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1: Guten Morgen. Die Züge auf der Brennerbahnlinie verkehren weiterhin mit Einschränkungen. Trump hat den Amerikanern Geld in Aussicht gestellt, sollten die Republikaner die Zwischenwahlen gewinnen. Das Wetter unbeständig bei 18 bis 23 Grad. Auf der Brennerbahnlinie kommt es nach dem Murenabgang bei Pflersch weiter zu Behinderungen im Zugverkehr. Seit gestern Nachmittag ist ein Gleis wieder geöffnet. In beiden Richtungen verkehrt nur ein Teil der Züge mit reduzierter Geschwindigkeit. Zusätzlich werden Ersatzbusse eingesetzt. Reisende müssen weiterhin mit Verspätungen und längeren Fahrzeiten rechnen. Der Landtag hat einen Antrag der Südtiroler Freiheit zum Senatswahlkreis Unterland abgelehnt. Der Antrag forderte eine Beibehaltung des Wahlkreises in seiner derzeitigen Form. Landeshauptmann Arno Kompatscher betonte, dass bei der Wahlrechtsreform noch alles im Fluss sei. Es würde die Verhandlungen belasten, wenn sich der Landtag jetzt auf eine Position festlege. Der Antrag war von den Oppositionsabgeordneten Thomas Wiedmann, Andreas Leiter-Reber, Renate Holzeisen und Jürgen Wirth-Anderlan mit unterzeichnet worden. Landesbäuerin Antonia Ecker plädiert für eine größere finanzielle Unabhängigkeit der Bäuerinnen. Weil die eingetragenen Besitzer der geschlossenen Höfe meist Männer seien, sei es für Frauen wichtig, ein eigenes Konto zu haben und für ihre Tätigkeit bezahlt zu werden. Wenn sie Kapital in den Hof einbringen, müsse das Ausmaß im Trennungsfall nachvollziehbar sein. Ecker spricht sich weiters dafür aus, Frauen in der Landwirtschaft den Zugang zu Krediten und Förderungen zu erleichtern. US-Präsident Donald Trump hat beim Parteitag der Republikaner mit kämpferischen Worten und Geldanreizen um Wähler geworben. Trump bat die Delegierten, so zu tun, als stünde er auf dem Stimmzettel. Der Parteitag in Dallas im US-Bundesstaat Texas findet angesichts der bevorstehenden Kongresswahl statt. Für den Fall, dass die Republikaner gewinnen, versprach Trump allen erwachsenen US-Bürgerinnen und Bürgern im Land $5,000. Ukrainische Spezialkräfte haben nach eigenen Angaben zwei russische Erdgasanlagen in Westsibirien angegriffen. Die Lager liegen rund 3000 Kilometer von der ukrainischen Grenze entfernt. Ziele waren zwei große Anlagen im Zentrum der russischen Erdgasproduktion. Der ukrainische Präsident Volodymyr Zelensky würdigte die Angriffe als Schlag gegen die russische Wirtschaft. Das Bündnis Sarah Wagenknecht hat ein Angebot zu Gesprächen mit der AfD angenommen. Der Landesvorstand des BSW sprach sich einstimmig für Gespräche aus. Als Themen der Gespräche nannte ein Parteifunktionär Energieversorgung, Bildung und Friedenspolitik. Die AfD hat die Wahl in Sachsen-Anhalt gewonnen, ist aber auf Stimmen von anderen Parteien angewiesen, um ihren Spitzenkandidaten Ulrich Siegmund zum Ministerpräsidenten zu wählen. CDU, SPD, Grüne und Linke haben eine Kooperation mit der AfD ausgeschlossen. Das Wetter. Heute überwiegen bei 18 bis 23 Grad die Wolken und vor allem in der ersten Tageshälfte kann es über Südtirol verteilt noch regnen. Im Laufe des Nachmittags werden die Niederschläge seltener. Morgen, Freitag, scheint die Sonne wieder häufiger und am Himmel zeigen sich nur ein paar harmlose Wolken. Von Reis Südtirol hörten Sie Nachrichten. Redaktion Ariane Löbert.
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2: Einen wunderschönen guten Morgen wünsche ich Ihnen. Heute an diesem 8. September, es regnet in Strömen. Wir sind das gar nicht mehr gewohnt. Die Natur, die wird's natürlich danken. Wir starten mit Ihnen rein in diesen neuen Tag. Wir freuen uns, dass Sie mit dabei sind. Armin Reiner am Mischpult, Gertrud Prenn mit den Nachrichten.
1: Hallo Karin.
2: Und ja, auch ich wünsche natürlich einen wunderschönen guten Morgen.

Ja, so klingt der Morgen bei uns mit Marit Larsen hier im Frühstücksradio von Rai Südtirol. Die Regentonnen in den Gärten, die haben sich gestern am Mittwoch am 9. September gefüllt und das wird heute am 10. fortgesetzt. Es überwiegen auch heute die Wolken und vor allem in der ersten Tageshälfte, also am Vormittag, da kann der Regenschirm hervorgeholt werden müssen. Also packen Sie ihn jetzt am Morgen in den Rucksack, in die Handtasche. Im Laufe des Nachmittags werden die Niederschläge dann seltener. Die Temperaturen, die erreichen heute maximal 18 bis 23 Grad. Ja, der Jahreszeit durchaus angemessen, könnte man sagen. Aber es wird noch einmal wärmer, schon am Wochenende. Da wird es wieder sehr, sehr sonnig und bis zu 28 Grad.

0: Von Cliff Richard und damit ist es 20 nach 6 geworden. Wie mögen Sie ihn gerne? Mit Mürbteig, mit dünnem Blätterteig, mit oder ohne Rosinen? Ja, er zählt wohl zu den beliebtesten Nachspeisen in Südtirol und zwar der Apfelstrudel. Auf jeder Almhütte beinahe ist er anzutreffen, in den Bäckereien oder auch auf Raststätten. Ja, und fleißige Hausmänner und Hausfrauen bereiten ihn auch selbst zu Hause zu. Doch wie? Denn Apfelstrudel ist nicht gleich Apfelstrudel. Da gibt es, wie eingangs erwähnt, doch große Unterschiede. Ob mit Nüssen oder ohne, mit Zimt oder Staubzucker. Barbara Wiest hat sich mal umgehört für einige Stimmen zum süßen Strudel.
1: Gute Äpfel.
2: Saftig, ja. Saftig und selber gemacht.
1: Mürbteig.
2: Ich bin vielmehr auch viel Äpfel. Und auch ist verschieden. Da kann Nüssen drin sein oder die Pignale sein gut, die Hausgemachten sein gut.
3: Ja, Vanillesoße warm und viele Äpfel. Ja, ja, Mürbeteig. Ja.
4: Die Äpfel müssen saftig sein, dann müssen sie ein bisschen sauer sein, aber nicht zu süß. Und der Teig, der muss ein bisschen knusprig sein. Lieber eigentlich ein Blätterteig. Sultaninen gehören natürlich dazu.
5: Süß. Strudelteig, Brösel, Äpfel. So mache ich's.
6: Ich mag ihn ja mit Mürbteig.
7: Und Zucker schön. Die Äpfel sind auch spielen, nicht?
8: Brösel. Dazu.
7: Rosinen nicht.
9: Und der fesche Bayern muss ihn kochen, dann ist auch wieder besser.
10: Mit Äpfel, Zimt, Weimarlach, hat euch viel mehr.
11: Ja, richtig als gute Äpfel, also Jonagold. Richtig gut sollen Weimerlern drin sein, Pignoli oder Nüssen und einen guten Mürbteig.
12: Knusprig, aber halt auch schon ein bisschen Tag soll sein. Ein paar Weimerlern drin, leicht säuerlich.
13: Ein Äpfelstrudel muss noch Äpfel schmecken, ein bisschen Pignoli sollen drin sein, ein bisschen noch Zimt, nicht zu viel und nicht zu viel Tag. Und das ist ein guter Äpfelstrudel.
14: Den besten Äpfelstrudel macht meine Frau. Ich weiß, sie machen mit Blätterteig, Äpfel und Sultaninen. Und gut durchbacken muss er sein, dass er nicht tagig ist. Und nachher vor allem mag ich den kalt. Und Staubzucker, ja, kann schon sein. Aber bitte ohne Sahne.
0: Aber bitte ohne Sahne, ja, ein guter Apfelstrudel, der braucht wohl auch keine. Geschmäcker sind also verschieden, aber das Wichtigste, er schmeckt so oder so. Schönen guten Morgen.

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3: Die Züge auf der Brennerbahnlinie verkehren weiterhin mit Einschränkungen. Trump hat den Amerikanern Geld in Aussicht gestellt, sollten die Republikaner die Zwischenwahlen gewinnen. Das Wetter unbeständig bei 18 bis 23 Grad. Auf der Brennerbahnlinie kommt es nach dem Murenabgang bei Pflersch weiter zu Behinderungen im Zugverkehr. Seit gestern Nachmittag ist ein Gleis wieder geöffnet. In beiden Richtungen verkehrt nur ein Teil der Züge mit reduzierter Geschwindigkeit. Zusätzlich werden Ersatzbusse eingesetzt. Reisende müssen weiterhin mit Verspätungen und längeren Fahrzeiten rechnen. Der Landtag hat einen Antrag der Südtiroler Freiheit zum Senatswahlkreis Unterland abgelehnt. Der Antrag forderte eine Beibehaltung des Wahlkreises in seiner derzeitigen Form. Landeshauptmann Arno Kompatscher betonte, dass bei der Wahlrechtsreform noch alles im Fluss sei. Es würde die Verhandlungen belasten, wenn sich der Landtag jetzt auf eine Position festlege. Der Antrag war von den Oppositionsabgeordneten Thomas Wiedmann, Andreas Leiter-Reber, Renate Holzeisen und Jürgen Wirth-Anderlan mit unterzeichnet worden. Landesbäuerin Antonia Ecker plädiert für eine größere finanzielle Unabhängigkeit der Bäuerinnen. Weil die eingetragenen Besitzer der geschlossenen Höfe meist Männer seien, sei es für Frauen wichtig, ein eigenes Konto zu haben und für ihre Tätigkeit bezahlt zu werden. Wenn sie Kapital in den Hof einbringen, müsse das Ausmaß im Trennungsfall nachvollziehbar sein. Ecker spricht sich weiter dafür aus, Frauen in der Landwirtschaft den Zugang zu Krediten und Förderungen zu erleichtern. US-Präsident Donald Trump hat beim Parteitag der Republikaner mit kämpferischen Worten und Geldanreizen um Wähler geworben. Trump bat die Delegierten so zu tun, als stünde er auf dem Stimmzettel. Der Parteitag in Dallas im US-Bundesstaat Texas findet angesichts der bevorstehenden Kongresswahl statt. Für den Fall, dass die Republikaner gewinnen, versprach Trump allen erwachsenen US-Bürgerinnen und Bürgern im Land $5.000. Ukrainische Spezialkräfte haben nach eigenen Angaben zwei russische Erdgasanlagen in Westsibirien angegriffen. Die Lager liegen rund 3000 Kilometer von der ukrainischen Grenze entfernt. Ziele waren zwei große Anlagen im Zentrum der russischen Erdgasproduktion. Der ukrainische Präsident Volodymyr Zelensky würdigte die Angriffe als Schlag gegen die russische Wirtschaft. Das Bündnis Sarah Wagenknecht hat ein Angebot zu Gesprächen mit der AfD angenommen. Der Landesvorstand des BSW sprach sich einstimmig für Gespräche aus. Als Themen der Gespräche nannte ein Parteifunktionär Energieversorgung, Bildung und Friedenspolitik. Die AfD hat die Wahl in Sachsen-Anhalt gewonnen, ist aber auf Stimmen von anderen Parteien angewiesen, um ihren Spitzenkandidaten Ulrich Siegmund zum Ministerpräsidenten zu wählen. CDU, SPD, Grüne und Linke haben eine Kooperation mit der AfD ausgeschlossen. Das Wetter. Heute überwiegen bei 18 bis 23 Grad die Wolken und vor allem in der ersten Tageshälfte kann es über Südtirol verteilt noch regnen. Im Laufe des Nachmittags werden die Niederschläge seltener. Morgen, Freitag, scheint die Sonne wieder häufiger und am Himmel zeigen sich nur ein paar harmlose Wolken. Von Reis Südtirol hörten Sie Nachrichten, Redaktion Ariane Löbert.
4: Wir blicken noch auf Südtirols Straßen um 4 Minuten nach 6:30. Zunächst auf die Brenner Startstraße. Dort gibt es bei Klausen noch bis zum 25. September voraussichtlich eine Einbahnregelung. Hier wird die Fußgänger-Radunterführung saniert. Dann auf der Finchgauer Startstraße bis morgen noch eine Einbahnregelung bei Rabland von 9 bis 12 und 13 bis 16 Uhr. Und auf der Bustertaler Startstraße bis diesen Samstag noch bei der Ostzufahrt von Brunneck. Auch da gibt es eine Sperre der Zufahrtsrampen von 18 Uhr bis 5 Uhr morgens, also abends und über Nacht. Kommen Sie gut an Ihr Ziel. Gute Fahrt.

0: folgende Szenerie, die ich jetzt mit Ihnen teile. Die kennen wir so ein bisschen aus Filmen. Schriftsteller, Schriftstellerinnen, die ganz malerisch in ihren Schreibzimmern sitzen, der Laptop vor sich, vielleicht leise Musik im Hintergrund und dann, bams, die Blockade. Es will einfach nichts in die Tasten getippt werden. Trudi Mazznella, die Trudi genannt, sie ist Autorin und Texterin und das bedeutet, dass sie täglich zündende Ideen haben sollte. Doch es passiert auch schon mal, dass sie vor einer leeren Seite sitzt und nicht weiß, wie sie beginnen soll.
1: Natürlich hat der erste Satz Macht irgendwo, aber man soll ihm nicht zu viel Macht verleihen, eben sich von seiner Perfektion lösen und einfach mal anfangen. Also bei mir kommt es auch oft vor, dass ich irgendwo ganz anders anfange und erst am Ende eigentlich den richtigen Anfang schreibe. Ein Anfang kann wunderbar unperfekt sein und am Ende kann man immer noch korrigieren und immer noch umschreiben.
0: Ja, so kenne ich es aus, auch von den Filmen, dass man am Ende dann den Anfang doch nochmal umschneidet. Aber während man auch einen Textbeginn hinterher noch oft überarbeiten kann, muss der erste Ton bei einem Musikkonzert hingegen auf Anhieb sitzen. Das sagt Dirk Kaftan, der Leiter des Beethoven-Orchesters Bonn. Und er war als solcher heuer bei den Gustav-Mahler-Wochen in Toblach anwesend.
2: Nehmen wir einfach die erste Maler. Ja. Dieser Anfang ist für alle Stress. Es ist leise, es muss die absolute Reinheit der Natur sein. Das ist das Nichts, ja, das Nichts abzubilden, das ist die größte Herausforderung überhaupt. Und trotzdem kann auch dieser Anfang, wenn man das Gefühl hat, man atmet zusammen, kann auch weniger schwer sein.
0: 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Ab 20.20 Uhr, also ab sofort dann immer wieder donnerstags nach der Tagesschau. Es ist jetzt 6.43 Uhr. Schönen guten Morgen.

0: Too late for goodbyes, Julian Lennon, und damit ist es 6.47 Uhr, wird's grad auf die Sekunde. Ja, und der morgige Freitag, der 11. September, der ruft ein historisches Datum in Erinnerung. Auf den Tag genau, vor 25 Jahren, wurde das Attentat auf das World Trade Center in New York verübt. In einer Art und Weise, wie man es vorher nicht kannte. Zwei Linienflugzeuge voll mit Passagieren, die flogen am helllichten Tag in die weltberühmten Zwillingstürme mitten in Manhattan. Der erste Moment nach den Anschlägen, der war geprägt von Schock, Verwirrung und Ungläubigkeit. Nahezu alle, die jenen Moment an jenem Tag miterlebt haben, können auch noch genau nachvollziehen, wie sie diesen Augenblick damals im September 2001 erlebt haben. So auch unser Rai-Südtirol-Kollege Roland Leitner, den wir gefragt haben.
1: Auf einmal haben wir da im Monitor gesehen, dass ein Flugzeug in ein Hochhaus gestürzt ist. Also ein unglaublicher Moment des Schreckens. Und wir waren natürlich alle jetzt wie versteinert und sind vor dem Fernsehgerät da gesessen. Aber man hat schon gleich verstanden, dass da etwas sehr Schwerwiegendes passiert ist und dass da wirklich eine Geschichte geschrieben worden ist in dem Moment.
0: Ja, ich kann mich auch noch genau erinnern, auf welcher Rampe ich stand vor der Pension meiner Tante. Da habe ich meinen Sommerjob gemacht. Damals, da hat man dann auf den Bildschirmen Rauch über Manhattan gesehen. Angehörige suchten und versuchten zu verstehen, was gerade geschehen war. In der Stadt, da herrschte zunächst Chaos und Angst, während immer mehr Menschen die zerstörten Türme des World Trade Centers verlassen hatten. Die ganze Welt, die schaute zu, live. Die Bilder waren für viele verstörend und man hat es erst allmählich dann begriffen. Die Welt wird nie mehr so sein wie vor diesen Anschlägen. Wie haben Sie diesen Moment am 11. September 2001 erlebt? Wissen Sie noch genau, wo Sie waren, wie es Ihnen ergangen ist, als Sie begriffen hatten, was da wirklich passiert war? Erzählen Sie es uns heute im Treffpunkt Forum hier auf Rai Südtirol. Rufen Sie an, und zwar nach den 11 Uhr Nachrichten. 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
1: Die ganze Woche über beschäftigt sich Georg Schederreit und damit auch uns Zuhörenden mit dem Thema Mobilität. Er fragt ernsthaft nach, braucht es Autos, vor allem in der Stadt? Mobilität einmal anders, darüber hören wir jetzt wieder mehr von Georg Schederreit. Er ist übrigens ein überzeugter Fußgänger, Radfahrer und Öffi-Nutzer.
2: Autofahren ist für mich persönlich zu oft die gesamtkosteninneffizienteste Art der Fortbewegung. Ineffizient nicht nur, weil Treibstoff und Parkplatz immer sauteurer werden, nicht nur wegen der enorm gestiegenen Neuwagenpreise, nicht nur wegen der Fixkosten für Versicherung und Jahressteuer und der Instandhaltung. Was oft unterschätzt wird, sind die unvorhergesehenen Reparaturen und vor allem der Wertverlust der großen teuren Anschaffung. Spätestens bis dann irgendwann Verschrottung, ist auch nicht gratis, oder der nächste Autokauf unvermeidlich wird, sozusagen. Eigener Autobesitz für alle kommt uns aber vor allem auch als Gemeinwesen teuer zu stehen. Dieser Verkehr hat zu teure Folgen für unsere Luft, unsere Umwelt, die Gesundheit unserer Kinder und Kindeskinder in diesem Klima. Das habe ich nicht erst von den Umweltschützern und Grünen des 21. Jahrhunderts gehört, sondern einiges früher von einem ehemaligen Fiat-Manager der 60er Jahre ausgerechnet. Der schrieb, 1,5 Tonnen Metall, Plastik, Gummi, um durchschnittlich kaum 100 Kilo Mensch herumzukutschieren. Mit Treibstoff, nach dem weit weg von uns immer tiefer gebohrt werden muss. Treibstoff so rar und so kriegerisch umkämpft, dass wir dafür dauernd immer tiefer in unsere Geldtaschen greifen müssen. Das ist doch nicht effizient. So viel Aufwand für ein privates Fortbewegungsmittel. So ungefähr hat uns das ausgerechnet ein ehemaliger Fiat-Manager seit 1965 schon vorgerechnet. Das war ein Aurelio Peccei, der auch Mitbegründer der Alitalia war und Chef der Olivetti. Und nach langen Erfahrungen in Südamerika gründete dieser Wirtschaftsmann mit anderen internationalen Unternehmern den Club of Rome. Der ist inzwischen fast vergessen, veröffentlichte aber 1972 bereits die weitblickende Studie Limits to Growth. Ein Titel, der seitdem zur festen Redewendung und für viele Programm geworden ist. Grenzen des Wachstums.

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1: Die Züge auf der Brennerbahnlinie verkehren weiterhin mit Einschränkungen. US-Präsident Trump hat den Amerikanern Geld versprochen, sollten die Republikaner die Zwischenwahlen gewinnen. Das Wetter unbeständig bei 16 bis 21 Grad. Auf der Brennerbahnlinie kommt es nach dem Murenabgang bei Pflersch weiter zu Behinderungen im Zugverkehr. Seit gestern Nachmittag ist ein Gleis wieder geöffnet. In beiden Richtungen verkehrt nur ein Teil der Züge mit reduzierter Geschwindigkeit. Zusätzlich werden Ersatzbusse eingesetzt. Reisende müssen weiterhin mit Verspätungen und längeren Fahrzeiten rechnen. Nach der Mure bei Pflersch laufen die Aufräumarbeiten oberhalb der Brennerbahnlinie weiter. Das restliche Material in der Nähe der Gleise soll noch heute entfernt werden. Die Lage habe sich leicht entspannt, bestätigt der Bürgermeister der Gemeinde Brenner, Martin Alber.
2: Das heißt, es gibt wieder einseitig, also auf einem Gleis, einen reduzierten Zugverkehr. Ist hier Mischverkehr zwischen Waren und Personen. Reduziert heißt, dass die Züge langsamer und auch numerisch natürlich nicht mit einer starken Frequenz die Gefahrenstellen passieren. Gleichzeitig wird an den Gefahrenstellen ein starkes Monitoring gewährleistet durch das Personal der RFI.
1: Am Vormittag soll das Gebiet oberhalb der Mure bei einem Hubschrauberflug in Augenschein genommen werden. Die Arbeiten zur Räumung und Sicherung der Fangnetze werden voraussichtlich eine Woche dauern, schätzt Martin Alber. Heute Abend oder spätestens morgen früh soll auch das zweite Gleis wieder geöffnet werden. US-Präsident Donald Trump hat beim Parteitag der Republikaner in Texas um Unterstützung für die bevorstehenden Kongresswahlen geworben. Dabei kündigte er sogar Geld für den Fall eines Wahlsiegs seiner Partei an. Peter Malverdeiner.
3: US-Präsident Donald Trump hat beim Parteitag der Republikaner in Dallas die Wähler aufgerufen, die Kongresswahl am 3. November so zu betrachten, als stünde er selbst auf dem Stimmzettel. Für den Fall, dass die Republikaner ihre Mehrheit im Kongress verteidigen, versprach er allen erwachsenen US-Bürgerinnen und Bürgern $5,000 als sogenannte Trump-Dividende. Voraussetzung sei, dass das Geld in den USA ausgegeben wird. Zugleich warnte Trump vor den Folgen einer Wahlniederlage seiner Partei. Die Kongresswahl gilt als wichtiger Stimmungstest für den Präsidenten. Umfragen zufolge könnten die Republikaner die Mehrheit im Repräsentantenhaus verlieren.
1: Ukrainische Spezialkräfte haben nach eigenen Angaben russische Erdgasanlagen in Westsibirien angegriffen. Die Lager liegen rund 3000 Kilometer von der ukrainischen Grenze entfernt. Ziele waren zwei große Anlagen im Zentrum der russischen Erdgasproduktion. Der ukrainische Präsident Volodymyr Zelensky würdigte die Angriffe als Schlag gegen die russische Wirtschaft. Das Bündnis Sarah Wagenknecht hat ein Angebot zu Gesprächen mit der AfD angenommen. Der Landesvorstand des BSW sprach sich einstimmig für Gespräche aus. Als Themen der Gespräche nannte ein Parteifunktionär Energieversorgung, Bildung und Friedenspolitik. Die AfD hat die Wahl in Sachsen-Anhalt gewonnen, ist aber auf Stimmen anderer Parteien angewiesen, um ihren Spitzenkandidaten Ulrich Siegmund zum Ministerpräsidenten zu wählen. CDU, SPD, Grüne und Linke haben eine Kooperation mit der AfD ausgeschlossen. Der Landtag hat einen Antrag der Südtiroler Freiheit zum Senatswahlkreis Unterland abgelehnt. Der Antrag, mit dem eine Beibehaltung des Senatswahlkreises in seiner derzeitigen Form gefordert wurde, war von den Oppositionsabgeordneten Thomas Wiedmann, Andreas Leiter-Reber, Renate Holzeisen und Jürgen Wirth Anderlan mit unterzeichnet worden. Silvia Franceschini.
4: Der Südtiroler Landtag solle sich gegen die Neueinteilung der Wahlkreise aussprechen, weil sie den historisch, kulturell und wirtschaftlich gewachsenen Lebensraum des Überetsches und des Südtiroler Unterlandes zerschneide und dessen politische Einheit nachhaltig schwäche, fordern die Einbringer. Die Landesregierung solle sich in Rom für eine Rücknahme des Beschlusses zur Wahlkreisänderung stark machen und wenn nötig die Schutzmacht Österreich anrufen. In der Diskussion kritisierten zahlreiche Abgeordnete die Änderung des Wahlkreises Unterland und das Verhalten der SVP-Mandatare in Rom. Landeshauptmann Arno Kompatscher betonte, dass zurzeit rund um die Wahlrechtsreform noch alles im Fluss sei. Es würde Verhandlungen belasten, wenn sich der Landtag jetzt auf eine Position festlege. Die Botschaft, dass man die Änderung nicht wolle, sei in Rom bereits vermittelt worden.
1: Das Team K hat im Landtag Vereinfachungen bei der einheitlichen Einkommens- und Vermögenserklärung EWE gefordert. Für die EWE sollten weniger Dokumente vorgelegt werden müssen. Außerdem sollte angespartes Vorsorgevermögen nicht als Besitz zählen. Soziallandesrätin Rosmarie Palmer betonte, dass man bereits an Vereinfachungen arbeite. Zusatzvorsorgeinstrumente würden bereits jetzt für die EWE nicht berücksichtigt. Der Antrag des Team K wurde abgelehnt. Landesbäuerin Antonia Ecker plädiert für eine größere finanzielle Unabhängigkeit der Bäuerinnen. Ecker sagte zu Reis Südtirol, gerade weil die eingetragenen Besitzer der geschlossenen Höfe meist Männer seien, sei es für Frauen wichtig.

0: Zum heutigen Welttag der Suizidprävention ruft Gesundheitslandesrat Hubert Messner dazu auf, psychische Krisen ernst zu nehmen und offen darüber zu sprechen. Hilfe zu suchen sei ein Zeichen von Stärke. Ein offenes Gespräch könne entlasten und zeige den Betroffenen, dass sie nicht allein sind. Warnsignale, auf die Angehörige und Freunde achten sollten, können Rückzug, Hoffnungslosigkeit oder starke Verhaltensänderungen sein. Napoli hat sein Auftaktspiel in der Champions League gegen Arsenal mit 0:1 verloren. Vor heimischem Publikum setzte sich Arsenal durch einen Treffer von Martin Ødegaard in der 75. Minute durch. Der VfB Stuttgart hingegen besiegte den norwegischen Meister Viking Stavanger mit 3:1. Titelverteidiger Paris Saint-Germain ist mit einem Kantersieg in die Ligaphase der Fußball-Champions League gestartet. Frankreichs Meister fertigte Bratislava auch dank eines Triple-Packs von Ferran Torres 6:1 ab. Von Rais Südtirol hörten Sie Nachrichten, Redaktion Ariane Löbert und Peter Malverteiner.
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2: Guten Morgen, mit den aktuellen Aussichten begrüßt Sie Günter Geier. Ja, die sind für heute noch ziemlich unbeständig. Jetzt am Vormittag lässt der Regen vorübergehend nach. Am Nachmittag ziehen aber weitere Regenschauer über Südtirol hinweg. Erst gegen Abend werden die Niederschläge dann überall seltener. Die Temperaturen erreichen maximal 16 bis 21 Grad. Morgen am Freitag scheint die Sonne dann wieder häufiger. Und mit viel Sonnenschein geht es auch am Wochenende weiter. Der Himmel ist oft wolkenlos und die Temperaturen steigen am Samstag und Sonntag auf Höchstwerte bis 28 Grad. Damit zurück zu heute und zu den Messwerten von 7 Uhr. In Bozen und in Auer 16 Grad, Meran 15, Brixen 13, in Schlanders und in Bruneck 12, Sterzing 11, in Doblach 10, auf der Blose 3 Grad, dazu Nordwind mit 10 km pro Stunde, am Reschen und am Brenner 7, Innsbruck 11, Lienz 13 und in Trient 16 Grad.
3: Guten Morgen aus der Landesverkehrsmeldezentrale. Auf der Schnellstraße Mebo in Richtung Meran, zwischen Meran Südzienich und Meran Untermais, wie auch in Richtung Süden im Sigmundskoner Tunnel, ist wegen Arbeiten jeweils nur eine Fahrspur befahrbar. Rechnen Sie jetzt im Berufsverkehr mit Verzögerungen. Die Brennerbahnlinie ist zwischen dem Brenner und Sterzing nach einem Murenabgang nur eingleisig befahrbar. Es kann weiterhin zu Verspätungen und Zugausfällen kommen. Ersatzbusse stehen zur Verfügung. Silke Andres wünscht einen guten Start in den Donnerstag.
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4: Die Schule hat wieder begonnen und viele hatten gehofft, dass alles wieder läuft wie zuvor. Mit Ausflügen, mit Expertenunterricht und Lehrexkursionen. Dieser Wunsch ist nicht ganz in Erfüllung gegangen. Allerdings gibt es Unterschiede im Vorgehen der Lehrerinitiativen. Die im Finchgau entstandene Aktionsgruppe Qualitätsmarke Bildung Südtirol überlässt jedem Lehrer und jeder Lehrerin die Entscheidung über Schulausflüge. Die im Bustertal gegründete Initiative Bildung am Abgrund fordert hingegen weiter zum Protest auf. Was muss erreicht werden, damit das Streichen von Zusatzangeboten aufhört? Darüber sprechen wir gleich mit dem Chefverhandler der größten Schulgewerkschaft des Landes.

0: Zu Beginn des Schuljahres lautet, wie im vergangenen Jahr, auch heuer die Frage: Schulausflüge ja oder nein? Neu ist, jede Schule handhabt es anders. Jeder Lehrer, jede Lehrerin entscheidet sich selbst und somit wohl auch anders. Aber man kann eines feststellen, bei Eltern, Schülerinnen und Schülern, da steigt die Ungeduld. Viele wünschen sich wieder Normalität in der Schule. Hubert Kainz, der Landessekretär der Schulgewerkschaft des SGB Giesel, ist einer, der seit mehr als einem Jahr intensiv mit dem Land verhandelt. Nina Schröder hat mit ihm darüber gesprochen, was noch geschehen muss, damit die Schulausflüge wieder stattfinden.
1: Ja, herzlich willkommen im Morgengespräch, Herr Kainz.
2: Ja, guten Morgen auch.
1: Herr Kainz, die Schule hat wieder begonnen und die Bestreikung von Ausflügen durch die Lehrer und Lehrerinnen gehen weiter. Nicht überall und nicht alles wird bestreikt, aber vielen Eltern kommt langsam das Verständnis dafür abhanden. Ich mache mal ein Beispiel. In einer Meraner Mittelschule wird der Besuch des Talent Centers im Bozen bestreikt, in Anführungsstrichen, aber der Herbstausflug wird gemacht. Können Sie das verstehen?
2: Grundsätzlich muss ich sagen, kann ich verstehen, dass Schulen Tätigkeiten durchführen und andere nicht. Es geht jetzt nur darum, ist es eine pädagogisch-didaktische Entscheidung oder wird diese Entscheidung eben aus dem Grund getroffen, weil man etwas kundtun möchte. Denn grundsätzlich die Möglichkeit, dieses Talentcenter in Bozen zu besuchen oder diesen Ausflug durchzuführen oder auch nicht, ist immer in der freien Entscheidung der Lehrpersonen, des Klassenrats, der Schule. Ich habe gehört im letzten Jahr von einer Bozner Oberschule, die hat ja unglaublich viele Projekte durchgeführt. Hingegen eine Schule nicht allzu weit entfernt davon, das Gegenteil, die hat fast gar nichts dazu gemacht. Also jede Lehrperson, ganz egal wo in unserem Land, hat ja selbst autonom die Entscheidungsmöglichkeit.
1: Sie haben als Gewerkschafter eine nicht ganz einfache Position. Warum fühlen sich die Lehrer und Lehrerinnen denn in diesen Initiativen besser vertreten als in der Schulgewerkschaft?
2: Ja, das weiß ich nicht, ob sich viele, ich spreche jetzt von vielen, ob sich viele besser vertreten fühlen. Wir haben immer noch positive Zuwachszahlen, was unsere Mitglieder anbelangt. Also gibt es sehr wohl noch ein großes Grundvertrauen in die Gewerkschaft. Wer unterschreibt Verträge? Wer hat bereits seit 15 Jahren in der Schublade einige der Projekte, die jetzt unterschrieben werden? Also es gab viele Jahre, wo ich darauf gewartet habe, um das endlich umzusetzen, was jetzt gelungen ist, umzusetzen. Also da sind jetzt nicht Dinge passiert, die nicht schon einen sehr, sehr langen Vorlauf hatten.
1: Warum sind die Lehrer und Lehrerinnen mit ihrem Gehalt denn eigentlich so ins Hintertreffen gekommen?
2: Nun, ein Grund ist sicherlich der, dass ja der Staat die Gehälter oder Gehaltsverhandlungen insgesamt für 6 Jahre komplett blockiert hat. Von 2010 bis 2016 war ja alles blockiert. 2016, 18, in diesem Dreijahreszeitraum, konnte dann wieder verhandelt werden. Das Ergebnis war aber damals sehr, sehr dürftig mit 1.000 Euro im Jahr brutto für alle. Das bedeutet, wir hatten 10 Jahre, wo sich das Gehalt so gut wie gar nicht entwickelt hat. Und die 10 Jahre haben eben schwer auf unserem Lehrpersonal gelastet. Überhaupt dann, als mit dieser Covid-Pandemie und der Ukraine-Russland-Krise auch die Inflation plötzlich völlig aus dem Ruder gelaufen ist. Also die Teuerungen waren für alle wirklich ein Schock.
1: Gehen wir mal zu den Forderungen, denn die Gehaltsforderung und der Ausgleich ist ja wohl gelungen, oder?
2: Ja, der Ausgleich zur Berufsschule ist abgeschlossen, der ist gelungen. Ja, wir werden jetzt das noch, es ist alles auf dem Weg. Es ist alles in Vorbereitung, die Texte werden geschrieben, müssen natürlich alle Prüfverfahren durchlaufen, wie ein jeder Vertrag, aber die sind auf dem Weg und die werden dann hoffentlich abgeschlossen mit all dem, was wir eben dort festlegen. Das heißt, auch die Grundschule wird dann noch angeglichen. Dann ist diese Angleichung an die Landesberufsschule im Großen und Ganzen abgeschlossen. Es gibt noch kleinere Korrekturen, die für 2027 geplant sind, denn heuer fehlt im Landeshaushalt das Geld dafür. Einer der Punkte, die wir noch zu klären haben, ist die Geschichte der Abfertigung.
1: bei der Abfertigung sagen Sie ja, dass die staatlichen Schulen, also die Grundmittel- und Oberschulen, weitaus niedrigere Abfertigungen haben als die Landesschulen, also eben zum Beispiel die Berufsschulen. Und dadurch entstehe ein finanzieller Schaden nach 40 Dienstjahren von bis zu 70.000 Euro. Das hört sich jetzt natürlich wirklich viel an.
2: Um das jetzt wirklich in den richtigen Rahmen zu bringen, es stimmt, es gibt einen finanziellen Nachteil bei der Abfertigung, nachdem wir als Staatsangestellte die Abfertigung auf unser staatliches Grundgehalt beziehen und nicht auf das gesamte Gehalt, zum Beispiel Landeszulage, entsteht dieser Unterschied zu den Kolleginnen der Landesberufsschule. Der höchste Unterschied ist etwas über 60.000 mit der Grundschule und geht dann von 30.000, 40.000 in Mitteloberschule, über 40 Dienstjahre. Wenn wir aber berücksichtigen, dass wir für jene, die im Zusatzrentenfonds eingeschrieben sind, mehr Geld einbezahlt bekommen als die Kollegin der Berufsschule, wird ein Teil dieser Abfertigungslücke aufgefangen. Also es geht darum, dass wir hier eine Lösung finden, um auch den Rest dieses Defizits auszugleichen.
1: Ein weiterer Grund für die weiteren Streikmaßnahmen sei die fehlende Absicherung bei Ausflügen. Was sagen Sie denn dazu?
2: Also wenn eine Lehrperson bei der Arbeit einen Unfall erleiden sollte, ist es ein Dienstunfall, der ist INAIL versichert, das Gehalt wird weitergezahlt, eventuelle Schäden werden durch das INAIL auch gestemmt. Das, was für Lehrpersonen natürlich immer wieder ein Thema ist, die Situation, wenn einer Schülerin einem Schüler etwas zustößt. Denn dann könnte es sein, dass Regressanspruch gestellt wird und Lehrpersonen verpflichtet werden, den entstandenen Schaden zu decken. In dem Zusammenhang kann ich nur daran appellieren, wer Mitglied einer Gewerkschaft ist, hat automatisch einen Schutz, also gegen grobe Fahrlässigkeit, Haftpflichtversicherung. So ist zumindest der finanzielle Schaden abgedeckt. Es bedeutet natürlich Stress für das Personal, das ist mir schon bewusst. Denn immer dann, wenn Aufsicht über Minderjährige zu garantieren ist, bleibt ein gewisses Restrisiko, da die Verantwortung ja sehr groß ist.
1: Uns hat eine Mama angerufen und gefragt, denken die denn überhaupt nicht an die Kinder? Also ich habe den Eindruck, als würde der Sympathiebonus langsam dabei sein, aufgebraucht zu werden. Was sagen Sie denn dazu?
2: Schwierige Antwort, denn ich glaube eher umgekehrt. In der Regel denken die Lehrpersonen in erster Linie an die Kinder und dann an sich selbst. Das ist meine Erfahrung. Es hat jetzt einen Moment gegeben, wo das Personal begonnen hat, auch an sich zu denken und dann die eigene Situation, und deswegen war vielleicht die Gründe dafür, da könnte es jetzt viele geben, warum das passiert ist, sind im letzten Jahr eben die Emotionen sehr hochgekocht und es ist viel zusammengekommen, viel an aufgestautem Frust hat endlich sich freigemacht. Dass die nicht an die Kinder denken, das glaube ich nicht, denn das ist eigentlich das Hauptinteresse eines jeden Lehrenden. Ich glaube, das Gegenteil ist der Fall.
1: Wie gehen denn die Verhandlungen, in denen Sie jetzt weiterhin drinstecken, aktuell weiter?
2: Ja, wir sind voll in Verhandlungen. Es sind die Themen Angleichung Grundschule, der Text wird jetzt formuliert, ausgeschrieben, die Tabellen werden berechnet und erstellt. Es geht um den automatischen Inflationsausgleich auch für 25, 26 und 27, analog zu dem der Kolleginnen im Landesdienst. Es geht auch darum, jetzt diese sogenannten Geldmittel für die Zusatztätigkeiten zuzuweisen und in einem Vertrag festzuschreiben. All das läuft gerade. Und wir sind auf einem guten Weg, dass das in nicht allzu ferner Zukunft, ich sage vielleicht sogar in 2-3 Wochen, schon einen Abschluss findet. Und dann natürlich liegt es wiederum an einer jeden Lehrerin, einem jeden Lehrer, zu entscheiden, ist das jetzt das, was ich mir erwartet habe, oder ist es nicht das, was ich mir erwartet habe.
1: Die Frage, die Sie mir noch nicht beantwortet haben, ist der Sympathiebonus aufgebraucht, Ihrer Meinung nach? Wie schätzen Sie das ein?
2: Wir haben das wirklich nicht erhoben. Ich bin wie jeder Bürger in diesem Land. Es stimmt, ich spüre das schon auch, dass dieser Sympathiewert, der vielleicht jetzt auch vorher nicht dramatisch hoch war, doch etwas gelitten hat, ja.
1: Vielen Dank, Herr Kainz, für Ihre Einschätzung.
2: Danke, ebenso.
0: Ja, Nina Schröder war das im Gespräch mit dem Landessekretär der Schulgewerkschaft des SGB Giesel mit Hubert Kainz. Ja, es macht den Eindruck, als gehe es inzwischen fast weniger um das Geld als generell um die Wertschätzung und um die Überlastung vieler Lehrerinnen und Lehrer in einem, ja, man muss einfach sagen, ständig komplexer werdenden Schulalltag. Das Morgengespräch können Sie auch nachhören auf unserer Nachrichtenseite bz.rheinnews.it.

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3: Der Schulgewerkschafter Hubert Kainz sieht die Verhandlungen mit dem Land als so gut wie abgeschlossen. US-Präsident Trump hat den Amerikanern Geld versprochen, sollten die Republikaner die Zwischenwahlen gewinnen. Das Wetter unbeständig bei 16 bis 21 Grad. In der Debatte um die außerschulischen Tätigkeiten äußert Schulgewerkschafter Hubert Kainz vom SGB Chiesl Verständnis für die Lehrpersonen. Er könne die Beweggründe nachvollziehen, weiterhin auf Zusatzangebote zu verzichten, sagte Kainz im Morgengespräch auf Reis Südtirol. In den Verhandlungen mit dem Land sei man jedoch in allen Bereichen weit fortgeschritten. Dies betreffe die Angleichung der Grundschule, den automatischen Inflationsausgleich für die Jahre 25 bis 27, ebenso wie die Geldmittel für Zusatztätigkeiten. Der Landtag hat einen Antrag der Südtiroler Freiheit zum Senatswahlkreis Unterland abgelehnt. Der Antrag forderte eine Beibehaltung des Wahlkreises in seiner derzeitigen Form. Landeshauptmann Arno Kompatscher betonte, dass bei der Wahlrechtsreform noch alles im Fluss sei. Es würde die Verhandlungen belasten, wenn sich der Landtag jetzt auf eine Position festlege. Der Antrag war von den Oppositionsabgeordneten Thomas Wiedmann, Andreas Leiter-Reber, Renate Holzeisen und Jürgen Wirth-Anderlan mitunterzeichnet worden. Landesbäuerin Antonia Ecker plädiert für eine größere finanzielle Unabhängigkeit der Bäuerinnen. Weil die eingetragenen Besitzer der geschlossenen Höfe meist Männer seien, sei es für Frauen wichtig, ein eigenes Konto zu haben und für ihre Tätigkeit bezahlt zu werden. Wenn sie Kapital in den Hof einbringen, müsse das Ausmaß im Trennungsfall nachvollziehbar sein. Ecker spricht sich weiters dafür aus, Frauen in der Landwirtschaft den Zugang zu Krediten und Förderungen zu erleichtern. US-Präsident Donald Trump hat beim Parteitag der Republikaner mit kämpferischen Worten und Geldanreizen um Wähler geworben. Trump bat die Delegierten so zu tun, als stünde er auf dem Stimmzettel. Der Parteitag in Dallas im US-Bundesstaat Texas findet angesichts der bevorstehenden Kongresswahl statt. Für den Fall, dass die Republikaner gewinnen, versprach Trump allen erwachsenen US-Bürgerinnen und Bürgern im Land $5,000. Ukrainische Spezialkräfte haben nach eigenen Angaben zwei russische Erdgasanlagen in Westsibirien angegriffen. Die Lager liegen rund 3000 Kilometer von der ukrainischen Grenze entfernt. Ziele waren zwei große Anlagen im Zentrum der russischen Erdgasproduktion. Der ukrainische Präsident Volodymyr Zelensky würdigte die Angriffe als Schlag gegen die russische Wirtschaft. Die Europäische Zentralbank wird ihren Leitzins heute voraussichtlich anheben. Nahezu einhellig erwarten die von der Nachrichtenagentur Bloomberg befragten Volkswirte eine Anhebung um 0,25 Prozentpunkte auf 2,50%. Die Sitzung des EZB-Rats finden nicht wie üblich in Frankfurt statt, sondern in Berlin. Das Wetter. Heute überwiegen die Wolken. Nach einer Niederschlagspause am Vormittag ziehen am Nachmittag bei 16 bis 21 Grad weitere Regenschauer über Südtirol hinweg. Am Abend werden die Niederschläge seltener. Morgen Freitag scheint die Sonne wieder häufiger und am Himmel zeigen sich nur ein paar harmlose Wolken. 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
4: Guten Morgen aus der Landesverkehrsmeldezentrale. Auf der Schnellstraße Mebo in Richtung Meran zwischen Dahlen und Filpern hat sich ein Unfall ereignet. Er staut sich bereits, bitte fahren Sie vorsichtig. Gute Fahrt!

0: 7.38 Uhr, das Frühstücksradio heute an diesem 10. September, am Donnerstag. Der 3. November, nicht mehr lange hin, das ist ein wichtiger Tag für die USA und für US-Präsident Donald Trump. Bei den Zwischenwahlen werden alle Vertreter im Repräsentantenhaus und ein Drittel der Sitze im Senat neu besetzt. In 36 Bundesstaaten werden die Gouverneure gewählt. Die Wahl kann die Machtverhältnisse in Washington grundlegend verändern. Trump kämpft nämlich mit sinkenden Umfragewerten. Wie denkt er, kann er das Steuer noch herumreißen? Das hat Trump auf dem Parteitag der Republikaner in Dallas gezeigt. So berichtet ARD-Korrespondent Martin Ganselmeier aus den USA.
1: Eigentlich wollte US-Präsident Donald Trump mit seiner Rede zur besten Fernsehzeit möglichst viele Amerikaner erreichen. Die drohende Schlappe bei den Kongresswahlen im November will Trump noch verhindern, indem er sich selbst ins Zentrum des Wahlkampfs rückt, obwohl er gar nicht auf dem Wahlzettel steht. Dennoch bitte ich euch, appellierte er an die Parteianhänger in Dallas, tut so, als stünde ich auf dem Wahlzettel.
2: So I'm asking you to pretend that I'm on the ballot. I'm on the ballot.
1: Doch das Timing seiner Rede war denkbar unglücklich gewählt. Zeitgleich lief im US-Fernsehen das Eröffnungsspiel der neuen Football-Saison. Die groß angekündigte Trumpa-Palooza, auf Deutsch Trump-Gaudi, wurde nur von Fox News und einigen Spartenkanälen übertragen. CNN stieg schon nach 15 Minuten aus. Noch ärgerlicher für den Präsidenten, pünktlich zum Parteitag der Republikaner ist der Ölpreis wieder auf mehr als $100 pro Barrel gestiegen. Autofahrer in den USA zahlen derzeit 40% mehr für Benzin als noch vor 7 Monaten, bevor Trump den Krieg gegen Iran begann. In seiner fast zweistündigen Wahlkampfrede zeichnete Trump jedoch ein komplett anderes Bild.
2: This has been the most successful 2 years financially and every other way in the history of the presidency.
1: Das waren die erfolgreichsten 2 Jahre, finanziell und in jeder anderen Beziehung in der Geschichte der Präsidentschaft in den USA. Als Beleg führte Trump an, er habe für sichere Grenzen gesorgt. Die illegale Einwanderung sei gestoppt, auch die Kriminalitätsrate sei deutlich gesunken. Schließlich habe er niedrigere Steuern für alle US-Bürger durchgesetzt. All dies sei in Gefahr, sollten die Demokraten im November die Kongresswahlen gewinnen. Steuern für alle US-Bürger durchgesetzt. All dies sei in Gefahr, sollten die Demokraten im November die Kongresswahlen gewinnen.
2: We hand America's future to the radical

0: Werte zuletzt deutlich gesunken. Nur noch jeder dritte US-Bürger findet seine Politik gut. Besonders unbeliebt ist neben dem Iran-Krieg die umstrittene Zollpolitik. Beides hat die Lebenshaltungskosten in den USA erhöht. Schon vor seinem Abflug nach Dallas versprach Trump, dass die Verbraucherpreise gleich nach Ende des Iran-Krieges sinken werden. Dieser Krieg werde sofort nach den Kongresswahlen enden, so Trump, weil Iran nicht länger durchhalten könne.
1: I think the war will end immediately after the election, because they can't hold out any longer.
0: Nicht alle republikanischen Kongressabgeordneten waren nach Dallas gekommen. Vor allem Republikaner in umkämpften Wahlkreisen blieben dem Parteitag bewusst fern, weil sie befürchten, dass ihnen eine zu große Nähe zum Präsidenten schaden wird.
2: Ja, verliert die Partei des Präsidenten die Mehrheit in einer oder beiden Kammern, wird die Durchsetzung ihrer Politik deutlich schwieriger.

0: so klingt das Frühstücksradio auf Radio Südtirol. Wir halten Sie laufend aktuell informiert, auch jetzt wieder mit unserem Pressespiegel, heute mit Katja Di Gennaro. Schönen guten Morgen, Katja.
1: Guten Morgen.
0: Im Senat in Rom, da werden dieser Tage die Weichen für künftige Parlamentswahlen gestellt. Und immer wieder gibt es neue Stolpersteine.
1: Ja, Streitpunkte zwischen Regierung und Opposition gab es genug. Und auch innerhalb der Regierungskoalition ist man sich alles andere als einig. Einer der Streitpunkte war und ist die Frage, ob es eine von den Parteien beschlossene fixe Reihung der Kandidaten oder aber eine Sitzeverteilung nach Maßgabe der Vorzugsstimmen geben soll. Anders gesagt, soll die Partei, die jeweilige Partei entscheiden, welche Kandidaten ins Parlament kommen oder der Wähler. Dazu haben die drei Regierungsparteien im Sommer mit Mühe und Not einen Kompromiss gefunden. Corriere della Sera und Repubblica berichten heute übereinstimmend, dass ein Abänderungsantrag des PD jetzt neuen Sand ins Getriebe der Mehrheit streut. Der PD schlägt vor, dass der Wähler, abgesehen von der Geschlechterquote, vollste Freiheit bei der Vergabe der Vorzugsstimmen haben soll. Fratelli d'Italia, die Partei von Ministerpräsidentin Meloni, ist versucht, diesem Vorschlag zuzustimmen. Der Fraktionssprecher der Partei im Senat sagt in der Repubblica wörtlich,

0: deutlich, wir können nicht, nicht für diesen Antrag stimmen. Der Sole 24 Ore schaut besorgt auf die Preise von Erdöl und Gas und stellt fest, in Europa herrscht jetzt kurz vor dem Winter in Sachen Energiereserven Alarmstufe Rot. Und Alarmstimmung herrschte gestern auch in Moldau. Von dort hob das Flugzeug ab, das den ukrainischen Präsidenten Volodymyr Zelensky nach Norwegen zum königlichen Begräbnis bringen sollte. Kurz nach dem Start wurde die Maschine, so schildern es heute zumindest die Tageszeitungen, von einer russischen Drohne gestreift. Die Republika titelt Attentato a Zelensky.
1: Ja, in der Lokalpresse macht heute der bevorstehende Wechsel an der Wobi-Spitze von sich reden.
0: Das Wohnbauinstitut soll einen neuen Verwaltungsrat erhalten. Die Namen stehen inoffiziell bereits fest. Für den Corriere dell'Alto Adige ist das die wichtigste Meldung des Tages. Christian Battisti, der frühere Stadtrat aus den Reihen der Liste Io sto con Bolzano, wird Präsident. Und gleich im Untertitel spricht der Corriere den Unmut von Landesrätin Uli Meier an, die diese Entscheidung nicht gutheißt. Sie hätte den Verwaltungsrat des Wohnbauinstituts am liebsten abgeschafft, hat sich aber in der Landesregierung mit diesem Vorschlag nicht durchsetzen können. Der Vorsitz beim WOBI steht laut internen Abmachungen der italienischen Sprachgruppe zu und den wollte man nicht einfach aufgeben. Der Corriere unterstreicht, dass auch die SVP im neuen WOBI-Verwaltungsrat vertreten sein wird. Vizepräsidentin soll die Welschnofner Gemeindereferentin Karin Blank-Bittner werden. Indiskretionen vorerst, doch dieselben Namen werden auch in den anderen Lokalzeitungen genannt. Die Neue Südtiroler Tageszeitung legt dann noch eins drauf. Auch der WOBI-Generaldirektor ist dabei, den Hut zu nehmen. Mit 1. Dezember geht Wilhelm Pralfrader in Rente. Nach gesicherten Informationen der Tageszeitung, so lesen wir hier, gibt es zwei Kandidaten für seine Nachfolge. Hans-Peter Staffler, derzeit Geschäftsführer beim Dachverband für Natur- und Umweltschutz, und Markus Marsoner, derzeit Abteilungsdirektor beim Sanitätsbetrieb. Aufmacher in der Tageszeitung ist ein Artikel über den Landtagsabgeordneten Jürgen Wirth-Anderlan. Er soll den Filmemacher Andrea Pizzini fälschlicherweise beschuldigt haben, für seine Pandemie-Reportagen 20.000 Euro vom Land kassiert zu haben, obwohl er immer behauptet hat, die Videos aus den Intensivstationen auf eigene Kosten zu drehen. Wie die Tageszeitung schreibt, liegt Anderlan mit dem Vorwurf eindeutig daneben. Dafür hat Anderlan selbst 7.500 Euro an Corona-Hilfen bekommen, heißt es hier. Der Alto Adige meldet groß auf Seite 1, dass die Leiche, die kürzlich aus dem Eissack geholt wurde, obduziert werden soll. Der Tote ist ein 32-jähriger Krankenpfleger. Die Staatsanwaltschaft will die Umstände klären, unter denen der Mann zu Tode gekommen ist. Die Leiche weist Blutergüsse auf. Sie stammen offenbar von einer tätlichen Auseinandersetzung mit einem Nachbarn.
1: Ja, und damit zu einem anderen Thema. Südtirols Lehrerschaft, die scheint wieder auf Kriegsfuß. Der Protest wird zumindest in manchen Schulen fortgesetzt. Wir haben dazu heute auch im Morgengespräch den Schulgewerkschafter Hubert Kainz gehört, zum Nachhören auch in der Mediathek. Und jetzt kommt noch eine Panne im angespannten Verhältnis zwischen Land und Lehrern hinzu.
0: Ja, die Dolomiten berichten, dass das Lohnplus von durchschnittlich 400 Euro nicht wie vereinbart im August ausbezahlt wurde, denn es hat Probleme bei der EDV gegeben, sagt die zuständige Landesrätin Amhof. Die beauftragte Informatikfirma hat die Herausforderung unterschätzt. Jetzt wird auf September hingearbeitet.
1: Die Sommersaison neigt sich dem Ende zu. Zeit für eine Bilanz. Die Wochenzeitung FF nimmt sich in ihrer neuen Ausgabe eine besondere Gästegruppe vor.
0: Ja, immer öfter sieht man in Südtirol Urlaubsgäste aus Asien. Die Zahl der Chinesen, die Südtirol bereisen, ist zuletzt um 50% und mehr gewachsen. Und Ähnliches gilt für Japan, Südkorea, Malaysia oder Indien. Es bildet sich also eine neue Besuchergruppe und die ist mit eigenen Vorstellungen und einer teilweise ungewohnten Art zu reisen unterwegs, hält die FF in ihrer Titelgeschichte fest. Beispiel China. Dort sind Ausflüge in die Natur eher ein Event mit spektakulären Glasbrücken, Seilrutschen oder beleuchteten Bergen. Südtirol bietet chinesischen Touristen etwas, was es zu Hause so kaum gibt. Wege durch echte Berglandschaft, über Almwiesen und durch Wälder, die nicht vollständig inszeniert und kontrolliert sind. Und auch die Frage, weshalb sich so viele Asiaten vor den Geißlerspitzen oder einem sonstigen Wahrzeichen Südtirols fotografieren lassen, finden wir in der FF eine Antwort. Mimi, eine Ingenieurin aus Malaysia, sie ist für 5 Tage allein in Südtirol unterwegs, Cedars, also Almfilnös, und sie erzählt von einer indischen Freundin, die verdient $2,500 im Monat und gehört damit zum obersten 1% der Gesellschaft. Im hierarchischen, vom Kastensystem geprägten Indien sind solche Fotos ein Zeichen dafür, dass, was man erreicht hat und was man sich leisten kann. Zum Abschluss des Sommers hat sich die FF zu einer Stippvisite ins Freibad von Salurn aufgemacht, wo in dieser Badesaison einmal die Woche nach Betriebsschluss ein umstrittenes Frauenschwimmen stattfand. Die Aufregung war groß, weil die Initiative von einem Kulturverein ausging, der sein Angebot an Musliminnen richtet. Die Frauenschwimmstunde wurde aber generell von Frauen genutzt, Frauen im Burkini, im Bikini oder im Badeanzug. Die FF findet diese Idee okay und argumentiert, wer heute argwöhnisch nach Salurn blickt, hat wohl vergessen, dass es seit vielen Jahren die Damensauna gibt, auch in Südtirol. Der Deutsche Saunabund hat in einer Erhebung festgestellt, dass 35% der Frauen eine von beiden Geschlechtern gemeinschaftlich genutzte Anlage meiden. Sie wollen separate Zeiten für Frauen. Die Gründe dafür, weiß man beim Saunabund, reichen von bloßem Schamgefühl oder über Befürchtungen wegen angenommener Abweichungen von gesellschaftlich vorgegebenen Schönheitsnormen. Und die Erfinderinnen der Frauenbadestunde kommen am Ende der Saison zum Schluss. Es soll keine Sommerinitiative bleiben in Salurn. Sie machen nächstes Jahr weiter.
1: Das klingt sehr gut. Vielen Dank, Katja De Gennaro. Ich schließe noch mit einer musikalischen Meldung an. Was haben Jazz, eine steirische Harmonika und 15 Jahre Tradition gemeinsam? Die Antwort gibt's um 20 nach 8 bei uns. Wir blicken da auf ein besonderes Jubiläum, bei dem alte Volksmusik ziemlich neue Töne anschlägt. 15 Jahre Studiengang der alpenländischen Volksmusik wird heute gefeiert am Konservatorium, untertags mit einer Masterclass, am Abend mit einem Konzert. Und wir werden um 20 nach 8 mit einer Dozentin am Konservatorium darüber sprechen. Jetzt ist es genau 6 Minuten vor 8. Das Frühstücksradio auf Südtirol. Schönen guten Morgen.

0: Ja, und jetzt gibt's die Termine bei uns. Terminvorschläge von Hannes Hölzel.
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2: Flamenco und Taiko, Zwerger und Holzinger, Shushu und Patti Smith. Das sind ein paar von den Highlights des Festivals Transart, das heute startet. Und heute zur Eröffnungsveranstaltung lässt Transart ordentlich krachen. Crash ist der Titel des Abends, zwei Konzerte mit dem Heidenorchester. Im ersten kracht ein Konzertflügel aus 8 Metern Höhe auf dem Betonboden. Allerdings nur virtuell im Video. Danach Gotham, Michael Gordons eindringliche Musik trifft auf Bill Morrisons poetischen Film und führt das Publikum über Archivaufnahmen in das New York des frühen 20. Jahrhunderts. Transart Opening heute in Exmasten, Altmannstraße in Bozen, 20 Uhr. Das gesamte Festivalprogramm online unter transart.it, das ist leicht zu merken. Auch in der Nachbarprovinz Hauptstadt Trient startet heute ein ganz ausgesprochen feines Festival. Das ist vergleichsweise jung, es findet aber auch schon zum 10. Mal statt und dauert nur ein Wochenende lang. Das Poplar Festival. Es steht für unabhängige Musik und zeitgenössische Kultur und ist allein schon für seinen Schauplatz sensationell. Der Dos Trento, jener Hügel, den man auf jeder Autobahnfahrt rechts oben sieht mit seinem monumentalen Mausoleum für Cesare Battisti. Und auf diesem Hügel finden 4 Nächte lang Konzerte statt, über 60 Acts zwischen Indie, Elektronik, Clubkultur und Experiment. Dabei schätzen die Trentini lokale Acts ebenso wie internationale Headliner. Lokale Gruppen wären zum Beispiel Trentino Tutorial oder, was wir im Hintergrund hören, Veneto d'Acciaio.
3: Veneto d'Acciaio.
2: Das gesamte Festivalprogramm finden Sie unter poplarfestival.it, auch leicht zu merken. Nicht ganz Festival, nicht nur Unterhaltung, sondern eher etwas zum Denken, ist die Pi-Conference, die auch heute eröffnet und auch 4 Tage lang läuft. Pi, also PEA, das heißt Pedagogy, Ecology and the Arts und bringt eben diese 3 Disziplinen zusammen, Pädagogik, Ökologie und die Künste. Schon zum 4. Mal findet die Pi-Conference in Meran statt, das diesjährige Thema Praxis. Also es geht um verkörpertes Wissen, darum, dass das größte Wissen nichts nutzt, wenn es nicht in die Tat umgesetzt wird, erfahrbar wird. Und in dieser akademischen Konferenz haben wir gut 50 Vorträge von internationalen Teilnehmern und Teilnehmerinnen. Und dann gibt es noch Veranstaltungen, die frei zugänglich sind, ohne Registrierung. Den ersten davon kündigt Organisator Nazareno Zambelli selber an.
4: Abends haben wir mit uns Sama Jabr, eine palästinensische Psychiatrin, die über Trauma arbeitet im heutigen Genozid.
2: Heute Abend führt Ausstellungsmacher Giampaolo Chiriacò durch die Ausstellung 90 Jahre der Stille. Es geht um Musik, die die italienischen Kolonisten in den 30er Jahren in Eritrea, Somalia und Äthiopien aufgenommen haben. Und später am Abend gibt es ein Konzert von Roberto Paci Dalò. 1915 Armenian Files. Der Klarinettist aus Rimini hat ein berührendes Werk geschaffen, das vom Genozid an den Armeniern 1915 erzählt. Heute ist er live zu erleben in Meran.
1: 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Hier sind die Nachrichten mit Gertrud Prenn.
5: Der Schulgewerkschafter Hubert Kainz sieht die Verhandlungen mit dem Land als so gut wie abgeschlossen. US-Präsident Trump hat den Amerikanern Geld versprochen, sollten die Republikaner die Zwischenwahlen gewinnen. Das Wetter unbeständig bei 16 bis 21 Grad. In der Debatte um die außerschulischen Tätigkeiten äußert Schulgewerkschafter Hubert Kainz vom SGB Chiesl Verständnis für die Lehrpersonen. Er könne die Beweggründe vieler Lehrkräfte nachvollziehen, die weiterhin auf Zusatzangebote verzichten, sagte Kainz im Morgengespräch auf Reis Südtirol. In den Verhandlungen mit dem Land sei man jedoch in allen Bereichen weit fortgeschritten. Dies betreffe die Angleichung der Grundschule, den automatischen Inflationsausgleich für die Jahre 25 bis 27 sowie die Aufteilung der Geldmittel für Zusatztätigkeiten, sagt der Gewerkschafter.
6: All das läuft gerade und wir sind auf einem guten Weg, dass das in nicht allzu ferner Zukunft, ich sage vielleicht sogar in 2-3 Wochen, schon einen Abschluss findet. Und dann natürlich liegt es wiederum an einer jeden Lehrerin, einem jeden Lehrer, zu entscheiden, ist das jetzt das, was ich mir erwartet habe, oder ist es nicht das, was ich mir erwartet habe.
5: Der Gewerkschafter räumt ein, dass die fortgesetzten Proteste die Sympathien gegenüber der Lehrerschaft reduziert hätten. Nach der Mure bei Pflersch laufen die Aufräumarbeiten oberhalb der Brennerbahnlinie weiter. Das restliche Material in der Nähe der Gleise soll noch heute entfernt werden. Die Lage habe sich leicht entspannt, bestätigt der Bürgermeister der Gemeinde Brenner, Martin Alber.
7: Das heißt, es gibt wieder einseitig, also auf einem Gleis, einen reduzierten Zugverkehr. Ist hier Mischverkehr zwischen Waren und Personen. Reduziert heißt, dass die Züge langsamer und auch numerisch natürlich nicht mit einer starken Frequenz die Gefahrenstellen passieren. Gleichzeitig wird an den Gefahrenstellen ein starkes Monitoring gewährleistet durch das Personal der RFI.
5: Am Vormittag soll das Gebiet oberhalb der Mure bei einem Hubschrauberflug in Augenschein genommen werden. Die Arbeiten an den Fangnetzen werden voraussichtlich eine Woche dauern. Spätestens morgen früh soll auch das zweite Gleis wieder geöffnet werden. US-Präsident Donald Trump hat beim Parteitag der Republikaner in Texas um Unterstützung für die bevorstehenden Kongresswahlen geworben. Dabei kündigte er sogar Geld für den Fall eines Wahlsiegs seiner Partei an. Peter Malverteiner.
8: US-Präsident Donald Trump hat beim Parteitag der Republikaner in Dallas die Wähler aufgerufen, die Kongresswahl am 3. November so zu betrachten, als stünde er selbst auf dem Stimmzettel. Für den Fall, dass die Republikaner ihre Mehrheit im Kongress verteidigen, versprach er allen erwachsenen US-Bürgerinnen und Bürgern $5,000 als sogenannte Trump-Dividende. Voraussetzung sei, dass das Geld in den USA ausgegeben wird. Zugleich warnte Trump vor den Folgen einer Wahlniederlage seiner Partei. Die Kongresswahl gilt als wichtiger Stimmungstest für den Präsidenten. Umfragen zufolge könnten die Republikaner die Mehrheit im Repräsentantenhaus verlieren.
5: Ukrainische Spezialkräfte haben nach eigenen Angaben russische Erdgasanlagen in Westsibirien angegriffen. Die Lager liegen rund 3000 Kilometer von der ukrainischen Grenze entfernt. Ziele waren 2 große Anlagen im Zentrum der russischen Erdgasproduktion. Der ukrainische Präsident Volodymyr Zelensky würdigte die Angriffe als Schlag gegen die russische Wirtschaft. Die Europäische Zentralbank wird ihren Leitzins heute voraussichtlich anheben. Nahezu einhellig erwarten die von der Nachrichtenagentur Bloomberg befragten Volkswirte eine Anhebung um 0,25 Prozentpunkte auf 2,50%. Die Sitzung des EZB-Rats findet nicht wie üblich in Frankfurt statt, sondern in Berlin. Landesbäuerin Antonia Ecker plädiert für eine größere finanzielle Unabhängigkeit der Bäuerinnen. Ecker sagte zu Rai Südtirol, gerade weil die eingetragenen Besitzer der geschlossenen Höfe meist Männer seien, sei es für Frauen wichtig.
9: Dass sie ein eigenes Konto haben, wo sie irgendwo für ihre Tätigkeit bezahlt werden, wenn sie auch nicht in einem Lohnverhältnis seien. Dass auch sichergestellt ist, wenn sie Kapital mit in den Hof bringen, dass es irgendwo nachvollziehbar ist, wie viel sie eingebracht haben, weil es sind ja Beziehungen nicht allen beständig und dass sie da eben dieses Kapital nicht verlieren. Da gibt es viele, viele Möglichkeiten, Frauen finanziell unabhängig zu machen und da sind beide Partner gefordert.
5: Ecker spricht sich weiters dafür aus, Frauen in der Landwirtschaft den Zugang zu Krediten und Förderungen zu erleichtern. Der Landtag hat einen Antrag von Team K und Grünen zur Reform der Zweitsprachenvermittlung abgelehnt. Der 18-Punkte-Plan sah vor, den Sprachbedarf von Bürgern und öffentlichen Bediensteten zu erheben und darauf aufbauend Sprachkenntnisse gezielt zu verbessern und zu überprüfen. Landeshauptmann Arno Kompatscher sagte, die Mehrheit lehne den Antrag nicht aus inhaltlichen Gründen ab. Man arbeite derzeit an einem eigenen Vorschlag. Napoli hat sein Auftaktspiel in der Champions League gegen Arsenal mit 0:1 verloren. Vor heimischem Publikum setzte sich Arsenal durch einen Treffer von Martin Ødegaard in der 75. Minute durch. Der VfB Stuttgart hingegen besiegte den norwegischen Meister Viking Stavanger mit 3:1. Titelverteidiger Paris Saint-Germain ist mit einem Kantersieg in die Ligaphase der Fußball-Champions League gestartet. Frankreichs Meister fertigte Bratislava auch dank eines Triple-Packs von Ferran Torres 6:1 ab. Das Wetter. Es überwiegen heute die Wolken. Nach einer Niederschlagspause am Vormittag ziehen am Nachmittag bei 16 bis 21 Grad weitere Regenschauer über Südtirol hinweg. Am Abend werden die Niederschläge seltener. Morgen, Freitag, scheint die Sonne wieder häufiger und am Himmel zeigen sich nur ein paar harmlose Wolken. 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
10: Guten Morgen aus der Landesverkehrsmeldezentrale. Auf der Schnellstraße Mebo Richtung Meran zwischen Dallern und Philippian staute sich nach einem Unfall. Geduld brauchen Sie jetzt im Berufsverkehr. Vor allem Richtung Städte kommt es zu Verzögerungen. In Richtung Bozen auf der Überzscher Straße ab St. Michael-Eppern. Auf der Schnellstraße Mebo Richtung Bozen ab Eppern. Auf der Brenner Startstraße ab Leifers und ab Kardaun. Und in Richtung Brixen auf der Brenner Startstraße abschiedsweise ab Klausen. Bitte fahren Sie vorsichtig. Gute Fahrt.
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0: Ein Hackbrett, auf dem Jazz gespielt wird. Eine steirische Harmonika, die improvisiert. Klingt ungewöhnlich? Genau darum geht's. In Kürze bei uns. Der Studiengang der alpenländischen Volksmusik in Bozen feiert 15 Jahre und zeigt eben auch, dass alpenländische Volksmusik alles andere als verstaubt ist. Was hier heute auf dem Programm steht für diese Jubiläumsfeier und welche Prominenz der Musikszene für das abendliche Konzert aus Österreich anreist, das hören Sie gleich. Aber vor allem werden wir auch über den heutigen Stellenwert der alpenländischen Volksmusik sprechen, innerhalb der professionellen Musikstudien und Musikbranche.

0: Einen schönen guten Morgen wünsche ich Ihnen. Ja, gleich sprechen wir hier bei uns über 15 Jahre alpenländische Volksmusik am Konservatorium in Bozen als Studiengang. Die Dozentin Stefanie Unterberger, die führt gerade das Einführungsgespräch für den heutigen Jubiläumstag mit den Gästen, mit den Anwesenden, mit den Dozierenden von der Masterclass. Und gleich wird sie für uns bereit sein für ein Gespräch live hier bei uns auf Radio Südtirol.
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0: 15 Jahre alpenländische Volksmusik im Konzertsaal eines Konservatoriums. Heute Abend findet zur Jubiläumsfeier ein musikalischer Höhepunkt statt. Aber was bedeutet das eigentlich für eine Tradition, die ansonsten, sagen wir mal, in der Stube zu Hause ist? Darüber spreche ich jetzt mit Stefanie Unterberger. Sie ist Dozentin für alpenländische Volksmusik am Konservatorium Bozen. Wir reden natürlich jetzt über das Festprogramm, das in Kürze losgeht bzw. schon losgegangen ist. Frau Unterberger hat bereits die Begrüßungsworte gesprochen, aber vor allem werden wir auch darüber reden, wie sich der Stellenwert dieser Musik in den letzten 15 Jahren verändert hat und wer heute hierher kommt zum Programm, wer auch kommt, diesen Studiengang zu belegen. Frau Unterberger, erstmal schönen guten Morgen, herzlich willkommen.
1: Ja, danke. Einen schönen guten Morgen meinerseits.
0: Es ist gerade losgegangen. In diesen Sekunden vorhin gerade noch haben Sie die heutigen Gäste und Teilnehmenden begrüßt. Wie ist die Stimmung gerade bei Ihnen?
1: Genau, wir haben gerade die Begrüßung gemacht. Die Stimmung ist super. Die Sonne ist auch gekommen und entsprechend sind wir alle gut drauf und freuen uns auf den heutigen Tag.
0: Sehr gut. Über den werden wir gleich sprechen, wie der heutige Tag ausschaut. Aber vielleicht blicken wir zunächst zurück. Sie sind ja beinahe von Beginn an dabei als Dozentin. Wie wurde denn die alpenländische Volksmusik als Studienlehrgang, als Studiengang damals aufgenommen? Schnell willkommen geheißen oder musste man ein bisschen Überzeugungsarbeit leisten?
1: Ja, das ist, glaube ich, wie bei jedem Studiengang, der neu eingerichtet wird. Zuerst muss das Ganze mal zum Laufen kommen. Also das muss man erst durch Mundwerbung an Kollegen, an Fachgruppen von der Musikschule und entsprechende Personen mitgeteilt werden und dass die ersten Studenten kommen. Also das muss einmal nach außen getragen werden.
0: Und Sie sind gekommen, die ersten Studierenden?
1: Genau, richtig, ja.
0: Sehr schön. Wie schaut denn dieser Studiengang aus? Kommt da jeder mit seinem speziellen Instrument hin? Theorieunterricht, Musikunterricht, wie ist das Ganze aufgeteilt für diesen Studiengang?
1: Ja, genau, da kommt jeder mit seinem eigenen Instrument. Das sind bei uns die steirische Harmonika bzw. das Hackbrett oder die Zither. Und die besuchen die spezifischen Volksmusikfächer, zum Beispiel Geschichte der Volksmusik, Volksmusik-Ensemblespiel und haben auch natürlich Unterricht an ihrem Hauptinstrument, haben aber zusätzlich eine klassische Ausbildung. Das heißt, die besuchen mit allen anderen Musikstudenten die allgemeine Musikgeschichte, Gehörbildung, so das allgemeine auch Klavierspielen, das jeder andere Musiker auch brauchen.
0: Also die Basis ist hier auch dabei. Wie hat sich denn, wie haben Sie das beobachtet, wie hat sich der Studiengang über die Jahre dann entwickelt, vor allem vielleicht auch, sage ich mal, auf sein Prestige bezogen, auf die Anerkennung alpenländische Volksmusik? Wie haben Sie das wahrgenommen?
1: Ja, aus meiner Seite, von meiner Sicht, das hat sich das sehr gut entwickelt. Natürlich sind wir immer noch am Weiterwachsen. Die Ausbildung ist sehr fundiert für die Musiker. Sie werden ja nicht nur als Musiker ausgebildet, sondern auch als Pädagogen und als wertvolle Volksmusikvermittler. Und so die Kombination aus diesen dreien, glaube ich, das habe ich gemerkt, ist natürlich eine tolle Basis.
0: Sodass Sie dann auch die Abgänger und Abgängerinnen Musik unterrichten können. Deshalb auch die Pädagogikausbildung.
1: Richtig, genau.
0: Wer sind heute die Studierenden im Jahr 2026? Welche Altersgruppe? Mehr Frauen, mehr Männer? Welchen Überblick können Sie da geben?
1: Ja, die Studierenden sind junge Menschen von Südtirol, überall verteilt, vom Passaiertal bis zum Arental, Eisacktal, Unterland. Alles ein bisschen vertreten. Und von Aufteilung her ist, die meisten sind männliche Harmonikaspieler. Beim Hackbrett habe ich Frauen. Also das ist noch Instrumenten so aufgeteilt bei mir. Das ist aber nur zufällig so, weil es gibt natürlich auch ausreichend Frauen, die steirische Harmonika spielen und auch im Studium vergangenen Jahren dabei waren.
0: Wollen wir jetzt zum heutigen Tag kommen, Frau Unterberger? Wie gesagt, Sie haben schon eingeführt, Sie haben die Begrüßungsworte schon gesprochen. Das Programm heute umfasst ja zwei Veranstaltungen. Jetzt tagsüber gibt es eine Masterclass. Erzählen Sie doch mal gerne.
1: Genau, da findet eine Masterclass mit dem Trio Diatonische Expeditionen aus Österreich statt. D3, also die Theresa Lehner, der Alexander Maurer und die Katharina Maurer, die unterrichten die derzeitigen Studenten, und zwar im Fach Steirische Harmonika und Hackbrett zum Thema Jazz auf den jeweiligen Instrumenten.
0: Spannend. Also Jazz, alpenländische Volksmusik, das kann durchaus zusammengehen, höre ich heraus.
1: Ja, genau, da gibt es durchaus Überschneidungen, genau.
0: Und am Abend beim Konzert, was wird da los sein? Um 19.30 Uhr findet das große Festkonzert statt. Wer ist hier zu hören? Was wird dargeboten?
1: Das Konzert findet in zwei Teile statt. Den ersten Teil gestalten die Studierenden mit Volksmusik als Ausgangspunkt, und dann schauen wir auch über die Grenzen. Das heißt, wir gehen zum Beispiel in Richtung Blasmusikwerke, Richtung französischen Chanson. Also was ist auf den Instrumenten noch möglich außer Volksmusik?
0: Also wirklich
1: und im
0: spannend.
1: Zweiten Teil,
0: bitte.
1: Genau. Und im zweiten Teil werden die diatonischen Expeditionen ihre Reise antreten, von Jazz-Einflüssen bis Eigenkompositionen, Weltmusik. Also da ist die Reise unvorhersehbar.
0: Also weit über den Tellerrand hinaus. Das klingt sehr, sehr gut. Für das Festkonzert, da kann man auch gerne noch hinkommen, sagen Sie ja. Also unsere Hörer, Hörerinnen sind aufgerufen. 19.30 Uhr im Konservatorium in Bozen. Die Veranstalter freuen sich also, wenn noch Konzertbesucher kommen. Ja, und Ihnen, Frau Unterberger, wünsche ich, Stefanie Unterberger, alles, alles Gute. Dozentin für den Studiengang Alpenländische Volksmusik am Konservatorium. Alles Gute wünsche ich Ihnen und vor allem heute einen gelingenden Tag. Vielen Dank für das Gespräch.
1: Vielen herzlichen Dank auch.

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1: Der Schulgewerkschafter Hubert Kainz sieht die Verhandlungen mit dem Land als so gut wie abgeschlossen. US-Präsident Trump verspricht den Amerikanern bei einem Wahlsieg Geld. Das Wetter unbeständig bei 16 bis 21 Grad. In der Debatte um den Boykott der außerschulischen Tätigkeiten äußert Schulgewerkschafter Hubert Kainz vom SGB Chiesl Verständnis für die Lehrpersonen. Er könne die Beweggründe nachvollziehen, weiterhin auf Zusatzangebote zu verzichten, sagte Kainz im Morgengespräch auf Rai Südtirol. In den Verhandlungen mit dem Land sei man jedoch in allen Bereichen weit fortgeschritten. Dies betreffe die Angleichung der Schule, den automatischen Inflationsausgleich für die Jahre 2025 bis 2027, ebenso wie die Geldmittel für Zusatztätigkeiten. Der Landtag hat einen Antrag der Südtiroler Freiheit zum Senatswahlkreis Unterland abgelehnt. Der Antrag forderte eine Beibehaltung des Wahlkreises in seiner derzeitigen Form. Landeshauptmann Arno Kompatscher betonte, dass bei der Wahlrechtsreform noch alles im Fluss sei. Es würde die Verhandlungen belasten, wenn sich der Landtag jetzt auf eine Position festlege. Der Antrag war von den Oppositionsabgeordneten Thomas Wiedmann, Andreas Leiter-Reber, Renate Holzeisen und Jürgen Wirth-Anderlan mit unterzeichnet worden. Landesbäuerin Antonia Ecker plädiert für eine größere finanzielle Unabhängigkeit der Bäuerinnen. Weil die eingetragenen Besitzer der geschlossenen Höfe meist Männer sind, sei es für Frauen wichtig, ein eigenes Konto zu haben und für ihre Tätigkeit bezahlt zu werden. Wenn sie Kapital in den Hof einbringen, müsse das Ausmaß im Trennungsfall nachvollziehbar sein. Ecker spricht sich weiter dafür aus, Frauen in der Landwirtschaft den Zugang zu Krediten und Förderungen zu erleichtern. US-Präsident Donald Trump hat beim Parteitag der Republikaner mit kämpferischen Worten und Geldanreizen um Wähler geworben. Trump bat die Delegierten, so zu tun, als stünde er auf dem Stimmzettel. Der Parteitag in Dallas im US-Bundesstaat Texas findet angesichts der bevorstehenden Kongresswahl statt. Für den Fall, dass die Republikaner gewinnen, versprach Trump allen erwachsenen US-Bürgerinnen und Bürgern im Land $5,000. Ukrainische Spezialkräfte haben nach eigenen Angaben zwei russische Erdgasanlagen in Westsibirien angegriffen. Die Lager liegen rund 3000 Kilometer von der ukrainischen Grenze entfernt. Ziele waren zwei große Anlagen im Zentrum der russischen Erdgasproduktion. Der ukrainische Präsident Volodymyr Zelensky würdigte die Angriffe als Schlag gegen die russische Wirtschaft. Der vergangene Monat ist der weltweit wärmste August seit Beginn der Aufzeichnungen gewesen. Mit einer globalen durchschnittlichen Lufttemperatur von knapp 17 Grad Celsius war er zudem der wärmste jemals gemessene Monat, gleichauf mit dem Juli 2023, wie der EU-Klimawandeldienst Copernicus in Bonn mitteilte. Die Weltmeere erreichten mit einer Meeresoberflächentemperatur von mehr als 21 Grad im Monatsschnitt einen Wärmerekord. Von Rai Südtirol hörten Sie Nachrichten, Redaktion Ariane Löbert.
2: Guten Morgen aus der Landesverkehrsmeldezentrale. Auf der Schnellstraße Mebo Richtung Meran zwischen Dallern und Philippian staute sich nach einem Unfall. Geduld brauchen Sie jetzt im Berufsverkehr. Vor allem Richtung Städte kommt es zu Verzögerungen. In Richtung Bozen, auf der Überzscher Straße ab St. Michael-Eppan. Auf der Schnellstraße Mebo Richtung Bozen ab Eppan. Auf der Brenner Staatsstraße ab Leifers und ab Kardaun. Und in Richtung Brixen, auf der Brenner Staatsstraße abschiedsweise ab Klausen. Bitte fahren Sie vorsichtig. Gute Fahrt.
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3: Ja, und dazu hören wir jetzt Günter Geier vom Landeswetterdienst. Erst einmal einen schönen guten Morgen, Herr Geier.
4: Guten Morgen.
3: Herr Geier, gestern Regen, heute Nacht, Regen in der Früh, hat es stark geregnet auch stellenweise. Bleibt es heute unbeständig?
4: Ja, von Süden her werden weiterhin sehr feuchte Luftmassen Richtung Südtirol geführt. Jetzt am Vormittag lässt der Regen zwar vorübergehend nach, Am Nachmittag ziehen aber weitere Regenschauer über Südtirol hinweg. Erst gegen Abend werden die Niederschläge dann überall seltener.
3: Und wie schaut es mit den Temperaturen heute aus? Doch recht herbstlich, würde ich sagen, oder?
4: Ja, die Temperaturen, die sind heute herbstlich. Wir erwarten in den Tälern maximal 16 bis 21 Grad. Auf den Bergen in 2000 Metern Werte um 8 Grad.
3: Aber Richtung Wochenende, ich glaube, da kommt nochmal der Sommer zurück.
4: Ja, da kommt die Sonne wieder häufiger zum Vorschein. Morgen am Freitag gibt es am Himmel zwar einige Wolken, es überwiegt aber der freundliche Wettercharakter. Und viel Sonnenschein gibt es dann am Wochenende. Der Himmel ist oft wolkenlos und die Temperaturen, die steigen auf Höchstwerte bis 28 Grad.
3: Vielen Dank, Günther Geier, für diesen Ausblick.
4: Gerne, auf Wiederhören.

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1: Am 10. September 1898 geschah ihr trauriges Ende. Der italienische Anarchist Luigi Lucchini ermordete die österreichische Kaiserin Elisabeth in Genf. Das besonders Tragische daran, sie war wohl ein Zufallsopfer. Lea Robertscher lässt diesen Mord im heutigen Kalenderblatt Revue passieren.
2: Elisabeth, oder Sissi, wie sie in der Familie genannt wird, kommt am 24. Dezember 1837 in München zur Welt. Sie ist das vierte von 10 Kindern aus einem bayerischen Königshaus. 16 Jahre später verliebt sich der junge Kaiser Franz Josef aus Wien in sie. Bald darauf findet die Hochzeit statt. Zuvor wird die junge Kaiserin in einem regelrechten Schnellsiedekurs auf ihre zukünftige Rolle vorbereitet. Sissi ist in den ersten Ehejahren mit ihrer ungewohnten Stellung als Kaiserin überfordert. Sie hat Schwierigkeiten, sich an das äußerst konservativ geprägte Leben am Wiener Hof zu gewöhnen. Privatsphäre hat sie kaum. Die hochintelligente und sensible Frau legt wenig Wert auf die strengen Regeln der Etikette und entspricht damit nicht den Erwartungen, die die Hofgesellschaft an eine Kaiserin stellt. Diese Zeit ist für Sissi traumatisch und bildet den Grundstein für ihre zunehmende Entfremdung vom Wiener Hof. Sie fühlt sich auf die Rolle einer Gebärmaschine reduziert, die möglichst rasch zahlreiche, gesunde und vorzugsweise männliche Nachkommen zur Welt bringen soll. Darauf reagiert Sissi mit Erschöpfung und Depression. Franz Josef ist seit frühester Kindheit auf seine Rolle als Monarch vorbereitet und zeigt deshalb wenig Einfühlungsvermögen für die Bedürfnisse und Ängste seiner jungen Gemahlin. Sissi zieht sich immer stärker zurück und geht bald in eine Art passiven Widerstand über. Mit langwierigen Kuraufenthalten nimmt sie sich immer wieder Urlaub vom Hofleben. Sie reist für mehrere Monate in verschiedene Länder, um sich gesundheitlich zu erholen und dem Wiener Hof zu entkommen. Eine ihrer Reisen wird ihr schließlich zum Verhängnis. 1898 reist Sissi gemeinsam mit ihrer Hofdame an den Genfer See. Dort trifft sie auf den 25-jährigen Luigi Lucchini. Der in Paris geborene Italiener ist Anarchist und hat ursprünglich den französischen Prinz Henri Philippe als Attentatsziel im Visier. Doch Lucchini verliert dessen Spur. Als er in der Zeitung liest, dass Kaiserin Sissi ebenfalls in Genf weilt, ändert er seinen Plan. Weil er alle Angehörigen von Königshäusern als lästige Parasiten betrachtet, beschließt er, die Kaiserin zu töten. Als Sissi gegen 13.30 Uhr gemeinsam mit ihrer Begleiterin vom Hotel zur Schiffsanlagestelle geht, stürmt Lucchini auf sie zu und rammt ihr eine spitze, dünne Feile in die Brust. Schnell zieht er die Waffe wieder heraus und flieht. Zunächst scheint Sissi kaum verletzt zu sein. Sie rappelt sich auf und geht mit ihrer Begleiterin weiter zum Schiff. An körperliche Schmerzen ist die Kaiserin durch ihre strengen Diäten, einschnürenden Korsetts und andere Strapazen gewöhnt. Deshalb schenkt sie den Schmerzen in ihrer Brust zunächst wenig Beachtung. Kurz nach der Abfahrt des Schiffes bricht die Monarchin jedoch auf dem Oberdeck bewusstlos zusammen. Erst als ihr die pompöse, aufwendige Kleidung aufgeschnitten wird, entdecken die Begleiter die Einstichstelle. Kaiserin Elisabeth stirbt am 10. September 1898 im Alter von 61 Jahren.
1: Ja, mit der Sissi-Trilogie von Ernst Marischka und Romy Schneider in der Hauptrolle wurde Elisabeth in den 1950er Jahren dann zur Märchenfigur. Das romantisierte Bild der jungen Kaiserin prägte sich weltweit ein und machte Sissi zu einer der bekanntesten historischen Persönlichkeiten Österreichs.

0: Ja, so langsam klingt es aus, das Frühstücksradio hier bei uns auf Rhein-Südtirol nicht. Aber bevor ich meinem Kollegen Theo Hendrich schönen guten Morgen gewünscht habe.
1: Schönen guten Morgen allerseits. Hallo.
0: Theo, du hast heute wieder vieles vorbereitet für deine Treffpunkt-Sendung. Unter anderem wird auch der monatliche Podcast Kaffeeklatsch und Krücken bei dir heute Platz finden.
1: Ja, wir werden gleich jetzt nach 9 darauf eingehen mit einem, sagen wir mal so, kurzen Vorbericht. Es geht um das Schwerpunktthema Mobilität. Anna Fakin und Silvia Rabanza gestalten ja diesen Podcast. Und wie gesagt, das wird Thema gleich nach 9 sein. Wir haben ja heute unseren Donnerstag und zwar unser Treffpunkt Forum. Ein historisches Datum bahnt sich an. Ja, morgen, 11. September, auf den Tag genau morgen vor 25 Jahren geschah ja dieses unglaubliche Attentat auf die Twin Towers in New York. Und wir fragen einfach mal nach bei unseren Hörerinnen und Hörern, wie sie diesen Tag damals erlebt haben. Weil ich weiß nicht, wie es dir geht. Ich weiß auch noch ganz genau, wo und wann und wie ich diesen Moment erlebt habe, als dieses Attentat geschah. Ich weiß genau noch, wo ich war.
0: Ja, ich kann mich auch erinnern. Ich weiß, wo ich gestanden bin, auf welcher Rampe genau. Das war bei meiner Tante, die hat eine Pension und da habe ich gearbeitet und da ist es passiert und wir sind alle zum Fernseher gelaufen, genau.
1: Und genau das wollen wir heute von unseren Hörerinnen und Hörern auch erfahren, wie sie diesen unglaublichen, verstörenden Moment damals erlebt haben.
0: Ab 11, also das Treffpunkt Forum, aber ab 9, nach den Nachrichten geht's los mit Theo Hendrich. Wir freuen uns auf deine Sendung. Ich verabschiede mich aus der Sendung. Mein Name ist Karin Duregger. Armin Reiner hat mich am Mischpult begleiten. Bleiben Sie gerne dran.

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1: Der Schulgewerkschafter Hubert Kainz sieht die Verhandlungen mit dem Land als so gut wie abgeschlossen. US-Präsident Trump verspricht den Amerikanern bei einem Wahlsieg Geld. Das Wetter unbeständig bei 16 bis 21 Grad. In der Debatte um den Boykott der außerschulischen Tätigkeiten äußert Schulgewerkschafter Hubert Kainz vom SGB Gießel Verständnis für die Lehrpersonen. Er könne die Beweggründe nachvollziehen, weiterhin auf Zusatzangebote zu verzichten, sagte Kainz im Morgengespräch auf Rai Südtirol. In den Verhandlungen mit dem Land sei man jedoch in allen Bereichen weit fortgeschritten. Dies betreffe die Angleichung der Grundschule, den automatischen Inflationsausgleich für die Jahre 2025 bis 2027, ebenso wie die Geldmittel für Zusatztätigkeiten. Landesbäuerin Antonia Ecker plädiert für eine größere finanzielle Unabhängigkeit der Bäuerinnen. Weil die eingetragenen Besitzer der geschlossenen Höfe meist ein Mann sei, sei es für Frauen wichtig, ein eigenes Konto zu haben und für ihre Tätigkeit bezahlt zu werden. Wenn sie Kapital in den Hof einbringen, müsse das Ausmaß im Trennungsfall nachvollziehbar sein. Ecker spricht sich weiters dafür aus, Frauen in der Landwirtschaft den Zugang zu Krediten und Förderungen zu erleichtern. US-Präsident Donald Trump hat beim Parteitag der Republikaner mit kämpferischen Worten und Geldanreizen um Wähler geworben. Trump bat die Delegierten so zu tun, als stünde er auf dem Stimmzettel. Der Parteitag in Dallas im US-Bundesstaat Texas findet angesichts der bevorstehenden Kongresswahl statt. Für den Fall, dass die Republikaner gewinnen, versprach Trump allen erwachsenen US-Bürgerinnen und Bürgern im Land $5,000. Ein Flugzeug mit dem ukrainischen Präsidenten Volodymyr Zelensky an Bord ist nach norwegischen Angaben beinahe von einer Drohne getroffen worden. Nach Angaben des norwegischen Ministerpräsidenten Jonas Gahr Støre geschah der Vorfall beim Start von Zelenskys Flugzeug in Moldau Richtung Oslo. Weitere Angaben machte Støre nicht. Ukrainische Spezialkräfte haben nach eigenen Angaben zwei russische Erdgasanlagen in Westsibirien angegriffen. Die Lager liegen rund 3000 Kilometer von der ukrainischen Grenze entfernt. Ziele waren zwei große Anlagen im Zentrum der russischen Erdgasproduktion. Der ukrainische Präsident Volodymyr Zelensky würdigte die Angriffe als Schlag gegen die russische Wirtschaft. Der Landtag hat einen Antrag von Team K und den Grünen zur Reform der Zweitsprachenvermittlung abgelehnt. Der 18-Punkte-Plan sah vor, den Sprachbedarf von Bürgern und öffentlichen Bediensteten zu erheben und darauf aufbauend, Sprachkenntnisse gezielt zu verbessern und zu überprüfen. Landeshauptmann Arno Kompatscher sagte, die Mehrheit lehne den Antrag nicht aus inhaltlichen Gründen ab. Man arbeite derzeit an einem eigenen Vorschlag. Das Wetter. Heute überwiegen die Wolken. Nach einer Niederschlagspause am Vormittag ziehen am Nachmittag bei 16 bis 21 Grad weitere Regenschauer über Südtirol hinweg. Am Abend werden die Niederschläge seltener. Morgen, Freitag, scheint die Sonne wieder häufiger und am Himmel zeigen sich nur ein paar harmlose Wolken. Von Rai Südtirol hörten Sie Nachrichten, Redaktion Ariane Löbert.
2: Daniel Hofer begrüßt Sie auf der Landesverkehrsmeldezentrale. Einbahnregelungen wegen Arbeiten gibt es unter anderem auf der Finchgauer Staatsstraße bei Rabland, auf der Brenner Staatsstraße bei Klausen und auf der Gardertaler Staatsstraße bei Zwischenwasser. Die Landesstraße Vogelpass ist auf Olanger Seite auf der Höhe Marchner wegen Asphaltierungsarbeiten gesperrt. Gute und sichere Fahrt!
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3: Und es ist der Dienstagvormittag, ein erfrischender Tag. Er hatte mit Regen begonnen, aber die Sonne scheint zumindest wieder über Bozen. Wir werden es heute noch ausführlicher erfahren. Wir halten Sie natürlich wetter- und verkehrstechnisch auch auf dem Laufenden. Gleich jetzt ein Beitrag zum Thema Mobilität, und zwar für Menschen, die eben mit eingeschränkter Bewegungsfreiheit genauso unsere Mitbürger sind und von A nach B kommen wollen, stellen immer wieder eklatante Fehler fest, auch bei uns im wohlhabenden Südtirol.
4: Man sieht ganz oft so Rampen zu ihnen geschmissen, die was bei den Stiegen entlang auch einfahren, aber ganz oft funktionieren die nicht, oder die Aufzüge funktionieren auch nicht. Und noch ein Thema diesbezüglich, nämlich dass es kaum bis gar nicht in Südtirol öffentliche Toiletten gibt, die was für wirklich alle Menschen zugänglich sein.
3: Ja, das sind Zustände, die man auch bei uns in Südtirol findet, und eben Menschen, die darauf angewiesen sind, um ihre eigene Mobilität ausleben zu können, wie wir es unter Anführungszeichen eben alle gerne machen, sind da extrem eingeschränkt. Wir gehen darauf ein, denn es gibt einen Rhein-Südtirol-Podcast genau zu diesem Thema, und wir hören da mal rein. Jetzt geht's los mit Musik, Video Call the Radio Star. Stimmt nicht, ich bin ja hier und Sie auch. Angenehmen Vormittag.

0: Kung Fu Fighting von Carl Douglas hier bei uns im Treffpunkt heute am Mittwoch. Die allermeisten von uns, wir bewegen uns ganz selbstverständlich durch den Alltag. Und da rede ich irgendwo in den Bus einsteigen, ein paar Treppen hochsteigen, über die Straße gehen, weil der Gehsteig uns überhaupt keine Probleme bereitet. Aber eine Rampe, die keine ist, ein Bus, in dem man einfach nicht hinein oder rauskommt. Für viele von uns, wir merken das gar nicht, aber für andere ist das ein Hindernislauf, immer wieder aufs Neue. Genau davon erzählen Anna Facin und Silvia Rabanza in ihrer aktuellen Folge von Kaffee, Klatsch und Krücken, unserem inklusiven Format in der Mediathek von Rai Südtirol. Die beiden sitzen selbst im Rollstuhl und sie wissen deshalb ganz genau, wovon sie sprechen, wenn es eben um Mobilität und deren Grenzen auch bei uns hier in Südtirol geht. Konfrontiert werden sie im Alltag schon mal mit Bussen, die sich nicht öffnen lassen, und treffen auf Rampen, die mehr Symbol als tatsächlich Hilfe sind. Und sie erleben Touristen, die sich verwundert die Augen reiben, wie schwer zugänglich hierzulande viele Einrichtungen oft noch sind. Aber hören wir mal kurz rein in die aktuelle Folge.
1: Der Herr benutzt auch einen elektrischen Rollstuhl, so wie wir haben, Silvia. Und er hat gesagt, ja, sie seien in Bahnhof Meran nicht einmal ausgestiegen und hätten sich das nie gedacht, dass man da vorausdenken muss, ob man überhaupt von einem Zug rauskommt. Das ist ja nämlich so bei uns, dass man Züge nicht einfach so benutzen kann, wenn man einen Rollstuhl hat. Man sollte sich mit der Sala Blu melden. Die Sala Blu ist also ein Servizio, also eine Dienststelle für in Italien, die eben beim Zug einsteigen und aussteigen eventuell helfen kann. Aber Flexibilität, also wie sich eben die Touristen gewünscht haben, dass man einfach sagt, man steigt einmal im Iran aus, ist mit der Sala Blu eben nicht möglich. Aber gehen wir vielleicht zum Stadtbild nehmen zurück.
2: Zum Thema Stadtbild möchte ich auch noch ein paar Sachen sagen. Nämlich, einmal, man sieht ganz oft so Rampen zu ihnen geschmissen, die was bei den Stiegen entlang auch einfahren, aber ganz oft funktionieren die nicht da. Oder die Aufzüge funktionieren auch nicht da. Und noch ein Thema diesbezüglich, nämlich, dass es kaum bis gar nicht in Südtirol öffentliche Toiletten gibt, die was für wirklich alle Menschen zugänglich sein.
1: Was mich zum Beispiel voll stresst, ist Parkplätze. Ich fahre viel mit meinem eigenen Auto, weil ich ja einen schweren elektrischen Rollstuhl habe. Und ich weiß aber nie, ist der Parkplatz, er ist zwar für Menschen mit Behinderung vorgesehen, aber ist der gerade oder ist der in der Neigung und in der Steigung? Weil wenn er in der Steigung ist, dann kann ich habe so eine elektrische Hebebühne, geht mir der Rollstuhl nicht raus. Und das sind so kleine Details, die vielleicht in der Stadtplanung aber nicht mitgedenkt wären, weil sie seien ja in Ordnung, wenn da ein Behindertenparkplatz ist. Ist Ein- und Aussteigen aber für ein Auto kann sehr schwierig sein. Oder wenn man eben sich oft sagt, warum ist denn so ein Parkplatz eigentlich viel breiter? Ja, weil ein paar haben eine Rampe seitlich, ein paar müssen Hilfsmittel aussortieren. Ja, da gibt es eben tatsächlich große Überlegungen dahinter. Und ich würde mir oft auch wünschen, dass in der Planung direkt Menschen mit den verschiedensten Behinderungen mit einbezogen wurden. Mir ist das passiert mit den Bussen, weil es gibt ein paar Busse, die Rampe, die man aufklappen tut. Und wenn sie sie aufklappen, dann bist du auch völlig auf der Straße. Oder sie klappen sie auf und die Rampe geht über die Verkehrsinsel drüber. Das heißt, ich habe mit dem Rollstuhl nicht die Möglichkeit, die Kurve zu machen, um gerade über die Rampe Augen zu gehen. Und ich möchte noch mit einem positiven Beispiel anschließen, weil mit Taxi gehört auch zur Mobilität. Kenne ich in Südtirol eben auch Taxi, wo sie in Borzen, das man umleiten kann, das eine Rampe hat. Und eine Zeit lang habe ich in London gelebt. Und in London haben aber die Cabs, also die Taxis, tatsächlich alle eine Möglichkeit, die Doppeltür zu öffnen und eine Rampe aufzudehnen und einen Rollstuhl auch festzumachen. Und das sind nicht besondere Taxis, sondern das sind die Standard-Taxis. Und die schauen auch so aus, wie es so historisch gewollt ist. Also die schauen so aus, wie die Taxis halt in London. aber sie sind mega zugänglich. Das heißt, man kann auch Tradition und Technik verbinden und damit einfach für alle etwas schaffen.
0: Ja, klingt wirklich umständlich und macht bewusst, wie sehr am Rande sich eben Menschen mit einer Beeinträchtigung oft fühlen müssen. Mehr zum Thema hören Sie am besten von Anna Facin und Silvia Rabanza selbst. Sie erzählen wie immer sehr persönlich aus ihrem Leben und regen an, wie wir als Gesellschaft gemeinschaftlich besser funktionieren können.
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3: Daniel Hofer begrüßt Sie auf der Landesverkehrsmeldezentrale. Einbahnregelungen wegen Arbeiten gibt es unter anderem auf der Finchgauer Staatsstraße bei Rabland, auf der Brenner Staatsstraße bei Klausen und auf der Gardataler Staatsstraße bei Zwischenwasser. Die Landesstraße Vogelpass ist auf Olanger Seite auf der Höhe Marchner wegen Asphaltierungsarbeiten gesperrt. Gute und sichere Fahrt!
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4: Ja, es hat ja heute recht regnerisch begonnen. Nun am Vormittag gibt es wieder Auflockerungen. Die Sonne kommt zum Vorschein. Aber ja, die feuchten Luftmassen, die bestimmen einfach noch das Wetter. In der zweiten Tageshälfte kann es dann wieder bewölkter werden und auch intensiver. Es kann dann auch wieder zu regnen beginnen in weiten Teilen des Nachmittags. Und die lassen dann gegen Abend hin wieder nach. Die Höchstwerte heute Temperaturen zwischen 18 und 23 Grad. Morgen am Freitag, da scheint dann wieder häufiger die Sonne. Es kommen auch immer wieder ein paar Wolken. Die bleiben harmlos, also Niederschläge sind für morgen keine zu erwarten. Bei Temperaturen zwischen 18 und 26 Grad. Nordföhn morgen. Ja, und dieser Nordföhn, der bringt für Samstag traumhaftes Wetter. Wolkenlos am Samstag. Bei Temperaturen 20 bis 27 Grad. Auch am Sonntag ein sehr sonniger, stabiler Tag, vereinzelt ein paar Wolken. Aber es wird auch am Sonntag bei 20 bis 28 Grad wunderschön herbstlich.

0: Legendär, ein Duett zwischen mit Robbie Williams und Nicole Kidman, Something Stupid, schon am Vormittag im Treffpunkt, heute am Donnerstag. Die Aussage, die hat's wirklich in sich. Mit reiner Gülle verdienen wir mittlerweile mehr Geld als mit der Milch selbst. So bringt es zumindest ein deutscher Milchbauer im Film das System Milch, und zwar vom Südtiroler Andreas Biechler, genau auf den Punkt. Genau dieser Film ist beim Terra Culta Filmfestival der Landwirtschaft am Freitag in Glurns zu sehen. Mit anschließender Podiumsdiskussion. Ein Filmfestival mit Schwerpunkt Landwirtschaft wird eben neu ins Leben gerufen. Die Diskussion ist ein gutes Stichwort, denn die Landwirtschaft ist eben ein Thema, die oft kontrovers diskutiert wird, Bio gegen konventionell, Klimaschutz und Wirtschaftlichkeit. Wie schafft man eine zugängliche, wertschätzende Auseinandersetzung zwischen diesen Welten? Eben dieses Festival soll auch darauf ausgerichtet sein, Terra Culta Filmfestival der Landwirtschaft. Darüber hat meine Kollegin Marion Töni mit David Frank gesprochen. Der Finschker, Agronom, ist einer der Initiatoren des Festivals.
1: Es gibt aktuell noch kein Filmfestival für die Landwirtschaft und als Agronomen und Absolventen eines agrarwissenschaftlichen Studiums haben wir uns eigentlich schon vor einiger Zeit, also ich glaube, es ist knapp 2 Jahre her, entschieden, da ein bisschen ein Sensibilisierungsprojekt zu starten und etwas zu machen, dass Konsumentinnen und Konsumenten ein bisschen in Berührung mit dem Thema Landwirtschaft, Ernährung, Boden und so weiter kommen. Genau. Unser Ziel ist es einfach gewesen, eher, wie gesagt, Sensibilisierung zu machen und das Konsumentin, Konsument auch ein bisschen hinterfragen, wo die Produkte herkommen und einen Einblick kriegen. Nicht? Deswegen haben wir uns entschieden, mehrere Filme zu zeigen und einfach die Filmauswahl so zu treffen, dass für jeden etwas dabei ist.
2: Wie seid ihr denn da vorgegangen?
1: Ich komme aus einem Bergbauerndorf, sage ich jetzt einmal, aus einem Bergtal, aus einem Matschertal. Und so ist natürlich Grünlandwirtschaft vor allem, was gemacht wird. Deswegen ist mir das wichtig gewesen, dass auch in diesem Bereich etwas gezeigt wird, sprich im Bereich Milchwirtschaft, Grünlandwirtschaft. Der Moritz kommt eher aus dem Tal unten. Er hat natürlich auch gemeint, dass er im Gemüsebereich, im Obstbereich etwas bringen will. Und sonst haben wir uns eigentlich, die Filmauswahl ist eigentlich so erfolgt, dass wir gesagt haben, wir möchten natürlich Südtiroler Filme zeigen, ist ganz klar. Aber natürlich auch Filme, die über den Tellerrand hinausgehen. Also da einfach einen Mix aus national und internationale Filme zu bringen, genau.
2: Einer der bekanntesten Filme vielleicht im Programm ist das System Milch von Andreas Biechler. Der wird am Freitagabend gezeigt. Im Anschluss findet dann eine Podiumsdiskussion statt.
1: Wir machen das ja zum ersten Mal. Also das Terra Culta, das Filmfestival der Landwirtschaft, findet zum ersten Mal statt. Und wie so bei manchen Sachen, die zum ersten Mal stattfinden, kann man nicht genau im Vorfeld sagen, wie es angenommen wird, wie viel das Interesse gibt. Vielleicht hocken wir auch allein im Saal oben und diskutieren unter uns. Deswegen, natürlich sind wir gespannt. Wir hoffen aber schon, dass oder sind schon positiv eingestimmt, dass interessierte Personen kommen werden. Aber ich denke, es wird eine spannende Diskussion, weil wir einfach die Gäste aus Film, Praxis, Milchwirtschaft kommen, weil wir über Chancen und Herausforderungen, über die Zukunft der Landwirtschaft, der Berglandwirtschaft interessieren können und weil einfach der Film selbst, das System Milch, schon auch Gesprächsstoff bietet. Es ist vor allem interessant, dass der Regisseur den Blick auch außerhalb der Region hinaus wagt und er zeigt eigentlich auf interessante Art und Weise, wie aus einem Grundnahrungsmittel eigentlich, also wie aus der Milch, nicht global ein globales interessante Art und Weise, wie aus einem Grundnahrungsmittel eigentlich, also wie aus der Milch, nicht global ein globales global gehandeltes

0: werden natürlich alle weniger wärm. Und für mich persönlich so ein bisschen, wie soll ich sagen, auch das Sinnbild für die Einfachheit des Lebens. Ja.
1: So David Frank Finschka im Gespräch mit Kollegin Marion Töne. Er und Moritz Kamper. Beide sind Agronomen und auch Ideengeber für das Terra Culta Filmfestival, ein neu ins Leben gerufenes Filmfestival der Landwirtschaft. Und zwar findet das Ganze in Glurns statt. Los geht's am Freitagnachmittag eben in Glurns und einem dichten Programm mit Filmen, Podiumsdiskussion zum Thema Milchwirtschaft und auch verschiedenen Kursen. Das Festival insgesamt dauert vom Freitag dann bis zum Sonntag.

0: Ja, manche sind wirklich das ganze Jahr hindurch reif für die Insel. Kann er gut singen, der Peter Cornelius mit seinem Lied jetzt Sommerende. Und das Wetter, ja, da denkt man schon vielleicht an die eine oder andere schöne Insel irgendwo im Mittelmeer oder sonst wo auf der Welt. Schönen Vormittag, Sie hören den Treffpunkt hier auf Rai Südtirol. Sozusagen Ihre akustische Insel und ich hoffe, Sie fühlen sich wohl. Nach der Sommerpause startet bei uns im TV-Programm das Südtirol-Magazin nach der Tagesschau wieder durch. Diesmal geht's um das Thema Neuanfänge. Ja, sie prägen unser Leben, ob freiwillig, gewählt oder eben durch Veränderungen erzwungen. Eine andere Art von Neuanfang erleben wir zum Beispiel bei einem Konzert, wenn ein Orchester loslegt. Dazu der Dirigent Dirk Kaftan, der bei den Gustav-Mahler-Wochen in Toblach zu erleben war.
1: Letztendlich ist es dann doch Magie. Und deshalb ist es auch so, glaube ich, nicht wirklich herstellbar, hundertprozentig herstellbar oder wieder reproduzierbar, was man mal hatte. Und das macht es ja auch so aufregend. Deshalb gehe ich doch ins Konzert. Sonst könnte ich mir eine CD anstellen, wo man diese Anfänge 20.000 Mal eingespielt hat, bis es dem perfekten Anspruch hatte, aber im Konzert, und das ist dieser eine Moment, der zählt. Und das ist der Zauber. Und wenn es gelingt, dann ist man der glücklichste Mensch auf Erden. Und wenn es misslingt, dann ist man der unglücklichste Mensch auf Erden.
0: Ja, auch die Meraner Autorin und Texterin Trudi Mazzneller hat mit Anfängen zu tun, nämlich immer der erste Satz, der oft so schwer fällt.
2: Mein Problem ist eher, auch wie im Beruf, die Perfektion, die ich loslassen muss. Ich neige dazu, viel zu zerdenken, viel zu, egal um was es geht, zu recherchieren und zu lesen. Und manchmal hat mir meine Erfahrung gezeigt, ist es besser, man macht einfach mal, denn es könnte ja auch einfach gut werden.
0: Ja, eben mehr zu diesem Aspekt, dem Neubeginn, Neuanfang, gibt es heute Abend bei uns im Südtirol-Magazin zu sehen, im TV-Programm ab 20.20 Uhr, das heißt gleich im Anschluss an die Tagesschau.

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1: Der Heimatpflegeverband fordert Änderungen am Gesetz für Raum und Landschaft. Der August war weltweit der heißeste Monat seit Beginn der Aufzeichnungen. Das Wetter: unbeständig bei 16 bis 21 Grad. Der Heimatpflegeverband Südtirol fordert Nachbesserungen am Raumordnungsgesetz. Der Entwurf schaffe außerhalb der Siedlungsgrenzen neue Baurechte im Grünen. Innerhalb der Ortschaften bevorzuge er den Abriss als die Sanierung. Beides führe zum selben Ergebnis: mehr Verbrauch, weniger Landschaft, weniger Ortsbild. Der Landtag debattiert heute über den Landesgesetzentwurf für Raum und Landschaft. In der Debatte um den Boykott der außerschulischen Tätigkeiten äußert Schulgewerkschafter Hubert Kainz vom SGB Giesel Verständnis für die Lehrpersonen. Er könne die Beweggründe nachvollziehen, weiterhin auf Zusatzangebote zu verzichten, sagte Kainz im Morgengespräch auf Reis Südtirol. In den Verhandlungen mit dem Land sei man jedoch in allen Bereichen weit fortgeschritten. Dies betreffe die Angleichung der Grundschule, den automatischen Inflationsausgleich für die Jahre 2025 bis 2027, ebenso wie die Geldmittel für Zusatztätigkeiten. Der vergangene Monat ist der weltweit wärmste August seit Beginn der Aufzeichnungen gewesen. Mit einer globalen durchschnittlichen Lufttemperatur von knapp 17 Grad Celsius war er zudem der wärmste jemals gemessene Monat. Gleichauf mit dem Juli 2023, wie der EU-Klimawandeldienst Copernicus in Bonn mitteilte. Die Weltmeere erreichten mit einer Meeresoberflächentemperatur von mehr als 21 Grad im Monatsschnitt einen Wärmerekord. Ein Flugzeug mit dem ukrainischen Präsidenten Volodymyr Zelensky an Bord ist nach norwegischen Angaben beinahe von einer Drohne getroffen worden. Nach Angaben des norwegischen Ministerpräsidenten Jonas Gahr Støre geschah der Vorfall beim Start von Zelenskys Flugzeug in Moldau Richtung Oslo. Weitere Angaben machte Støre nicht. US-Präsident Donald Trump hat beim Parteitag der Republikaner mit kämpferischen Worten und Geldanreizen um Wähler geworben. Trump bat die Delegierten, so zu tun, als stünde er auf dem Stimmzettel. Der Parteitag in Dallas im US-Bundesstaat Texas findet angesichts der bevorstehenden Kongresswahl statt. Für den Fall, dass die Republikaner gewinnen, versprach Trump allen erwachsenen US-Bürgerinnen und Bürgern im Land $5,000. Der Landtag hat einen Antrag des Team K zur Vereinfachung der Einkommens- und Vermögenserklärung EWE angenommen. Für die EWE sollen weniger Dokumente vorgelegt werden. Außerdem soll angespartes Vorsorgevermögen nicht als Besitz zählen. Soziallandesrätin Rosemarie Palmer betonte, dass man an Vereinfachungen arbeite. Zusatzvorsorgeinstrumente würden bereits heute für die EWE nicht berücksichtigt. Der Antrag wurde angenommen, weil die freiheitliche Landesrätin Uli Meier mit der Opposition stimmte. Abgelehnt hat der Landtag einen Antrag von Team K und den Grünen zur Reform der Zweitsprachenvermittlung. Der 18-Punkte-Plan sah vor, den Sprachbedarf von Bürgern und öffentlichen Bediensteten zu erheben und darauf aufbauend Sprachkenntnisse gezielt zu verbessern und zu überprüfen. Landeshauptmann Arno Kompatscher sagte, man arbeite derzeit an einem eigenen Vorschlag. Das Wetter. Heute überwiegen die Wolken. Nach einer Niederschlagspause am Vormittag ziehen am Nachmittag bei 16 bis 21 Grad weitere Regenschauer über Südtirol hinweg. Am Abend werden die Niederschläge seltener. Morgen, Freitag, scheint die Sonne wieder häufiger und am Himmel zeigen sich nur ein paar harmlose Wolken. Von Reis Südtirol hörten Sie Nachrichten, Redaktion Ariane Löbert.
2: Aus der Landesverkehrsmeldezentrale begrüßt Sie Silke Andres. Auf der Brenner Staatsstraße zwischen Atzwang und Blomau Höhesteg wird gearbeitet. Hier kommt es immer wieder zu Verzögerungen, vor allem Richtung Bozen. Die Landesstraße Furkelpass ist auf Ohlanger Seite Höhe Machner wegen Asphaltierungsarbeiten gesperrt. Die Umleitung erfolgt übers Gadertal. Alle unterwegs, gute Fahrt!
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3: Ja, er schmeckt einfach lecker. Und das ist bei einfachen, ehrlichen Gerichten oft so der Fall. Die Rede ist, viele haben ihn vielleicht auch als Leibspeise oder Leibkuchen. Ja, ganz schön, ne? Die Rede ist vom Apfelstrudel. Wie und wie sehr mögen Sie denn Apfelstrudel?
4: Mit Äpfel, Zimt, Weimarlach, natürlich viel mehr.
5: Ja, richtig, es gute Äpfel, also Jonagold. Richtig gut sollen Weimarlern drin sein, Pignoli oder Nussen.
3: Ja, das ist jetzt eine Grundsatzdiskussion. Sollen die Pignole drin sein? Sollen die Weimarlach auch drin sein und dergleichen? Wir haben uns natürlich umgehört, wie Sie Ihren Apfelstrudel denn am liebsten verspeisen. Die Antwort ausführlich, umfangreich, gleich hier bei uns in wenigen Minuten. Schönen Vormittag.

0: Elvis Presley mit Fever, ein Song aus dem Jahre 1960. Da hatte er ein Comeback mit seinem Album, wobei dieses Lied eigentlich nicht neu war. Nein, der hatte schon Peggy Lee bereits 2 Jahre vorher einen Welterfolg mit dem Lied. Und auffallend bei dem Lied, da gibt's nur einen Kontrabass, der da Elvis Presley begleitet, und die Finger, die schnipsen. Mehr ist da nicht dabei. Aber hatte einen Riesenerfolg und den Song kann man bis heute wirklich sehr gut spielen. Ihr Treffpunkt auf Radio Südtirol, Themenwechsel. Wir kommen jetzt zur wohl, ja, ich würde sagen, einer der beliebtesten Nachspeisen in Südtirol. Der Apfelstrudel. Der Äpfelstrudel, wie man so schön sagt. Auf jeder Hütte erhältlich, in jeder Bäckerei oder Raststätte. Überall gibt's ihn zu kaufen oder zu bestellen. Ja, und fleißige Hausfrauen oder Hausmänner bereiten ihn gerne auch selbst zu. Doch wie? Jetzt kommen wir zur Grundsatzdiskussion. Denn Apfelstrudel ist ja nicht gleich Apfelstrudel. Da gibt's riesengroße Unterschiede. Blätterteig, Mürbteig, Ziehteig mit oder ohne Nüsse, Zimt oder Staubzucker. Sollen die Sultaninen rein, sollen sie nicht rein? Welche Äpfel sind denn die besten? Das ist eine riesengroße Diskussion. Wir haben uns einfach mal umgehört.
1: Gute Äpfel.
2: Saftig, ja, saftig und selber gemacht. Mürbteig. Ich bin vielmehr auch viel Äpfel. Und da ist verschieden. Da kann bei Nüssen drin sein oder die Pignale sein gut, die Hausgemachten sein gut.
3: Ja, Vanillesoße warm und viele Äpfel. Ja, ja, Mürbeteig, ja.
4: Die Äpfel müssen saftig sein, dann müssen sie ein bisschen sauer sein, aber nicht zu süß. Und der Teig, der muss ein bisschen knusprig sein. Lieber eigentlich ein Blätterteig. Sultaninen gehören natürlich dazu.
5: Süß. Schüttelteig, Brösel. Äpfel, so mach ich's.
6: Ich mag ihn ja mit Mürbteig.
7: Mit Zucker schön. Und die Äpfel sollen wir auch spielen, nicht?
8: Bresel gehören dazu.
7: Rosinen, nicht?
8: Und der fesche Bayern muss ihn kochen, dann ist auch wieder besser.
9: Mit Äpfel, Zimt, Weimarlach, hat er viel mehr.
10: Ja, richtig, als gute Äpfel, also Jonagold. Richtig gut sollen Weimarlern drin sein, Pignoli oder Nüssen und einen guten Mürbteig.
11: Knusprig, aber halt schon ein bisschen Tag soll sein. Ein paar Weimarlern drin, leicht säuerlich.
12: Äpfelstrudel muss noch Äpfel schmecken, ein bisschen Pignale sollen drin sein, ein bisschen noch Zimt, nicht zu viel und nicht zu viel Tag. Und das ist ein guter Äpfelstrudel.
13: Den besten Äpfelstrudel macht meine Frau. Ich weiß, was sie machen mit Blätterteig, Äpfel und Sultaninen und gut durchbacken muss er sein, dass er nicht tragig ist. Und nachher vor allem mag ich den kalt und Staubzucker, ja, kann schon sein. Aber bitte ohne Sahne.
0: Ja, Sie merken, wir sind da mittendrin in dieser Diskussion. Welcher Teig ist wohl der beste? Wohl mit den Rosinen oder Nichtzinnen oder Weimarler oder Warmerler, wie man gehört haben. Und auch wer den Apfelstrudel macht, Mamas Apfelstrudel ist immer noch der beste. Und dann kommt ja auch noch, soll der jetzt mit Vanillesoße sein, mit Sahne oder gar nichts, mit oder ohne Staubzucker? Eine Grundsatzfrage, mit der wir uns wohl auch in Zukunft intensiv, sehr intensiv auseinandersetzen müssen, oder?
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0: Ja, der Fußballsong aus dem Jahre 2011 bei der Fußball-WM in Südafrika, das war Shakira. Historische Funde und Quellen, die müssen ja richtig eingeordnet werden, um sie dann zu verstehen und deuten. Allerdings verläuft diese Arbeit an den geschichtlichen Quellen nicht immer ganz sachlich und wissenschaftlich neutral ab, im Gegenteil. Im Laufe der Zeit wurden Zeugnisse der Vergangenheit immer wieder auch mal politisch ausgeschlachtet und für Propagandazwecke genutzt, so auch verschiedene archäologische Objekte. Mit dem Thema Archäologie und Propaganda haben sich auch die beiden Historiker Andreas Butzer und Günther Kaufmann intensiv beschäftigt. Die von ihnen kuratierte Ausstellung ist dazu noch bis November 2017, also 2027, also bis November nächsten Jahres zu sehen. Margot Schwirnbacher hat sich zusammen mit Günther Kaufmann die Ausstellung für uns angesehen und ist gleich am Eingang über einen ziemlichen Hingucker gestolpert, nämlich das Symbol des Sonnenrades oder der sogenannten Swastika. Gemeint ist da das Hakenkreuz, das auch die Nationalsozialisten in Deutschland damals als Zeichen verwendet haben.
1: Was interessant ist, wenn man das Stichwort Propaganda hört, Sie machen das gleich am Eingang der Ausstellung einerseits mit Ton deutlich, weil man hört verschiedene Propagandareden. Als ich hereingekommen bin, ist mir die Stimme von Adolf Hitler entgegengeschallt. Sie haben auch alte Wochenschauen genutzt und Berichte vom Istituto Luce, wo man die Stimme von Benito Mussolini auch hören kann. Also insgesamt eine bunte Collage typischer Propagandareden und Propagandastimmen auch. Was aber auch gleich extrem auffällig ist, gleich am Beginn der Ausstellung sieht man ein Hakenkreuz. Also das ist ja wirklich ein Hingucker sozusagen, eine Art Brosche, glaube ich, ist das, mit einem Hakenkreuz. Was hat es denn mit diesem ganz speziellen Objekt für eine Bewandtnis und ja, warum ist es auch so interessant, mit so einem wirklich augenfälligen Objekt eine Ausstellung zu starten?
2: Ja, es ist eben ein Objekt, das natürlich jeden gleich auffällt, weil eben dieses Objekt, eine römische Fibel, also ein Original, eine römische Fibel, die Form eines Hakenkreuzes hat. Und man weiß ja, dass das Symbol des Hakenkreuzes ja über verschiedene Zeitperioden, über Jahrtausende und über verschiedene Regionen immer wieder als Symbol verwendet worden ist. Also das Hakenkreuz ist ja nicht nur das Symbol der Nationalsozialisten und der Faschisten gewesen in Europa im 20. Jahrhundert, sondern eben auch während früheren Jahrhunderten und Jahrtausenden immer wieder als Symbol verwendet worden. Und zur Zeit der Römer war eben dieses Symbol im 3. Jahrhundert ausgewählt worden, um Fibeln zu produzieren, die vorwiegend eben von römischem Militär getragen wurden. Und insofern ist dieses Objekt ein Hingucker, soll die Leute irgendwie ja aufwecken oder vielleicht auf die Zeitperiode hinweisen. Aber dann, wenn man den Text liest, dann erkennt man, dass es sich eigentlich um eine ganz andere Geschichte handelt und es nicht mit dem Nationalsozialismus zu tun hat, sondern eigentlich hier um ein original römisches Objekt handelt, das während der Römerzeit vor allem entlang der Donauprovinzen getragen wurde von römischem Militär. Aber eben, nachdem es aufgefunden worden ist, doch wiederum in unsere Zeitgeschichte hineinspielt. Es gibt hier zwei parallele Geschichten. Zum einen eben eine solche Fibel, die in Südtirol in Diesens entdeckt worden ist. Die haben die Südtiroler Volksgruppe, das heißt mehr oder weniger der völkische Kampfring Südtirols, der dann zur Arbeitsgemeinschaft der Optanten geworden ist, die haben eben beschlossen, dass sie diese Fibel dem Führer Adolf Hitler schenken wollen. Und das haben sie eben dann auch getan. Und seitdem ist die Südtiroler Fibel verschwunden. Eine ähnliche Geschichte hat es eben auch in Nordtirol gegeben. Damals im Ferdinandeum waren mehrere solchen Fibeln aufbewahrt und 38 mit dem sogenannten Anschluss Österreichs ans Dritte Reich hatten auch die Innsbrucker gedacht, man könnte dem Führer zwei solcher Fibeln schenken, aber letztendlich auf Anraten des Archäologen Gero von Mehrhardt hat man davon abgelassen. Die zwei Fibeln sind im Ferdinandeum geblieben und eine ist jetzt im Zeughaus ausgestellt und die zweite haben wir in der Ausstellung hier in Bozen als Hingucker und Beginn der Ausstellung eingebaut.
0: Ja, eine antike Schmuckspange, eine sogenannte Fibel aus der Römerzeit, verziert mit einem Sonnenrad oder eben das Hakenkreuz. Und mit diesem interessanten Objekt beginnt eben die Ausstellung unter Propaganda im Archäologiemuseum in Bozen. Die beiden Kuratoren Günter Kaufmann und Andreas Butzer nehmen uns mit auf einen gemeinsamen Rundgang. Und zwar auch bei uns hier im Hörfunkprogramm von Rhein Südtirol. Zu hören ist dieser Rundgang Unser Land heute ab 18.05 Uhr auf Rhein Südtirol und zum Nachhören in der Radiomediathek.
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0: Aus der Landesverkehrsmeldezentrale begrüßt Sie Silke Andres. Auf der Brenner Staatsstraße zwischen Atzwang und Blomau-Höhesteg wird gearbeitet. Hier kommt es immer wieder zu Verzögerungen, vor allem Richtung Bozen. Die Landesstraße Furkelpass ist auf Ohlanger Seite, Höhe Machner, wegen Asphaltierungsarbeiten gesperrt. Die Umleitung erfolgt übers Gardertal. Alle unterwegs, gute Fahrt!
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2: Ja, heute am Donnerstag, da wird es noch recht wechselhaft werden, denn es sind immer noch diese feuchten Luftmassen, die das Wetter in Südtirol bestimmen. Vor allem in der ersten Tageshälfte kann es immer wieder zu regnen beginnen. Am Nachmittag werden die Niederschläge dann seltener, gegen Abend hin dürften sich dann die Niederschläge auflösen. Wir haben Tageshöchstwerte zwischen 18 und 23 Grad. Morgen, der Freitag, da scheint dann die Sonne wieder etwas häufiger, aber es zeigen sich auch immer wieder ein paar Wolken. Die Temperaturen 18 bis 26 Grad, vom Norden her etwas Föhn, und dieser Nordföhn, der bringt für Samstag traumhaftes Wetter. Die Meteorologen sagen, wolkenlos am Samstag bei 20 bis 27 Grad. Sehr schön und sonnig wird es auch am Sonntag. Da gibt es zwar harmlose Wolken, bei 20 bis 28 Grad.

Dieses Jahr ist ein wichtiges Jahr in Südtirol mit Blick auf die Südtirol-Autonomie. Und da stellt sich natürlich auch die Frage, wie eigenständig ist Südtirol? Fragezeichen. Viele Menschen bei uns im Land, die setzen sich natürlich auch mit der Geschichte unseres Landes auseinander, lesen gerne historische Bücher. Aber es gibt natürlich auch Bücher, die das aktuelle Historische immer im Blick haben. Südtirols Geschichte, Recht und Politik. Und zwar aktuell unter dem Gesichtspunkt der Autonomiereform. Dieses Buch wurde verfasst von Oskar Peterlini, ist im Athesia Verlag erschienen. Und zwar zeigt dieses Buch verständlich, wie Autonomie im Recht, in der Politik und im Alltag tatsächlich funktioniert, ausgehend von den historischen Umbrüchen bis zu den aktuellsten Reformen. Da analysiert der Autor die Stärken, die Schwächen und auch offene Fragen eines Modells, das international auch als Vorbild gilt. Oskar Peterlini war ja viele Jahre Abgeordneter im Südtiroler Landtag. Er war auch Mitglied des italienischen Parlaments und er hat in zentralen Fragen der Südtirol-Autonomie immer wieder mitgewirkt. Heute lehrt er Verfassungsrecht und Politikwissenschaft an der Freien Universität Bozen. Natürlich ein wissenschaftliches Buch mit sehr viel historischen Bezug, mit Datenanalysen und auch Fakten. Wer sich da etwas intensiver damit auseinandersetzen möchte, oder vielleicht kennen Sie auch jemanden, wo Sie wissen, das ist ein Buch, weil dieser Mensch oder diese Person interessiert sich einfach für derlei Dinge, dann rufen Sie jetzt an. Sie können dieses Buch hier und jetzt bei uns im Treffpunkt gewinnen. Wie eigenständig ist Südtirol? Geschichte, Recht und Politik unseres Landes. 83 × 0, 144 77. 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

0: Sie schwebt nicht losgelöst, sondern ist jetzt mit uns telefonisch verbunden, die Maria Luise aus St. Felix. Hallo, schönen Vormittag, Maria Luise.
1: Guten Morgen.
0: Ja, Maria Luise, ich hoffe, das Wetter ist jetzt wieder ein bisschen besser am Deutsch-Nonsberg, oder? Oder regnet es oben?
1: Ja, schön. Also
0: schön.
1: Sonne scheint ein bisschen.
0: Ja, traumhaft. Sehr schönes Wandergebiet dort, gell?
1: Gell?
0: Ja, liebe Marie-Louise, es gibt ein Buch zu gewinnen und natürlich müssen Sie eine Frage beantworten. Wie schaut es denn aus so mit Südtirol-Historie? Sind Sie da sattelfest?
1: Bisschen vielleicht.
0: Bisschen,
1: hoffentlich.
0: Gell? Probieren wir es. Es ist ja nur ein Ratespiel, gell? Und zu verlieren gibt es nichts, ne?
1: Genau.
0: Also, wir hatten am 5. September in Meran im Kursaal ein ganz großes Ereignis. Und zwar in Anwesenheit des italienischen Staatspräsidenten Sergio Mattarella und auch des österreichischen Bundespräsidenten Alexander Van der Bellen. Das Ganze wurde auch live von Rai Südtirol übertragen. Anlass dieser Veranstaltung, ganz in Ruhe, nicht? Also wir brauchen nicht jetzt sich da beeilen. Anlass dieser ganz besonderen Veranstaltung war nämlich 80 Jahre Pariser Vertrag oder 80 Jahre das erste Südtiroler Autonomiestatut oder 80 Jahre das zweite Südtiroler Autonomiestatut? Was waren? Pariser Vertrag, erstes Autonomiestatut oder zweites Autonomiestatut? Liebe Maria Luise.
1: 80 Jahre Pariser Vertrag.
0: Die Maria Luise sagt, am 5. September 2026 im Kurhaus war 80 Jahre Pariser Vertrag und das stimmt. Ja, natürlich. Das erste Südtiroler Autonomiestatut gründet natürlich auf dem Pariser Vertrag, eben auch Gruber de Gasperi-Abkommen genannt, trat dann im Jahre 1948, also zwei Jahre später, in Kraft, wurde natürlich ausgearbeitet und dergleichen. Und dann 1972 das zweite Autonomiestatut.
1: 1948 kamen dann nach Nonsberg und einige Gemeinden von Unterland auch zu Südtirol.
0: Genau, das gehört alles da zusammen, wird sicherlich auch in diesem Buch erwähnt. Liebe Maria Luise, danke fürs Mitspielen, für Ihr gutes Wissen und für die Ergänzung. Und einen schönen Tag am Deutschen Nonsberg.
1: Danke ebenfalls. Vielen Dank. Wiederhören.

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1: Flamenco und Taiko, Zwerger und Holzinger, Shushu und Patti Smith. Das sind ein paar von den Highlights des Festivals Transart, das heute startet. Und heute zur Eröffnungsveranstaltung lässt Transart ordentlich krachen. Crash ist der Titel des Abends, zwei Konzerte mit dem Heidenorchester. Im ersten kracht ein Konzertflügel aus 8 Metern Höhe auf dem Betonboden. Allerdings nur virtuell im Video. Danach Gotham, Michael Gordons eindringliche Musik trifft auf Bill Morrisons poetischen Film und führt das Publikum über Archivaufnahmen in das New York des frühen 20. Jahrhunderts. Transart Opening heute in Exmasten Altmannstraße in Bozen, 20 Uhr. Das gesamte Festivalprogramm online unter transart.it, das ist leicht zu merken. Auch in der Nachbarprovinzhauptstadt Trient startet heute ein ganz ausgesprochen feines Festival. Das ist vergleichsweise jung, es findet aber auch schon zum 10. Mal statt und dauert nur ein Wochenende lang. Das Poplar Festival. Es steht für unabhängige Musik und zeitgenössische Kultur und ist allein schon für seinen Schauplatz sensationell. Der Dos Trento, jener Hügel, den man auf jeder Autobahnfahrt rechts oben sieht mit seinem monumentalen Mausoleum für Cesare Battisti. Und auf diesem Hügel finden 4 Nächte lang Konzerte statt, über 60 Acts zwischen Indie, Elektronik, Clubkultur und Experiment. Dabei schätzen die Trentini lokale Acts ebenso wie internationale Headliner. Lokale Gruppen wären zum Beispiel Trentino Tutorial oder, was wir im Hintergrund hören, Veneto d'Acciaio.
2: Veneto d'Acciaio.
1: Das gesamte Festivalprogramm finden Sie unter poplarfestival.it, auch leicht zu merken. Nicht ganz Festival, nicht nur Unterhaltung, sondern eher etwas zum Denken, ist die Pi-Conference, die auch heute eröffnet und auch 4 Tage lang läuft. Pi, also PEA, das heißt Pedagogy, Ecology and the Arts und bringt eben diese 3 Disziplinen zusammen, Pädagogik, Ökologie und die Künste. Schon zum 4. Mal findet die Pi-Conference in Meran statt, das diesjährige Thema Praxis. Also es geht um verkörpertes Wissen, darum, dass das größte Wissen nichts nutzt, wenn es nicht in die Tat umgesetzt wird, erfahrbar wird. Und in dieser akademischen Konferenz haben wir gut 50 Vorträge von internationalen Teilnehmern und Teilnehmerinnen. Und dann gibt es noch Veranstaltungen, die frei zugänglich sind, ohne Registrierung. Den ersten davon kündigt Organisator Nazareno Zambelli selber an.
3: Abends haben wir mit uns Sama Jabr, eine palästinensische Psychiatrin, die über Trauma arbeitet im heutigen Genozid.
1: Heute Abend führt Ausstellungsmacher Giampaolo Chiriacor durch die Ausstellung 90 Jahre der Stille. Es geht um Musik, die die italienischen Kolonisten in den 30er Jahren in Eritrea, Somalia und Äthiopien aufgenommen haben. Und später am Abend gibt es ein Konzert von Roberto Paci Dalò. 1915 Armenian Files. Der Klarinettist aus Rimini hat ein berührendes Werk geschaffen, das vom Genozid an den Armeniern 1915 erzählt. Heute ist er live zu erleben in Meran.

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2: Der Heimatpflegeverband fordert Änderungen am Gesetz für Raum und Landschaft. Nach Unwettern ist eine Frau in Udine in ihrem Auto ertrunken. Das Wetter unbeständig bei 16 bis 21 Grad. Der Heimatpflegeverband Südtirol fordert Nachbesserungen am Raumordnungsgesetz. Der Entwurf schaffe außerhalb der Siedlungsgrenzen neue Baurechte im Grünen. Innerhalb der Ortschaften bevorzuge er den Abriss gegenüber der Sanierung. Beides führe zum selben Ergebnis: mehr Verbrauch, weniger Landschaft, weniger Ortsbild. Der Landtag debattiert heute über den Landesgesetzentwurf für Raum und Landschaft. Der Landtag hat einen Antrag des Team K zur Vereinfachung der Einkommens- und Vermögenserklärung EWE angenommen. Für die EWE sollen weniger Dokumente vorgelegt werden müssen. Außerdem soll angespartes Vorsorgevermögen nicht in die Berechnung einfließen. Soziallandesrätin Rosmarie Palmer betonte, dass man an Vereinfachungen arbeite. Zusatzvorsorgeinstrumente zählten bereits heute nicht als Vermögen. Der Antrag wurde angenommen, weil die freiheitliche Landesrätin Uli Meier mit der Opposition stimmte. Norditalien ist von heftigen Gewittern heimgesucht worden. In Latisana in Friaul-Julisch-Venetien ertrank eine Frau in ihrem Auto. Sie war mit ihrem Wagen in einer mit Wasser vollgelaufenen Unterführung eingeschlossen worden. Für die Regionen Veneto, Emilia-Romagna, Toskana und Marken gilt die Wetterwarnstufe Orange. Im Veltlin wurden nach einem Erdrutsch 45 Menschen vorsorglich evakuiert. In Ligurien trat ein Bach über die Ufer, in Mailand zogen schwere Gewitter durch die Stadt. In Florenz blieben Parks aus Sicherheitsgründen geschlossen. Nach Angaben der Meteorologen fielen im Norden zwischen gestern und heute örtlich bis zu 100 mm Niederschlag. Der vergangene Monat ist der weltweit wärmste August seit Beginn der Aufzeichnungen gewesen. Mit einer globalen durchschnittlichen Lufttemperatur von knapp 17 Grad Celsius war er zudem der wärmste jemals gemessene Monat, gleichauf mit dem Juli 2023, wie der EU-Klimawandeldienst Copernicus in Bonn mitteilte. Die Weltmeere erreichten mit einer Meeresoberflächentemperatur von mehr als 21 Grad im Monatsschnitt einen Wärmerekord. Die Weinernte in Österreich fällt heuer um ein knappes Drittel geringer aus als im Schnitt der letzten 5 Jahre. Im Weinviertel erwarten die Winzer gar eine um 40% geringere Weinernte. Grund ist die Rekordtrockenheit des vergangenen Sommers. Daher sind die Beeren vielfach sehr klein. Winzer rechnen jedoch mit besonders aromatischen und ausdrucksstarken Weinen. Laut dem Landtagsabgeordneten Franz Locher stößt die Weideprämie auf große Nachfrage. Bisher seien knapp 4.900 gültige Ansuchen eingegangen. Die Förderung beträgt 200 Euro pro Großvieheinheit, wenn die Tiere mindestens 60 Tage auf der Alm verbringen. Die Prämie unterstütze Landwirtschaft, Tierwohl und den Erhalt der Almen, betont Locher. Im vergangenen Jahr 2025 wurden in Südtirol mehr als 91.000 Tiere auf rund 1.500 Almen gealbt. In Olang sind mehrere Nutztierrisse gemeldet worden. Laut Forstbehörde wurde am Dienstag ein Schaf gerissen und in der vergangenen Nacht weitere 4 Tiere. Betroffen ist ein Hof am Ortsrand von Mitterolang. Die Schafe sollen sich in einem Verschlag neben dem Stall befunden haben. Derzeit laufen die DNA-Analysen, um festzustellen, ob ein Wolf für die Risse verantwortlich ist. Laut Forstbehörde deuten die Hinweise nicht eindeutig auf einen Wolf als Verursacher hin. Das Wetter. Heute überwiegen die Wolken. Nach einer Niederschlagspause am Vormittag ziehen am Nachmittag bei 16 bis 21 Grad weitere Regenschauer über Südtirol hinweg. Am Abend werden die Niederschläge seltener. Morgen, Freitag, scheint die Sonne wieder häufiger und am Himmel zeigen sich nur ein paar harmlose Wolken. Von RAI Südtirol hörten Sie Nachrichten, Redaktion Ariane Löbert.
3: Daniel Hofer begrüßt Sie aus der Landesverkehrsmeldezentrale. Auf Südtirols Hauptstraßen herrscht erhöhtes Verkehrsaufkommen. Kolonnenverkehr und Stau wegen Überlastung gibt es dabei auf der Bustertaler Staatsstraße in Fahrtrichtung Brixen zwischen St. Lorenzen und Kienz sowie zwischen Findl und Schaps und in Fahrtrichtung Innichen zwischen Bruneck und Bercha. Auf der Brenner Staatsstraße zwischen Kollmann und Atzwang bei Steg besteht eine Einbahnregelung wegen Arbeiten. Rechnen Sie mit ausgedehnten Staus, vor allem in Fahrtrichtung Süden. Zu weiteren Verzögerungen wegen Arbeiten kommt es auf der Finchgauer Staatsstraße bei Rabland, auf der Brenner Staatsstraße bei Klausen und auf der Gadertaler Staatsstraße bei Zwischenwasser. Die Landesstraße Vorkelbast ist auf Ohlanger Seite auf der Höhe Marchner wegen Asphaltierungsarbeiten gesperrt. Gute und sichere Fahrt!
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4: Ganz genau, heute, da sollen Sie mitreden. Worum geht's denn heute bei uns im Treffpunkt Forum? Wir schreiben ja heute Donnerstag, den 10. September. Morgen steht ein historisches Ereignis im Mittelpunkt, denn morgen auf den Tag genau jährt sich zum 25. Mal dieses unglaublich furchtbare Attentat damals mitten in New York. Man muss sich das mal vorstellen. Zwei Passagierflugzeuge, voll mit Passagieren, fliegen in die Zwillingstürme hinein. Dieses Symbol der westlichen Welt, dieses liberalen Wirtschaftssystems. Ein unglaubliches Attentat mit Tausenden von Toten. Alle, die damals dieses Attentat in irgendeiner Form miterlebt haben, ob die Menschen direkt in New York vor Ort oder, weil die Bilder ja sofort live über alle Fernsehstationen gingen, wissen noch ganz genau, wie sie diesen Moment damals erlebt haben. Damals, am 11. September 2001, dieses unglaubliche Attentat in New York, mitten in Manhattan. Ein Attentat, das die Welt verändert hat. Es war nichts mehr, wie es vorher war, mit Spuren bis in die heutige Zeit. Von Ihnen möchten wir heute aus Anlass und aus Gedenken an diesem Tag erfahren, wie Sie diesen ganz konkreten Moment damals am Vormittag des 11. September erlebt haben, wo Sie da waren, wie Sie das Ganze mitbekommen haben. Wie, das erfahren Sie gleich in wenigen Minuten bei uns hier im Treffpunkt Forum zum Mitreden.

0: Es gibt so Ereignisse im Leben, wenn man mit denen konfrontiert wurde, weil man irgendeine Nachricht gehört hat, weil man eben irgendetwas erfahren hat, dann kann man sich ganz genau, noch ganz exakt erinnern an jenen Moment, wo man da war, mit wem man zusammen war, wo, in welchem Raum und dergleichen. Ein solcher Moment ist sicherlich für ganz, ganz viele Menschen, und zwar weltweit, der 11. September im Jahre 2001. Da erreichte uns eine Nachricht, die verstörend wirkte, weil man es irgendwie nicht so richtig einordnen konnte. Man muss sich vorstellen, New York, Manhattan, die Stadt des Wohlstands, die Stadt der westlichen Welt, und dort die Wolkenkratzer und dann dieses Symbol, die Twin Towers, die Zwillingstürme. Zwei Passagierflugzeuge sind mitten in diese Türme reingerast und dann aufgrund dieser Kollision sind die Türme in sich zusammengekracht. Also es war ein unglaubliches Attentat. Alles hat sich so allmählich herausgestellt. Und ich kann mich persönlich auch noch ganz genau an jenen Tag erinnern. Ich weiß, wo ich war, mit wem ich da zusammen war, wo ich das erfahren habe und wie man das einordnet. Meine Kollegin ist es ebenso ergangen, und zwar meine Kollegin Verena Amort. Die erklärt uns mal ganz kurz, wie sie jenen 11. September im Jahre 2001 konkret erlebt hat.
1: Ja, da 11. September 2001, der ist mir eigentlich noch ganz gut in Erinnerung, und zwar aus einem ganz bestimmten Grund. Ich habe in dem Tag mein erstes eigenes Auto angeholt. Zweiter Hand, aber immerhin war es mein erstes eigenes Auto, und ich bin da zum Autohandel hingefahren. Ich war es noch mit meinem Tata und habe das Auto angeholt und voller Freude und bin nachher heimgekommen damit und ja, also mal in alle gezogen. Und dann habe ich, weil wir nie selber noch kein Handy gehabt haben, nachher einen Anruf gekriegt aus Dresden. Ich war bis kurz davor, ein halbes Jahr in Dresden, und dann sind wir unterrichtet und dann von einem Arbeitskollegen in Dresden eben den Anruf gekriegt, der total verstört war am Telefon und hat gesagt, na, hast du die Bilder gesehen und wie geht es denn dir damit und das ist ja furchtbar, was da, und ich habe gesagt, was redet denn der? Und dann hat er mich gleich auch geklärt, dann haben wir wohl gleich den Fernseher eingeschalten und haben nachher mitgekriegt, so nach und nach das ganze Ausmaß für den Anschlag. Es war wirklich furchtbar erschreckend. Also man hat echt gespürt, das ist ja so ein bisschen eine Zeitenwende, eine Zäsur, auch im eigenen Leben, weil so das ganze Sicherheitsdenken ist ein bisschen in den Bach gegangen. So das Gefühl habe ich nicht gehabt.
0: So Kollegin Verena Amort, die ihren ganz persönlichen Moment geschildert hat, wie sie damals am 11. September dieses schreckliche Attentat von New York miterlebt hat. 9-11, so wird es allgemein bezeichnet. 9-11 in New York, Manhattan. Wie haben Sie diesen unglaublichen Moment erlebt, der sich morgen zum 25. Mal jährt? Rufen Sie uns an, erzählen Sie uns Ihren ganz konkreten Moment aus jener Zeit unter der gebührenfreien Nummer 83x0-144-77. Nochmal 83x0-144-77.

0: Ihr Treffpunktforum, heute ein Treffpunktforum zum Mitreden. Anlass ist der morgige Gedenktag, 25 Jahre nach diesem schrecklichen Attentat in New York. Der Anschlag auf die Twin Towers, auf die Zwillingstürme. Zwei Passagierflugzeuge, voll mit Passagieren, flogen direkt in die Zwillingstürme, die daraufhin in sich zusammengekracht sind. Es gab Tausende von Toten, die Bilder gingen um die Welt. All das war verstörend, wirkt auch verstörend bis in die heutige Zeit nach. All jene, die jenen Augenblick damals mitbekommen haben, denn die ganze Welt war ja irgendwie live mit dabei, das war ja auch so eine unglaubliche Sache. Man hat das Ganze live überall auf der Welt mitverfolgt, was da in New York abgelaufen ist. Die können sich noch ganz genau an diesen Moment erinnern, oder die meisten zumindest. Eine davon ist vielleicht jetzt auch die Heidi. Die ruft uns aus Terlan an. Heidi, hallo, schönen Vormittag.
1: Ja, hallo, guten Morgen.
0: Ja, erzählen Sie uns mal, erschildern Sie uns mal diesen Moment, als Sie damals von diesem Ereignis erfahren haben.
1: Ja, der Tag ist uns ganz gut in Erinnerung, weil wir sind da nach St. Johann in Tirol gefahren, weil wir für unsere Tochter eine Harfe gekauft haben. Und nachdem wir sie dann beladen haben, sind wir noch Berchtesgaden und waren dann noch am Königssee. Und wie wir dann auf der Autobahn waren, haben um 14 Uhr das erste Mal in die Nachrichten gehört. Und das war so eine verstörende Nachricht. Und wir haben dann eigentlich leider das Bedürfnis gehabt, heimzufahren. Und dann haben wir in die Abendnachrichten dann gesehen im Fernsehen, was da Schreckliches passiert ist.
0: Ja, Sie sagen ja, das war verstörend, weil man muss ja wirklich sagen, man hatte so etwas in dieser Form, in dieser Art und Weise vorher überhaupt noch nie gesehen. Man musste das ja erst einmal einordnen, auch wenn man die Bilder gesehen hat. Das war ja so unglaublich, oder?
1: Ja, fürchterlich. Man hat, das hat eine Dimension, das ist über jeder Vorstellungskraft.
0: Und es ist ja auch interessant, wie das lange nachwirkt. Sie wissen noch ganz genau, um 14 Uhr haben wir die Nachrichten gehört. Und all das kann man eben so genau schildern, dass dieser Moment so bleibt bei den Menschen.
1: Ja, genau, genau. Der ist fest gebrannt im Gedächtnis.
0: Liebe Heidi, ich danke Ihnen, dass Sie angerufen haben. Wie erleben Sie jetzt immer wieder diesen Gedenktag? Woran denken Sie, wenn zum Beispiel morgen werden ja auch wieder die Medien ausführlich darüber berichten? Wie gehen Sie denn heute, so 25 Jahre danach, damit um, mit dem, was da geschehen ist? Denn man muss sagen, dieses Attentat wirkt eigentlich noch nach, absolut. Wir merken es schon, wenn wir im Flughafen durch die Kontrollsysteme gehen. Das sind Dinge, die hat man vorher nicht gekannt. All das hängt ja damit zusammen. Wie gehen Sie heute damit um?
1: Ja, es sind jetzt schon in den Tagen schon die Berichte wieder. Und man schaut sich die Bilder immer wieder an, obwohl man sie ja 100-mal gesehen hat. Und immer wieder ist es schockierend.
0: Ja, ganz genau. Heidi, vielen Dank, dass Sie angerufen haben und uns Ihren Moment geschildert haben. Danke vielmals.
1: Gerne. Dankeschön. Wiederhören.
0: Wiederhören. 8 3 mal die 0, 144 77, unsere gebührenfreie Nummer, 8 3 mal die 0, 144 77. Auch für mich war das unglaublich verstörend damals. Ich war zufällig 1,5 Jahre vorher in New York und war auf diesen Twin Towers oben. Und da gab es ja eine ganz wunderbare Aussichtsterrasse auf diesen Zwillingstürmen, wo man eben über ganz Manhattan und New York blicken konnte. Und insofern habe ich eben diese Twin Towers wirklich gekannt. Und dann die Bilder und wie die in sich zusammengekracht sind, man konnte das irgendwie einfach nicht einordnen. Ich weiß noch, in den Raum, wo ich stand, als es zunächst über Internet ging, es gab noch kein bewegtes Bild im Internet, wir hatten auch noch keine Smartphones, man rannte dann sofort zu einem Fernsehgerät, war auch dort vorhanden. Ich weiß noch, die Leute, die da auch mit dabei waren, ich könnte noch jede einzelne Person, die da mit dabei war, aufzählen. Und man hat nur, wie auch Heidi vorhin erzählt hat, auf diese Bilder geblickt und erst mit der Zeit begriffen, was da abgelaufen ist. Bin jetzt gespannt, was Antje aus Bozen sagt. Antje, hallo, schönen Vormittag.
2: Ja, hallo. Guten Morgen, guten Tag. Also nein, ich habe am 11. Geburtstag und damals war es üblich, dass man in der Firma, wenn man Geburtstag hat, so kleine Bäckereien mitbringt. Und deswegen war ich in der Konditorei und habe die kleinen Bäckereien gestellt. Und dahinter ist ein Fernseher gelaufen und die haben dann gedacht, wie können denn die so fürchterliche Sachen anschauen? Und dann habe ich gefragt, cosa state guardando? Ma signora, non so ancora. Und in dem hat man wieder den zweiten Tower kriegen und da ist wieder das Flugzeug hineingerast. Also wir waren alle zur Salzscheu erstarrt. Es war einfach ganz gruselig. Und dann haben wir gedacht, ja, schöner Geburtstag, toll. Mhm. Das war meine Erinnerung.
0: Ja, auch unglaublich, wie man das verbindet. Ja, wie Sie auch sagen, ja. Es war so verstörend, es war irgendwie so nicht einordnbar, diese Dimension dieses Anschlags.
2: Man war einfach sprachlos, bis man richtig draufgekommen ist, dass da Leute drinnen gearbeitet haben und dass das alles real ist. Ich habe mir gedacht, das ist alles gestellt, das gibt es ja gar nicht. Mhm. Aber es hat gegeben.
0: Antje, Sie haben morgen Geburtstag, gell?
2: Ja.
0: Ja, man gratuliert vorher nicht, das macht man nicht, gell? Deswegen sage ich da gar nichts. Aber ich erlaube mich trotzdem die Frage, wie gehen Sie heute jeweils an Ihrem Geburtstag um? Erinnern Sie sich oder haben Sie das verarbeitet und denken oft gar nicht mehr dran bei Ihnen?
2: Ja, komischerweise kriege ich viel mehr Anrufe, weil die Leute erinnern sich an den 11. September.
0: Mhm. Ja, das ist die Ironie. Das ist die Ironie des Schicksals, ja. Antje, danke, dass Sie uns angerufen haben und übermorgen hören wir uns, dann gratuliere ich, gell?
2: Ja, fein, danke.
0: Danke, wiederhören, servus. Ja, Antje hat sich auch ganz konkret erinnert, ganz klar, wenn man da auch noch am 11. September Geburtstag hat. Die Monika jetzt aus Neumarkt. Monika, hallo, schönen Vormittag.
3: Ja, schönen Vormittag. Für mich bleibt dieses Datum ganz fest in Erinnerung. Denn ich war am Tag zuvor, fuhr ich nach Seoul, denn dort waren die Berufsweltmeisterschaften. Und da hat mein Sohn mitgemacht und ich konnte mitfahren. Und als ich am Morgen im Hotel zum Frühstück ging, da gingen die Fernsehapparate auf voller Tour und ich habe einen Mitreisenden gefragt, was ist denn das für ein Actionfilm? Dann sagt er, denn ich habe natürlich die Sprache nicht verstanden und dann hat er mir erklärt, was in der Nacht passiert ist. Also das ist die Erinnerung an diesen Tag. Und da waren die Berufsmeisterschaften in Seoul damals, das war 2011. Das ist die Erinnerung, ja.
0: Monika, wenn Sie das damals, Sie waren da in Seoul und haben dann, man hat Ihnen übersetzt, was da abläuft. Wie war das, als Sie dann verstanden haben, was da so wirklich passiert ist? Wie haben Sie das dann für sich einordnen können?
3: Ja, dann bin ich hingefahren, wo die Austragungen waren. Und dann habe ich dann gesehen, da hat man mir schon erklärt, man hat massiv kontrolliert und die amerikanischen Teilnehmer, die wurden sofort in ein anderes Hotel gebracht, also anonym. Man hat nicht gesagt, wo die hingebracht wurden, damit sie geschützt sind. Und während den ganzen Austragungen ist man halt kontrolliert worden. Und als wir dann zurückfuhren, nach 10 Tagen ungefähr, ich weiß nicht mehr so genau, da war auf dem Flughafen allerhand los. Wir mussten das Gepäck zeigen und so weiter und so, bis wir halt abfahren durften.
0: Ja, Monika.
3: Es war halt eine Kontrolle, eine richtig massive Kontrolle während der Austragungen.
0: Ja, da haben Sie jetzt einen ganz zentralen Punkt angesprochen, liebe Monika. Vielen, vielen Dank auch für Ihren Anruf, für diese ganz konkrete Schilderung, wie Sie den 11. September damals miterlebt haben. Wenn man da wirklich dann die stundenlange Berichterstattung, es wurden ja sämtliche Fernsehprogramme abgeändert, überall gab es Live-Berichterstattung und man, wie auch eine Hörerin gesagt hat, sie konnte sich da auch nicht satt sehen, so brutal die Bilder auch waren. Es kam so allmählich immer wieder Neues zum Vorschein und irgendwann hat man plötzlich verstanden, das war jetzt nicht nur unter Anführungszeichen ein Anschlag auf New York oder Amerika, das war ein Anschlag auf die ganze Welt und die Welt, die wird sich ändern. Es wird nicht mehr so sein, wie es vorher mal war. Und das ist sicherlich auch noch etwas, was diesem Anschlag nachwirkt. Die Monika hat es beschrieben, plötzlich von einem Moment auf den anderen, diese Kontrollen. Und das blieb ja, und es bleibt ja bis heute, auch diese extremen Kontrollen an öffentlichen Einrichtungen, vor allem eben Flughäfen oder Ähnlichem, sind sicherlich auch eine Konsequenz aus jener Zeit, mit dem wir heute immer noch umgehen, gründet auf jenen Anschlag. Noch haben wir jetzt noch einen, den Herbert. Hallo Herbert aus Schaps, hallo.
4: Ja, hallo. Grüß dich.
0: Bitte.
4: Ja, meine Erinnerung ist, ich war damals bei der Banca d'Italia im Tresorraum mit anderen Südtiroler Vertretern von Banken. Da wurden uns die Eurobanknoten das erste Mal vorgestellt. Und das war eigentlich den ganzen Nachmittag und deswegen noch nie nichts mitgekriegt. Bis 6 Uhr nachts, weil ich nach Hause bin und wieder zurück in die Bank. Und dann sagt ein Kollege, was gehört, ist Trading, WTO gibt es nicht mehr. Dann habe ich gesagt, wieso haben sie so geschafft? Weil irgendjemand Welthandelsorganisation. Dann hat er gesagt, sag ich nicht, in Reuter. Und dann wollte ich sehen, da leider Rauchwolken. Also das war alles schon vorbei um 6:30 Uhr. Und wie gesagt, ich habe live nichts mitgekriegt.
0: Herbert, vielen, Hallo. Vielen, ja, wir haben es schon gehört, haben nur ganz gespannt zugehört. Herbert, vielen, vielen Dank auch für Ihre Schilderung. Ja, so ist es ja auch vielen Menschen gegangen, die im konkreten Moment auch für einige Stunden beschäftigt waren oder eben beruflich oder irgendwie und das erst nach ein paar Stunden mitbekommen haben, wo die ganze Dimension schon da war. Denn dieses Attentat hat sich ja entwickelt. Also es war ja so, erst zunächst ein Twin Tower, dann war schon, das ging schon um die ganze Welt und dann plötzlich dieser zweite Flieger und ja, wir werden darauf nochmal genau eingehen. Wir haben es jetzt 11:30 Uhr, 11:30. Wie sieht es jetzt konkret auf Südtirols Straßen aus? Ein kurzer Infoblock, dann unser Blick aufs Wetter und dann haben wir eine weitere Hörerin aus Mölten, die auch ihren Moment hier bei uns schildern möchte.
5: Daniel Hofer begrüßt Sie aus der Landesverkehrsmeldezentrale. Auf Südtirols Hauptstraßen herrscht erhöhtes Verkehrsaufkommen. Kolonnenverkehr und Stau wegen Überlastung gibt es dabei auf der Bustertaler Staatsstraße in Fahrtrichtung Brixen zwischen St. Lorenzen und Kienz sowie zwischen Findl und Schaps und in Fahrtrichtung Inichen zwischen Bruneck und Bercha. Auf der Brenner Staatsstraße zwischen Kollmann und Atzwang bei Steg besteht eine Einbahnregelung wegen Arbeiten. Rechnen Sie mit ausgedehnten Staus, vor allem in Fahrtrichtung Süden. Zu weiteren Verzögerungen wegen Arbeiten kommt es auf der Finchgauer Staatsstraße bei Rabland, auf der Brenner Staatsstraße bei Klausen und auf der Gadertaler Staatsstraße bei Zwischenwasser. Die Landesstraße Furkelbast ist auf Olanger Seite auf der Höhe Marchner wegen Asphaltierungsarbeiten gesperrt. Gute und sichere Fahrt!
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0: Ja, heute am Donnerstag noch recht wechselhaft. Das heißt, wir haben noch Regenfälle, die sich heute über den Tag hinweg ergeben können. Am Nachmittag gehen die Regenfälle zurück und wir haben Höchstwerte heute zwischen 17 und 23 Grad. Morgen dann am Freitag, da tut sich die Sonne schon etwas leichter, die kommt immer häufiger zum Vorschein, aber es gibt auch immer wieder ein paar Wolken. Bei 18 bis 26 Grad und wolkenlos, stabil und sonnig am Samstag bei 20 bis 27 Grad. New York 9/11. 9/11 deshalb, weil in Amerika immer der Monat vor dem eigentlichen Kalendertag genannt wird. Also 9 für September und 11 für den 11. September. Deswegen auch 9/11. Wir sagen ja immer 11. September, also umgekehrt. Dies nur kurz zur Erklärung. Auf alle Fälle, es war der 11. September 2001. Dieses Attentat auf die Twin Towers, auf dieses Symbol. Die Twin Towers waren ja auch das World Trade Center, also Welthandelszentrum nannte man es auch. Also die Symbolik, die da auch angegriffen wurde, war ein Attentat auf die gesamte westliche Welt. So kann man das auch heute interpretieren. Unglaublich, die Bilder, die uns da erreicht haben an jenen Tag. Und wir haben jetzt auch die Emerentia aus Mölten am Telefon. Hallo.
7: Ja, guten Morgen.
0: Hallo. Hallo. Bitte.
7: Ja, wir haben gleich mal gezogen. Das bleibt mir auch allem neu in Erinnerung. Wir sind Senioren gewesen und sind mit dem Bus nach draußen ins Dorf gefahren. Nach Meran.
0: Ja. Mhm. Hören Sie? Ja, ich höre Sie schon. Ja, ja.
7: Ja. Und nachher sind wir halt die Frauen alle da die Runde gegangen und der Chauffeur hat gesagt, wir sollten um 5 Uhr wieder gerichtet sein. Auf dem Parkplatz, wo er seinen Bus aufgestellt hat. Jetzt ist der Bus halt nie, halt der Busfahrer nie gekommen. Ja, warum hat der Hubert zur Verspätung hat? Und der ist halt nie gekommen. Wir haben da gewartet und in einer halben Stunde drauf ist er noch gekommen. Er sagt, hat er sich entschuldigt und hat gesagt, er hat alle bei Fernsehen geschaut, weil wir gehört haben, was da passiert ist. Ja, nein, wir haben nichts gehört und nichts gesehen. Und dann hat er das halt gesagt und im Bus drin hat er im Fernsehen gehabt und dann hat er das eingeschaltet und dann sind wir angefahren. Und das habe ich gar nicht so eigentlich einmal die ersten Dinge gar nicht so mitgekriegt, was da eigentlich passiert ist. Ich habe gesagt, wer der Flieger nicht da zufahren, ist ja er auch dann da dabei, nicht? Der was vor mich.
0: Ja, ja. Mhm.
7: Ja. Ja. Ich wollte sagen, dass mir das seitdem, das ist ja schon wie viele Jahre her?
0: Genau, 25.
7: 25. Das ist im September gewesen, ja.
0: Ganz genau.
7: Und das bleibt mir halt deswegen in Erinnerung. Sonst weiter so nicht zu dir gehabt, nicht?
0: Vielen Dank, Emerenza, auch für Ihre Schilderung. Was man vielleicht eben auch zu diesem Attentat erzählen muss, ist die Dynamik dieses Attentats, wie das damals war. Es war ja so, ein Passagierflugzeug flog in einen der beiden Twin Towers. Ein schreckliches Unglück. Am Anfang ging man ja noch davon aus, dass es sich wirklich um einen Unfall handelte, einen Pilotenfehler oder dergleichen. Und dann gingen schon die ersten Bilder um die Welt und man hat noch versucht, das irgendwie einzuordnen, bis allmählich durchsickerte, dass da irgendetwas auch mit dem Tower nicht, also dass das nicht unbedingt ein Unfall sein musste. Die Bilder gingen um die Welt, man sah diesen einen Turm, der schon in Flammen stand, die ganze Welt blickte und in diesem Augenblick, wo die ganze Welt auf diese Twin Towers blickte, einer stand in Flammen, kam das zweite Flugzeug, die zweite Passagiermaschine, und flog in den zweiten Turm hinein. Und da begann man dann zu verstehen, dass das ein ganz konkreter, gezielter Anschlag war. Und was man vielleicht vergisst bei den Twin Towers, es gab ja noch eine andere Maschine, die bei Washington abgestürzt ist. Man vermutete, dass das ein Attentat gewesen wäre auf das Weiße Haus. Und es gab noch eine Maschine, die ins Pentagon flog. Das war auch zum gleichen Zeitpunkt. Also der ganze amerikanische Luftraum stand plötzlich unter Strom, weil da, man wusste nicht, was abläuft. Und all diese Bilder allmählich hat man immer mitverfolgt. Und dann stürzte der eine Turm ein und dann der andere Turm ein. Das war einfach ein unglaublicher Moment und wirklich absolut verstörend. Und die Dimension war auch, die ganze Welt war live mit dabei. Das Ganze ist wirklich live vor aller Welt mitverfolgt worden. Die Christine jetzt aus Lana erinnert sich auch daran. Christine, hallo, schönen Vormittag.
8: Ja, hallo, guten Morgen. Ich wollte leider sagen, was es auch für Kinder für eine Auswirkung haben kann. Ich habe damals Zwillinge gehabt, die sind fünf Jahre alt gewesen. Und mein Lebenspartner hat im Fernsehen gehabt. in der Schule drin und die Kinder sind halt einig und ich bin hinter ihm nachgegangen und ich sehe das am Fernsehen und sage, bitte schalt da im Fernsehen, schalt im Fernsehen, weil die Kinder jetzt und der Sohn hat eigentlich nicht und die Tochter sind zwar schon gesehen gehabt, aber jetzt nicht mehr, jetzt nicht mehr so schnell tun. Und nachher war es so, dass sie zwei, drei Tage, habe ich nichts gemerkt, noch drei Tage fand meine Tochter und auf Nacht ist hingeschlafen, hat eine Stunde vielleicht geschlafen und dann ist sie aufgewacht und dann hat sie so schief geschrien und hat dann in der Wand geschaut und geschrien und geschrien, dass sie ein bisschen platznass gewesen ist und dann hat sie diesen Kopf auf meine Schulter gelegt und dann ist wieder hingeschlafen, dann ist sie bitte mit tun. Und sie hat am nächsten Tag nichts gewusst. Und nachher ist das jeden Tag so gegangen. Und nachher mir mal gesagt zu ihr, na, zeichne mir mal ein Bild, was du gesehen hast. Da halt. Jetzt hat sie mir ein Bild gezeichnet mit einem riesengroßen Haus und einem großen Vogel daneben. Und nachher habe ich das Bild genommen, habe ich mir gesagt, na, weißt du, das tun wir jetzt, das schirmen wir zu und das tun wir uns früher nicht, das weg ist nicht. Und da ist es einigermaßen besser geworden. Aber ich bin auch zu einer Psychologin gegangen und dann hat der Psychologin das erzählt. Dann hat sie gesagt, ich habe nicht besser sehen gekannt, das war das Bild unschieren. Aber hat sie gesagt, weil sie hat ganz als kleines Kind mit 2 Jahren selber das Schlimmes mitgemacht. Und ich kann jetzt da nicht erzählen, weil war zu lang. Und dann hat die Psychologin gehabt, es gesagt, das ist jetzt nicht unbedingt das Bild gewesen, aber das Bild hat in ihr ausgelöst, die schlimmen Sachen, die sie klar mitgemacht hat, ist das alles hochgekommen und das hat einfach ein bisschen Auswirkungen gemacht, das Bild. Und dann hat es der Kleine jetzt auch schon aufgehört eben. Aber das war furchtbar. Das hat eine Weile gedauert, bis sie das endlich auf Nacht nirgends mehr kein Ding gehen. Weil genau eine Stunde danach, dass sie geschlafen hat, ist sie aufgeschreckt und hat es in die Wand aufgestacht. Ja,
0: eine unglaubliche Geschichte, Christine, wie Sie uns da das erzählen. Und natürlich, Sie haben ganz recht, die Bilder, die waren für uns Erwachsene sehr, sehr verstörend. Und natürlich, man muss sich dann auch vorstellen, wie diese Bilder auch auf Kinder gewirkt haben. Und anhand Ihrer Geschichte, Christine, haben wir einfach gemerkt, dass diese Bilder einfach eine unglaubliche Kraft hatten, im negativen Sinne, muss man sagen. Die Emma jetzt aus Sterzing am Telefon. Nochmal die gebührenfreie Nummer 83 mal die 0 144 77. Emma, hallo.
9: Hallo.
0: Bitte
9: ja,
0: schön.
9: Ja, grüß Emma. Okay, ich gehe mal ganz von der anderen Seite. Es ist so, ich persönlich bin das gar nicht gewohnt gewesen. Wir haben selbst einen Konferenzen und dann haben wir da nicht allzu viel mitgekriegt. Ja? Sei mal nebenher. Na, jetzt muss ich ganz etwas anderes sagen. Und zwar vor ein paar Jahren, ich bin Ö1, ist eine Sendung gewesen, wegen die Verschwörungstheorien ist gegangen. Gell? Verschwörungstheorien, ich war eine Verschwörungstheorie nochmal und so. Und da war, ja, und man hat nicht eigentlich keine Leute umriefen halt, was man sie zu sagen haben. Dort ist nicht viel los gewesen, und ganz zum Schluss rief ein alter Mann an. Ist ein älterer Mann gewesen, hat man schon gehört. Dann hat er gesagt, ihn hat er gesagt, interessieren Verschwörungstheorien nicht. Und das ganze Zeug hat er gesagt, aber die Türme da enden, die zwei, die, hat er gesagt, sind gesprengt worden. Er ist Bauingenieur gewesen, hat er gesagt, und der kennt den Unterschied zwischen Eichenfliegen und etwas sprengen. Und die sind gesprengt worden, hat er gesagt. Aber 100 Pro.
0: Was wollen Sie uns damit erklären, Emma?
9: Nein, ich will gar nicht erklären, es ist ja natürlich ein furchtbares Ding gewesen, nicht? Ich verstehe schon. Aber die Dinge, die sich da mal falsch durchsetzt, ja, da sind wir mit den Fliegereichen und alles ist alles hin und alles. Und das haben die Amerikaner selber getan, weil sie wahrscheinlich von ihrem Land Krieg gewählt haben, nicht?
0: Liebe Emma, wir interpretieren jetzt nicht die Hintergründe dieses Attentats. Die Bilder, die haben uns damals erreicht. Natürlich, die Erklärungen und die Zusammenhänge, die sind vielleicht auch bis heute noch nicht ganz geklärt. Auch das wissen wir nicht. Das können wir hier in dieser Sendung hier und heute ja absolut auch nicht klären. Ist auch gar nicht Ansatz dieser Sendung. Wir wollen einfach unseren Hörerinnen und Hörern die Möglichkeit geben, Ihren ganz konkreten Moment damals, und zwar dieser Vormittag des 11. September 2001, zu schildern, wo und wie Sie ihn einfach erlebt haben. Weil Fakt ist, es hat mit uns allen etwas gemacht und die Welt hat sich nach diesem Attentat, mit welchen Hintergründen und was da auch immer zusammenhängt, das können wir hier nicht beurteilen. Auf alle Fälle hat dieses Attentat die Welt verändert. Wie hat jeder Einzelne von uns das aufgenommen, verarbeitet? Wir interpretieren jetzt überhaupt nichts. Jetzt bin ich gespannt, was die Ida da sagt, die auch diesen Moment damals erlebt hat. Ida, hallo.
10: Ja, hallo. Guten Morgen. Ja, ich erinnere mich einmal an den Unglück da, was da passiert ist. Und hauptsächlich, ja, hallo. Guten Morgen. Ja, ich erinnere mich einmal an den Unglück da, was da passiert ist. Und hauptsächlich an der Frau, die

0: dass sie jetzt sehen, auf der ganzen Welt ist jetzt Krieg, sind da, und das ist mir so stark geblieben, das wollte ich sagen.
1: Ja, auch das war natürlich, man hat verstanden, dass einfach etwas passieren wird. Und auch das waren die Ängste, die uns dann über dieses Attentat oder viele Menschen über dieses Attentat hinaus begleitet haben. Da haben Sie auch einen ganz wichtigen Aspekt und Punkt angesprochen, Ida. Das ist natürlich auch etwas gewesen, das viele Menschen beschäftigt hat bis in die heutigen Tage hinein, ganz klar. Der Matthias aus Steinegg jetzt am Telefon. Hallo Matthias.
2: Hallo, guten Morgen.
1: Also Matthias, wie war das damals?
2: Ja, ich war beim Berufsmilitär und war auf Friedensmission in Albanien. Und genau am 12. September sollte ich dann nach Hause fahren, auf Urlaub. Und dann war natürlich Flugverkehr weltweit war blockiert. Und wir waren dann, die ganze Kaserne war dann in Alarmbereitschaft, also kugelsichere Westen und Waffen und so weiter. Und trotzdem konnten wir dann am nächsten Tag als einer der wenigen Flüge von Tirana nach Verona fliegen, in den Urlaub. Das war meine Geschichte.
1: Und wie sind Sie damals, wie haben Sie das eingeordnet? Wenn Sie sagen, Sie waren Berufsmilitär damals, dann war man ja ganz anders irgendwie in diese Sicherheitsfragen involviert. Wie haben Sie das damals auch mit Ihren Kameraden besprochen und eingeordnet in jener Zeit, ohne das Wissen, das man heute hat?
2: Ganz genau, wir waren ja eigentlich auf Friedensmission und da stand also alles stand Kopf, da gibt es ja verschiedene Sicherheitsstufen beim Militär und das ging dann gleich hoch auf die höchste Stufe und wir waren ja auch nicht direkt damit vorbereitet und es war schon chaotisch, ja.
1: Mhm. Ja, sehr beeindruckend, Matthias, was Sie uns da erzählen. Vielen, vielen Dank für euch. Eine gute Fahrt jetzt, gell? Gute und sichere Fahrt. Danke. Sie sitzen im Auto. Danke. Ja, wir haben schon wirklich viele Aspekte hören dürfen von jenem Moment, der 11. September 2001. Und wenn Sie auch Ihren Moment erzählen wollen, wir haben noch etwas Zeit, gerne können Sie uns anrufen. 8 3 mal die 0 144 77. Und ich kann mich auch an eine absurde Situation, heute würde man sagen, absurde Situation erinnern. Es gab damals im Bekanntenkreis einen Freund, der hatte in New York beruflich zu tun. Und er war an dem Tag in New York, weil er dort einfach einen geschäftlichen Termin hatte. Natürlich, seine Lebenspartnerin war höchst besorgt. Es waren auch noch zwei kleine Kinder. Und man wusste jetzt nicht, was da geschehen ist, inwieweit er davon irgendwie betroffen ist. Es gab damals noch normale Handys und dergleichen. Das Telefonnetz in New York ist ja teilweise zusammengebrochen. Man kann sich vorstellen, wenn jemand in jenem Moment einen Angehörigen in New York hatte, man hatte ja Panik, man hatte ja Angst. Und wie sich jetzt im Nachhinein herausstellt, das Absurde war, wir haben hier bei uns in Südtirol die Live-Bilder verfolgt. Wir haben die Live-Bilder gesehen, wir haben gesehen, was passiert, wir haben den zweiten Flieger gesehen. Und dieser Kollege in New York hatte erst Stunden nach dem Meeting das Telefonat erhalten, wo man ihn darauf aufmerksam gemacht hat, was einige hundert Meter entfernt von ihm geschehen ist. Er war auf der anderen Seite des Hudson Rivers. Auch das war eine Absurdität irgendwie des Schicksals. Hier die Familie in absoluter Panik und der Mensch dort vor Ort hat irgendwie nichts mitbekommen. Erst ein paar Stunden danach. Absurd, wenn man so an das denkt, was da abgelaufen ist. Wie haben Sie es damals erlebt? Rufen Sie uns an, 8 3 mal die 0 144 77. Unser Kollege, der Roland Leitner, der war damals bei uns in einem Studio tätig, in der Reihe hatte zu arbeiten und kann sich noch ganz genau an den Moment erinnern. Roland Leitner.
3: Ich kann mich gut erinnern, Peter Brüm, unser damaliger Mitarbeiter aus München, hat eine Live-Sendung gehabt und ich war Regieassistent und habe da im Studio die CDs dem Techniker gegeben und auf einmal haben wir da im Monitor gesehen, dass ein Flugzeug in ein Hochhaus gestürzt ist. Also ein unglaublicher Moment des Schreckens und wir waren natürlich alle jetzt wie versteinert und sind vor dem Fernsehgerät

0: gesessen und dann ist diensthabende Journalistin gekommen und hat natürlich sofort die Sendung unterbrochen und aus aktuellem Anlass alle möglichen Daten und Informationen, die halt damals verfügbar waren, über den Äther gegeben, weitergegeben und versucht zu ergründen, was da stattfindet. Aber man hat schon gleich verstanden, dass da etwas sehr Schwerwiegendes passiert ist und dass da wirklich eine Geschichte geschrieben worden ist in dem Moment.
1: Ja, da hat Roland Leitner genau auch das Richtige gesagt. Natürlich wurde Geschichte geschrieben, denn ein Attentat dieser Dimension hatte man so vorher nicht gekannt, geschweige denn irgendwie erlebt. Und das war ja auch all das Verstörende, was auf uns alle, die das einfach damals mitbekommen haben, gewirkt hat. Die Monika aus dem Unterland kann sich auch noch an jenen Moment erinnern. Monika, hallo?
2: Ja, grüß Gott. Ich habe eigentlich eine ganz lapidare Geschichte, aber halt, ich erinnere mich, wie wenn es gestern gewesen wäre. Ich bin beim Pegeln gewesen und einmal tue ich gerne Fernsehen schauen und schaue den Fernsehen und denke mir, na, das, was ist denn das jetzt, ein Actionfilm? Was ist denn da jetzt? Ich bin total wie gelähmt zu ihm gestanden bei meinem Bügelbrett zu und also wirklich der Angst und Schrecken und Panik hat mich ergriffen und meinte, na, das kann jetzt nicht wahr sein, das ist mir so unwirklich vorgekommen und meinte, na, das kann es nicht geben, das kann es nicht geben. Ich bin so schockiert gewesen und wenn ich mich so zurückerinnere, ist es wie wenn es gestern gewesen wäre, also das ist wirklich, ja, unvergesslich, also,
1: Ja, Monika, aber
2: furchtbar, ja.
1: Sie sagen lapidar. Es geht genau um diesen Effekt. Es ist nicht, weil es lapidar ist. Es ist einfach, man hat sowas erlebt und jeder kann sich einfach in dem Moment, wo er mit dieser Nachricht konfrontiert wurde, genau an die Situation, an den Umstand erinnern, wie Sie eben in diesem Moment. Sie waren bei der Hausarbeit, haben einfach gebügelt und wissen noch ganz genau, wie das war, bis man das einfach einordnen kann. Ich kann mich auch noch erinnern, ich weiß noch das erste Bild, man hat zuerst hat ja nur ein Turm gebrannt. Und man hat wie ein Flieger, ein Flugzeug ist da. Und man hat das hat man ihr nicht einordnen können. Man war absolut, hat es nicht verstanden. Und dann kam dieser zweite, den man ja live dann noch erlebt hat, der da reingeflogen ist. Und das war absolut ein bildlicher Schock. Ich weiß, alle, wie sind wir da gestanden? Deswegen lapidar würde ich so nicht sagen. Es war einfach der Moment, den an
2: Nein,
1: den.
2: so meine, was ich daneben getan habe, das ist eigentlich eine alltägliche Situation, sagen wir es selber nicht gemeint, nicht?
1: Ja.
2: Eine alltägliche Situation, was wirklich unspektakulär und immer täte. Und danach steht man da wie hypnotisiert vor dem Fernseher und ist total für die Socken. Man sieht die Bilder, aber das kann man nicht realisieren. Da denkst du, na, das kann jetzt nicht wahr sein, das kann es nicht geben. Und ich muss sagen, von wegen Verschwörungsding, und ich Jahre später noch mit Leuten geredet, die was gesagt haben, na, das stimmt alles nicht, das haben sie alles gleich inszeniert und das ist alles gleich. Also wirklich, wo ich gesagt habe, na, schaut immer nicht, diskutieren noch nicht gesagt über das, weil was ich gesehen habe, noch nicht gesehen und ja, na, ganz, ganz schlimm. Auf alle Fälle, wenn ich mich zurückerinnere, ist es wie wenn es gestern gewesen wäre. Also so
1: Ja.
2: präsent nachher wie die Bilder, also unvergesslich, das ist schockierend. Danke vielmals und
1: Danke,
2: auf
1: Monika.
2: Wiedersehen.
1: Danke,
2: Danke
1: Monika.
2: schön.
1: Und ich glaube, genau aus diesem Anlass, wie es Monika eben beschrieben hat, weil das einfach für viele Menschen, das hat viele einfach beschäftigt. Man hat einfach manchmal das Bedürfnis, dass man über solche Momente reden kann und einfach nochmal auch im Gedenken an jene Menschen, die damals eben auch gestorben sind aufgrund dieses Attentats, sei es jene Menschen, die im Twin Tower berufstätig waren, sei es jene zahlreichen Helferinnen und Helfer, die dann vor Ort waren und dann bei den eingestürzten Türmen im Nachhinein ja eigentlich erst umgekommen sind. Auch denen muss man schuldig sein, dass man einfach diesen Moment in Erinnerung behält, wie Matthias aus Ohlang. Matthias, hallo.
3: Hoi, grüß dich, servus.
1: Matthias, bitte.
3: Ja, ich war 14 Jahre und das war um meinen ersten Schultag gekommen und ich bin das erste Mal in die Bruneck-Schule gegangen nach der Mittelschule. Ich kann mich noch erinnern, da bin ich heimgekommen dann gewählt habe, im Fernsehen schauen und habe mich geärgert, dass in jedem Sender Rachen da Hochhalser sein. Das weiß ich noch. Bis man nachher mal mitgekommen ist, was da eigentlich passiert hat, ist. Und nachher natürlich hat man selber auch noch stummweiß geschaut und noch live auch noch gesehen, wie der zweite Flieger inne ist. Aber im ersten Moment habe ich mich geärgert, das weiß ich noch. Aber wieso kommt noch Ibrola Nachrichten.
1: Ja, aber ganz verständlich, Matthias. Ja, absolut, weil man konnte das nicht ein. Und Sie waren damals 14 Jahre alt und bis man eben die Dimension erkannt hatte. Ich glaube, das ging sicherlich ganz, ganz vielen so, dass man das gar nicht verstanden hat im ersten Moment und erst so mit der Zeit begriffen hat, was da abgelaufen ist.
3: Wenn man denkt, das ist 25 Jahre her und man kann sich fast noch ins Detail dran erinnern, also das ist schon ein prägendes Erlebnis gewesen.
1: Lieber Matthias, danke auch für Ihren Anruf, für Ihre Schilderung, wie Sie damals diesen Moment erlebt haben. Ja, das war heute unser Treffpunktforum im Gedenken auch an dieses schreckliche Attentat. Natürlich, die politische Dimension und auch die Folgen dieses Attentats müsste man auf ganz anderer Ebene, auch mit vielleicht anderen Personen, diskutieren, war heute nicht unser Schwerpunkt. Wir wollten einfach Ihnen die Möglichkeit geben, über diesen Moment damals zu erzählen, wie Sie ihn konkret miterlebt haben. Sicherlich auch aus Verantwortung gegenüber jenen Menschen, die schlussendlich, und das muss man ja auch immer wieder auch im Blick haben, die dort verstorben sind, jene Menschen, die in den Twin Towers gearbeitet haben. Es geschah ja früh am Morgen, deswegen waren die Twin Towers noch nicht ganz voll. Es hätten wesentlich mehr Menschen eigentlich sein können. Und dann natürlich, das darf auch nicht vergessen werden, die zahlreichen Helferinnen und Helfer, also die zahlreichen Feuerwehrleute, die Polizisten und Einsatzkräfte, die dort vor Ort waren und dann aufgrund der einstürzenden Türme im Nachhinein auch ums Leben gekommen sind. Auch ihnen muss man ihnen zu Ehren und zum Gedenken, was die damals geleistet haben, einfach solche Diskussionen führen und was sowas mit uns macht, das ist eben auch Schicksal. Alles andere wird auf politischer Ebene und dort diskutiert. Ich bedanke mich bei Ihnen, dass Sie uns einfach diese Zeit ein wenig geschildert haben, wie Sie diesen außergewöhnlichen Moment damals am 11. September 2001 erlebt haben, als dieses Attentat auf die Twin Towers verübt wurde, das sich morgen zum 25. Mal jährt.

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1: Südtirols deutschsprachige Schulen erzielen in der PISA-Studie überdurchschnittliche Ergebnisse. Nach Unwettern ist eine Frau in Udine in ihrem Auto ertrunken. Das Wetter unbeständig bei 16 bis 21 Grad. Südtirols Schülerinnen und Schüler sind laut PISA-Studie besser als der weltweite Durchschnitt. Das ist vor allem auf die deutschsprachigen Schulen im Land zurückzuführen. Allerdings sind die Ergebnisse in keinem Bereich besser geworden. Die Lesekompetenz ist sogar deutlich zurückgegangen. Markus Kasserer.
2: Signifikant über dem Schnitt der 91 teilnehmenden Länder, deutlich über dem italienischen, deutschen und österreichischen Schnitt. Südtirols Schulen, allen voran die deutschsprachigen, schneiden bei der PISA-Studie in allen untersuchten Bereichen, also Naturwissenschaften, Mathematik und Lesen, gut ab. Sogar den einstigen Spitzenreiter Finnland hat die deutsche Schule überholt. Allerdings macht der seit 2015 anhaltende Trend einer Verschlechterung der Kompetenzen von 15-jährigen Schülerinnen und Schülern auch vor Südtirol nicht Halt. In Naturwissenschaften und Mathematik ist das Niveau in etwa gleich geblieben. Die Lesekompetenz ging dafür deutlich zurück. Je mehr die Jugendlichen das Smartphone nutzen, desto schlechter sind die Ergebnisse. Laut dem Leiter der Landesevaluationsstelle für die deutsche Schule, Klaus Niederstädter, schneiden Schüler aus besser gestellten Familien eindeutig besser ab.
1: Das mit Abstand erfolgreichste Land bei der PISA-Studie ist Neueinsteiger China. 91 Länder nahmen an der internationalen Schulleistungsstudie der OECD teil. Künftig wird die PISA-Studie nur noch alle 4 Jahre durchgeführt. Der Heimatpflegeverband Südtirol fordert Nachbesserungen am Raumordnungsgesetz. Der Entwurf schaffe außerhalb der Siedlungsgrenzen neue Baurechte im Grünen. Innerhalb der Ortschaften bevorzuge er den Abriss gegenüber der Sanierung. Beides führe zum selben Ergebnis: mehr Verbrauch, weniger Landschaft, weniger Ortsbild. Der Landtag debattiert heute über den Landesgesetzentwurf für Raum und Landschaft. Heftige Unwetter haben in mehreren Regionen Italiens Überschwemmungen, Erdrutsche und Verkehrsprobleme verursacht. Besonders betroffen ist der Norden des Landes. In Friaul-Julisch-Venetien kam dabei eine Frau ums Leben. Peter Malverdeiner.
3: In der Provinz Udine ist eine Frau in ihrem Auto ertrunken, nachdem ihr Wagen in einer überfluteten Unterführung eingeschlossen worden war. Ein Carabiniere sprang nach einem Notruf ins Wasser und konnte die Frau aus dem Fahrzeug bergen. Sie starb jedoch noch am Unglücksort. Im Veltlin wurden nach einem Erdrutsch 45 Menschen vorsorglich evakuiert. In Mailand stürzte nach starkem Regen in einem besonders gesicherten Gerichtssaal ein Teil der Zwischendecke ein. Für Venetien, Emilia-Romagna, die Toskana und die Marken gilt die orange Wetterwarnstufe. Örtlich fielen innerhalb weniger Stunden bis zu 100 mm Regen.
1: Die Europäische Zentralbank wird ihren Leitzins heute voraussichtlich anheben. Nahezu einhellig erwarten die von der Nachrichtenagentur Bloomberg befragten Volkswirte eine Anhebung um 0,25 Prozentpunkte auf 2,5%. Die Sitzung des EZB-Rats findet nicht wie üblich in Frankfurt statt, sondern in Berlin. US-Präsident Donald Trump hat beim Parteitag der Republikaner mit kämpferischen Worten und Geldanreizen um Wähler geworben. Trump bat die Delegierten so zu tun, als stehe er auf dem Stimmzettel. Der Parteitag in Dallas im US-Bundesstaat Texas findet angesichts der bevorstehenden Kongresswahl statt. Für den Fall, dass die Republikaner gewinnen, versprach Trump allen erwachsenen US-Bürgerinnen und Bürgern im Land $5,000. Der vergangene Monat ist der weltweit wärmste August seit Beginn der Aufzeichnungen gewesen. Mit einer globalen durchschnittlichen Lufttemperatur von knapp 17 Grad Celsius war er zudem der wärmste jemals gemessene Monat. Gleichauf mit dem Juli 2023, wie der EU-Klimawandeldienst Copernicus in Bonn mitteilte. Die Weltmeere erreichten mit einer Meeresoberflächentemperatur von mehr als 21 Grad im Monatsschnitt einen Wärmerekord. Das Team K und die Grünen haben mit Anträgen im Landtag einen Hitzeschutzplan für Südtirol und insbesondere für Krankenhäuser, Seniorenwohnheime und Bildungseinrichtungen gefordert. Die Vorschläge gehen von technischen und baulichen Maßnahmen über mobile Klimageräte für den Zivilschutz bis zu besserer Beschattung im öffentlichen Raum, beispielsweise an Bushaltestellen. Harald Stauder von der SVB betonte, dass in vielen dieser Bereiche die Gemeinden zuständig seien. Gleich mehrere Mitglieder der Landesregierung verwiesen auf den Resilienzplan, der zurzeit in einer ressortübergreifenden Arbeitsgruppe ausgearbeitet werde. Nach einem Unfall auf der Mebo mit 8 beteiligten Fahrzeugen erhebt der Kommandant der Freiwilligen Feuerwehr Derlan, Stefan Zelger, Vorwürfe gegen die Ordnungskräfte. Trotz des erheblichen Ausmaßes des Unfalls, bei dem es auch Verletzte gab, seien weder Polizei noch Karabiniere zur Unfallstelle gekommen. Dies sei ein einmaliger Vorgang, sagt Zelger.
4: So in diesem Fall mit diesem Ausmaß an Fahrzeugen bei einem Unfall war es in meiner Laufzeit bis jetzt noch nie, dass keine Behörde gekommen ist. Also es ist früher oder später auch vielleicht mit einem Zeitabstand versetzt, eine Einheit nicht aus Bozen kommt, sondern vielleicht aus einer Nachbargemeinde. Das ist schon in der Regel der Normalfall. Aber das jetzt bei 8 Fahrzeugen mit 3 verletzten Personen hatten wir bis jetzt noch nie.
1: Wenn keine Ordnungskräfte den Unfall aufnehmen, sei es für die Unfallbeteiligten schwerer, die Schuldfrage mit den jeweiligen Versicherungen zu klären, betont Zelger. Auch für die Freigabe der Fahrbahn nach einem Unfall brauche es immer das Okay von Polizei oder Karabinieri. Nach dem Murenabgang zwischen Gossensass und Pflersch bleibt die Lage entlang der Brennerbahnlinie angespannt. Bei einem Hubschrauberflug am Vormittag sei festgestellt worden, dass sich oberhalb der Gefahrenstelle noch viel loses Material befindet. Betroffen seien insgesamt 3 Rinnen, sagte der Bürgermeister der Gemeinde Brenner, Martin Alber, auf Nachfrage von Reis Südtirol. Die Einschätzung der Gefahrenlage obliegt dem Amt für Geologie. Vorerst bleibt die Bahnlinie nur einspurig befahrbar. Laut dem Landtagsabgeordneten Franz Locher stößt die Weideprämie auf große Nachfrage. Bisher seien knapp 4.900 gültige Ansuchen eingegangen. Die Förderung beträgt 200 Euro pro Großvieheinheit, wenn die Tiere mindestens 60 Tage auf der Alm verbringen. Die Prämie unterstütze Landwirtschaft, Tierwohl und den Erhalt der Almen, betont Locher. Im vergangenen Jahr 2025 wurden in Südtirol mehr als 91.000 Tiere auf rund 1.500 Almen gealbt. In Olang sind mehrere Nutztierrisse gemeldet worden. Laut Forstbehörde wurde am Dienstag ein Schaf gerissen und in der vergangenen Nacht weitere 4 Tiere. Betroffen ist ein Hof am Ortsrand von Mitterolang. Die Schafe sollen sich in einem Verschlag neben dem Stall befunden haben. Derzeit laufen die DNA-Analysen, um festzustellen, ob ein Wolf für die Risse verantwortlich ist. Laut Forstbehörde deuten die Hinweise nicht eindeutig auf einen Wolf als Verursacher hin. Von Reis Südtirol hörten Sie Nachrichten, Redaktion Ariane Löbert und Peter Malferteiner.
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5: Jetzt am Nachmittag ziehen von Südwesten her noch einige Regenschauer über Südtirol hinweg. Am Abend werden die Niederschläge dann seltener und die Nacht verläuft zum Großteil trocken. Die Temperaturen erreichen maximal 16 bis 21 Grad. Morgen gibt es eine freundliche Mischung aus Sonne und Wolken. Morgendliche Restwolken lockern auf und die Quellwolken am Nachmittag bleiben meist harmlos. Die Temperaturen erreichen Höchstwerte von 20 bis 26 Grad, auf den Bergen in 2000 Metern Werte um 10 Grad. Am Wochenende scheint dann überall die Sonne und der Himmel ist oft wolkenlos. Die Temperaturen erreichen sommerliche Höchstwerte bis 28 Grad. Damit zurück zu heute und zu den Messwerten von 12 Uhr. In Bozen, Meran und Auer 20 Grad, in Schlanders und Brixen 18, Sterzing und Bruneck 16, in Doblach 13, auf der Blose 6 Grad, dazu Nordwind mit 10 km pro Stunde, am Reschen und am Brenner 10, Innsbruck 16, Lienz 15 und in Trient 20 Grad. Das waren die aktuellen Aussichten mit Günter Geier.
6: Hey, Hier ist die Landesverkehrsmeldezentrale. Auf der Mendelbachstraße bei der Meerbobrücke Eppan staut es sich in beiden Richtungen nach einem Unfall. Und noch ein Unfall ist leider passiert auf der Finchgauer Staatsstraße bei Kasselwell. Auch hier Stau in beiden Richtungen. Kolonnenverkehr und Stau wegen Überlastung im Bustertal Richtung Brixen zwischen St. Lorenz und St. Ziegenmund und zwischen Findl und Schaps. Auf der Brenner Staatsstraße zwischen Atzong und Blumau Höhesteg wird gearbeitet. Hier staut es sich zurzeit vor allem in Richtung Bozen. Brenner Autobahn. In Richtung Süden zwischen Trient Nord und Roveretto Nord 4 Kilometer Stau nach einem Unfall. Und in Richtung Norden zwischen Mono Nord und Bozen Süd Kolonnenverkehr wegen Überlastung. Gute Fahrt!
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7: Eine schöne, angenehme Mittagszeit hier im Treffpunkt von RAI Südtirol. Gleich geht's bei uns um wirklich schöne, traditionelle alpenländische Volksmusik. Die muss gehegt und gepflegt werden und hat auch bei uns einen besonderen Stellenwert. Und zwar in Form eines eigenen, dafür vorgesehenen Studienlehrgangs, der schon seit 15 Jahren angeboten wird. Ein kleines Jubiläum. Aus diesem Grund gleich mehr zu diesem Thema. Fein, dass Sie mit dabei sind.

0: Peter Oldfield mit Your Love im Treffpunkt, jetzt kurz nach 12. Jazzklänge an und für sich, nichts Ungewöhnliches. Ungewöhnlich vielleicht, mit welchem Instrument man gerade Jazz macht, zum Beispiel mit einer Zither oder der steirischen Harmonika. Auch das ist möglich und wird unter anderem heute vorgeführt bei einem Konzert heute am Abend im Konservatorium in Bozen. 15-jähriges Jubiläum wird damit gefeiert. Seit 15 Jahren bereits nämlich wird am Konservatorium der Studienlehrgang Alpenländische Volksmusik angeboten. Ja, und genau über den Stellenwert der alpenländischen Volksmusik und der studentischen Musikausbildung und über die Ausbildung hat Karin Duricker mit der Volksmusikdozentin Stefanie Unterberger gesprochen.
1: Wie schaut denn dieser Studiengang aus? Kommt da jeder mit seinem speziellen Instrument hin? Theorieunterricht, Musikunterricht, wie ist das Ganze aufgeteilt für diesen Studiengang?
2: Ja, genau, da kommt jeder mit seinem eigenen Instrument. Das sind bei uns die steirische Harmonika bzw. das Hackbrett oder die Zither. Und die besuchen die spezifischen Volksmusikfächer, zum Beispiel Geschichte der Volksmusik, Volksmusik-Ensemblespiel, und haben auch natürlich Unterricht an ihrem Hauptinstrument, haben aber zusätzlich eine klassische Ausbildung. Das heißt, die besuchen mit allen anderen Musikstudenten die allgemeine Musikgeschichte, Gehörbildung, so das allgemeine auch Klavierspielen, das jeder andere Musiker auch braucht. Mhm.
1: Wie haben Sie das beobachtet, wie hat sich der Studiengang über die Jahre dann entwickelt, vor allem vielleicht auch, sage ich mal, auf sein Prestige bezogen, auf die Anerkennung alpenländische Volksmusik? Wie haben Sie das wahrgenommen?
2: Ja, von meiner Sicht, das hat sich das sehr gut entwickelt. Natürlich sind wir immer noch am Weiterwachsen. Die Ausbildung ist sehr fundiert für die Musiker. Sie werden ja nicht nur als Musiker ausgebildet, sondern auch als Pädagogen und als wertvolle Volksmusikvermittler. Mhm. Und so die Kombination aus diesen dreien, glaube ich, das habe ich gemerkt, ist natürlich eine tolle Basis.
1: Mhm, sodass Sie dann auch die Abgänger und Abgängerinnen Musik unterrichten können. Deshalb auch die Pädagogikausbildung.
2: Richtig, genau.
1: Wer sind heute die Studierenden im Jahr 2026?
2: Ja, die Studierenden sind junge Menschen von Südtirol, überall verteilt, vom Baseiertal bis zum Ahrental, Eisacktal, Unterland. Alles ein bisschen vertreten. Und von Aufteilung her ist die meisten sind männliche Harmonikaspieler. Mhm. Beim Hackbrett habe ich Frauen. Mhm. Also das ist noch Instrumenten so aufgeteilt bei mir. Das ist aber nur zufällig so, weil es gibt natürlich auch ausreichend Frauen, die steirische Harmonika spielen. Und auch im Studium vergangenen Jahren dabei waren.
1: Das Programm heute umfasst ja zwei Veranstaltungen. Jetzt tagsüber gibt es eine Masterclass. Erzählen Sie doch mal gerne.
2: Genau, da findet eine Masterclass mit dem Trio Diatonische Expeditionen aus Österreich statt. Die drei, also die Theresa Lehner, der Alexander Maurer und die Katharina Maurer, die unterrichten die derzeitigen Studenten und zwar im Fach steirische Harmonika und Hackbrett zum Thema Jazz auf den jeweiligen Instrumenten.
1: Und am Abend beim Konzert, was wird da los sein? Um 19.30 Uhr findet das große Festkonzert statt. Wer ist hier zu hören? Was wird dargeboten?
2: Das Konzert findet in zwei Teile statt. Den ersten Teil gestalten die Studierenden mit Volksmusik als Ausgangspunkt und dann schauen wir auch über die Grenzen. Das heißt, wir gehen zum Beispiel in Richtung Blasmusikwerke, Richtung französischen Chanson. Also was ist auf den Instrumenten noch möglich außer Volksmusik? Und im zweiten Teil werden die diatonischen Expeditionen ihre Reise antreten, von Jazz-Einflüssen bis Eigenkompositionen, Weltmusik. Also da ist die Reise unvorhersehbar.
0: So, Stefanie Unterberger vom Konservatorium Bozen, über 15 Jahre Studienlehrgang Alpenländische Volksmusik. Heute am Abend im Konservatorium dazu auch ein Konzert. Los geht's um 19.30 Uhr. Für alle, die Interesse haben, es gibt noch Karten. Ja, so langsam geht's jetzt dem Ende zu mit dem heutigen Treffpunkt hier auf Radio Südtirol. Schön, dass wir Sie 3,5 Stunden durch diesen Vormittag begleiten durften mit vielen, vielen unterschiedlichen Themen. Wir hatten ja heute auch Treffpunkt Forum zum Mitreden. Anlass war der morgige Gedenktag zu 25 Jahre Attentat 9-11 in New York auf die Twin Towers, auf die Zwillingstürme. Alle, die das damals mitbekommen haben, können sich noch ganz genau erinnern, wo und wie sie diesen Moment erlebt haben. Und das wurde uns geschildert. Übrigens nur ein Hinweis, morgen im Frühstücksradio wird auch über die politische Diskussion dieses Attentats gesprochen. Das wird morgen im Frühstücksradio sein. Uns interessiert jetzt, was heute am Nachmittag im Nachmittagsprogramm zu hören sein wird. Da wird sie heute Kollegin Jutta Wieser durch das Programm begleiten. Unter anderem schaut sie mal auf die Kinoneuheiten, die es gibt. Auch da gibt es einiges zu hören. Sie hat ein schönes Buch, das sie gewinnen können. Und es geht um Revolution of the Trees. Und da wird David Hoffmann bei ihr zu Gast sein und mit ihr darüber sprechen. Und sie hat natürlich noch viele andere Themen mehr vorbereitet. Heute ab 14 Uhr im Nachmittagsprogramm. Noch wenige Minuten, dann geht's weiter mit dem ausführlichen Mittagsmagazin, also das heißt die aktuellen Nachrichten aus unserer Redaktion. In diesem Sinne, die Abmachung gilt, Sie wissen ganz genau, Sie bleiben dran. Ich sage Mahlzeit und kommen Sie gut durch den Tag.

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1: Guten Tag, willkommen im Mittagsmagazin. In dieser halben Stunde bis 13 Uhr erwarten Sie unter anderem folgende Themen. Wie fit sind die Südtiroler Schüler? In Bozen sind die Ergebnisse der PISA-Studie vorgestellt worden. Geprüft wurden die Kompetenzen der 15-Jährigen, und zwar in Lesen, Rechnen und Naturwissenschaften. Wir fassen die Ergebnisse zusammen und versuchen, die Daten einzuordnen. Die Landesregierung will das Gesetz für Raum und Landschaft zum wiederholten Male ändern. Was dieses Mal an Änderungen geplant ist, auch das hören Sie heute bei uns. Und in Rom behandelt der Senat gerade das neue Wahlgesetz. Dort könnte sich nun ein politischer Eklat anbahnen. Denn die Fratelli d'Italia könnten in einem entscheidenden Punkt mit der Opposition stimmen. Und das wiederum könnte Auswirkungen auf die Stabilität der Regierung haben. Wir lassen uns das Wirrwarr von unserer Rom-Korrespondentin einordnen. Doch wir beginnen mit diesem Thema. Mebo, gestern Abend, Nordspur, Abschnitt Terlan-Filpjan. Ein Unfall mit 8 Fahrzeugen und 3 Verletzten. Feuerwehr und Weißes Kreuz eilen zum Unfallort, aber offenbar nicht die Ordnungskräfte. Was war da los? Dieser Frage geht heute unsere Kollegin Gunda Regensberger nach. Ihr erster Weg führte sie zu Stefan Zelger. Zelger ist Kommandant der Freiwilligen Feuerwehr von Terlan und war gestern Abend im Einsatz.
2: Ja, richtig. Also die Zuständigkeit obliegt der Straßenpolizei. Nach Telefonat mit der Straßenpolizei haben wir die Information bekommen, dass sie keine Patrouille, sie und weder die Carabinieri frei haben und sie somit nicht kommen. Sie haben das dann weiter abgeklärt. Wir haben dann die Information an sie gegeben, dass eben 8 Fahrzeuge sind und 2 Verletzte am Anfang. Der dritte hat sich dann eben in einem zweiten Moment gemeldet. Das wurde ihnen kommuniziert. Und die Rückmeldung nach einer gewissen Zeit war von Seiten der Behörden, dass sie nicht kommen und wir mit den Aufräumarbeiten anfangen können. Und somit haben wir dann die Abschlepper organisiert, um eben die Straße wieder frei zu bekommen.
3: Warum ist das ein Problem, wenn die Polizei nicht kommt?
2: Eine Behörde muss den Unfall abnehmen. Es geht hauptsächlich wegen der Versicherung. Um auch da die Versicherung den Bericht braucht, wer die Schuldfrage hat und wie es da jetzt weitergeht, das kann ich leider jetzt nicht beantworten.
3: Warum ist das für die Feuerwehr ein Problem, wenn die Polizei nicht kommt?
2: Natürlich die Kommunikation, die Info an den Beteiligten, das weiterzugeben, dass die Behörden nicht kommen. Die werden sogenannt im Regen stehen gelassen. Niemand weiß, wie das weitergeht. Und somit ist das ein Problem, eine Aufgabe. Das, was nicht uns betrifft, die Feuerwehr, sondern das wäre eigentlich von den Behörden die Aufgabe, das zu kommunizieren.
3: Sie müssen zum Beispiel die Straße sperren.
2: Ja, also sperren dürfen wir, aber eigentlich laut Gesetz freigeben müsste eine Behörde.
3: Und verzögert sich dadurch der ganze Einsatz, wenn die Polizei nicht kommt?
2: Wir müssen warten, bis wir das okay bekommen von Seiten der Behörden, dass wir mit den Aufräumarbeiten anfangen. Weil wenn die Behörden kommen, müssen sie ja die Vermessungsarbeiten machen, um den Unfallhergang zu rekonstruieren und um später für die Techniker und so weiter oder auch für die Versicherungen ein detailliertes Protokoll zu verfassen. Und somit können wir erst aufräumen, sobald wir eine Freigabe von Seiten der Behörden bekommen.
3: Kommt es in letzter Zeit öfters vor, dass die Polizei nicht kommt?
2: So in diesem Fall mit diesem Ausmaß an Fahrzeugen bei einem Unfall war es in meiner Laufzeit bis jetzt noch nie, dass keine Behörde gekommen ist. Also es ist früher oder später auch vielleicht mit einem Zeitabstand versetzt, eine Einheit nicht aus Bozen kommt, sondern vielleicht aus einer Nachbargemeinde. Das ist schon in der Regel der Normalfall. Aber das jetzt bei 8 Fahrzeugen mit 3 verletzten Personen hatten wir bis jetzt noch nie.
1: Sagt der Kommandant der Freiwilligen Feuerwehr von Terlan, Stefan Zelger. Gestern Abend also ein Unfall mit 8 Fahrzeugen, 3 Verletzten und weder Polizei noch Carabinieri kamen, so berichtet es der Kommandant. Sicherheitslandesrätin Uli Meier von den Freiheitlichen spricht heute von einem inakzeptablen Vorfall, der dringend aufgeklärt werden müsse. Sie habe heute das Thema bereits in einem Gespräch mit dem Regierungskommissariat vorgebracht. Es brauche eine Lösung, denn laut Meier kommen derartige Vorkommnisse landesweit immer wieder vor. Wir haben natürlich auch die Straßenpolizei um eine Stellungnahme gebeten. Bisher erhielten wir keine Antwort.
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1: Wie gut können Südtirols Schüler lesen und rechnen und wie sattelfest sind sie in Naturwissenschaften? Alle 3 Jahre gibt die PISA-Studie, eine internationale Schulleistungsstudie, darüber Auskunft. Träger der Studie ist die OECD, also die Internationale Organisation für wirtschaftliche Zusammenarbeit und Entwicklung. Untersucht wurden dieses Mal die Kompetenzen von 15-jährigen Schülerinnen und Schülern in 91 Ländern der Welt. Südtirol liegt wie bisher deutlich über dem Schnitt und das ist vor allem auf die deutschsprachige Schule zurückzuführen. Verbesserung gibt es aber auch hier bei uns keine. Die Lesekompetenz geht sogar ziemlich zurück. Details hat Markus Kasra für uns ausgearbeitet.
4: Signifikant besser als im Schnitt der 91 teilnehmenden Länder. Das Ergebnis der 2300 Schülerinnen und Schüler in Südtirol, die an der Studie teilgenommen haben, kann sich durchaus sehen lassen. Und es ist besser als jenes in Deutschland, Österreich und Italien. Betrachtet man nur die Ergebnisse an den deutschsprachigen Schulen, dann liegen diese unter den 91 Ländern in allen 3 Kompetenzbereichen auf den Plätzen 10 bis 15 und damit jeweils vor dem einstigen Spitzenreiter Finnland. Bei der Studie, die seit 2003 durchgeführt wird, werden nicht die Inhalte der einzelnen Fächer untersucht, sondern vielmehr die Fähigkeit, erworbenes Wissen zur Bewältigung und Lösung von Problemen des Alltags einzusetzen. Der Schwerpunkt der im Vorjahr durchgeführten Tests lag dieses Mal auf Naturwissenschaften. Dabei hat sich Südtirol entgegen dem internationalen Trend sogar leicht verbessert. Unter den 3 Sprachgruppen schneidet die Deutsche immer am besten ab. Allerdings ist das Ergebnis an den deutschen Schulen statistisch gesehen ganz leicht rückläufig. Egal um welche Sprachgruppe es geht, die besten Ergebnisse kommen immer von Schülerinnen und Schülern an Gymnasien. Ein ähnliches Bild ergibt sich in Mathematik. Das deutliche Minus aus der Zeit der Corona-Pandemie konnte abgebremst werden. Das Niveau ist in etwa gleich geblieben wie 2022. Vom Kompetenzstand von vor der Pandemie ist man allerdings weit entfernt. In Zahlen: 2018 erzielten die deutschsprachigen Schüler 534 Punkte, 2022 waren es nur 492, diesmal sind es 491. Aber wie gesagt, der internationale Schnitt liegt deutlich darunter, nämlich bei 463 Punkten. Bei den Lesekompetenzen bestätigt sich der internationale Trend auch in Südtirol. Die Kurve zeigt immer deutlicher nach unten. International zeigt die PISA-Studie eines sehr deutlich. Das asiatische Schulsystem ist das Beste. Und hier ragt China hervor. Speziell in Naturwissenschaften und Mathematik hängen die Chinesen alle anderen Länder deutlich ab. Aus China haben zwar nur 4 Regionen teilgenommen, allerdings leben dort 200 Millionen Menschen. Kinder aus den sozial ungünstigsten Umfeldern der chinesischen Teilnehmerregionen schneiden so gut ab wie die Kinder aus den günstigsten sozialen Umfeldern in Deutschland. Hinter China folgen auf den Plätzen Singapur und Macau, eine ehemals portugiesische Kolonie in China. Bestes europäisches Land ist Estland. Auch im Bildungsbereich ist Europa nicht mehr führend.
1: Soweit also die Daten der PISA-Studie. Was viele wahrscheinlich mindestens genauso interessiert, ist die Frage, welchen Einfluss die Nutzung digitaler Geräte wie dem Smartphone auf die Ergebnisse hat und welche Rolle das Elternhaus spielt. Verena Volker hat mit dem Leiter der Landesevaluierungsstelle für die deutsche Schule, mit Klaus Niederstetter, gesprochen und ihn gefragt, worauf er das Ergebnis der deutschen Schule zurückführt.
5: Grundsätzlich, wie Sie richtig sagen, ist es so, dass wir im internationalen Vergleich glücklicherweise noch sehr gut positioniert sind. Das ist eigentlich eine Angelegenheit, die wir bereits seit Jahren sozusagen, also dieses Niveau halten können. Wenn wir uns anschauen, ein Datum, das unsere Aufmerksamkeit auch erhalten sollte, ist sicherlich jenes der Mathematikkompetenzen. Wie wir wissen, sind diese nach der Covid-Pandemie eben eingebrochen. Wir konnten jetzt mittlerweile eben dieses Niveau auffangen bzw. halten. Und ein internationaler Trend, den wir beobachten, ist natürlich die Lesekompetenz, die leider Gottes auch bei uns in Südtirol und speziell auch in der deutschsprachigen Schule nicht Halt macht. Hier gibt es einen Abwärtstrend, der auch bei uns zu beobachten ist.
6: Worauf führen Sie das zurück, dass die Lesekompetenz so markant seit 2015 sinkt in Südtirol?
5: Grundsätzlich ist es so, das ist nicht nur in Südtirol so, sondern eben auch auf internationaler Ebene. Wir wissen das einfach. Einer der vielen Faktoren vermutlich ist sicherlich die exzessive Nutzung digitaler Endgeräte. Wie wir es heute auch besprochen haben, Kinder bekommen immer früher ein Smartphone in die Hand. Und wir wissen mittlerweile aus verschiedensten wissenschaftlichen Studien, dass das der Aufmerksamkeit einfach nicht zuträglich ist. Dementsprechend, wir wissen das auch und wir hören das auch von Lehrpersonen, dass sich die Kinder und Jugendlichen mittlerweile nicht mehr so gut auf längere Texte konzentrieren können. Es ist sicherlich nicht der einzige Faktor, aber einer von vielen Faktoren.
6: Sehr interessant ist auch, dass sich sozioökonomische Faktoren auf das Leistungsniveau der Schüler auswirken, so etwa die Beschaffenheit des Elternhauses. Wie schaut das konkret aus?
5: Ja, absolut. Also dieser sozioökonomische und kulturelle Hintergrund, der bezieht sich auf verschiedene Parameter. Zunächst die Ausbildung der Eltern, dann eben auch den Berufsstand der Eltern und eben auch die Besitztümer zu Hause. Wenn wir so wollen, einen Anschluss am Internet, ein eigenes Zimmer, die Anzahl an Büchern und so weiter. Und wir sehen hier eindeutig die Tendenz, dass Kinder aus weniger gut gestellten Familien im Schnitt schlechtere Ergebnisse erzielen als diejenigen, die aus besser gestellten Familien kommen.
6: Jeder zehnte Schüler fühlt sich in Südtirol ausgeschlossen. Das wirkt sich auch auf das Leistungsniveau aus.
5: Ja, wir haben gesehen, wenn wir die Daten eben querlesen, in dem Moment, wo ich mich einsam fühle, in dem Moment, wo ich mich nicht gut an der Schule fühle, dann kann das natürlich bis zu einem gewissen Punkt auch Auswirkungen auf die Leistungen der Schülerschaft haben.
6: Wo sehen Sie den größten Handlungsbedarf in Südtirol im Hinblick auf die OECD-Ergebnisse?
5: Der größte Handlungsbedarf ist jener, dass es viele Stellschrauben gibt, die zu bedienen sind. Das heißt, wir müssen einfach als gesamte Gesellschaft darauf schauen, dass wir eine Bildung garantieren, dass wir unsere Kinder und Jugendlichen eben hier weiterbringen. Das kann die Schule nicht allein leisten, das kann nicht oft genug wiederholt werden. Es betrifft die Bildungspolitik, es betrifft die Elternhäuser, es betrifft die gesamte Gesellschaft und wir müssen hier schauen, einfach auf das Wohl unserer Kinder und Jugendlichen gemeinsam darauf zu schauen.
1: Das war der Leiter der Landesevaluationsstelle für die deutsche Schule, Klaus Niederstetter, im Gespräch mit Verena Volker. Südtirol liegt also deutlich über dem internationalen Schnitt, vor allem die deutsche Schule, aber der Trend ist im Vergleich rückläufig und am stärksten sinkt die Lesekompetenz. Wie groß ist die Belastung für Menschen, die pflegen? Um das herauszufinden, hat das Institut für Allgemeinmedizin an der Claudiana zwei Studien durchgeführt. Befragt wurden Leute, die gerade andere Menschen, meistens sind es Angehörige, pflegen und auch solche, die es in der Vergangenheit getan haben. Die Ergebnisse sind nicht repräsentativ, aber sie deuten Belastungsschwerpunkte an, sagt Studienleiterin Barbara Plack im Gespräch mit Nina Schröder.
7: Unsere Daten zeigen das ganz deutlich. Menschen, die aktuell eine Person pflegen, die haben ein erhöhtes Risiko für unterschiedliche Erkrankungen, also zum Beispiel Schlafstörungen, Rückenschmerzen, kardiovaskuläre Erkrankungen. Und sie haben auch ein erhöhtes Risiko in der Folge aufgrund von unbehandelten Themen eben dann auch altersassoziierte Erkrankungen zu entwickeln, sofern eben die nicht früh genug behandelt werden. In unseren Daten hat sich sehr klar gezeigt, dass es die Intensität der Pflege ist und zum Beispiel eben nicht die Dauer der Pflege, die wirklich ausschlaggebend ist, ob eine Person nach Beendigung der Pflege auch noch danach eben posttraumatische Belastungen oder auch Probleme hat. Konkret bedeutet das, ich kann zum Beispiel 5 Jahre pflegen, aber nur ein paar Stunden mit guter Unterstützung und es geht mir besser, als wenn ich beispielsweise 2 Jahre ohne Unterstützung unter alleiniger Verantwortung sehr, sehr viele Stunden pflege.
8: Sie haben daraus Schlüsse gezogen für Einteilungen, für Hilfestellungen, die wir verwaltungstechnisch leisten, aber nach falschen Kriterien.
7: Es gibt viele gute Angebote in Südtirol. Das Problem ist aber die Verzahnung der Angebote. Das heißt, die Betroffenen sind einfach vor einem Dschungel an Bürokratie, an Möglichkeiten gestellt, durch denen sie sich erstmal durchbeißen müssen. Und in einer Situation, in der ich mich kümmern muss um eine Person, sehr wenig Zeit habe, ist das natürlich eine Zumutung, die sehr viele nicht schaffen. Was die meisten bräuchten, ist eine Unterstützung, eine unbürokratische Hilfe, die ihnen sagt, das sind deine Möglichkeiten, das kannst du in Anspruch nehmen und hier helfe ich dir bürokratisch weiter.
8: Es sollten aber auch nicht Kriterien sein, wie lange pflegt jemand schon, sondern eher wie intensiv.
7: Wenn wir den Vorrang geben einer Person, die schon seit 5 Jahren pflegt, übersehen wir möglicherweise eine Person, die viel stärker belastet ist, aber eben erst seit zum Beispiel 2 Jahren pflegt. Und es ist auch weniger die körperliche Abhängigkeit als eben die psychiatrischen Probleme, die Menschen dann haben können.
8: Die Folge ist gravierend. Sie sagen, wir verbrennen.
7: Und das ist auch weniger die körperliche Abhängigkeit als eben die psychiatrischen Probleme, die Menschen dann haben können.
8: Die Folge ist gravierend. Sie sagen, wir verbrennen unsere Pflegekräfte, also die

0: und alte und kranke Menschen im Besonderen vor künftigen Hitzewellen schützen? Nach einem Rekordsommer wie diesem stellte sich heute Vormittag der Landtag diese Frage. Das Team K und die Grünen hatten Vorschläge eingebracht, sie wurden gemeinsam behandelt. Mehr weiß Silvia Franceschini.
1: In beiden Anträgen wurde daran erinnert, dass es höchst an der Zeit sei, Strategien zum Schutz der Menschen bei großer Hitze auszuarbeiten. Das habe der ausklingende Sommer einmal mehr vor Augen geführt. Die Landesregierung arbeite zwar an einem Resilienzplan, komme aber nur langsam voran, kritisiert die grüne Abgeordnete Madeleine Rohrer und sieht daher
2: die Notwendigkeit dieser beiden Beschlussanträge, dieses Thema hier nochmal in die Aula zu bringen, weil es bei der Landesregierung hier bei diesem sehr wichtigen Thema, es geht auch um Gesundheit, um Vorsorge, an Tempo fehlt. Wir brauchen Schatten jetzt sofort und nicht erst dann, wenn die Sonne brennt.
1: Das Team K konzentrierte sich in seinem Antrag vor allem auf den Schutz besonders gefährdeter Gruppen. Die Abgeordneten forderten bauliche und technische Maßnahmen an Seniorenheimen und Krankenhäusern, mobile Klimageräte für den Zivilschutz und eine Liste gekühlter Räume für besonders gefährdete Personen. Franz Plohner vom Team K.
3: Der Hitzeschutzplan, und so ist auch der beschließende Teil so vorgesehen, dass wir einen Hitzeschutzplan für das Land machen und der ressortübergreifend sein muss. Das heißt, hier kommt das Gesundheitswesen dazu, da kommt das Sozialwesen dazu, da kommt das Umweltwesen dazu, kommt Zivilschutz dazu insbesondere.
1: Ressortübergreifend waren auch die Forderungen der Grünen. Auch sie wollen Hitzeschutzmaßnahmen für Seniorenheime und Krankenhäuser. Darüber hinaus schlugen sie gezielte Beschattung im öffentlichen Raum, ein dichtes Netz an öffentlichen Trinkbrunnen und eine Liste von öffentlichen gekühlten Räumlichkeiten vor. Der Abgeordnete Harald Stauder von der SVP verwies auf die Zuständigkeiten und das Know-how der Gemeinden in dieser Frage.
4: Wir müssen, wenn wir die Gemeindeentwicklung denken, diesen Aspekt mitdenken und entsprechend sollte man nicht vergessen, dass wir hier wichtige Partner vor Ort haben, die in jeder Gemeinde sitzen, die ihre Gemeinde gut kennen und die wissen, was realistisch ist.
1: Gesundheitslandesrat Hubert Mesner verwies darauf, dass der nationale Gesundheitsplan Hitzeschutzmaßnahmen enthalte. Der Südtiroler Gesundheitsplan werde in diesem Sinne überarbeitet.
5: Dazu gehören die Festlegung von Schutzmaßnahmen und verfügbaren Diensten, die Information der Bevölkerung, die Überwachung besonders gefährdeter Gruppen und auch die Bewertung der Anpassungsmaßnahmen.
1: Landeshauptmann Arno Kompatscher verwies auf die ressortübergreifenden Arbeiten an einem Resilienzplan. Da sei Hitzeschutz ein wesentliches Thema.
0: Die Anträge von den Grünen und vom Team K wurden abgelehnt.
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0: Im Senat in Rom geht es heute hoch her. Das neue Wahlgesetz wird im Plenum behandelt. Eingebracht hat das Gesetz die Regierung Meloni. Doch nun droht ausgerechnet dieses Wahlgesetz die Regierung zu spalten. Der oppositionelle Partito Democratico will nämlich per Änderungsantrag die Vergabe von Vorzugsstimmen ins Wahlgesetz schreiben lassen. Das wollte Melonis Partei Fratelli d'Italia immer schon. Nur die Regierungspartner sind dagegen. Und das führt zu politischer Hochspannung, sagt SVP-Senatorin Julia Unterberger im Gespräch mit unserer Rom-Korrespondentin Ulrike van den Driesch.
7: Ja, hier weiß eigentlich wirklich niemand, wie es weitergeht. Es ist nämlich so, dass die Mehrheit in vielen Punkten uneins ist. Das betrifft vor allem die Vorzugsstimmen. Und deswegen wird Meloni sei es von Vannacci als auch vom PD herausgefordert, für alle Positionen Vorzugsstimmen zu machen, wenn sie sich traut. Der PD hat eine diesbezügliche Änderung vorgeschlagen oder hinterlegt und man weiß jetzt nicht, ob Meloni die Losung ausgibt, die ihre Partei soll diesen Abänderungsantrag wählen, weil dann gibt es wirklich eine Krise unter den Mehrheitsparteien. Das haben Salvini und Tajani schon angekündigt. Die wollen ja von den Vorzugsstimmen nichts wissen. Sie waren bereit, mit diesem Modell zu leben, dass eben die Vorzugsstimme nur für die hinteren Ränge vorsieht, nicht für den ersten Platz auf der Liste. Und wenn Meloni jetzt mit dem PD das durchdrückt, dann nehme ich einmal an, dass es erstens eine Krise innerhalb der drei Mehrheitsparteien geben wird und zweitens, dass die Gefahr in der Kammer hoch ist, dass die Heckenschützen bei einer geheimen Abstimmung den gesamten Gesetzentwurf zu Fall bringen, was für uns Südtiroler und Südtirolerinnen ja die beste Lösung wäre. Deswegen hoffen wir dauernd, dass die Streitereien möglichst groß sind, damit vielleicht das ganze neue Wahlgesetz scheitert.
8: Weil dadurch natürlich auch die geplante Abänderung

0: des Wahlkreises Unterland hinfällig wäre. Ihrer Einschätzung, steht eine Regierungskrise im Raum?
1: Ich habe gerade mit jemandem von Fratelli d'Italia gesprochen, also einem wichtigen Vertreter, und der sagt, ja, wir haben die Losung, den Abänderungsantrag vom PD abzustimmen, was wirklich zu einer Krise führen würde, nehme ich an. Aber hier in Italien vorauszusagen, was passiert, ist wirklich extrem schwierig.
0: Zurück zu Südtirol. Wir wissen noch nicht genau, wann darüber, über diesen Abänderungsantrag, Anträge eigentlich abgestimmt wird.
1: Der Streichungsantrag wird sicher nicht angenommen. Inzwischen gibt es einen Änderungsantrag von Urzi, der den Wahlkreis Unterland auf 4 Gemeinden begrenzt, also Bozen, Leifers, Pfaten und Pranzoll. Der wird wahrscheinlich angenommen. Soviel ich verstehe, ist das Unterland sich selbst nicht ganz sicher, ob es das jetzt will oder ob es will, noch eine Gemeinde von dem herauslösen. Und für uns ist es halt schwierig zu verhandeln, wenn wir nicht genau wissen, was sollen wir jetzt schlussendlich erreichen. Man wird sehen. Wie gesagt, meine große Hoffnung ist, dass dieser Gesetzesentwurf versenkt wird, dann würde alles bleiben, wie es jetzt ist. In der SVP würde wieder Frieden einkehren, das Unterland würde bleiben, wie es jetzt ist. Das wäre für uns weitaus die beste Variante.
2: Sagt SVP-Senatorin Julia Unterberger. Gesetze werden nicht nur in Rom gemacht, sondern auch in Bozen. Der Landtag befasst sich ab heute Nachmittag einmal mehr mit dem Gesetz für Raum und Landschaft. Zum x-ten Mal wird das Gesetz nämlich geändert. Den ursprünglichen Text hatte der Landtag bekanntlich vor 6 Jahren verabschiedet. Und zwar mit dem Ziel, Bodenverbrauch zu verringern und klare Regeln zu schaffen. Für uns beobachtet Silvia Franceschini die aktuelle Landtagssitzung. Silvia, warum wird jetzt, 6 Jahre danach, wieder Hand an dieses Gesetz angelegt?
3: Ja, da gibt es zum einen das staatliche Gesetz mit dem schönen Namen Salva Casa, wörtlich ungefähr zu übersetzen mit Rettet das Haus. Die Südtiroler Bestimmungen werden in einigen Bereichen an dieses Gesetz angepasst. Und dann gibt es noch eine Reihe weiterer Bestimmungen, die geändert werden, mal im Detail und manchmal auch schon etwas grundlegender. Und der derzeitige Dauerbrenner Bettenstopp, der kommt auch noch vor.
2: Beginnen wir mit dem Gesetz Salva Casa. Was wird denn dadurch geändert?
3: Grob gesagt ist es das Ziel der Bestimmungen, Bausünden aus der Vergangenheit zu sühnen und zu sanieren. Das Gesetz ist auch vor dem gesamtstaatlichen Hintergrund zu sehen, wo in manchen Gegenden weite Teile des Baubestandes nicht über die nötigen Genehmigungen verfügen oder baurechtlich nicht in Ordnung sind. Um das zu beheben, werden einige Bestimmungen gelockert. So wird künftig der Prozentsatz, in dem ein Gebäude von den genehmigten Ausmaßen abweichen kann, etwas erhöht und gestaffelt. Die Sanierung vergangener Bausünden wird vereinfacht, allerdings wird sie auch teurer. Die Sanktionen werden erhöht. Gelockert werden auch die Bestimmungen zum Ausbau von Dachböden mit Dachgauben.
2: Abgesehen von diesem Salva Casa, welche Änderungen am Raumordnungsgesetz sind denn sonst noch geplant?
3: Da geht es zum einen um das Bauen in Natur- und Agrargebieten. Dort können künftig unterirdische Parkplätze in bis zu 40 Metern Abstand zum Haus errichtet werden. Gleich beim Haus dürfen überdachte Abstellplätze für Autos oder Fahrräder errichtet werden. Künftig können nicht nur reine Wohngebäude von 300 auf 1000 Kubikmeter für Wohnungen für Ansässige erweitert werden, sondern Gebäude allgemein, also auch Gebäude, die bisher nur zum Teil zum Wohnen genutzt wurden. Und schließlich können künftig auch in Agrargebieten Wintergärten an Häusern errichtet werden.
2: Es gibt also neue Baumöglichkeiten im Grünen.
3: Ja, Raumordnungslandesrat Peter Brunner betont dazu, dass in Agrargebieten nicht nur einzelne Höfe stünden. Es gäbe ganze Dörfer mit Dorfkernen, die historisch im landwirtschaftlichen Grün entstanden und bis heute davon umgeben sind. Es sei wichtig, auch dort Wohnraum möglichst nahe an oder in bestehenden Gebäuden zu schaffen.
2: Neuigkeiten gibt es auch bei den Mitarbeiterunterkünften. Welche sind denn da geplant?
3: Solche Unterkünfte können in aufgelassenen Hotels entstehen. Dazu gibt es 2 Neuerungen. Zum einen kann ein Besitzer seine Beherbergungslizenz einfach ruhend stellen und die Zimmer als Mitarbeiterunterkünfte vermieten, ohne die Zweckbestimmung des Gebäudes zu ändern. Zum anderen können künftig nicht nur Hotelbetriebe, sondern beispielsweise auch Handwerksbetriebe ihre Mitarbeiter in solchen Unterkünften unterbringen. Das erklärte Ziel ist es laut Landesrat Brunner, dass die Betriebe nicht Wohnraum aufkaufen, um ihren oft saisonalen Mitarbeitern eine vorübergehende Unterkunft anzubieten. Großzügiger werden künftig auch die Bestimmungen zu Mitarbeiterunterkünften und Dienstwohnungen in Gewerbegebieten.
2: Welche weiteren Bereiche sind denn noch von Änderungen betroffen?
3: Da wäre zum einen der Verkauf von Wohnungen mit Preisbindung. Diese sollen künftig nur an Personen verkauft werden, die keine Wohnung in angemessener Nähe ihres Tätigkeitsbereichs besitzen. Laut Landesrat Brunner soll damit verhindert werden, dass Wohnungen mit Preisbindung mit der Absicht gekauft werden, sie einfach nur weiter zu verkaufen. Und dann geht es auch noch um die Frist zum Bettenstopp. Die läuft ja Ende September ab und es sollen Bettenrechte erhalten bleiben, wenn aufgrund von Verzögerungen von Behörden oder eines Rekurses das Projekt nicht fristgerecht umgesetzt wird. Dazu sollen auch Artikel in dieses Gesetz eingefügt werden. Allerdings wird sich wohl erst in der Debatte selbst abzeichnen, welche Anträge dazu eingebracht und angenommen oder auch gestrichen werden.
2: Wie steht denn die Opposition zu dem Ganzen?
3: Es gibt zu dem Gesetz zwei Minderheitenberichte, einen vom PD-Abgeordneten Sandro Repetto und einen von der Grünen Madeleine Rohrer. Repetto nimmt darin vor allem auf die urbanistische Situation in der Stadt Bozen Bezug. Rohrer kritisiert die erweiterten Möglichkeiten des Bauens im Grünen und die Versuche, den Bettenstopp erneut aufzuweichen. Die Debatte im Landtag am Nachmittag und morgen wird also sicher sehr spannend.
2: Das war Kollegin Silvia Franceschini. Heute Nachmittag geht's also los mit der Diskussion um die geplanten Änderungen beim Gesetz Raum und Landschaft. 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Auch für Bäuerinnen gilt, Voraussetzung für die Gleichstellung von Mann und Frau ist, dass die Frau finanziell unabhängig ist. Aber genau da gibt es Nachholbedarf, auch bei Bäuerinnen. Gunda Ringsberger berichtet.
4: Einmal im Jahr treffen sich die Präsidentinnen der Bäuerinnenorganisationen von Deutschland, Österreich, der Schweiz und Südtirol zum Erfahrungsaustausch. Diesmal fand das Vier-Länder-Treffen in Hamburg statt. Ein Schwerpunktthema war dabei die finanzielle Unabhängigkeit der Frauen in der Landwirtschaft. Und die lässt einiges zu wünschen übrig, so Landesbäuerin Antonia Ecker. Bei der Kreditvergabe seien Frauen zum Beispiel benachteiligt.
5: Weil sie einfach nicht, meistens nicht die Besitzerinnen vom Hof sein und deswegen nicht kreditwürdig sein. Aber Frauen brauchen oft auch einen kleineren Kredit, um ihre Vorhaben voranzubringen. Und deswegen ist wirklich schade, dass sie da mehr Probleme haben, zu einem Kredit zu kommen.
4: Dabei spricht vieles für die Frauen als Kreditnehmerinnen, so die Landesbäuerin.
5: Da sind wir uns einig gewesen, Frauen seien in ihren Vorhaben sehr überlegt. Und Frauen sind auch die sicheren Zurückzahlerinnen. Es hat eben die Referentin von der Rentenbank aus Deutschland eben uns rückgemeldet.
4: Im bäuerlichen Betrieb tragen Bäuerinnen eine Mitverantwortung. Bei den Besitzverhältnissen spiegelt sich das aber meist nicht wider, weil in Südtirol der geschlossene Hof mit einem eingetragenen männlichen Besitzer vorherrschend ist.
5: Aber es ist ja die Möglichkeit, Frauen eine finanzielle Unabhängigkeit zu geben, dass sie ein eigenes Konto haben, wo sie irgendwo für ihre Tätigkeit bezahlt werden, wenn sie auch nicht in einem Lohnverhältnis sein, dass auch sichergestellt ist, wenn sie Kapital mit in den Hof bringen, dass es irgendwo nachvollziehbar ist, wie viel sie eingebracht haben, weil es sind ja Beziehungen nicht allen beständig und dass sie da eben dieses Kapital nicht verlieren. Ich sage, da gibt es viele, viele Möglichkeiten, Frauen finanziell unabhängig zu machen und da seien beide Partner gefordert, Mann wie Frau.
4: Bäuerinnen tun sich auch schwerer, Fördermittel zu bekommen, weil Förderungen meist an den Betrieb gekoppelt sind.
5: Wenn der Betriebsleiter ansucht, dann ist das einfach, aber manchmal möchte eine Frau irgendetwas vorantreiben, wo sie selber eigenständig irgendwas aufbauen möchte. Und da ist es eben wirklich schwieriger, diese Förderungen zu kriegen, weil es allem über den Betrieb, über den Betriebsleiter anzusuchen ist.
4: Es sei denn, die Frau ist die Betriebsleiterin. Aber das ist in Südtirol bekanntlich eine kleine Minderheit. Die Bäuerinnenorganisation will die Frauen motivieren, nachzufragen, betont Landesbäuerin Antonia Ecker.
5: Dass Frauen die Courage haben, nachzufragen, dass sie sich selber auch um ihre finanzielle Sicherheit ein bisschen mehr kümmern, nicht das dem Mann überlassen und versuchen auch ein eigenes Einkommen zu haben.
4: Was die finanzielle Unabhängigkeit der Frauen in der Landwirtschaft anbelangt, ist also noch einiges zu tun.
2: Das war das Mittagsmagazin für heute. Hier folgen nun die Nachrichten mit einem ausführlichen Verkehrsfunk und dem Wetterbericht. Die Veranstaltungstipps für heute Abend hören Sie gleich im Anschluss. Um 13:30 übernehmen dann die Kollegen der ladinischen Redaktion mit ihrer Nachrichtensendung. Um 14:00 gibt's wieder deutschsprachiges Programm. Im Mittagsmagazin dabei waren heute Aaron Schrott und Mia De Jori. Am Mikrofon war Petra Gaslitter. Wir dürfen uns an dieser Stelle verabschieden. Hier gibt es nun die stündlichen Nachrichten mit Gertrud Brenn. Das Mittagsmagazin gibt es morgen wieder. Bis dahin danke fürs Zuhören.
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7: Südtirols deutschsprachige Schulen erzielen in der PISA-Studie überdurchschnittliche Ergebnisse. Nach Unwettern ist eine Frau in Udine in ihrem Auto ertrunken. Das Wetter unbeständig bei 16 bis 21 Grad. Südtirols Schülerinnen und Schüler sind laut PISA-Studie besser als der weltweite Durchschnitt. Das ist vor allem auf die deutschsprachigen Schulen im Land zurückzuführen. Allerdings sind die Ergebnisse in keinem Bereich besser geworden. Die Lesekompetenz ist sogar deutlich zurückgegangen. Markus Kasserer.
8: Signifikant über dem Schnitt der 91 teilnehmenden Länder, deutlich über dem italienischen, deutschen und österreichischen Schnitt. Südtirols Schulen, allen voran die deutschsprachigen, schneiden bei der PISA-Studie in allen untersuchten Bereichen, also Naturwissenschaften, Mathematik und Lesen, gut ab. Sogar den einstigen Spitzenreiter Finnland hat die deutsche Schule überholt. Allerdings macht der seit 2015 anhaltende Trend einer Verschlechterung der Kompetenzen von 15-jährigen Schülerinnen und Schülern auch vor Südtirol nicht Halt. In Naturwissenschaften und Mathematik ist das Niveau in etwa gleich geblieben. Die Lesekompetenz ging dafür deutlich zurück. Je mehr die Jugendlichen das Smartphone nutzen, desto schlechter sind die Ergebnisse. Laut dem Leiter der Landesevaluationsstelle für die deutsche Schule, Klaus Niederstädter, schneiden Schüler aus besser gestellten Familien eindeutig besser ab.
7: Das mit Abstand erfolgreichste Land bei der PISA-Studie ist Neueinsteiger China. 91 Länder nahmen an der internationalen Schulleistungsstudie der OECD teil. Künftig wird die PISA-Studie nur noch alle 4 Jahre durchgeführt. Der Heimatpflegeverband Südtirol fordert Nachbesserungen am Raumordnungsgesetz. Der Entwurf schaffe außerhalb der Siedlungsgrenzen neue Baurechte im Grünen. Innerhalb der Ortschaften bevorzuge er den Abriss gegenüber der Sanierung. Beides führe zum selben Ergebnis: mehr Verbrauch, weniger Landschaft, weniger Ortsbild. Der Landtag debattiert heute über den Landesgesetzentwurf für Raum und Landschaft. Heftige Unwetter haben in mehreren Regionen Italiens Überschwemmungen, Erdrutsche und Verkehrsprobleme verursacht. Besonders betroffen ist der Norden des Landes. In Friaul-Julisch-Venetien kam dabei eine Frau ums Leben. Peter Malverteiner.
9: In der Provinz Udine ist eine Frau in ihrem Auto ertrunken, nachdem ihr Wagen in einer überfluteten Unterführung eingeschlossen worden war. Ein Carabiniere sprang nach einem Notruf ins Wasser und konnte die Frau aus dem Fahrzeug bergen. Sie starb jedoch noch am Unglücksort. Im Veltlin wurden nach einem Erdrutsch 45 Menschen vorsorglich evakuiert. In Mailand stürzte nach starkem Regen in einem besonders gesicherten Gerichtssaal ein Teil der Zwischendecke ein. Für Venetien, Emilia-Romagna, die Toskana und die Marken gilt die orange Wetterwarnstufe. Örtlich fielen innerhalb weniger Stunden bis zu 100 mm Regen.
7: Die Europäische Zentralbank wird ihren Leitzins heute voraussichtlich anheben. Nahezu einhellig erwarten die von der Nachrichtenagentur Bloomberg befragten Volkswirte eine Anhebung um 0,25 Prozentpunkte auf 2,5%. Die Sitzung des EZB-Rats findet nicht wie üblich in Frankfurt statt, sondern in Berlin. US-Präsident Donald Trump hat beim Parteitag der Republikaner mit kämpferischen Worten und Geldanreizen um Wähler geworben. Trump bat die Delegierten, so zu tun, als stehe er auf dem Stimmzettel. Der Parteitag in Dallas im US-Bundesstaat Texas findet angesichts der bevorstehenden Kongresswahl statt. Für den Fall, dass die Republikaner gewinnen, versprach Trump allen erwachsenen US-Bürgerinnen und Bürgern im Land $5,000. Der vergangene Monat ist der weltweit wärmste August seit Beginn der Aufzeichnungen gewesen. Mit einer globalen durchschnittlichen Lufttemperatur von knapp 17 Grad Celsius war er zudem der wärmste jemals gemessene Monat. gleich auf mit dem Juli 2023, wie der EU-Klimawandeldienst Copernicus in Bonn mitteilte. Die Weltmeere erreichten mit einer Meeresoberflächentemperatur von mehr als 21 Grad im Monatsschnitt einen Wärmerekord. Das Team K und die Grünen haben mit Anträgen im Landtag einen Hitzeschutzplan für Südtirol und insbesondere für Krankenhäuser, Seniorenwohnheime und Bildungseinrichtungen gefordert. Die Vorschläge gehen von technischen und baulichen Maßnahmen über mobile Klimageräte für den Zivilschutz bis zu besserer Beschattung im öffentlichen Raum, beispielsweise an Bushaltestellen. Harald Stauder von der SVB betonte, dass in vielen dieser Bereiche die Gemeinden zuständig seien. Gleich mehrere Mitglieder der Landesregierung verwiesen auf den Resilienzplan, der zurzeit in einer ressortübergreifenden Arbeitsgruppe ausgearbeitet werde. Nach einem Unfall auf der Mebo mit 8 beteiligten Fahrzeugen erhebt der Kommandant der Freiwilligen Feuerwehr Terland, Stefan Zelger, Vorwürfe gegen die Ordnungskräfte. Trotz des erheblichen Ausmaßes des Unfalls, bei dem es auch Verletzte gab, seien weder Polizei noch Karabiniere zur Unfallstelle gekommen. Dies sei ein einmaliger Vorgang, sagt Zelger.
10: So in diesem Fall mit diesem Ausmaß an Fahrzeugen bei einem Unfall war es in meiner Laufzeit bis jetzt noch nie, dass keine Behörde gekommen ist. Also es ist früher oder später auch vielleicht mit einem Zeitabstand versetzt, eine Einheit nicht aus Bozen kommt, sondern vielleicht aus einer Nachbargemeinde. Das ist schon in der Regel der Normalfall. Aber das jetzt bei 8 Fahrzeugen mit 3 verletzten Personen hatten wir bis jetzt noch nie.
7: Wenn keine Ordnungskräfte den Unfall aufnehmen, sei es für die Unfallbeteiligten schwerer, die Schuldfrage mit den jeweiligen Versicherungen zu klären, betont Zelger. Auch für die Freigabe der Fahrbahn nach einem Unfall brauche es immer das Okay von Polizei oder Karabinieri. Nach dem Murenabgang zwischen Gossensast und Pflersch bleibt die Lage entlang der Brennerbahnlinie angespannt. Bei einem Hubschrauberflug am Vormittag sei festgestellt worden, dass sich oberhalb der Gefahrenstelle noch viel loses Material befindet. Betroffen seien insgesamt 3 Rinnen, sagte der Bürgermeister der Gemeinde Brenner, Martin Alber, auf Nachfrage von Rai Südtirol. Die Einschätzung der Gefahrenlage obliegt dem Amt für Geologie. Vorerst bleibt die Bahnlinie nur einspurig befahrbar. Laut dem Landtagsabgeordneten Franz Locher stößt die Weideprämie auf große Nachfrage. Bisher seien knapp 4.900 gültige Ansuchen eingegangen. Die Förderung beträgt 200 Euro pro Großvieheinheit, wenn die Tiere mindestens 60 Tage auf der Alm verbringen. Die Prämie unterstütze Landwirtschaft, Tierwohl und den Erhalt der Almen, betont Locher. Im vergangenen Jahr 2025 wurden in Südtirol mehr als 91.000 Tiere auf rund 1.500 Almen gealbt. In Ohlang sind mehrere Nutztierrisse gemeldet worden. Laut Forstbehörde wurde am Dienstag ein Schaf gerissen und in der vergangenen Nacht weitere 4 Tiere. Betroffen ist ein Hof am Ortsrand von Mitterohlang. Die Schafe sollen sich in einem Verschlag neben dem Stall befunden haben. Derzeit laufen die DNA-Analysen, um festzustellen, ob ein Wolf für die Risse verantwortlich ist. Laut Forstbehörde deuten die Hinweise nicht eindeutig auf einen Wolf als Verursacher hin. Von Rai Südtirol hörten Sie Nachrichten. Redaktion Ariane Löbert und Peter Malfateiner.
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11: Jetzt am Nachmittag ziehen von Südwesten her noch einige Regenschauer über Südtirol hinweg. Am Abend werden die Niederschläge dann seltener und die Nacht verläuft zum Großteil trocken. Die Temperaturen erreichen maximal 16 bis 21 Grad. Morgen gibt es eine freundliche Mischung aus Sonne und Wolken. Morgendliche Restwolken lockern auf. Und die Quellwolken am Nachmittag bleiben meist harmlos. Die Temperaturen erreichen Höchstwerte von 20 bis 26 Grad, auf den Bergen in 2000 Metern Werte um 10 Grad. Am Wochenende scheint dann überall die Sonne und der Himmel ist oft wolkenlos. Die Temperaturen erreichen sommerliche Höchstwerte bis 28 Grad. Das waren die aktuellen Aussichten mit Günter Geier.
12: Schönen Nachmittag wünscht Daniel Hofer aus der Landesverkehrsmeldezentrale. Auf der Finchgauer Staatsstraße bei Charles kommt es zu Staus in beiden Fahrtrichtungen nach einem Unfall. Kolonnenverkehr und Stau wegen Überlastung gibt es auf der Brenner Autobahn in Fahrtrichtung Norden abschnittsweise zwischen Verona Nord und Bozen Süd und in Fahrtrichtung Süden zwischen San Michele und Affi abschnittsweise. Und zu Verzögerungen wegen Arbeiten kommt es immer wieder auf der Brenner Staatsstraße bei Klausen und auf der Gardertaler Staatsstraße bei Zwischenwasser. Kommen Sie gut voran.
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13: Flamenco und Taiko, Zwerger und Holzinger, Shushu und Patti Smith. Das sind ein paar von den Highlights des Festivals Transart, das heute startet. Und heute zur Eröffnungsveranstaltung lässt Transart ordentlich krachen. Crash ist der Titel des Abends, zwei Konzerte mit dem Heidenorchester. Im ersten kracht ein Konzertflügel aus 8 Metern Höhe auf den Betonboden. Allerdings nur virtuell im Video. Danach Gotham, Michael Gordons eindringliche Musik trifft auf Bill Morrisons poetischen Film und führt das Publikum über Archivaufnahmen in das New York des frühen 20. Jahrhunderts. Transart Opening heute in Exmasten Altmannstraße in Bozen, 20 Uhr. Das gesamte Festivalprogramm online unter transart.it. Das ist leicht zu merken. Auch in der Nachbarprovinzhauptstadt Trient startet heute ein ganz ausgesprochen feines Festival. Das ist vergleichsweise jung, dies findet aber auch schon zum 10. Mal statt und dauert nur ein Wochenende lang. Das Poplar Festival. Es steht für unabhängige Musik und zeitgenössische Kultur und ist allein schon für seinen Schauplatz sensationell. Der Dos Trento, jener Hügel, den man auf jeder Autobahnfahrt rechts oben sieht mit seinem monumentalen Mausoleum für Cesare Battisti. Und auf diesem Hügel finden 4 Nächte lang Konzerte statt, über 60 Acts zwischen Indie, Elektronik, Clubkultur und Experiment. Dabei schätzen die Trentini lokale Acts ebenso wie internationale Headliner. Lokale Gruppen wären zum Beispiel Trentino Tutorial oder, was wir im Hintergrund hören, Veneto d'Acciaio.
14: Veneto d'Acciaio.
13: Das gesamte Festivalprogramm finden Sie unter poplarfestival.it, auch leicht zu merken. Nicht ganz Festival, nicht nur Unterhaltung, sondern eher etwas zum Denken, ist die Pi-Conference, die auch heute eröffnet und auch 4 Tage lang läuft. Pi, also PEA, das heißt Pedagogy, Ecology and the Arts und bringt eben diese 3 Disziplinen zusammen, Pädagogik, Ökologie und die Künste. Schon zum 4. Mal findet die Pi-Conference in Meran statt, das diesjährige Thema Praxis. Also es geht um verkörpertes Wissen, darum, dass das größte Wissen nichts nutzt, wenn es nicht in die Tat umgesetzt wird, erfahrbar wird. Und in dieser akademischen Konferenz haben wir gut 50 Vorträge von internationalen Teilnehmern und Teilnehmerinnen. Und dann gibt es noch Veranstaltungen, die frei zugänglich sind, ohne Registrierung. Den ersten davon kündigt Organisator Nazareno Zambelli selber an.
15: Abends haben wir mit uns Sama Jabr, eine palästinensische Psychiatrin, die über Trauma arbeitet im heutigen Genozid.
13: Heute Abend führt Ausstellungsmacher Giampaolo Chiriacò durch die Ausstellung 90 Jahre der Stille. Es geht um Musik, die die italienischen Kolonisten in den 30er Jahren in Eritrea, Somalia und Äthiopien aufgenommen haben. Und später am Abend gibt es ein Konzert von Roberto Paci Dalò, 1915 Armenian Files. Der Klarinettist aus Rimini hat ein berührendes Werk geschaffen, das vom Genozid an den Armeniern 1915 erzählt. Heute ist er live zu erleben in Meran.

Hier ist die Landesverkehrsmeldezentrale. Auf der Brenner Staatsstraße zwischen Blumau und Kardan, Höhe Gastorfresch, hat sich ein Unfall ereignet. Es staut sich bereits in beiden Richtungen. Bitte fahren Sie vorsichtig. Silke Andres wünscht allen unterwegs gute Fahrt.

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1: Südtirols deutschsprachige Schulen erzielen in der PISA-Studie überdurchschnittliche Ergebnisse. Nach Unwettern ist eine Frau in Udine in ihrem Auto ertrunken. Das Wetter unbeständig bei 16 bis 21 Grad. Südtirols Schülerinnen und Schüler sind laut PISA-Studie besser als der weltweite Durchschnitt. Das ist vor allem auf die deutschsprachigen Schulen im Land zurückzuführen. Allerdings ging zum Beispiel die Lesekompetenz auch hier deutlich zurück. An der internationalen Schulleistungsstudie der OECD nahmen 91 Länder teil. Das mit Abstand erfolgreichste Land war China. Die Abgeordnete Renate Holzeisen von der Liste Vita hat im Landtag bessere Therapieangebote für Long-Covid-Patienten gefordert. Zudem sollte genauer zur Ursache der Erkrankung geforscht werden. Auch die Auswirkungen einer eventuellen Corona-Impfung sollten untersucht werden, forderte Holzeisen. Gesundheitslandesrat Hubert Messner verwies auf einen Betreuungspfad, den es für schwere Fälle von Long-Covid bereits gebe. Der Antrag der Liste Vita wurde abgelehnt. Nach einem Unfall auf der Mebo mit 8 beteiligten Fahrzeugen erhebt der Kommandant der Freiwilligen Feuerwehr Terland, Stefan Zelger, Vorwürfe gegen die Ordnungskräfte. Trotz des erheblichen Ausmaßes des Unfalls, bei dem es auch Verletzte gab, seien weder Polizei noch Karabinieri zur Unfallstelle gekommen. Wenn keine Ordnungskräfte den Unfall aufnehmen, sei es für die Unfallbeteiligten schwerer, die Schuldfrage mit den jeweiligen Versicherungen zu klären, betont Zelger. Auch für die Freigabe der Fahrbahn nach einem Unfall brauche es immer das Okay von Polizei oder Karabinieri. Im Finchgau hat die Finanzwache 450 Liter Bier beschlagnahmt. Sie stoppte einen Kleintransporter. Im Fahrzeug wurden 15 Bierfässer entdeckt, für die erforderlichen Steuerunterlagen fehlten. Der Fahrer, ein Mann aus Deutschland, wurde wegen Schmuggels angezeigt. Bei einer weiteren Kontrolle beschlagnahmten die Beamten 5 Motorboote, die illegal im Reschensee verankert waren. Heftige Unwetter haben in mehreren Regionen Italiens Überschwemmungen, Erdrutsche und Verkehrsprobleme verursacht. Besonders betroffen ist der Norden des Landes. In der Provinz Udine in Friaul-Julisch-Venetien ertrank eine Frau in ihrem Auto, nachdem dieses in einer überfluteten Unterführung eingeschlossen worden war. In Mailand stürzte nach starkem Regen in einem besonders gesicherten Gerichtssaal ein Teil einer Zwischendecke ein. Für Venetien, die Emilia-Romagna, die Toskana und die Marken gilt die Wetterwarnstufe Orange. Der vergangene August ist weltweit der wärmste seit Beginn der Aufzeichnungen gewesen. Mit einer globalen durchschnittlichen Lufttemperatur von knapp 17 Grad war er zudem der wärmste jemals gemessene Monat, gleichauf mit dem Juli 2023. Das teilte der EU-Klimawandeldienst Copernicus mit. Auch die Weltmeere erreichten einen Wärmerekord. Nach dem Murenabgang zwischen Gossensass und Flersch bleibt die Lage entlang der Brennerbahnlinie angespannt. Bei einem Hubschrauberflug am Vormittag sei festgestellt worden, dass sich oberhalb der Gefahrenstelle noch viel loses Material befinde. Betroffen seien 3 Rinnen, sagte der Bürgermeister der Gemeinde Brenner, Martin Alber. Die Einschätzung der Gefahrenlage obliegt dem Amt für Geologie. Bis zum Abend bleibt die Bahnlinie nur einspurig befahrbar. Das Wetter. Am Nachmittag überwiegen die Wolken und es ziehen Regenschauer über Südtirol hinweg. Am Abend werden die Niederschläge seltener. Die Temperaturen steigen auf 16 bis 21 Grad. Morgen Freitag lockert es auf, am Nachmittag entstehen Quellwolken, sie bleiben aber meist harmlos. Die Temperaturen steigen wieder leicht an. Auch am Wochenende ist es überwiegend sonnig. 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
2: Guten Nachmittag aus der Landesverkehrsmeldezentrale. Die Brenner Staatsstraße zwischen Blumau und Kordau und Höhe Gasthofes ist weiterhin nach einem Unfall gesperrt. Stau nach einem Unfall gibt es auch im Finchgau bei Charsch in beiden Richtungen. Bitte fahren Sie vorsichtig. Gute Fahrt!

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1: Und mit Karl Pfeiffer an der Technik. Wir wünschen Ihnen einen schönen Nachmittag heute an diesem verregneten Donnerstag, 10. September. Ja, und der Schulbeginn hat uns natürlich auch wieder in den Alltag zurückgebracht. Egal, ob Sie Kinder haben oder nicht, irgendwie hängt dann doch alles dran. Und das bedeutet, vielleicht werden die Wochenenden wieder wichtiger. Hoffen wir mal, dass das Wetter mitspielt im Herbst. Natürlich brauchen wir jetzt den Regen, aber die Wochenenden könnten dann vielleicht schon wieder geeignet sein für eine kleine Wanderung. Wir haben heute ein wunderbares Wanderbuch für Südtirol für Sie. Das ist jetzt gleich bei der Frage zum Café zu gewinnen nach Joe Cocker und nach Madonna.

0: Sommer in der City von Joe Cocker hier bei uns auf Reise Tirol. Aber ich glaube, der Sommer in der City, in der Stadt, der macht heute mal Pause. Vielleicht hat er sich auch schon ganz erledigt für heuer, dieser Sommer. Aber wer weiß, vielleicht kommt er auch noch einmal zurück. Wir haben jedenfalls eher Stau als Sommer in der Stadt, zumindest in Bozen. Regenwetter, Schule hat auch wieder begonnen, September. Und das heißt, viele Touristen sind bei uns im Land. Das heißt, Staugefahr größer als die Sommerstimmung. Und natürlich ist September der Wandermonat schlechthin, nicht nur bei unseren Gästen, sondern auch viele Südtiroler nutzen natürlich, wenn das Wetter mitspielt, die feine Herbstluft zum Beispiel.
1: Ja, ich wandere mit meiner Familie eigentlich relativ viel und wir wandern gern. Wir wandern oft. Jetzt sind wir erst auf Lager Teuer umgegangen, die erste Weltkriegsstellungen umschauen mit den Kindern. So 5-6 Stunden Tour packen sie es jetzt schon nicht.
2: Ja, Bozen-Umgebung, nicht zu weit weg. Aber wenn ich muss mit dem Auto länger fahren muss, was ich noch wandern kann, dann ist es nicht mehr schön.
3: Ganz gern.
0: Genau, ganz gern. Das machen viele Leute bei uns und Dolomiten hautnah. Das können wir natürlich jederzeit erleben, zumindest viele von uns. So heißt übrigens auch ein kleines Wanderbüchlein. Leichte und mittelschwere Wanderungen von Anja Eichelsdörfer. Das ist im Folio Verlag erschienen. Da geht's effektiv um Latemar, um Rosengarten, um Langkofel und. Es finden sich Wanderungen für Jung und Alt in allen möglichen Variationen. Rundwanderungen mit genauer Kartenbeschreibung. Und vor allem auch in einem guten Format, das gut in den Rucksack hineinpasst. Also wenn Sie sich vorgenommen haben, dieser Herbst, da wartet noch einiges auf mich in unseren Bergen, dann ist das vielleicht genau der richtige Moment, jetzt zum Telefon zu greifen und bei uns hier anzurufen. 83 mal die 0 144 77, das ist unsere gebührenfreie Nummer. Sie erreichen uns aus ganz Südtirol, gebührenfrei hier am Mazziniplatz. Ich sage Ihnen nochmal die Nummer, 83 mal die 0 144 77. Es gibt natürlich eine kleine Frage, ich nehme mal an, für Bergliebhaber und Liebhaberinnen nicht allzu schwer. Und dann schicken wir Ihnen gerne diesen kleinen Wanderführer zu, der wirklich so viele Kleinode, so gute Beschreibungen beinhaltet. Ja, ich freue mich auf Ihren Anruf. 83 mal die 0 144 77.
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0: österreichische Band Edmond mit Legende hier bei uns. Einen schönen Nachmittag wünsche ich Ihnen. Sie hören Reis Südtirol und es gibt jetzt unsere Frage zum Kaffee.
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0: Hans-Jörg aus Abtei hat uns angerufen und ist gerade im Auto unterwegs. Ich nehme mal an, Hans-Jörg, Sie haben kurz angehalten. Vielleicht hatten Sie auch schon einen Kaffee, wer weiß.
2: Ja, guten Nachmittag, ich habe angehalten.
0: Ja. Ja, und hatten Sie schon einen Kaffee oder kommt zuerst mal die Frage und irgendwann der Kaffee nach?
2: Es kommt mal erstens mal die Frage, dann werde ich einen Kaffee trinken.
0: Genau, schauen wir mal, ob es dann einen Beruhigungskaffee braucht oder einen, ich habe gewonnen Kaffee, wer weiß denn. Genau. Die Frage beim Kaffee ist immer, braucht es den Kaffee, um das Mittagstief zu überwinden oder braucht es den Kaffee als Genuss, um entspannt Anlauf zu nehmen für das, was diesen Nachmittag noch ansteht, Hans-Jörg. Vielleicht wollen Sie uns verraten, wohin Sie gerade fahren?
2: Ich fahre an die Arbeit.
0: Genau, dann würde ich vorschlagen, wir beide machen jetzt gerade mal Kaffee für entspannten Anlauf, oder? Interpretieren wir es so. Okay. Und Sie, Hans-Jörg, leben natürlich genau dort, wo viele hinwollen. Es geht auch in unserem heutigen Quizpreis um die Dolomiten. Das Buch nennt sich Dolomiten hautnah. Ich kann mir vorstellen, dass Sie wahrscheinlich schon das meiste kennen, aber wer weiß, vielleicht findet sich ja etwas Neues auch für Sie zum Entdecken.
2: Gut, dann bin ich gespannt.
0: Ja, die Frage, die ich für Sie habe, ist, ich möchte gerne von Ihnen wissen, woran erkennt man denn heute noch, dass unsere Dolomiten ehemalige Koralleriffe waren? Ich gebe Ihnen drei Antwortmöglichkeiten. Sieht man das an den Steinen? Sieht man das an den Pflanzen, die heute noch wachsen? Oder sieht man das an den Tieren, die dort leben? Was glauben Sie?
2: Ich denke schon an den Steinen.
0: Auf jeden Fall, genau. Haben Sie vielleicht auch schon entdeckt, wer weiß, vielleicht sogar zu Hause, man sieht manchmal wirklich noch Überbleibsel, versteinerte Überbleibsel in den Steinen. Manchmal auch so, dass man sie nicht mitnehmen kann und manchmal auch an kleinen Spuren an Steinen, die lose sind und die man vielleicht dann auch mitnehmen kann. Eigentlich unglaublich, Sie leben quasi in der Südsee, Hans-Jörg.
2: Ja, genau.
0: Auf eine Art und Weise.
2: Vor Millionen Jahren gab es hier Meer.
0: Genau, ja. Gab es hier Meer, beziehungsweise waren die Steine noch woanders, waren sie weit in der Südsee und haben sich dann hierher bewegt. Dann, genau. Hans-Jörg, gratuliere ich Ihnen. Wir schicken Ihnen dieses kleine Büchlein gerne zu, passt in jeden Rucksack und ist vielleicht eine schöne Bereicherung, auch für Menschen, die mitten in dieser Welt, Natur, Erbe, Schönheit leben, so wie Sie es machen können. Danke für den Anruf, danke, dass wir telefoniert haben.
2: Danke Ihnen, danke vielmals. Schöne Grüße.
0: Danke.

0: Sommerliche Musik von Kaoma. Das war der Sommerhit 1989, Lambada. Und obwohl wir es uns kaum vorstellen können, wird es auch wieder sommerlich diese Woche am Wochenende. Nicht hochsommerlich, aber doch warm. Hören Sie gleich. Zuerst schauen wir gemeinsam auf Südtirolstraßen.
1: Guten Nachmittag aus der Landesverkehrsmeldezentrale. Die Brenner Staatsstraße zwischen Blumau und Kordau und Höhe Gasthofes ist weiterhin nach einem Unfall gesperrt. Stau nach einem Unfall gibt es auch im Finchgau bei Tscharsch in beiden Richtungen. Bitte fahren Sie vorsichtig. Gute Fahrt!
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0: Ja, das Wetter hat wieder mal Rekorde gebrochen. Der vergangene August ist weltweit der wärmste seit Beginn der Aufzeichnungen gewesen. Der September hat ja auch hochsommerlich angefangen, aber seit gestern ist die große Hitze gebrochen, bei uns zumindest. Und die Wetteraussichten hat Günter Geier vom Landeswetterdienst für uns jetzt mal für diesen heutigen Donnerstag.
3: Jetzt am Nachmittag ziehen von Südwesten her noch einige Regenschauer über Südtirol hinweg. Am Abend werden die Niederschläge dann seltener. Und die Nacht verläuft zum Großteil trocken.
0: Was ist mit den Temperaturen? Was erwarten wir uns heute Nachmittag?
3: Die Temperaturen erreichen maximal 16 bis 21 Grad.
0: Ja, ich habe versprochen, es wird noch mal warm, weil ich das schon heute von Ihnen gehört habe, Herr Geier. Also wie sieht's aus in den nächsten Tagen?
3: Morgen gibt es eine freundliche Mischung aus Sonne und Wolken. Morgendliche Restwolken lockern auf und die Quellwolken am Nachmittag bleiben meist harmlos. Die Temperaturen erreichen Höchstwerte von 20 bis 26 Grad. Auf den Bergen in 2000 Metern Werte um 10 Grad. Am Wochenende scheint dann überall die Sonne und der Himmel ist oft wolkenlos. Die Temperaturen erreichen sommerliche Höchstwerte bis 28 Grad.
0: Dankeschön, Günter Geier vom Landeswetterdienst.

0: Eine der großartigsten Stimmen des 20. Jahrhunderts in der Popgeschichte. Whitney Houston war das gerade mit dem Olympic Song One Moment in Time. Einen schönen Nachmittag um 2:59. Musik ist für viele Menschen sehr, sehr wichtig. Zum einen Musik hören oder auch bei uns im Land wissen das auch viele, Musik selber machen, ganz unterschiedliche Musik und möglicherweise auch mit Instrumenten, die vielleicht ursprünglich für was anderes gedacht waren. Zum Beispiel kann man auch mit einer Zither Jazzklänge erzeugen oder mit der steirischen Harmonika. Das ist möglich und wird heute unter anderem vorgeführt bei einem Konzert, heute Abend im Konservatorium in Bozen. Das 15-jährige Jubiläum wird gefeiert. Seit 15 Jahren nämlich wird am Konservatorium der Studienlehrgang Alpenländische Volksmusik angeboten. Und über den Stellenwert der alpenländischen Volksmusik in der studentischen Musikausbildung und auch über die Ausbildung selbst hat meine Kollegin Karin Durecker mit der Volksmusikdozentin Stefanie Unterberger gesprochen.
1: Wie schaut denn dieser Studiengang aus? Kommt da jeder mit seinem speziellen Instrument hin? Theorieunterricht, Musikunterricht, wie ist das Ganze aufgeteilt für diesen Studiengang?
2: Ja, genau, da kommt jeder mit seinem eigenen Instrument. Das sind bei uns die steirische Harmonika bzw. das Hackbrett oder die Zither. Und die besuchen die spezifischen Volksmusikfächer, zum Beispiel Geschichte der Volksmusik, Volksmusik-Ensemblespiel, und haben auch natürlich Unterricht an ihrem Hauptinstrument, haben aber zusätzlich eine klassische Ausbildung. Das heißt, die besuchen mit allen anderen Musikstudenten die allgemeine Musikgeschichte, Gehörbildung, so das Allgemeine, auch Klavierspielen, das jeder andere Musiker auch braucht. Mhm.
1: Wie hat sich der Studiengang über die Jahre dann entwickelt, vor allem vielleicht auch, sage ich mal, auf sein Prestige bezogen, auf die Anerkennung alpenländische Volksmusik. Wie haben Sie das wahrgenommen?
2: Ja, von meiner Sicht, das hat sich das sehr gut entwickelt. Natürlich sind wir immer noch am Weiterwachsen. Die Ausbildung ist sehr fundiert für die Musiker. Sie werden ja nicht nur als Musiker ausgebildet, sondern auch als Pädagogen und als wertvolle Volksmusikvermittler. Mhm. Und so die Kombination aus diesen dreien, glaube ich, das habe ich gemerkt, ist natürlich eine tolle Basis.
1: Mhm, sodass Sie dann auch die Abgänger und Abgängerinnen Musik unterrichten können. Deshalb auch die Pädagogikausbildung.
2: Richtig, genau.
1: Wer sind heute die Studierenden im Jahr 2026?
2: Ja, die Studierenden sind junge Menschen von Südtirol, überall verteilt, vom Passaiertal bis zum Ahrental, Eisacktal, Unterland. Alles ein bisschen vertreten und von Aufteilung her ist die meisten sind männliche Harmonikaspieler. Mhm. Beim Hackbrett habe ich Frauen. Mhm. Also das ist noch Instrumenten so aufgeteilt bei mir. Das ist aber nur zufällig so, weil es gibt natürlich auch ausreichend Frauen, die steirische Harmonika spielen und auch im Studium vergangenen Jahren dabei waren.
1: Das Programm heute umfasst ja zwei Veranstaltungen. Jetzt tagsüber gibt es eine Masterclass. Erzählen Sie doch mal gerne.
2: Genau, da findet eine Masterclass mit dem Trio Diatonische Expeditionen aus Österreich statt. Die drei, also die Theresa Lehner, der Alexander Maurer und die Katharina Maurer, die unterrichten die derzeitigen Studenten und zwar im Fach steirische Harmonika und Hackbrett zum Thema Jazz auf den jeweiligen Instrumenten.
1: Und am Abend beim Konzert, was wird da los sein? Um 19.30 Uhr findet das große Festkonzert statt. Wer ist hier zu hören? Was wird da geboten?
2: Das Konzert findet in zwei Teile statt. Den ersten Teil gestalten die Studierenden mit Volksmusik als Ausgangspunkt und dann schauen wir auch über die Grenzen. Das heißt, wir gehen zum Beispiel in Richtung Blasmusikwerke, Richtung französischen Chanson. Also was ist auf den Instrumenten noch möglich außer Volksmusik? Und im zweiten Teil werden die diatonischen Expeditionen ihre Reise antreten, von Jazz-Einflüssen bis Eigenkompositionen, Weltmusik. Also da ist die Reise unvorhersehbar.
0: Das Konzert heute Abend ist hochkarätig besetzt, beginnt um 19.30 Uhr. Im Konservatorium in Bozen. Plätze sind noch frei. Für alle, die einfach mal erleben wollen, was auf den traditionellen alpenländischen Instrumenten möglich ist.
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0: Ein verregneter Donnerstagnachmittag, vielleicht genau das Richtige, um mal alles aufzuarbeiten, was so liegen geblieben ist in den letzten Tagen. Einen schönen Nachmittag um 2:50. Heute Abend lädt sie mein Kollege Roland Leitner hier bei uns im Radio wieder zum Eintauchen in die Südtiroler Musikszene ein, mit bekannten Stimmen, mit interessanten Geschichten und mit kuriosen Details.
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1: Ja, ich bin sehr stolz drauf, weil es ist ein harter, langer Weg, muss ich sagen.
2: Die Produktion eines neuen Albums, in diesem Fall Ina Bross on Fire. Die Sängerin aus Tramin ist schon sehr gespannt, wie es ankommen wird.
1: Sag's mir, welches Lied von mir am besten gefällt. Weil das hat mich freuen, weil das die gern wissen, für alle da draußen.
2: Am vergangenen Wochenende hat Ina Bross übrigens die Vorentscheidung für das Finale des Musikwettbewerbs Sanremo Rock e Trend gewonnen. Wir gratulieren. Im zweiten Teil unserer Sendung erzählt Michael Resch von der Gruppe Black is Just the Dark White vom Sonnenuntergangskonzert in Aldein. Inklusive Essen vor dem Auftritt. Also mit vollem Magen auf die Bühne, oder?
3: Ja, und mit leeren tut's auch nicht. Wir haben uns schon zuerst ein bisschen gestärkt, gut gegessen, aus dem Buch mit Reis und noch Bier dazu und danach kann man Feuer geben.
4: Heute ab 19:40 Uhr. Freier Fall.

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1: Sicherheitslandesrätin Uli Meier bezeichnet das Fernbleiben der Ordnungskräfte nach Unfällen als inakzeptabel. In der Provinz Udine ist eine Frau nach einem Unwetter in ihrem Auto ertrunken. Das Wetter unbeständig bei 16 bis 21 Grad. Sicherheitslandesrätin Uli Meier kritisiert das Fernbleiben der Polizei nach einem Unfall gestern in Terlan. Das sei inakzeptabel, sagte sie zu Rai Südtirol. Die Landesregierung habe vom Regierungskommissariat bereits Aufklärung gefordert. Meier möchte das Thema auf die Tagesordnung des nächsten Sicherheitstisches bringen, denn es handle sich dabei um keinen Einzelfall. Mit einem möglichen Ressourcenproblem könne das Fernbleiben jedenfalls nicht gerechtfertigt werden, betonte die Sicherheitslandesrätin. Nach dem Unfall auf der Mebo, bei dem es auch Verletzte gab, hatte der Kommandant der Freiwilligen Feuerwehr Terlan, Stefan Zelger, das Fernbleiben der Ordnungskräfte kritisiert. Wenn Karabinieri oder Polizei einen Unfall nicht aufnehmen, erschwere das zum einen die Klärung der Schuldfrage mit den Versicherungen, zum anderen brauche es auch für die Freigabe der Fahrbahn nach einem Unfall immer das Okay der Ordnungskräfte, sagte er. Heftige Unwetter haben in mehreren Regionen Italiens Überschwemmungen, Erdrutsche und Verkehrsprobleme verursacht. Besonders betroffen ist der Norden des Landes. In der Provinz Udine in Friaul-Julisch-Venetien ertrank eine Frau in ihrem Auto, nachdem dieses in einer überfluteten Unterführung eingeschlossen worden war. In Mailand stürzte nach starkem Regen in einem besonders gesicherten Gerichtssaal ein Teil der Zwischendecke ein. Für Venetien, die Emilia-Romagna, die Toskana und die Marken gilt die Wetterwarnstufe Orange. Der vergangene August ist weltweit der wärmste seit Beginn der Aufzeichnungen gewesen. Mit einer globalen durchschnittlichen Lufttemperatur von knapp 17 Grad war er zudem der wärmste jemals gemessene Monat, gleichauf mit dem Juli 2023. Das teilte der EU-Klimawandeldienst Copernicus mit. Auch die Weltmeere erreichten einen Wärmerekord. Südtirols Schülerinnen und Schüler sind laut PISA-Studie besser als der weltweite Durchschnitt. Das ist vor allem auf die deutschsprachigen Schulen im Land zurückzuführen. Allerdings ging zum Beispiel die Lesekompetenz auch hier deutlich zurück. An der internationalen Schulleistungsstudie der OECD nahmen 91 Länder teil. Das mit Abstand erfolgreichste Land war China. Der Club der ehemaligen SVP-Mandatare kritisiert die Landtagsfraktion seiner eigenen Partei. Der Vorsitzende Franz Pahl bezeichnete die Ablehnung des Antrags der Opposition, mit dem eine Beibehaltung des Senatswahlkreises Bozen-Unterland in seiner derzeitigen Form gefordert wurde, in einer Aussendung als bedenklich. Diese Entscheidung der Südtiroler Volkspartei deute auf ein nachlassendes Interesse an der Wahrung grundlegender Interessen Südtirols hin, schreibt Pahl. Denn die mögliche Änderung dieses Wahlkreises zerreiße das Unterland und verletze eine Paketnorm. Im Finchgau hat die Finanzwache 450 Liter Bier beschlagnahmt. Sie stoppte einen Kleintransporter, im Fahrzeug wurden 15 Bierfässer entdeckt, für die erforderlichen Steuerunterlagen fehlten. Der Fahrer, ein Mann aus Deutschland, wurde wegen Schmuggels angezeigt. Bei einer weiteren Kontrolle beschlagnahmten die Beamten 5 Motorboote, die illegal im Reschensee verankert waren. Das Wetter. Am Nachmittag überwiegen die Wolken und es ziehen Regenschauer über Südtirol hinweg. Am Abend werden die Niederschläge seltener. Die Temperaturen steigen auf 16 bis 21 Grad. Morgen Freitag lockert es auf, am Nachmittag entstehen Quellwolken, sie bleiben aber meist harmlos. Die Temperaturen steigen wieder leicht an. Auch am Wochenende ist es überwiegend sonnig. 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
2: Schönen Nachmittag wünscht Daniel Hofer auf der Landesverkehrsmeldezentrale. Die Brenner Staatsstraße wurde südlich von Blumau nach einem Unfall wieder für den Verkehr geöffnet. Es gibt allerdings noch ausgedehnte Staus in beiden Fahrtrichtungen. Ebenfalls Stau nach einem Unfall gibt es auf der Staatsstraße im oberen Finchgau bei Burgais. Und auf der Brenner Autobahn in Fahrtrichtung Norden zwischen Bozen Nord und Klausen steht ein defektes Fahrzeug. Auch hier kommt es zu Staubbildungen und Wartezeiten. Kolonnenverkehr und Stau wegen Überlastung gibt es auf der Brennerautobahn in Fahrtrichtung Norden abschnittsweise zwischen Verona Nord und Bozen Süd und in Fahrtrichtung Süden abschnittsweise zwischen San Michele und Affi. Auf der Finchgauer Staatsstraße in Fahrtrichtung Meran abschnittsweise zwischen Naturns und Forst und auf der Pustertaler Staatsstraße in Fahrtrichtung Brixen zwischen St. Lorenzen und Kienz. Auf der Brenner Staatsstraße bei Klausen kommt es immer wieder zu Verzögerungen wegen Arbeiten. Kommen Sie gut voran.
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3: Ja, und ich freue mich, dass wir Sie durch diesen Donnerstag begleiten dürfen, 10. September. Vielleicht kennen Sie das auch, Ihre Kinder, Ihre Jugendlichen unterhalten sich manchmal in Memes, also wir würden vielleicht Zitate sagen, die im Internet durch die Socials bekannt geworden sind. Die Quelle und der Name sind zwar neu, Memes, aber die Tatsache, dass wir Zitate gerne verwenden, nicht. Filmzitate zum Beispiel gab es ja immer schon, seit wir Kino haben, auch wenn sie manchmal ein bisschen anders sind, als wir sie im Kopf haben. Star Trek-Fans zum Beispiel lieben den Spruch "Beam me up, Scotty". So hat es ihn aber eigentlich gar nie gegeben.
4: We're beaming up. Notify transporter room.
5: Beam me up, Mr. Spock.
4: Gentlemen, beam me aboard.
6: Ready to beam up, Jim.
7: Ich bin dein Vater.
8: Ich sehe dir in die Augen, Kleines.
3: Ich sehe dir in die Augen, Kleines, auch gerne anders zitiert. Schön, oder? Wir haben gleich die Filmneustarts für Sie und wer weiß, ob sich da nicht auch ein Zitat für die Ewigkeit finden lässt. Hören Sie in einer Viertelstunde bei uns. Und wir sprechen in dieser Stunde auch über 25 Jahre 9-11, die Terroranschläge von 2001. Gegen 3:15 fein, dass wir Sie in den Nachmittag begleiten dürfen.

0: Einen feinen Nachmittag wünsche ich Ihnen jetzt um 19:03 hier auf Reise Tirol. Vielleicht sind Sie gerade beim Gemüse einkochen, beim Bücher einbinden für die Kinder oder beim Arbeiten oder beim Pläuschen mit einem Arbeitskollegen. Der Sommer ist vorbei, die Schule hat begonnen und der Alltag ist zurück. Und auch in den Kinos läuft die Saison jetzt wieder richtig an. Nächste Woche startet in den Filmclub-Kinos zum Beispiel ein Film über Simon Mesner, den Sohn von Reinhold Mesner. Und auch die ersten Filme vom Filmfestival in Venedig kommen auf unsere Leinwände. Dort geht am Samstag, also übermorgen, das Rennen um den Goldenen Löwen zu Ende. 21 Filme konkurrieren heuer um den Hauptpreis. Der Kinoherbst nimmt also Fahrt auf und was schon ab heute neu zu sehen ist, hören Sie jetzt von Stefan Windecker.
1: 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Anfang der 1980er Jahre in der DDR. Paul führt ein eher bescheidenes Leben. Tagsüber kellnert er auf einem Ausflugsschiff zwischen den Ostseeinseln Rügen und Hiddensee. Die Abende verbringt er mit seiner Frau Anne und den Büchern. Eines davon lässt ihn nicht mehr los. Johann Gottfried Säumes Spaziergang nach Syrakus.
2: Ich dachte mir, das mache ich auch. Es ist Wahnsinn. Ich muss diesen Spaziergang machen. Ich wollte mir das nicht verbieten lassen. Einmal Italien sehen, erleben, genießen.
1: Das Problem, als DDR-Bürger einfach nach Italien reisen, das geht nicht. Seine Anträge werden abgelehnt. Also fasst Paul einen ziemlich verrückten Entschluss. Wenn man ihn nicht ausreisen lässt, dann muss er eben fliehen. Mit einem Segelboot über die Ostsee nach Dänemark und von dort weiter nach Italien. Danach möchte er aber wieder zurückkehren.
3: Sehr geehrter Herr Sekretär des Zentralkomitees der SED, ich versichere Sie, dass ich die Grenzen meines Vaterlandes DDR nicht in verräterischer Absicht zu durchbrechen versuche, sondern allein, um meine persönlichen Reise- und Bildungsambitionen zu befriedigen. Sollte mein Grenzdurchbruch gelingen, so bitte ich Ihre Behörde nachträglich, meinen Verzweiflungsschritt zu legalisieren, damit ich nach meiner Reise legal und diskret in die DDR zurückkehren kann.
1: Pauls Plan ist allerdings mit zahlreichen Hindernissen verbunden. Und dann ist da noch seine Frau. Ausgerechnet sie darf von seinen Reise- und Fluchtplänen nichts erfahren.
4: Paul, du machst keinen Mist.
2: Nee.
1: Spaziergang nach Syrakus ist ein stimmungsvoller Film über DDR-Vergangenheit, Heimat, Abenteuerlust und Sehnsucht. Das wird nie übermäßig sentimental oder kitschig erzählt, sondern mit viel Wärme und feinem Humor. Und vor allem hervorragend gespielt, unter anderem von Charlie Hübner. Übrigens, einige Szenen wurden auch in Südtirol gedreht, unter anderem am Jaufenpass sowie im historischen Ansitz Kasern Hirschbrunn in Markreit. Das Fremde, wie begegnen wir ihm und wie sehr bestimmt dabei unser eigener Blick das Bild, das wir uns von einer anderen Kultur machen? Mit diesen Fragen im Gepäck ist die österreichische Filmemacherin Ruth Beckermann nach dem Erfolg ihres Schuldokumentarfilms Favoriten nach Äthiopien gereist. Ziel für ihre neue Doku Wax and Gold, die Hauptstadt Addis Abeba und das dortige Hilton Hotel, das noch unter Kaiser Haile Selassie eröffnet wurde.
5: Was mich herführte, vielleicht meine kindliche Faszination für Haile Selassie, Kaiser von Äthiopien, den König der Könige. Damals las ich König der Könige nicht allein als Porträt Haile Selassies, sondern als universellen Code, als Parabel der Macht.
1: Im Hotel sucht Beckermann das Gespräch mit Hotelangestellten und Gästen, mit Studierenden und Angehörigen der äthiopischen Gesellschaft, darunter auch eine Nachfahrin Haile Selassies. Sie verbindet diese Begegnungen mit Archivmaterial und Beobachtungen des heutigen Äthiopiens. Daraus ist ein vielschichtiger Film geworden über Macht, Erinnerung und den europäischen Blick auf Afrika. Viele Fragen lässt Ruth Beckermann bewusst offen, um über den eigenen Blick auf das vermeintlich Fremde nachzudenken. Und ebenfalls neu im Kino, Zauberhafte Schwestern 2.
6: Wir sind Owens Frauen. Die Liebe ist unser Untergang.
7: Was, wenn ihr einfach aus allem immer viel zu viel Drama gemacht habt?
8: Mit der Magie ist das so eine Sache. Sie lässt sich nicht zum Schweigen bringen.
1: Fast 30 Jahre nach dem ersten Film schlüpfen Sandra Bullock und Nicole Kidman wieder in die Rollen der ungleichen Hexenschwestern Sally und Gillian Owens. Und auch der alte Familienfluch ist zurück. Seit Generationen müssen die Frauen damit leben, dass den Männern, die sie lieben, ein früher Tod droht. Diesmal holt der Fluch die nächste Generation ein. Sallys inzwischen erwachsene Tochter Kylie. Sie verliebt sich und plötzlich steht auch das Leben ihres Freundes auf dem Spiel.
8: Ist das real? Stirbt er jetzt?
9: Es ist wahr. Wir sind Hexen und der Fluch ist real.
8: Ich werde dir nie wieder vertrauen.
1: Unterm Strich ist Zauberhafte Schwestern 2 ernster und vor allem ein Wiedersehen für Fans. Mit viel Hexerei, Familiengeschichte und einer kräftigen Portion Nostalgie.
9: Wenn du jemanden hast, der weiß, wer du warst und wer du immer sein wirst, gibt es keine tiefere Verbindung, kein stärkeres Band.
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0: Schönen Nachmittag wünscht Daniel Hofer, der Landesverkehrsmeldezentrale. Die Brenner Staatsstraße wurde südlich von Blumau nach einem Unfall wieder für den Verkehr geöffnet. Es gibt allerdings noch ausgedehnte Staus in beiden Fahrtrichtungen. Ebenfalls Stau nach einem Unfall gibt es auf der Staatsstraße im oberen Finchgau bei Burgeis. Und auf der Brenner Autobahn in Fahrtrichtung Norden zwischen Bozen Nord und Klausen steht ein defektes Fahrzeug. Auch hier kommt es zu Staubildungen und Wartezeiten. Kolonnenverkehr und Stau wegen Überlastung gibt es auf der Brenner Autobahn in Fahrtrichtung Norden abschnittsweise zwischen Verona Nord und Bozen Süd und in Fahrtrichtung Süden abschnittsweise zwischen San Michele und Affi. Auf der Finchgauer Staatsstraße in Fahrtrichtung Meran abschnittsweise zwischen Naturns und Forst und auf der Pustertaler Staatsstraße in Fahrtrichtung Brixen zwischen St. Lorenzen und Kienz. Auf der Brenner Staatsstraße bei Klausen kommt es immer wieder zu Verzögerungen wegen Arbeiten. Kommen Sie gut voran.
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2: Ja, der Regenschirm ist jetzt am Nachmittag ein guter Begleiter, bunt, mit Tupfen kariert, einfärbig, damit das Grau dieses heutigen Donnerstages ein bisschen aufgelockert wird. Heute Nachmittag überwiegen noch die Wolken und es ziehen auch immer wieder Regenschauer über unser Land hinweg. Die Niederschläge werden aber dann gegen Abend seltener. Die Temperaturen bleiben heute bescheiden, herbstlich oder eigentlich der Jahreszeit entsprechend und erreichen maximal 16 bis 21 Grad. Morgen am Freitag erleben wir dann einen freundlichen Mix aus Sonne und Wolken. Die Restwolken in der Früh lockern auf und es gibt zwar Quellwolken am Nachmittag, aber die bleiben meistens harmlos. Und die Temperaturen steigen auch so langsam wieder an. Morgen erwarten wir Höchstwerte von 20 bis 26 Grad und am Wochenende wird es dann schon wieder sommerlich, sonnig und Temperaturen bis 28 Grad.

0: Ein großer Hit aus dem Jahre 1982, The Lion Sleeps Tonight von Tight Fit. Einen schönen Nachmittag wünsche ich Ihnen um 20 vor 4. Die Busse sind natürlich überfüllt, wenn wir so ein Wetter haben wie jetzt gerade, noch dazu mit vollem Land, also mit vielen Gästen, mit vielen Touristen im Lande. Und dann wird das Ganze noch etwas komplizierter, wenn man mit dem Rollstuhl zum Beispiel unterwegs ist und der Bus möglicherweise keine Rampe hat oder man kommt einfach nicht hinein. Für viele von uns ist der Alltag mit Bussen, mit Öffis ganz normal und für andere ist es jeden Tag aufs Neue ein Hindernislauf. Davon erzählen Anna Fatschi und Silvia Rabanza in ihrer aktuellen Folge von Café Klatsch und Krücken, unserem inklusiven Format in der Mediathek von Reis Südtirol. Die beiden sitzen selbst im Rollstuhl und wissen deshalb ganz genau, wovon sie sprechen, wenn es um die Mobilität und auch deren Grenzen bei uns im Land geht. Konfrontiert werden sie in ihrem Alltag effektiv mal mit Bussen, die sich nicht öffnen lassen. Sie treffen auf Rampen, die mehr Symbol als Hilfe sind. Und sie erleben Touristen, Touristinnen, die sich echt verwundert die Augen reiben, wie schwer Zugänglichkeit hierzulande oft noch zu haben ist. Hören wir mal rein in die aktuelle Folge.
1: Der Herr benutzt auch einen elektrischen Rollstuhl, so wie wir haben, Silvia. Und er hat gesagt, ja, sie seien in Bahnhof Meran nicht einmal ausgestiegen und hätten sich das nie gedacht, dass man da vorausdenken muss, ob man überhaupt von einem Zug rauskommt. Das ist ja nämlich so bei uns, dass man Züge nicht einfach so benutzen kann, wenn man einen Rollstuhl hat. Man sollte sich in der Sala Blu melden. Die Sala Blu ist also ein Servizio, also eine Dienststelle in Italien, die eben beim Zug einsteigen und aussteigen eventuell helfen kann. Aber Flexibilität, also wie sich eben die Touristen gewünscht haben, dass man einfach sagt, man steigt einmal im Iran aus, ist mit der Sala Blu eben nicht möglich. Aber gehen wir vielleicht zum Stadtbild nehmen zurück.
2: Zum Thema Stadtbild möchte ich auch noch ein paar Sachen sagen. Nämlich, einmal, man sieht ganz oft so Rampen zu ihnen geschmissen, die was bei den Stiegen entlang auch einfahren. Aber ganz oft funktionieren die nicht. Oder die Aufzüge funktionieren auch nicht. Und noch ein Thema diesbezüglich, nämlich, dass es kaum bis gar nicht in Südtirol öffentliche Toiletten gibt, die was für wirklich alle Menschen zugänglich sein.
1: Was mich zum Beispiel voll stresst, ist Parkplätze. Ich fahre viel mit meinem eigenen Auto, weil ich ja einen schweren elektrischen Rollstuhl habe. Und ich weiß aber nie, ist der Parkplatz, er ist zwar für Menschen mit Behinderung vorgesehen, aber ist der gerade oder ist der in der Neigung und in der Steigung? Weil wenn er in der Steigung ist, dann kann ich habe so eine elektrische Hebebühne, geht mir der Rollstuhl nicht raus. Und das sind so kleine Details, die vielleicht in der Stadtplanung aber nicht mitgedenkt wären, weil sie seien ja in Ordnung, wenn da ein Behindertenparkplatz ist. Ist Ein- und Aussteigen aber für ein Auto kann sehr schwierig sein. Oder wenn man eben sich oft sagt, warum ist noch so ein Parkplatz eigentlich viel breiter? Ja, weil ein paar haben eine Rampe seitlich, ein paar müssen Hilfsmittel aussortieren. Da gibt es eben tatsächlich große Überlegungen dahinter. Und ich würde mir oft auch wünschen, dass in der Planung direkt Menschen mit den verschiedensten Behinderungen mit einbezogen wurden. Mir ist das passiert mit den Bussen, weil es gibt ein paar Busse, die Rampe, die man aufklappen tut. Und wenn sie sie aufklappen, dann bist du auch völlig auf der Straße. Oder sie klappen sie auf und die Rampe geht über die Verkehrsinsel drüber. Das heißt, ich habe mit dem Rollstuhl nicht die Möglichkeit, die Kurve zu machen, um gerade über die Rampe Augen zu gehen. Und ich mir hat noch mit einem positiven Beispiel anschließen, weil mit Taxi gehört auch zu Mobilität. Kenne ich in Südtirol eben auch Taxi, wo es in Borzen, dass man umleiten kann, dass eine Rampe hat. Und eine Zeit lang habe ich in London gelebt. Und in London haben aber die Cabs, also die Taxis, tatsächlich alle eine Möglichkeit, die Doppeltür zu öffnen und eine Rampe aufzudehnen und einen Rollstuhl auch festzumachen. Und das sind nicht besondere Taxis, sondern das sind die Standard-Taxis. Und die schauen auch so aus, wie es so historisch gewollt ist. Also die schauen so aus wie die Taxis halt in London. Aber sie sind mega zugänglich. Das heißt, man kann auch Tradition und Technik verbinden und damit einfach für alle etwas schaffen.
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0: Set Fire to the Rain, Adele hier bei uns auf Reis Südtirol. Einen schönen Nachmittag um 11 vor 4. Am 11. September 2001 wurden 4 Flugzeuge entführt. 19 Terroristen der Al-Qaida-Gruppe hatten diesen Anschlag geplant. 2 der Flugzeuge flogen in die Zwillingstürme, in die Twin Towers in New York, Manhattan. Zuerst in den Nordturm, da dachte man noch an ein Unglück. Kurz darauf krachte dann ein zweites Linienflugzeug in den Südturm und damit war klar, das ist kein Unglück. Nach einer Stunde und 42 Minuten brachen dann die beiden Türme ein. Das dritte entführte Flugzeug schlug in den Pentagon ein und das vierte wäre für das Weiße Haus gedacht gewesen, stürzte dann aufgrund einer Revolte der Passagiere vorher ab. 9/11 vor 25 Jahren. Ich bin mir sicher, die meisten von uns, die es damals mitbekommen haben, wissen noch genau, wo sie waren, was sie getan haben, wie sie sich gefühlt haben, als sie die Nachricht erhalten haben.
1: Ja, der Tag ist uns ganz gut in Erinnerung, weil wir sind da nach St. Johann in Tirol gefahren, weil wir für unsere Tochter eine Harfe gekauft haben und nachdem wir sie dann beladen haben, sind wir nach Berchtesgaden und waren dann noch am Königssee und wie wir dann auf der Autobahn waren, haben um 14 Uhr das erste Mal in die Nachrichten gehört. Und das war so eine verstörende Nachricht und wir haben dann eigentlich leider das Bedürfnis gehabt, heimzufahren. Und dann haben wir in die Abendnachrichten dann gesehen im Fernsehen, was so Schreckliches passiert ist.
2: Ich habe am 11. Geburtstag und damals war es üblich, dass man in der Firma, wenn man Geburtstag hat, so kleine Bäckereien mitbringt. Und deswegen war ich in der Konditorei und habe die kleinen Bäckereien bestellt. Und dahinter ist ein Fernseher gelaufen und die haben dann gedacht, wir können dann die so fürchterliche Sachen anschauen. Und dann habe ich gefragt, cosa state guardando? Ma signora, non fa ancora. Und in dem hat man wieder den zweiten Tower gesehen und da ist wieder das Flugzeug hineingerast. Also wir waren alle zur Salzscheu erstarrt. Es war einfach ganz gruselig.
3: Was ist das für Kinder für eine Auswirkung haben kann? Ich habe damals Zwillinge gehabt, die sind 5 Jahre alt gewesen. Und mein Lebenspartner hat den Fernsehen gehen gehabt in der Schule drin und die Kinder sind halt einig und ich bin hinter ihm nachgegangen und ich

0: Geht es am Fernsehen und sagt, bitte schalt doch im Fernsehen, schalt im Fernsehen, weil die Kinder jetzt, und der Sohn hat eigentlich nicht, und die Tochter sind zwar schon gesehen gehabt, aber jetzt nicht mehr, jetzt nicht mehr so schnell tun. Und nachher war es so, dass sie zwei, drei Tage, haben die nichts gemerkt, noch drei Tage fand meine Tochter und auf Nacht ist hingeschlafen, hat eine Stunde frei geschlafen und dann ist sie aufgewacht und dann hat sie so schief geschrien und hat dann in der Wand reingeschaut und geschrien und geschrien, dass sie ein bisschen platznass gewesen ist und dann hat sie den Kopf auf meine Schulter gelegt und dann ist sie wieder hingeschlafen, dann ist sie bitte mit uns. Und sie hat am nächsten Tag nichts gewusst.
1: Ja, ich war damals beim Berufsmilitär und war auf Friedensmission in Albanien. Und genau am 12. September sollte ich dann nach Hause fahren, auf Urlaub. Und dann war natürlich Flugverkehr weltweit war blockiert. Und wir waren dann, die ganze Kaserne war dann in Alarmbereitschaft, also Kugelsichere Westen und Waffen und so weiter. Und trotzdem konnten wir dann am nächsten Tag als einer der wenigen Flüge von Tirana nach Verona fliegen, in den Urlaub.
2: Ich bin vom Pegeln gewesen und dann tue ich gerne Fernsehen schauen. Und schaue den Fernsehen und denke mir, na, das, was ist denn das jetzt, ein Actionfilm, was ist denn da jetzt? Ich bin total wie gelähmt zu ihm gestanden, von meinem Bügelbrett zu und also wirklich der Angst und Schrecken und Panik hat mich ergriffen. Man denkt, na, das kann jetzt nicht wahr sein, das ist mir so unwirklich dir gekommen. Man denkt, na, das kann es nicht geben, das soll etwas. Ich kann es nicht geben. Ich bin so schockiert gewesen. Und wenn ich mich so zurückerinnere, ist es wie wenn es gestern gewesen wäre. Also das ist wirklich unvergesslich. Also,
3: ja, ist es auf jeden Fall. Sie haben uns heute im Treffpunktforum davon erzählt. 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
1: Der Landtag nimmt einen Beschlussantrag gegen Extremismus mit großer Mehrheit an. Die Europäische Zentralbank will die Inflation mit einer Leitzinserhöhung eindämmen. Das Wetter unbeständig bei 16 bis 21 Grad. Der Landtag hat einen Beschlussantrag der Grünen gegen Rechtsextremismus, religiösen Extremismus und Linksextremismus angenommen. Die Einbringer schlugen ein Bündel an Maßnahmen vor. Der Landtag soll demnach unter anderem jede Form von Extremismus verurteilen und im Auge behalten. Die Abgeordneten sollen sich in der politischen Kommunikation der Demokratie und der Fairness verpflichten. Die Landesregierung soll Präventionsmaßnahmen gegen Extremismus, insbesondere im Bildungsbereich, fördern. Der Antrag löste eine lebhafte Debatte über die Definition von Extremismus aus. Am Ende fand er aber eine breite Mehrheit. Sicherheitslandesrätin Uli Meier bezeichnet das Fernbleiben der Polizei nach einem Unfall gestern in Terlan als inakzeptabel. Die Landesregierung habe vom Regierungskommissariat bereits Aufklärung gefordert. Meier möchte das Thema auf die Tagesordnung des nächsten Sicherheitstisches bringen, denn es handle sich dabei um keinen Einzelfall. Mit einem möglichen Ressourcenproblem könne das Fernbleiben jedenfalls nicht gerechtfertigt werden, betonte die Sicherheitslandesrätin. Nach dem Unfall auf der Mebo, bei dem es auch Verletzte gab, hatte der Kommandant der Freiwilligen Feuerwehr Terlan das Fernbleiben der Ordnungskräfte kritisiert. Südtirols Schülerinnen und Schüler sind laut PISA-Studie besser als der weltweite Durchschnitt. Das ist vor allem auf die deutschsprachigen Schulen im Land zurückzuführen. Allerdings ging zum Beispiel die Lesekompetenz auch hier deutlich zurück. An der internationalen Schulleistungsstudie der OECD nahmen 91 Länder teil. Das mit Abstand erfolgreichste Land war China. Zur Eindämmung der Inflation hat die Europäische Zentralbank EZB den Leitzins auf den höchsten Stand seit rund 1,5 Jahren angehoben. Der Einlagensatz liegt nun bei 2,5%. Die Inflationsrate ist mit 3,3% deutlich über das Ziel von 2% hinausgeschossen. In Rom berät der Senat heute über das neue Wahlgesetz, das die Regierung eingebracht hat. Der oppositionelle Partito Democratico will die Vergabe von Vorzugsstimmen mit einem Änderungsantrag ins Gesetz schreiben lassen. Das wollte die Regierungspartei Fratelli d'Italia schon immer. Die Regierungspartner Lega und Forza Italia sprechen sich allerdings klar dagegen aus. Informationen der Tageszeitung Corriere della Sera zufolge wird die Regierung den Vorschlag geschlossen ablehnen. Der Club der ehemaligen SVP-Mandatare kritisiert die Landtagsfraktion seiner eigenen Partei. Der Vorsitzende Franz Pahl bezeichnete die Ablehnung des Antrags der Opposition, mit dem eine Beibehaltung des Senatswahlkreises Bozen-Unterland in seiner derzeitigen Form gefordert wurde, in einer Aussendung als bedenklich. Eine mögliche Änderung dieses Wahlkreises zerreiße das Unterland und verletze eine Paketnorm, schreibt Pahl. Heftige Unwetter haben in mehreren Regionen Italiens Überschwemmungen, Erdrutsche und Verkehrsprobleme verursacht. Besonders betroffen ist der Norden des Landes. In der Provinz Udine in Friaul-Julisch-Venetien ertrank eine Frau in ihrem Auto, nachdem dieses in einer überfluteten Unterführung eingeschlossen worden war. Das Wetter. Am Nachmittag überwiegen die Wolken und es ziehen Regenschauer über Südtirol hinweg. Am Abend werden die Niederschläge seltener. Die Temperaturen steigen auf 16 bis 21 Grad. Morgen Freitag lockert es auf, am Nachmittag entstehen Quellwolken, sie bleiben aber meist harmlos. Die Temperaturen steigen wieder leicht an. Auch am Wochenende ist es überwiegend sonnig. 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
2: Hier ist die Landesverkehrsmeldezentrale, Schnellstraße Mebo. In Richtung Meran bei der Einfachburg Stallana hat sich ein Unfall ereignet. Es kommt zu Behinderungen. Kolonnenverkehr und staubige Überlastung gibt es. Auf der Finchgauer Staatsstraße Richtung Meran zwischen Naturns und Forst und auf der Brenner Staatsstraße bei Klausen, hier auch wegen Arbeiten. Brenner Autobahn in Richtung Norden zwischen Affi und Klausen sowie in Richtung Süden zwischen St. Michael und Affi. Kolonnenverkehr und staubige Überlastung. Allen unterwegs, gute Fahrt!
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2: Und mit Aaron Schrott an der Technik. Wir wünschen Ihnen einen feinen Nachmittag heute am Donnerstag um 3:05. Jedes Jahr werden seit Jahrzehnten eigentlich zu Weihnachten die Sissi-Filme irgendwo im deutschen Fernsehen gezeigt mit Romy Schneider, eine wunderbare Schauspielerin, damals ja noch sehr, sehr jung, die den Mythos der romantischen Liebe zwischen Franz und Elisabeth und einer missverstandenen Kaiserin natürlich förderten.
3: Welche Sprachen sprichst du? Außer Deutsch?
4: Englisch und Französisch.
3: Eben. Ungarisch, Böhmisch, Kroatisch müsstest du sprechen.
4: Wozu?
3: Weil Franz Josef mir gesagt hat, dass er dich liebt. Und weil er dich zu seiner Frau machen will.
4: Ja, aber ich habe ihm doch...
3: Unterbrich mich nicht, wenn ich spreche, sondern antworte auf meine Frage. Ich möchte wissen, ob auch du ihn liebst.
4: Ja, ich liebe ihn.
2: Also abgesehen von den Sissi-Filmen der 1950er Jahre und natürlich der wunderbaren Schauspielerin Romy Schneider, wer war Kaiserin Elisabeth wirklich? Die Kaiserin von Österreich, die Unruhige, die Reisende, die Getriebene, die Magersüchtige, die Sporttreibende. Vielleicht wird das nie ganz erforschbar sein, aber über ihr tragisches Ende weiß man sehr viel, werden wir gleich berichten. Das hat nämlich mit dem heutigen Tag zu tun. Hören Sie gleich bei uns im Kalenderblatt. Gleich hier auf Reise Tirol.

0: Einen schönen Nachmittag wünsche ich Ihnen. Ja, ich weiß, es ist ein grauer Nachmittag, aber vielleicht ist er trotzdem schön. Ich hoffe es für Sie. Und das Graue, den Regen braucht es ja auch manchmal. So einen haben wir heute an diesem Donnerstag am 10. September um 19 nach 4.
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0: Ja, die Geschichte, die Sie jetzt bei uns hören, hat mit dem 10. September 1898 zu tun. Damals ermordete der italienische Anarchist Luigi Lucchini die österreichische Kaiserin Elisabeth Sisi in Genf. Sie war aber mehr oder weniger ein Zufallsopfer. Leo Robacher hat recherchiert und lässt diese Geschichte nochmal Revue passieren.
2: Elisabeth, oder Sisi, wie sie in der Familie genannt wird, kommt am 24. Dezember 1837 in München zur Welt. Sie ist das vierte von 10 Kindern aus einem bayerischen Königshaus. 16 Jahre später verliebt sich der junge Kaiser Franz Josef aus Wien in sie. Bald darauf findet die Hochzeit statt. Zuvor wird die junge Kaiserin in einem regelrechten Schnellsiedekurs auf ihre zukünftige Rolle vorbereitet. Sisi ist in den ersten Ehejahren mit ihrer ungewohnten Stellung als Kaiserin überfordert. Sie hat Schwierigkeiten, sich an das äußerst konservativ geprägte Leben am Wiener Hof zu gewöhnen. Privatsphäre hat sie kaum. Die hochintelligente und sensible Frau legt wenig Wert auf die strengen Regeln der Etikette und entspricht damit nicht den Erwartungen, die die Hofgesellschaft an eine Kaiserin stellt. Diese Zeit ist für Sisi traumatisch und bildet den Grundstein für ihre zunehmende Entfremdung vom Wiener Hof. Sie fühlt sich auf die Rolle einer Gebärmaschine reduziert, die möglichst rasch zahlreiche, gesunde und vorzugsweise männliche Nachkommen zur Welt bringen soll. Darauf reagiert Sisi mit Erschöpfung und Depression. Franz Josef ist seit frühester Kindheit auf seine Rolle als Monarch vorbereitet und zeigt deshalb wenig Einfühlungsvermögen für die Bedürfnisse und Ängste seiner jungen Gemahlin. Sisi zieht sich immer stärker zurück und geht bald in eine Art passiven Widerstand über. Mit langwierigen Kuraufenthalten nimmt sie sich immer wieder Urlaub vom Hofleben. Sie reist für mehrere Monate in verschiedene Länder, um sich gesundheitlich zu erholen und dem Wiener Hof zu entkommen. Eine ihrer Reisen wird ihr schließlich zum Verhängnis. 1898 reist Sisi gemeinsam mit ihrer Hofdame an den Genfer See. Dort trifft sie auf den 25-jährigen Luigi Lucchini. Der in Paris geborene Italiener ist Anarchist und hat ursprünglich den französischen Prinz Henri Philippe als Attentatsziel im Visier. Doch Lucchini verliert dessen Spur. Als er in der Zeitung liest, dass Kaiserin Sisi ebenfalls in Genf weilt, ändert er seinen Plan. Weil er alle Angehörigen von Königshäusern als lästige Parasiten betrachtet, beschließt er, die Kaiserin zu töten. Als Sisi gegen 13.30 Uhr gemeinsam mit ihrer Begleiterin vom Hotel zur Schiffsanlagestelle geht, stürmt Lucchini auf sie zu und rammt ihr eine spitze, dünne Feile in die Brust. Schnell zieht er die Waffe wieder heraus und flieht. Zunächst scheint Sisi kaum verletzt zu sein. Sie rappelt sich auf und geht mit ihrer Begleiterin weiter zum Schiff. An körperliche Schmerzen ist die Kaiserin durch ihre strengen Diäten, einschnürenden Korsetts und andere Strapazen gewöhnt. Deshalb schenkt sie den Schmerzen in ihrer Brust zunächst wenig Beachtung. Kurz nach der Abfahrt des Schiffes bricht die Monarchin jedoch auf dem Oberdeck bewusstlos zusammen. Erst als ihr die pompöse, aufwendige Kleidung aufgeschnitten wird, entdecken die Begleiter die Einstichstelle. Kaiserin Elisabeth stirbt am 10. September 1898 im Alter von 61 Jahren.
0: Ja, eine überaus tragische Geschichte, aber sie starb eigentlich, wie sie gelebt hatte, voller Geheimnisse, bereits zu Lebzeiten ein Mythos und das auch weit über ihren Tod hinaus. Mit der Sisi-Trilogie der 1950er Jahre, Romy Schneider in der Hauptrolle, wurde die Kaiserin Elisabeth in den 1950er Jahren dann zur Märchenfigur und dieses romantisierte Bild prägte sich weltweit ein und machte Sisi zu einer der bekanntesten historischen Persönlichkeiten Österreichs. Bis heute.

0: Peter Maffay mit So bist du hier bei uns auf Reis Südtirol. Wir schauen gleich auf die Wetteraussichten und wie lange das Regenwetter noch anhält. Aber zuerst hören wir, was sich auf unseren Straßen derzeit tut.
1: Hier ist die Landesverkehrsmeldezentrale, Schnellstraße Mebo. In Richtung Meran bei der Einfachburg Stallana hat sich ein Unfall ereignet. Es kommt zu Behinderungen. Kolonnenverkehr und staubige Überlastung gibt es. Auf der Finchgauer Staatsstraße Richtung Meran zwischen Naturns und Forst und auf der Brenner Staatsstraße bei Klausen, hier auch wegen Arbeiten. Brenner Autobahn in Richtung Norden zwischen Affi und Klausen sowie in Richtung Süden zwischen St. Michael und Affi. Kolonnenverkehr und staubige Überlastung. Allen unterwegs, gute Fahrt.
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0: Ja, der wichtige Regen, den die Natur und auch unsere Wasserspeicher so dringend brauchen, ist da, aber nicht mehr lange. Am Nachmittag wird es noch regnen, aber am Abend werden die Niederschläge dann seltener. Und es hat natürlich auch mit dem Regen ordentlich abgekühlt. Bereits gestern, heute erreichen die Temperaturen 16 bis 21 Grad. Morgen am Freitag ist der Regen dann auch schon wieder vorbei. Wir erleben einen freundlichen Mix aus Sonne und Wolken. Die Restwolken morgen früh, die lockern auf. Die Quellwolken am Nachmittag, die bleiben meistens harmlos. Und die Temperaturen erreichen dann auch wieder etwas wärmere Werte. 20 Grad im Sterzinger Raum und bis zu 26 im Bozen. Und das Wochenende, das wird dann wieder schon fast sommerlich, nicht hochsommerlich, aber sommerlich mit Temperaturen bis zu 28 Grad und sehr viel Sonnenschein am Samstag.

0: Sängerin und Gitarristin Tracy Chapman. Und ein neuer Hit von Charlie Puth, Beat Yourself Up, waren das gerade hier bei uns im Nachmittagsprogramm von Reis Südtirol. Es ist gleich 20 vor 5. Festivals über Festivals, derzeit bei uns im Land. Kein Wochenende ohne Festival, könnte man auch sagen. Und auch sonst gibt es viel zu hören, viel zu schauen, viel zu entdecken, viel zu genießen. Hannes Hölzel mit einer Auswahl für heute.
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2: Flamenco und Taiko, Zwerger und Holzinger, Shushu und Patti Smith. Das sind ein paar von den Highlights des Festivals Transart, das heute startet. Und heute zur Eröffnungsveranstaltung lässt Transart ordentlich krachen. Crash ist der Titel des Abends, zwei Konzerte mit dem Heidenorchester. Im ersten kracht ein Konzertflügel aus 8 Metern Höhe auf dem Betonboden. Allerdings nur virtuell im Video. Danach Gotham, Michael Gordons eindringliche Musik trifft auf Bill Morrisons poetischen Film und führt das Publikum über Archivaufnahmen in das New York des frühen 20. Jahrhunderts. Transart Opening heute in Exmasten Altmannstraße in Bozen, 20 Uhr. Das gesamte Festivalprogramm online unter transart.it. Das ist leicht zu merken.
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2: Auch in der Nachbarprovinzhauptstadt Trient startet heute ein ganz ausgesprochen feines Festival. Das ist vergleichsweise jung, es findet aber auch schon zum 10. Mal statt und dauert nur ein Wochenende lang. Das Poplar Festival. Es steht für unabhängige Musik und zeitgenössische Kultur und ist allein schon für seinen Schauplatz sensationell. Der Dos Trento, jener Hügel, den man auf jeder Autobahnfahrt rechts oben sieht mit seinem monumentalen Mausoleum für Cesare Battisti. Und auf diesem Hügel finden 4 Nächte lang Konzerte statt, über 60 Acts zwischen Indie, Elektronik, Clubkultur und Experiment. Dabei schätzen die Trentini lokale Acts ebenso wie internationale Headliner. Lokale Gruppen wären zum Beispiel Trentino Tutorial oder, was wir im Hintergrund hören, Veneto d'Acciaio.
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2: Das gesamte Festivalprogramm finden Sie unter poplarfestival.it, auch leicht zu merken. Nicht ganz Festival, nicht nur Unterhaltung, sondern eher etwas zum Denken, ist die Pi-Conference, die auch heute eröffnet und auch 4 Tage lang läuft. Pi, also PEA, das heißt Pedagogy, Ecology and the Arts und bringt eben diese 3 Disziplinen zusammen, Pädagogik, Ökologie und die Künste. Schon zum 4. Mal findet die Pi-Conference in Meran statt, das diesjährige Thema Praxis. Also es geht um verkörpertes Wissen, darum, dass das größte Wissen nichts nutzt, wenn es nicht in die Tat umgesetzt wird, erfahrbar wird. Und in dieser akademischen Konferenz haben wir gut 50 Vorträge von internationalen Teilnehmern und Teilnehmerinnen. Und dann gibt es noch Veranstaltungen, die frei zugänglich sind, ohne Registrierung. Den ersten davon kündigt Organisator Nazareno Zambelli selber an.
5: Abends haben wir mit uns Sama Jabr, eine palästinensische Psychiatrin, die über Trauma arbeitet im heutigen Genozid.
2: Heute Abend führt Ausstellungsmacher Giampaolo Chiriacò durch die Ausstellung 90 Jahre der Stille. Es geht um Musik, die die italienischen Kolonisten in den 30er Jahren in Eritrea, Somalia und Äthiopien aufgenommen haben. Und später am Abend gibt es ein Konzert von Roberto Paci Dalò. 1915 Armenian Files. Der Klarinettist aus Rimini hat ein berührendes Werk geschaffen, das vom Genozid an den Armeniern 1915 erzählt. Heute ist er live zu erleben in Meran.

Sebastasio Canzone, Eros Ramazzotti hier bei uns. Auf Radio Südtirol einen schönen Nachmittag um 9:05. Historische Funde und Quellen sind nicht immer von sich aus verständlich und richtig zu lesen. Oft braucht es wirklich Fachleute, die uns helfen, sie zu verstehen und zu deuten. Allerdings verläuft die Arbeit an geschichtlichen Quellen auch nicht immer sachlich und wissenschaftlich neutral. Im Gegenteil, wir schauen eben immer durch die Brille unserer Zeit. Und im Laufe der Zeit wurden Zeugnisse der Vergangenheit immer wieder auch politisch ausgeschlachtet und für Propagandazwecke genutzt. So auch verschiedene archäologische Objekte. Mit dem Thema Archäologie und Propaganda haben sich die beiden Historiker Andreas Putzer und Günter Kaufmann intensiv beschäftigt. Die von ihnen kuratierte Ausstellung ist bis November 2027, also noch über ein Jahr, zu sehen. Meine Kollegin Margot Schwindbacher hat sich zusammen mit Günter Kaufmann die Ausstellung angeschaut und ist gleich beim Eingang über einen ziemlichen Hingucker, sage ich jetzt mal unter Anführungszeichen, gestolpert. Das Symbol des Sonnenrades oder Swastika, also das

0: Hakenkreuz, das auch die Nationalsozialisten als Zeichen verwendet haben.
1: Was interessant ist, wenn man das Stichwort Propaganda hört, Sie machen das gleich am Eingang der Ausstellung einerseits mit Ton deutlich, weil man hört verschiedene Propagandareden. Als ich hereingekommen bin, ist mir die Stimme von Adolf Hitler entgegengeschallt. Sie haben auch alte Wochenschauen genutzt und Berichte vom Istituto Luce, wo man die Stimme von Benito Mussolini auch hören kann. Also insgesamt eine bunte Collage typischer Propagandareden und Propagandastimmen auch. Was aber auch gleich extrem auffällig ist, gleich am Beginn der Ausstellung sieht man ein Hakenkreuz. Also das ist ja wirklich ein Hingucker sozusagen, eine Art Brosche, glaube ich, ist das mit einem Hakenkreuz. Was hat es denn mit diesem ganz speziellen Objekt für eine Bewandtnis und ja, warum ist es auch so interessant, mit so einem wirklich augenfälligen Objekt eine Ausstellung zu starten?
2: Ja, es ist eben ein Objekt, das natürlich jeden gleich auffällt, weil eben dieses Objekt eine römische Fibel, also ein Original, eine römische Fibel, die Form eines Hakenkreuzes hat. Und man weiß ja, dass das Symbol des Hakenkreuzes ja über verschiedene Zeitperioden, über Jahrtausende und über verschiedene Regionen immer wieder als Symbol verwendet worden ist. Also das Hakenkreuz ist ja nicht nur das Symbol der Nationalsozialisten und der Faschisten gewesen in Europa im 20. Jahrhundert, sondern eben auch während früheren Jahrhunderten und Jahrtausenden immer wieder als Symbol verwendet worden. Und zur Zeit der Römer war eben dieses Symbol im 3. Jahrhundert ausgewählt worden, um Fibeln zu produzieren, die vorwiegend eben von römischem Militär getragen wurden. Und insofern ist dieses Objekt ein Hingucker, soll die Leute irgendwie ja aufwecken oder vielleicht auf die Zeitperiode hinweisen. Aber dann, wenn man den Text liest, dann erkennt man, dass es sich eigentlich um eine ganz andere Geschichte handelt und es nicht mit dem Nationalsozialismus zu tun hat, sondern eigentlich hier um ein original römisches Objekt handelt, das während der Römerzeit vor allem entlang der Donauprovinzen getragen wurde von römischem Militär. Aber eben, nachdem es aufgefunden worden ist, doch wiederum in unsere Zeitgeschichte hineinspielt. Es gibt hier zwei parallele Geschichten. Zum einen eben eine solche Fibel, die in Südtirol in Diesens entdeckt worden ist. Die haben die Südtiroler Volksgruppe, das heißt mehr oder weniger der völkische Kampfring Südtirols, der dann zur Arbeitsgemeinschaft der Optanten geworden ist, die haben eben beschlossen, dass sie diese Fibel dem Führer Adolf Hitler schenken wollen. Und das haben sie eben dann auch getan. Und seitdem ist die Südtiroler Fibel verschwunden. Eine ähnliche Geschichte hat es eben auch in Nordtirol gegeben. Damals im Ferdinandeum waren mehrere solchen Fibeln aufbewahrt und 38 mit dem sogenannten Anschluss Österreichs ans Dritte Reich hatten auch die Innsbrucker gedacht, man könnte dem Führer zwei solcher Fibeln schenken, aber letztendlich auf Anraten des Archäologen Gero von Mehrhardt hat man davon abgelassen. Die zwei Fibeln sind im Ferdinandeum geblieben und eine ist jetzt im Zeughaus ausgestellt und die zweite haben wir in der Ausstellung hier in Bozen als Hingucker und Beginn der Ausstellung eingebaut.
0: Die Ausstellung An der Propaganda im Archäologiemuseum in Bozen ist heute Thema bei uns in der Sendung Unser Land. Hören Sie dann nach den Nachrichten um 18 Uhr. Nach 17 Uhr, nach 5 ist Theresa Kurz von Climate Action zu Gast. Das Klimabündnis startet eine Kampagne unter dem Titel Aufstand der Bäume. Was sie damit zu erreichen versuchen, was sie bezwecken, das erzählt sie uns dann nach 5 hier auf Reise Tirol.

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1: Der Landtag nimmt einen Beschlussantrag gegen Extremismus mit großer Mehrheit an. Die Europäische Zentralbank will die Inflation mit einer Leitzinserhöhung eindämmen. Das Wetter, morgen Sonne und Wolken bei 20 bis 26 Grad. Der Landtag hat einen Beschlussantrag der Grünen gegen Rechtsextremismus, religiösen Extremismus und Linksextremismus angenommen. Die Einbringer schlugen ein Bündel von Maßnahmen vor. Der Landtag soll demnach unter anderem jede Form von Extremismus verurteilen und im Auge behalten. Die Abgeordneten sollen sich in der politischen Kommunikation der Demokratie und der Fairness verpflichten. Die Landesregierung soll Präventionsmaßnahmen gegen Extremismus, insbesondere im Bildungsbereich, fördern. Der Antrag löste eine lebhafte Debatte über die Definition von Extremismus aus. Am Ende fand er aber eine breite Mehrheit. Sicherheitslandesrätin Uli Meier bezeichnet das Fernbleiben der Polizei nach einem Unfall gestern in Terlan als inakzeptabel. Die Landesregierung habe vom Regierungskommissariat bereits Aufklärung gefordert. Meier möchte das Thema auf die Tagesordnung des nächsten Sicherheitstisches bringen, denn es handle sich dabei um keinen Einzelfall. Mit einem möglichen Ressourcenproblem könne das Fernbleiben jedenfalls nicht gerechtfertigt werden, betonte die Sicherheitslandesrätin. Nach dem Unfall auf der Mebo, bei dem es auch Verletzte gab, hatte der Kommandant der Freiwilligen Feuerwehr Terlan das Fernbleiben der Ordnungskräfte kritisiert. Südtirols Schülerinnen und Schüler sind laut PISA-Studie besser als der weltweite Durchschnitt. Das ist vor allem auf die deutschsprachigen Schulen im Land zurückzuführen. Allerdings ging zum Beispiel die Lesekompetenz auch hier deutlich zurück. An der internationalen Schulleistungsstudie der OECD nahmen 91 Länder teil. Das mit Abstand erfolgreichste Land war China. Der Schriftsteller und Lehrer Sepp Mall hat die Bedeutung der Schule für das Hinführen zum Lesen betont. Er beobachte auch bei jungen Menschen, dass die Faszination für das Digitale an Grenzen stoße, sagte Mall bei einer Autorenbegegnung auf dem Literaturfestival in Mantua. Zur Eindämmung der Inflation hat die Europäische Zentralbank den Leitzins auf den höchsten Stand seit rund 1,5 Jahren angehoben. Der Einlagensatz liegt nun bei 2,5%. Die Inflationsrate ist mit 3,3% deutlich über das Ziel von 2% hinausgeschossen. Die Zahl der Asylanträge in der EU ist im ersten Halbjahr dieses Jahres zurückgegangen. Von Jänner bis Juni wurden rund 330.000 Anträge gestellt. Das waren fast 67.000 weniger als im Jahr zuvor. Rund 3/4 aller Asylanträge wurden in Frankreich, Italien, Spanien oder Deutschland gestellt. Die meisten Antragsteller kamen aus Afghanistan, gefolgt von Menschen aus Venezuela und Bangladesch. In Italien wird es bei Parlamentswahlen weiterhin keine Vorzugsstimmen geben. Der oppositionelle Partito Democratico wollte das mit einem Änderungsantrag ins Wahlgesetz einfügen. Der Senat lehnte den Antrag ab. Die Regierungsparteien stimmten geschlossen dagegen, obwohl sich die Partei Fratelli d'Italia von Ministerpräsidentin Giorgia Meloni eigentlich schon lange für eine Vorzugsstimmenregelung ausspricht. Die Opposition kritisierte dieses Verhalten. Das Wetter. Am Abend werden die Niederschläge seltener. Morgen Freitag lockert es auf. Am Nachmittag entstehen Quellwolken, sie bleiben aber meist harmlos. Die Temperaturen steigen wieder leicht an, sie erreichen 20 bis 26 Grad. Auch am Wochenende scheint überwiegend die Sonne. 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
2: Daniel Hofer begrüßt Sie aus der Landesverkehrsmeldezentrale. Auf der Finchgauer Staatsstraße zwischen Chars und Staben besteht eine Einbahnregelung wegen der Bergung eines Fahrzeugs. Rechnen Sie mit Wartezeiten und Staus in beiden Fahrtrichtungen. Auf Südtirols Hauptstraßen herrscht erhöhtes Verkehrsaufkommen. Kolonnenverkehr und Stau wegen Überlastung gibt es dabei auf der Brenner-Autobahn in Fahrtrichtung Norden abschnittsweise zwischen Affi und Klausen und in Fahrtrichtung Süden abschnittsweise zwischen San Michele und Affi. Auf der Bustertaler Staatsstraße in Fahrtrichtung Innichen zwischen der Autobahn Ein- und Ausfahrt Brixen, Fahren und Schaps sowie zwischen St. Siegmund und Kienz sowie in den Stadtzentren und auf den Stadtein- und Ausfahrten. Auf der Brenner Stadtstraße bei Klausen besteht eine Einbahnregelung wegen Arbeiten. Rechnen Sie hier mit Staus, vor allem in Fahrtrichtung Süden. Gute und sichere Fahrt!

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1: Ja, und ich wünsche Ihnen einen schönen Nachmittag. Bis vor 2 Tagen hatten wir Temperaturen über 30 Grad im Bozen und im Unterland. Sogar im Norden hat dieser Sommer mit Hitze Geschichte geschrieben. Vom Bustertal übers Wipptal entlang des Alpenhauptkammes und natürlich auch weit darüber hinaus im restlichen Europa. Jetzt ist der Regen da, Gott sei Dank, es hat abgekühlt, auch das Gott sei Dank. Und vielleicht wird es uns wieder mal klar, dass wir nicht einfach nur immer weiter machen können mit dem, was wir eh schon die ganze Zeit tun. Vielleicht braucht es wirklich ein Umdenken. Bäume zum Beispiel, Bäume in der Stadt machen einen Unterschied. Das ist eine der Erkenntnisse dieses Sommers, aber eigentlich keine neue Erkenntnisse, dass Wälder das Klima schützen auch nicht. Und doch scheint es uns nicht bewusst zu sein, dass wir die Wälder schützen müssen. Deswegen gibt es in 2 Monaten einen großen Aktionstag in Südtirol von Climate Action. Und dazu ist Theresa Kurz heute zu uns gekommen. Hallo.
2: Hallo.
1: Ja, wir informieren darüber gleich, was dieser Aktionstag bringen wird. Wir sprechen natürlich auch effektiv über die Erkenntnisse, die es bereits gibt, über Bäume und Wälder, und wir sprechen auch über Climate Action, falls Sie vielleicht diese Organisation gar nicht so genau kennen. Gleich bei uns.

0: zu einer Südtirol heute am Donnerstag, an diesem 10. September, es ist 10 nach 5. Unser Thema jetzt sind die Wälder. Die Wälder schützen uns, aber wir schützen die Wälder vielleicht zu wenig. Deswegen nennt sich die Aktion von Climate Action Südtirol Aufstand der Bäume. Dazu begrüße ich Theresa Kurz, Projektleiterin von Climate Action. Hallo.
1: Hallo.
0: Climate Action ist ein Bündnis aus engagierten Aktivisten, Aktivistinnen und Organisationen, die sich zusammengeschlossen haben, um mehr Menschen zu erreichen. Das sind Umweltverbände dabei, Initiativgruppen, der Heimatpflegeverband zum Beispiel und auch wichtig Experten, Expertinnen, Wissenschaftler, die einfach diesen großen Blick auf das Klima haben. Das Ganze ist generationsübergreifend, dann die 90 Gruppen sind da mit dabei. Also viele Menschen, die da wirklich mitdenken. Jetzt, Theresa, eine Aktion für den Wald. Warum ist denn der Wald Dreh- und Angelpunkt beim Klima und beim Umweltschutz?
1: Mhm. Ja, also ich würde sagen, auch wieder dieser Sommer hat gezeigt, dass einfach Wälder und Bäume sehr wichtig sind. Und es ist nicht nur ein Wald ist ja nicht nur eine Ansammlung von Bäumen, es ist viel mehr, es ist ein ganzes Ökosystem mit sehr viel Biodiversität, es ist Lebensraum. Und diese Biodiversität, wenn wir die zerstören, ist es sehr schwierig, das wiederherzustellen, teilweise auch unmöglich. Und aus diesem Grund fragen wir uns halt, ob bestimmte Projekte jetzt im Tourismus oder in der Landwirtschaft so umgesetzt werden müssen, dass wirklich diese Flächen, diese gesunden Wälder, zum Beispiel die letzten Buchenwälder, die es gibt, dafür genutzt werden, obwohl sie eigentlich so wichtig sind, jetzt auch, wenn wir jetzt die klimatischen Probleme haben, dann ist einfach ein Wald richtig wichtig. Und deswegen wollten wir einen Aktionstag machen im November und wir möchten so einfach der Natur eine Stimme geben. Und dazu sind auch alle recht herzlich eingeladen. Und wie du vorhin schon so schön gesagt hast, eigentlich schützen uns ja die Bäume, nur wir schützen sie nicht im Moment. Und das wollen wir ändern, da wollen wir ein bisschen darüber informieren, dass das einfach sehr wichtig ist.
0: Jetzt, wenn man sich Südtirol anschaut, dann ist der erste Eindruck natürlich sehr viel Grün, sehr viel Wald rund um die Städte, in den Städten teilweise auch. Ich meine, auch in Bozen, in der Landeshauptstadt, gibt es diese grüne Ader, die Talfahrpromenade, die Bäume, die es da gibt. Und vielleicht denken viele von uns hier im Land, ja klar, wenn Wald, dann Regenwald, das ist das Problem, die Rodungen dort. Aber wir hier in Südtirol, wir haben doch genug Wald, was soll denn das Gelärme? Aber es gibt eben auch Brennpunkte hier bei uns im Land. Das war, hast du kurz angesprochen, der Buchenwald, du meinst damit den Auwald in Brixen?
1: Genau.
0: Ja. Also wo sind denn die Brennpunkte, die ihr
1: genau
0: effektiv raus?
1: Also zum einen gibt es ja, also muss ich ganz wichtig vorab noch nennen, ist in Kaltern das Projekt mit den Speicherbecken. Das werden Speicherbecken für die Landwirtschaft. Dafür soll öffentlicher Wald geopfert werden. Das ist einer der letzten Buchenwälder in Südtirol. Ein total intakter Wald, also sehr wichtig. Und an der Stelle muss man sich einfach auch mal fragen, wieso zerstöre ich etwas, was eigentlich für uns Menschen selbst auch Lebensgrundlage ist? Denn Bäume haben ganz viele Aufgaben, und da können wir vielleicht später noch ein bisschen darauf eingehen. Natürlich sind Speicherbecken für die Landwirtschaft wichtig, aber wir stellen uns halt immer die Frage an der Stelle, muss dafür dann intakte Natur zerstört werden, die ja auch einfach so bedeutend für den Klimaschutz ist?
0: Also das ist eines der brennenden Beispiele. Da gibt es auch schon lange Initiativgruppen, die da sehr engagiert sich einsetzen. Was sind andere wichtige Punkte in Südtirol?
1: Also mir persönlich fällt noch ein großes Projekt im Martelltal. Da soll ein Luxushotel gebaut werden. Dafür werden 6 Hektar intakter Wald gerodet, damit ein Lawinenschutzwall errichtet werden kann. Das ist so etwas, wo man sich wirklich ein bisschen fragen muss das wirklich sein? Also, genau. Und dann gibt es auch noch den Auwald in Brixen.
0: Mhm.
1: Genau.
0: Wo ja
1: das Letzte, was davon übrig ist, um es mal so zu
0: sagen. Wo jetzt ja erst vor kurzem entschieden wurde, dass eben das wirtschaftlich genutzt werden kann und die Bäume gefällt
1: genau
0: werden dürfen. Das heißt, bei jedem einzelnen Projekt ist immer die Frage, steht der Nutzen für das, was es uns kostet? Im Grunde.
1: Genau, ja.
0: Der Sommer, diese extreme Hitze sind gerade erst zu Ende gegangen. Wahrscheinlich ist den meisten in irgendeiner Form klar geworden, dass diese Hitze natürlich auch enorme Probleme mit sich bringt, vom Wasser bis zur Gletscherschmelze und, und. Warum sind die Bäume so wichtig?
1: Mhm. Da muss ich kurz eine Geschichte erzählen, weil ich war heute mit meinem Neffen schon unterwegs, der ist 6 Jahre alt. Er hat gefragt, was ich heute noch mache, dann habe ich es ihm erklärt und dann habe ich ihn gefragt, für was Bäume wichtig sind. Und der ist 6. Und er hat mir sofort genannt, damit wir Sauerstoff haben, weil sie Schatten spenden, weil sie Wasser aufnehmen, also es ist auch Hochwasserschutz. Also ein Baum speichert, kann 400 Liter Wasser auch reinigen, gibt die ab. Also es ist ganz wichtig in Bezug auf Klimaschutz. Es ist ein ganzes Ökosystem, also in einem Baum leben bis zu 300 verschiedene Spezies. Um auch nochmal jetzt auf den heißen Sommer einzugehen, auch in der Stadtplanung ist es ja so wichtig, weil Bäume kühlen die Temperatur um 8 Grad runter. Und das hat er mir alles so schön genannt. Und dann dachte ich mir, das ist schon beeindruckend, dass mir jetzt ein 6-Jähriger das alles nennen kann und wir trotzdem nicht in der Stadtplanung besser denken und mehr Bäume pflanzen. Und auch weiterhin einfach großflächig Wälder roden. Also da muss ich noch mal kurz vielleicht auch sagen, es geht jetzt hier nicht drum, nicht um Holz als nachwachsenden Rohstoff, den wir jetzt zum Bauen zum Beispiel auch verwenden, sondern da geht es wirklich um Projekte, wo das einmal versiegelt ist und dann einfach nicht mehr wieder hergestellt wird. Und das fehlt einfach.
0: Die Geschichte ist sehr eindrucksvoll. Ein 6-Jähriger weiß genau, was der Nutzen der Bäume ist. Trotzdem klappt die Umsetzung nicht. Nicht in der Politik, nicht in der Wirtschaft, nicht in der Stadtplanung. Wir haben hier ein Beispiel direkt vor der Reihe. Neben dem Mazziniplatz ist ja der Siegesplatz. Da wird ein neuer Parkplatz gebaut. Bäume sind da nicht mit eingeplant. Also woran könnte es denn liegen, dass wir hier offensichtlich in der Umsetzung immer noch so hinterherhinken, wenn 6-Jährige uns das eigentlich sehr gut erklären können?
1: Ja, also ich weiß nicht, ich muss sagen, ich finde halt immer, wir Menschen, wir tendieren dazu, uns etwas anzueignen, was uns eigentlich schützen sollte. Und es ist eigentlich von dem her ein bisschen absurd, weil ich kann einfach, auch wenn ich jetzt Wälder rode, ich kann die nicht wieder so schnell einfach herstellen, wie wir sie jetzt ja in Bezug auf den Klimawandel dringend bräuchten. Und da ist ganz groß auch eben die Speicherbecken-Thematik. Und ich weiß nicht, Antholz könnte ich noch nennen als Beispiel zum Beispiel. Ich weiß es nicht, woran es liegt, dass wir es nicht schaffen, aber wir hoffen, dass wir eben am 14. November da ein bisschen dafür sensibilisieren können auch. Und es ist teilweise ein bisschen absurd, weil die Provinz hat dieses Jahr auch eine große Kampagne für die Wälder gemacht. Auf der anderen Seite werden Entscheidungen getroffen, die einfach dem widersprechen. Mhm. Und insofern, wir versuchen dafür zu kämpfen und uns dafür einzusetzen, dass wir die Wälder in Südtirol schützen, weil wir sie dringend brauchen, vor allem in den nächsten Jahren.
0: Climate Action Südtirol plant am 14. November eine große Aktion, eine große Demo. Was da genau geplant ist, wer mitmachen kann, was Sie sich davon erhoffen, das erzählt uns Theresa Kurz. Sie ist Projektleiterin bei Climate Action Südtirol, gleich hier bei uns auf Freisüdtirol.

0: Schönen Nachmittag auf Reis Südtirol. Wir begleiten Sie in Ihren Feierabend hinein und besprechen mit Theresa Kurz, Projektleiterin bei Climate Action Südtirol, diesen großen Aktionstag, den 14. November, der jetzt gerade vorbereitet wird unter dem Titel Aufstand der Bäume. Wir haben gerade darüber gesprochen, warum Bäume, warum Wälder so wichtig sind für uns und was uns vielleicht manchmal gar nicht so klar ist mit dem Klimawandel. Es gibt da einige Kipppunkte, das weiß man ja auch. Es gibt sehr viel Wissen zu dem ganzen Thema eigentlich schon und trotzdem hinkt weniger die Lippenbekenntnisse, aber die Umsetzung hinkt da immer hinterher. Und wir haben gesprochen natürlich, diese Kipppunkte sind vielleicht auch die Wälder, wenn wir die nicht ausreichend schützen. So könnte man es vielleicht formulieren, ähnlich wie ein Korallenriff. Natürlich haben wir viel Wald in Südtirol, aber immer noch nicht genug geschützt. Vielleicht ist das die Frage, die ich jetzt an Theresa weitergebe.
1: Ja, genau. Also es ist ganz wichtig. Für uns ist dieser Aktionstag auch einfach ein Zeichen für den Klimaschutz. Wir verwenden da jetzt auch die Bäume noch mehr als Symbol, weil sie eben so eine wichtige Rolle auch im Klimaschutz für die nächsten Jahrzehnte haben. Und wir fordern da ganz klar von der Politik, dass da besser mehr in eine Richtung gemacht wird, dass endlich ein Klimagesetz gemacht wird für Südtirol, an das sich auch gehalten wird, dass derartige Projekte, die jetzt so viel zerstören, was nie wieder irgendwie zurückkommt und uns dann fehlen wird, gemacht werden. Und insofern ist dieser Aktionstag sehr wichtig für uns.
0: Oder dass eben Bäume mitgedacht werden, wenn genau. Es Neugestaltungen von Plätzen, ja. Von Parkgaragen und so weiter gibt. Am 14. November findet eine große Demo in Bozen statt. Was ist da genau geplant?
1: Wir werden eine große Demo machen, zu der alle recht herzlich eingeladen sind. Es gibt auch ein bisschen etwas Künstlerisches dazu. Dazu will ich noch nicht zu viel verraten, aber es wird am Ende eine große Formation geben. Und wir hoffen.
0: Künstlerisch im Sinne eines Flashmobs,
1: genau,
0: sowas in der Richtung. Mhm. Genau, okay. Ja. Wer kann mitmachen?
1: Mitmachen kann eigentlich jeder. Bei uns ist es im Moment so, dass natürlich aus unserem Bündnis die ganzen Organisationen dabei sind.
0: Sind immerhin 90 Gruppen, Initiativen,
1: genau.
0: Organisationen.
1: Ja, und wir hoffen, dass wir da etwas Großes auf die Beine stellen und auch ein gutes Zeichen dann setzen können, dass in der Politik mal ein bisschen was passiert. Weil wir hinken, wie du auch schön gesagt hast, einfach hinterher.
0: Das heißt, viel Energie, viel Aufwand, viel Vorbereitung für diesen 14. November und dann kommt der Zauberstab.
1: Genau.
0: Und die Erkenntnis sickert endlich da ein, wo sie einsickern sollte. Ist das die Hoffnung?
1: Das ist die große Hoffnung, ja.
0: Mhm. Eines der großen Themen, glaube ich, gerade beim Klimawandel ist ja, dass eigentlich auch die Verantwortlichen ja durchaus zustimmen. Ja, klar, das ist ein Thema. Ja, klar, wir brauchen Gesetze. Ja, klar, wir müssen uns verändern. Ja, klar, wir machen ja schon. Was ist das Problem daran?
1: Das Problem ist, also wir haben ja gerade wieder politisch, wenn ich jetzt ganz Europa anschaue, ziemlich Gegenwind. Also der Klimaschutz ist eigentlich wieder in der Thematik etwas zurückgerutscht. Insofern gehen die Sachen alle sehr langsam. Auch hier in Südtirol, also man zögert. Also wir haben letztes Jahr eine große Initiative, wo inzwischen auch 50 große Verbände und Organisationen dabei sind für ein Landesklimagesetz, dass es endlich umgesetzt wird. Gemacht und seitdem verzögert sich alles. Das ist für uns schon ein bisschen frustrierend. Insofern hoffen wir mit diesem Aktionstag da auch nochmal ein Zeichen zu setzen.
0: Also es geht nicht um Zustimmung, sondern es geht um Umsetzung.
1: Um Umsetzung, genau.
0: Zeitnahe Umsetzung, ja. Das ist sozusagen euer drängendes,
1: genau,
0: Anliegen.
1: Ja, und ich muss jetzt auch sagen, wenn ich jetzt an meinen Neffen denke und an die Generationen, dann tut es mir persönlich schon immer weh, dass wir jetzt, die gerade eigentlich da mehr am Hebel sind, auch noch ältere Generationen, dass nichts gemacht wird. Also ich finde das extrem egoistisch, weil es wird einfach vergessen. Es haben ja auch alle Kinder und Enkel und das ist so etwas, das geht in meinen Kopf immer gar nicht rein.
0: Und aber kann man das so sagen, dass nichts gemacht wird? Vielleicht, wie vorher schon gesagt, vielleicht zu langsam?
1: Ja, also man muss sagen, Südtirol hat ja den Klimaplan schon lange, aber er ist halt einfach komplett unverbindlich. Also wir wünschen uns da einfach mehr Verbindlichkeit, weil es scheinbar ja nicht anders funktioniert. Und deswegen wäre auch ein Klimagesetz extrem wichtig in Südtirol. Rein hierarchisch gesehen, weil dann müssen eben, wie ich vorhin schon gesagt habe, müsste eigentlich alles dem Klimaschutz ein bisschen unterliegen.
0: Mhm.
1: Und da sind natürlich ganz viele andere Interessen dabei, ob das jetzt aus dem Tourismus ist, aus der Landwirtschaft, die aber wiederum eigentlich auch selbst als erstes die Folgen mitspürt. Und da würde ich mir schon wünschen, dass da mal ein bisschen, dass es sich ein bisschen beschleunigt.
0: Die Auswirkungen haben wir alle erlebt, heuer im Sommer, so krass wie noch nie, so heiß wie noch nie, so viele Hitzeperioden wie noch nie. Wir haben gerade heute in den Nachrichten auch die Meldung gehabt, es war der wärmste August seit Beginn der Aufzeichnungen. Also die Realität scheint uns doch jetzt gerade rechts zu überholen.
1: Ja, ich muss generell sagen, ich habe schon noch sehr viel Hoffnung, dass wir es schaffen, sozusagen das Ruder herumzureißen. Ich wünsche mir einfach, dass durch diese Ereignisse, also zum Beispiel auch die Extremwetterereignisse jetzt in den letzten Wochen oder auch dieser extrem heiße Sommer, dass die Menschen dadurch einfach ein bisschen aufwachen. Und ich sehe den Ball ganz klar einfach bei der Politik, weil wenn man Bevölkerungsumfragen anschaut, dann wissen viele, dass eigentlich Klimaschutz sehr wichtig wäre, wenn nicht sogar das Wichtigste. Und ich finde, da kann man seinen Bürgerinnen und Bürgern auch ruhig mehr zutrauen, dass dann auch zum Beispiel ein Klimagesetz akzeptiert wird.
0: Am 14. November gibt es dann den großen Aktionstag. Aufstand der Bäume ist der Titel davon, organisiert von Climate Action South Tirol, Climate Action Südtirol. Vielen Dank, Theresa Kurz, für die Informationen.
1: Alles Danke Gute. Für die Einladung.

0: Daniel Hofer begrüßt Sie aus der Landesverkehrsmeldezentrale. Auf der Finchgauer Staatsstraße zwischen Schaars und Staben besteht eine Einbahnregelung wegen der Bergung eines Fahrzeugs. Rechnen Sie mit Wartezeiten und Staus in beiden Fahrtrichtungen. Auf Südtirols Hauptstraßen herrscht erhöhtes Verkehrsaufkommen. Kolonnenverkehr und Stau wegen Überlastung gibt es dabei auf der Brenner-Autobahn in Fahrtrichtung Norden abschnittsweise zwischen Affi und Klausen und in Fahrtrichtung Süden abschnittsweise zwischen San Michele und Affi. Auf der Bustertaler Staatsstraße in Fahrtrichtung Innichen zwischen der Autobahn Ein- und Ausfahrt Brixenfahren und Schaps sowie zwischen St. Siegmund und Kienz sowie in den Stadtzentren und auf den Stadtein- und Ausfahrten. Auf der Brenner Staatsstraße bei Klausen besteht eine Einbahnregelung wegen Arbeiten. Rechnen Sie hier mit Staus, vor allem in Fahrtrichtung Süden. Gute und sichere Fahrt!
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2: Ja, heute war so ein richtiger Regentag, wobei es gar nicht so schlecht begonnen hat, aber natürlich am Nachmittag gab es dann doch einiges. Gut für die Natur, gut für unsere Wasserspeicher und ja, gut auch, wenn es dann wieder mal schön wird. Das soll morgen soweit sein. Am Abend werden die Niederschläge nachlassen. Morgen am Freitag erleben wir dann einen freundlichen Mix aus Sonne und Wolken. Das heißt, es gibt schon Wolken, aber die bleiben meistens harmlos. Und es wird auch wieder einen Tick wärmer. Morgen Nachmittag Temperaturen von 20 Grad im Sterzinger Raum und bis zu 26 Grad im Bozen. Und das Wochenende, das wird wieder sommerlich mit Temperaturen bis zu 28 Grad und viel Sonnenschein.

0: Nina mit dem Leuchtturm hier bei uns auf Rai Südtirol. Einen schönen Nachmittag wünsche ich Ihnen. Oder vielleicht sind Sie auch schon Richtung Feierabend, Richtung nach Hause unterwegs. Trudi Matzneiler, die Trudi, ist Autorin und Texterin. Das bedeutet, dass sie täglich zündende Ideen haben sollte. Passiert ihr auch immer wieder. Aber es passiert ja auch, dass sie vor einer leeren Seite sitzt und eigentlich gar nicht weiß, wie sie anfangen soll.
1: Natürlich hat der erste Satz Macht irgendwo, aber man soll ihm nicht zu viel Macht verleihen, eben sich von seiner Perfektion lösen und einfach mal anfangen. Also bei mir kommt es auch oft vor, dass ich irgendwo ganz anders anfange und erst am Ende eigentlich den richtigen Anfang schreibe. Ein Anfang kann wunderbar unperfekt sein und am Ende kann man immer noch korrigieren und immer noch umschreiben.
0: Künstlerisch arbeiten ist natürlich immer eine Herausforderung, ganz egal in welchem Bereich. Und manchmal muss man einen Textbeginn hinterher noch oft überarbeiten. Das passiert natürlich auch beim Musikkomponieren. Aber wenn die Musik dann aufgeführt wird, dann sollte natürlich der erste Ton im Konzert auf Anhieb sitzen, sagt Dirk Kaftan, der Leiter des Beethoven-Orchesters Bonn, war heuer bei den Gustav-Mahler-Wochen in Toblach.
2: Nehmen wir einfach die erste Maler. Ja. Dieser Anfang ist für alle Stress. Es ist leise, es muss die absolute Reinheit der Natur sein. Das ist das Nichts, ja, das Nichts abzubilden, das ist die größte Herausforderung überhaupt. Und trotzdem kann auch dieser Anfang, wenn man das Gefühl hat, man atmet zusammen, kann auch weniger schwer sein.
0: Ein Anfang, ein Neubeginn. Um darum geht es heute Abend bei uns im Fernsehen, im Südtirol-Magazin, passend zum Neubeginn nach der Sommerpause. 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Ab sofort immer donnerstags, ganz verlässlich wieder nach der Sommerpause, jeden Donnerstag nach der Tagesschau. 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

sanften Tönen begleiten wir Sie in diesen Feierabend. Und wer weiß, was heute Abend auf Ihrem Abendtisch vielleicht, was es zum Abendessen gibt. Manche mögen ja am Abend gern eine Suppe. Jetzt kommt wieder die Zeit, wo es ein bisschen kühler ist, wo man Suppen auch gerne mag. Manche kombinieren das dann gerne mit einer süßen Nachspeise. Apfelstrudel ist vielleicht jetzt nicht unbedingt das Abendsuppe. Jetzt kommt wieder die Zeit, wo es ein bisschen kühler ist, wo man Suppen auch gerne mag. Manche kombinieren das dann gerne mit einer süßen Nachspeise. Apfelstrudel ist vielleicht jetzt nicht unbedingt das Abendessen, aber wo immer Menschen

0: da gibt es alle möglichen Varianten mit Zimt, mit Staubzucker, mit Nüssen, ohne Nüsse und so weiter. Meine Kollegin Barbara Wiest, ich weiß gar nicht, ob sie ihn selber auch so gerne mag, aber sie hat sich auf jeden Fall mal umgehört, was denn die Menschen am süßen Strudel mögen und wie sie ihn mögen.
1: Gute Äpfel.
2: Saftig, ja, saftig und selber gemacht.
1: Mürbeteig. Ich bin vielmehr auf viel Äpfel.
2: Und da ist verschieden. Da kann Nüssen drin sein oder die Pignale sein gut, die Hausgemachten sein gut.
3: Ja, Vanillesoße warm und viele Äpfel. Ja, ja, Mürbeteig, ja.
4: Die Äpfel müssen saftig sein, dann müssen sie ein bisschen sauer sein, aber nicht zu süß. Und der Teig, der muss ein bisschen knusprig sein. Lieber eigentlich ein Blätterteig. Sultanine gehören natürlich dazu.
5: Süß. Strudelteig, Brösel, Äpfel. So mache ich es.
6: Ich mag ja mit Mürbeteig.
7: Und Zucker schön. Und die Äpfel sollen wir auch spielen, nicht?
8: Brösel. Gehören dazu.
7: Rosinen nicht.
8: Und eine fesche Beeren muss ich kochen, dann ist auch wieder besser.
9: Mit Äpfel, Zimt, Weimarlach, natürlich viel mehr.
10: Ja, richtig, als gute Äpfel, also Junogold. Richtig gut sollen Weimarlern drin sein, Pignoli oder Nüssen und einen guten Mürbteig.
11: Knusprig, aber halt schon ein bisschen Tag soll sein. Ein paar Weimarlern drin, leicht säuerlich.
12: Ein Äpfelstrudel muss noch Äpfel schmecken. Ein bisschen Pignoli sollen drin sein, ein bisschen noch Zimt, nicht zu viel. Und nicht zu viel Tag. Und das ist ein guter Äpfelstrudel.
13: Den besten Äpfelstrudel macht meine Frau. Ich weiß, was sie machen mit Blätterteig, Äpfel und Sultaninen. Und gut durchbacken muss er sein, dass er nicht tragig ist. Und nachher vor allem mag ich den kalt. Und Staubzucker, ja, kann schon sein. Aber bitte ohne Sahne.
0: Aber bitte ohne Sahne, sehr nett. Jetzt wissen wir leider nicht, wer seine Frau ist, sonst könnten wir alle mal dort anklopfen und nachfragen und kosten. Apfelstrudel ist für manche überhaupt die beste Art, einen Apfel zu genießen. Und die große Frage ist, sind Sie vielleicht ein Mittelstück-Fan oder sind Sie eher so ein Endstück-Fan, wo das ganze Knusprige dabei ist? Also das überlasse ich jetzt mal Ihrer genießerischen Fantasie.

Unser Land, unser Sound, Musik aus Südtirol mit Meinfeld und Be Alright hier auf Freie Südtirol. Nach 6, also nach den 18 Uhr Nachrichten, hören Sie die Sendung Unser Land. Da geht es heute um historische Funde und Quellen, die manchmal auch für Propagandazwecke genutzt wurden und werden. Da gibt es eine aktuelle Ausstellung im Südtiroler Archäologiemuseum, die wir gemeinsam mit den Kuratoren Andreas Putzer und Günter Kaufmann etwas genauer anschauen. Unser Thema in Unser Land. Zu hören, wie gesagt, gleich nach den Nachrichten um 18 Uhr. Ja, und wir, Aaron Schrotter der Technik und ich bin Jutta Wieser, wir wünschen Ihnen noch einen feinen Feierabend, am besten natürlich mit uns, mit Reise Südtirol.

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1: Der Landtag nimmt einen Beschlussantrag gegen Extremismus mit großer Mehrheit an. Die Zahl der Asylanträge in der Europäischen Union geht stark zurück. Das Wetter: morgen Sonne und Wolken bei 20 bis 26 Grad. Der Landtag hat einen Beschlussantrag der Grünen gegen Rechtsextremismus, religiösen Extremismus und Linksextremismus angenommen. Die Einbringer schlugen ein Bündel von Maßnahmen vor. Der Landtag soll demnach unter anderem jede Form von Extremismus verurteilen und im Auge behalten. Die Abgeordneten sollen sich in der politischen Kommunikation der Demokratie und der Fairness verpflichten. Die Landesregierung soll Präventionsmaßnahmen gegen Extremismus insbesondere im Bildungsbereich fördern. Der Antrag löste eine lebhafte Debatte über die Definition von Extremismus aus, am Ende fand er aber eine breite Mehrheit. Sicherheitslandesrätin Uli Meier bezeichnet das Fernbleiben der Polizei nach einem Unfall gestern in Terlan als inakzeptabel. Die Landesregierung habe vom Regierungskommissariat bereits Aufklärung gefordert. Meier möchte das Thema auf die Tagesordnung des nächsten Sicherheitstisches bringen, denn es handle sich dabei um keinen Einzelfall. Mit einem möglichen Ressourcenproblem könne das Fernbleiben jedenfalls nicht gerechtfertigt werden, betonte die Sicherheitslandesrätin. Südtirols Schülerinnen und Schüler sind laut PISA-Studie besser als der weltweite Durchschnitt. Das ist vor allem auf die deutschsprachigen Schulen im Land zurückzuführen. Allerdings ging zum Beispiel die Lesekompetenz auch hier deutlich zurück. An der internationalen Schulleistungsstudie der OECD nahmen 91 Länder teil. Das mit Abstand erfolgreichste Land war China. Die Zahl der Asylanträge in der EU ist im ersten Halbjahr dieses Jahres zurückgegangen. Von Jänner bis Juni wurden rund 330.000 Anträge gestellt, das waren fast 67.000 weniger als im Jahr zuvor. Rund drei Viertel der Asylanträge wurden in Frankreich, Italien, Spanien oder Deutschland gestellt. Die meisten Antragsteller kamen aus Afghanistan, gefolgt von Menschen aus Venezuela und Bangladesch. In Italien wird es bei Parlamentswahlen weiterhin keine Vorzugsstimmen geben. Der oppositionelle Partito Democratico wollte das mit einem Änderungsantrag ins Wahlgesetz einfügen. Der Senat lehnte den Antrag ab. Die Regierungsparteien stimmten geschlossen dagegen, obwohl sich die Partei Fratelli d'Italia von Ministerpräsidentin Giorgia Meloni eigentlich schon lange für eine Vorzugsstimmenregelung ausspricht. Die Opposition kritisierte dieses Verhalten. Am kommenden Dienstag wird über das Gesetz abgestimmt. Danach muss es noch einmal in die Kammer. Nach seinem Rücktritt hat sich der frühere Chef der CDU-CSU-Bundestagsfraktion Jens Spahn in einem Brief an die CDU-Mitglieder seines Wahlkreises für seinen Umgang mit der Leihmutterschaft entschuldigt. Wörtlich schrieb er: „Ich war zu feige, bei diesem sensiblen Thema offen Farbe zu bekennen." Ende Juli hatte der 46-Jährige öffentlich gemacht, dass sein Mann mit Hilfe einer Leihmutter in den USA Vater geworden sei. In Deutschland ist die Leihmutterschaft verboten. Auch Spahn hatte sich zuvor gegen die Legalisierung ausgesprochen. Das Wetter. Am Abend werden die Niederschläge seltener. Morgen Freitag lockert es auf. Am Nachmittag entstehen Quellwolken, sie bleiben aber meist harmlos. Die Temperaturen steigen wieder leicht an, sie erreichen 20 bis 26 Grad. Auch am Wochenende scheint überwiegend die Sonne. 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
2: Die Landesverkehrsmeldezentrale mit Silke Andres. Es herrscht sehr starker Abendverkehr. Kolonnenverkehr und Stau gibt es. Auf der Bustertaler Staatsstraße Richtung Innichen zwischen der Autobahnausfahrt Brixenfahren und Schaps, zwischen St. Ziemet und Kienz, zwischen St. Lorenz und Bercha. Stau auch auf der Brenner Staatsstraße bei Klausen, vor allem in Richtung Bozen. Und in Richtung Süden zwischen Kardaun und Bozen Süd. Stau auf der Mebo Richtung Meran zwischen Gargazon und Burgstall. Und auf der Finchgauer Staatsstraße zwischen Kastenbell und Naturns. Hier staut es sich vor allem in Richtung Reschen. Gute Fahrt!
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3: Es begrüßt Sie herzlich Margot Schwienbacher. Seit den 1970er Jahren ist in der Philosophie und in der Geschichtswissenschaft der Begriff der Meistererzählungen bekannt. Mit einer Meistererzählung meint man die Art von Geschichte, die sich eine Gesellschaft oder eine Kultur über die eigene Vergangenheit erzählt, beziehungsweise mit der sie die eigene Vergangenheit deutet und interpretiert. Eine berühmte Meistererzählung ist zum Beispiel die, dass das Mittelalter eine finstere, rechtlose und abergläubische Zeit war und dass erst mit der Renaissance wieder so etwas wie Zivilisation nach Europa kam. Forschungen haben längst gezeigt, dass diese Meistererzählung über das Mittelalter so nicht stimmt. Sie wurde vielmehr in die Welt gesetzt, damit sich die Menschen späterer Jahrhunderte überlegen fühlen und ihre Kultur als höherstehend ansehen konnten. Meistererzählungen gab und gibt es immer wieder. Manche davon werden ganz bewusst genutzt, zum Beispiel für politische Zwecke. Um Meistererzählungen und um politische Propaganda wird es auch in der heutigen Sendung gehen. Im Archäologiemuseum in Bozen ist eine Sonderausstellung zu sehen. Sie beschäftigt sich damit, wie in Südtirol vor allem im 20. Jahrhundert archäologische Funde dazu verwendet wurden, um Propaganda zu betreiben. Die beiden Fachleute für Archäologie, Ur- und Frühgeschichte und zugleich Kuratoren der Ausstellung, Günter Kaufmann und Andreas Putzer, nehmen uns mit auf einen Rundgang durchs Museum.
4: Archäologie und Propaganda, das ist ein Thema, das man vielleicht nicht ganz automatisch zusammennimmt, aber trotzdem, glaube ich, zeigt die Ausstellung auf interessante Weise, wie anhand von archäologischen Funden auch politische Propaganda gemacht wird oder gemacht wurde. Günter Kaufmann, was hat Sie und Ihren Kollegen Andreas Putzer bewogen, dieses Thema aufzugreifen, das ja vielleicht für einen Laien oder jemanden, der nicht vom Fach ist, nicht unbedingt mit Archäologie so automatisch in Verbindung steht? Politische Propaganda, denkt man eher vielleicht an die Gegenwart, an die aktuellen Kriege und so weiter.
5: Ja, zum einen haben wir ja 2019 bereits eine Ausstellung gemacht, die sich mit der Geschichte der Archäologie befasst hat. Das heißt, vom Humanismus bis zu Beginn des 20. Jahrhunderts. Und nun eben wollten wir eine Fortsetzung dieser Geschichte der Archäologie spielen und haben hier Zeitmarken gesetzt. Das Ende des Ersten Weltkriegs, das ist der Beginn dieser jetzigen Ausstellung, bis eben die Autonomie Südtirol 1972 den Endpunkt dieser Zeitmarke darstellt. Und innerhalb dieses Zeitraumes wollten wir die Geschichte, wie eben die Archäologie sich entwickelt hat, aufzeigen. Und natürlich kommen wir da in die Wirren des 20. Jahrhunderts, in die Wirren des Ersten Weltkriegs, der zu Ende geht, den Ventennio Fascista, der Zweite Weltkrieg, die Option zuvor noch und nach dem Ende des Zweiten Weltkriegs die Zweite Republik Italien. All diese zeitlichen Umwälzungen, geschichtlichen Umwälzungen des 20. Jahrhunderts spielen natürlich auch in der Archäologie ihre Rolle und auch in der Forschung spiegelt sich diese Propagandageschichte ordentlich wider. Und selbst in der Nachkriegszeit sieht man noch recht deutlich, dass die Verletzungen der 20er, 30er und 40er Jahre auch in der Nachkriegszeit noch ihre Rolle spielten. Insofern hat man auch in der Nachkriegszeit weiterhin Kulturkampf betrieben, der erst langsam mit der Autonomie dann abgeschwächt und verschwunden ist. Aber bis dahin haben sich eben die deutsche und italienische Seite auch auf dem Gebiet der Archäologie befehdet und versucht, die wissenschaftliche Oberhoheit zu erlangen.
4: Interessant ist, wenn man das Stichwort Propaganda hört, Sie machen das gleich am Eingang der Ausstellung einerseits mit Ton deutlich, weil man hört verschiedene Propagandareden. Als ich hereingekommen bin, ist mir die Stimme von Adolf Hitler entgegengeschallt. Was aber auch auffällig ist, gleich am Beginn der Ausstellung sieht man ein Hakenkreuz. Also das ist ja wirklich ein Hingucker sozusagen, eine Art Brosche, glaube ich, ist das, mit einem Hakenkreuz. Was hat es denn mit diesem ganz speziellen Objekt für eine Bewandtnis und ja, warum ist es auch so interessant, mit so einem Objekt eine Ausstellung zu starten?
5: Ja, es ist ein Objekt, das natürlich jeden gleich auffällt, weil eben dieses Objekt, also ein Original, eine römische Fibel, die Form eines Hakenkreuzes hat. Und man weiß ja, dass das Symbol des Hakenkreuzes ja über verschiedene Zeitperioden, über Jahrtausende und über verschiedene Regionen immer wieder als Symbol verwendet worden ist. Also das Hakenkreuz ist ja nicht nur das Symbol der Nationalsozialisten und der Faschisten gewesen in Europa im 20. Jahrhundert, sondern eben auch während früheren Jahrhunderten und Jahrtausenden immer wieder als Symbol verwendet worden. Und zur Zeit der Römer war dieses Symbol im 3. Jahrhundert ausgewählt worden, um Fibeln zu produzieren, die vorwiegend eben von römischem Militär getragen wurden. Und insofern ist dieses Objekt ein Hingucker, soll die Leute irgendwie ja aufwecken, aber dann, wenn man den Text liest, dann erkennt man, dass es sich eigentlich um eine ganz andere Geschichte handelt und es nicht mit dem Nationalsozialismus zu tun hat, sondern eigentlich hier um ein original römisches Objekt handelt, das während der Römerzeit vor allem entlang der Donauprovinzen getragen wurde von römischem Militär. Aber eben, nachdem es aufgefunden worden ist, doch wiederum in unsere Zeitgeschichte hineinspielt. Es gibt hier zwei parallele Geschichten. Zum einen eben eine solche Fibel, die in Südtirol in Diesens entdeckt worden ist. Die haben die Südtiroler Volksgruppe, das heißt mehr oder weniger der völkische Kampfring Südtirols, der dann zur Arbeitsgemeinschaft der Optanten geworden ist, die haben eben beschlossen, dass sie diese Fibel dem Führer Adolf Hitler schenken wollen. Und das haben sie eben dann auch getan. Und seitdem ist die Südtiroler Fibel verschwunden. Eine ähnliche Geschichte hat es eben auch in Nordtirol gegeben. Damals im Ferdinandeum waren mehrere solchen Fibeln aufbewahrt und 38 mit dem sogenannten Anschluss Österreichs ans Dritte Reich hatten auch die Innsbrucker gedacht, man könnte dem Führer zwei solcher Fibeln schenken, aber letztendlich auf Anraten des Archäologen Gero von Mehrhardt hat man davon abgelassen. Die zwei Fibeln sind im Ferdinandeum geblieben und eine ist jetzt im Zeughaus ausgestellt und die zweite haben wir in der Ausstellung hier in Bozen als Hingucker und Beginn der Ausstellung eingebaut.

0: Am Eingang zur Sonderausstellung im Archäologiemuseum in Bozen werden wir von einer Collage aus Tönen, einem ganzen Stimmengemurmel aus historischen Propagandareden empfangen. Adolf Hitler ist zu hören und ebenso der Duce Benito Mussolini. Beide haben mit ihren lautstarken Reden die Massen überzeugen und leider oft genug mitreißen können. Doch Propaganda und historische Meistererzählungen sind nicht erst eine Erfindung des 20. Jahrhunderts. Der erste, größere Abschnitt der Ausstellung steht unter dem Motto Sammelleidenschaft. Hier geht es um die Anfänge der Altertumskunde, die ersten Forscher und die ersten Präsentationen von archäologischen Objekten hierzulande, erzählt Kurator Andreas Putzer.
1: Ja, der erste Bereich widmet sich der Kulturlandschaft oder der musealen Landschaft in Südtirol in den 20er Jahren. Es gibt hier in Südtirol in allen größeren Städten ein Stadtmuseum oder fast allen größeren Städten ein Stadtmuseum. Und die archäologischen Sammlungen bestanden damals großteils aus Zufallsfunden oder Schenkungen oder aus Ankäufen. Also es gab damals in Südtirol noch keine wissenschaftlichen archäologischen Ausgrabungen und deshalb eben diese Sammelleidenschaft, die bestand in Südtirol. Aber es gab noch keine archäologische Forschung im heutigen Sinne. Es gab zwei Persönlichkeiten, und zwar das ist der Karl Maria Meyer und der Herr Innerebner, die beide keine ausgebildeten Archäologen waren, aber sich mit der Südtiroler Archäologie beschäftigt haben. Innerebner ist zum Beispiel verantwortlich für zahlreiche Entdeckungen von archäologischen Fundstellen. Er war eigentlich ein Ingenieur, aber seine Leidenschaft galt der Archäologie. Und der Karl Maria Meyer war ein Orientalist, ein Ausgebildeter, hat in Innsbruck studiert und war dann von 1928 Direktor des Stadtmuseums. Bozen. Also das wichtigste Museum war das Stadtmuseum Bozen, während vorher das bedeutendste Museum das Museum Ferdinandeum in Innsbruck war, als Südtirol noch zu Österreich gehört hat.
0: Das war sicherlich ein großer Einschnitt, auch für die Kulturlandschaft in Südtirol, als man nach dem Ersten Weltkrieg abgeschnitten war von Nordtirol, als auch das bisherige Landesmuseum in Innsbruck nicht mehr diese Rolle hier für Südtirol spielen konnte. Stattdessen hat also das Stadtmuseum auch in Bozen eine bedeutendere Rolle bekommen. Hat man damals auch den Bereich Archäologie dort stärker ausgebaut, aufgebaut oder was hat man damals für Maßnahmen gezielt ergriffen?
1: Man hat es versucht zu schützen, vor allem, weil die Angst der Kulturschaffenden war natürlich, dass die deutsche Kultur durch das Ankommen der Italiener in Südtirol unter die Räder gerät. Man hat beispielsweise 1919 die Zeitschrift Der Schlern gegründet, der 1920 erstmals erschienen ist, mit der Grundidee, wenigstens ein Organ zu haben, wo Deutsche über lokale Kultur publizieren können. Also die Südtiroler hatten sofort Angst, dass die deutsche Kultur eingeschränkt wird durch die Italiener. Also es wurde nicht ausgebaut, dafür haben dann die Kompetenzen gefehlt, denn die Kompetenzen sind ja alle an den italienischen Staat übergegangen. Aber man hat Maßnahmen ergriffen, um die Kulturlandschaft zu schützen.
0: Wie kann man sich jetzt die Arbeit dieser frühen, sagen wir unter Anführungszeichen, Hobby-Archäologen vorstellen? Also Georg Innerebner war ja ein Ingenieur, der hatte ja wirklich kein Fachwissen darüber, wie man Archäologie betreibt. Sie sagen aber, er hat viele archäologische Fundstätten bekannt gemacht oder auch entdeckt. Wie ist er denn da vorgegangen ohne archäologisches Fachwissen und Rüstzeug?
1: Ja, er hat zahlreiche Begehungen gemacht, zusammen auch mit Karl Maria Meyer, aber auch zusammen mit anderen Interessierten. Und es ist heute nach wie vor noch so, dass archäologische Fundstellen obertägig sichtbar sind. Man kann beispielsweise Reste von Gebäuden heute noch im Gelände erkennen. Und die hat er festgehalten. Zum Teil wurden kleine Ausgrabungen gemacht, also einige wenige Meter wurden untersucht. Man hat dann auch archäologisches Material gefunden. Und er hat die Fundorte auch sehr präzise vermessen. Als Ingenieur konnte er das. Das Problem war, dass er ja selbst kein Archäologe war. Deshalb war er meist nicht imstande, die Fundstellen zeitlich und kulturell einzuordnen.
0: Dann hat er praktisch mit der Deutung auch dessen, was er gefunden hat, ein bisschen Schwierigkeiten gehabt, oder?
1: Ja, er war sowieso auf der Suche der Siedlungen. Also eines der Hauptanliegen von Innerebner und seinen Kollegen war es ja zu belegen, dass bereits vor dem Eintreffen der Römer um 15 vor Christus das Land schon besiedelt war und dass es hier bereits hochentwickelte Kulturen gab. Es war auch ein wenig zu belegen oder zu beweisen, dass die Kultur nicht von den Römern nach Südtirol gebracht wurde.
0: Also dann war das seine Art von, unter Anführungszeichen, Propaganda oder politischer auch Intention, da einfach eine ältere Geschichte noch zu rekonstruieren.
1: In den 30er Jahren war das eine der wichtigsten Aufgaben, seiner Aufgaben im Rahmen der Kulturkommission, die geschaffen wurde, um eben unter anderem zu belegen, dass die lokale Kultur nicht von den Römern abstammt.
0: Eine schöne Schauvitrine ist verschiedenen Objekten gewidmet, die am Biberbühl auf dem Ritten gefunden wurden. Ganz unterschiedliche Objekte sind das, teilweise Keramik, teilweise Objekte aus Holz, die mehr in Richtung Werkzeug oder Waffen auch hinweisen. Eine Sichel sieht man auch. Wann sind denn die speziell entdeckt worden und was hat das jetzt mit dem Thema der Propaganda oder auch mit der Geschichte der Archäologie zu tun?
1: Also am Biberbühl hat die erste archäologische Ausgrabung der Sovrintendenza aus Padova stattgefunden unter der Leitung von Ettore Ghislanzoni. Ein sehr interessanter Fundort, es handelt sich um eine Siedlung, die bereits im 2. Jahrtausend vor Christus besiedelt war und dann durchgehend bis in die Römerzeit, also bis zum Beginn der Römerzeit. Das damalige Interesse galt nicht ausschließlich, einen tollen Fundort zu untersuchen, sondern eines der Hauptanliegen war es, Objekte zu bergen, die jetzt dem italienischen Staat gehören. Denn die Sammlungen der diversen Stadtmuseen waren Privateigentum, es waren private Vereine, die die Museen geführt haben, und die Sammlungen gehörten diesen privaten Vereinen. Und die Italiener wollten Objekte, die in ihrem Besitz waren und über die ausschließlich sie verfügen konnten.
0: Diese Figur, dieser Ettore Ghislanzoni, von dem Sie zuerst gesprochen haben, der war ja als sogenannter Superintendent in Padua tätig und gleichzeitig auch für unser Gebiet hier zuständig. Das mag uns aus heutiger Sicht nicht mehr ganz logisch erscheinen, aber wenn wir uns die Zeit des Faschismus in Erinnerung rufen, damals war ja auch die Einteilung in Provinzen und Regionen noch ein wenig anders und verwaltungstechnisch wurde vieles, was Südtirol oder Trentino betrifft, über das sogenannte Triveneto, Le Tre Venezie, geregelt und organisiert und somit auch der ganze Bereich Archäologie, oder?
1: Ja, weil Südtirol war Teil dieses Triveneto und in Padua war der Sitz der Sovrintendenza delle Tre Venezie und Ettore Ghislanzoni war auch für Südtirol zuständig und hat eben hier in Südtirol die ersten archäologischen Ausgrabungen gemacht. Anfänglich hat man auch die lokalen Kulturtreibenden mit einbezogen. Der Karl Maria Meyer, der ja Direktor des Stadtmuseums war, war Ispettore della Sovrintendenza und hat die Sovrintendenza anfänglich unterstützt. Aber der einfache Grund war, dass natürlich diese neuen Sovrintendenti das Territorium nicht kannten, die Fundorte nicht kannten, aber auch die Leute nicht kannten. Es war ja ein sprachliches Problem, weshalb anfänglich lokale Kulturtreibende mit einbezogen wurden. Und das hat sich dann aber in den 30er Jahren, als der Faschismus erstarkt ist, völlig vollständig geändert.
0: Und wie war dieser Ettore Ghislanzoni so von seiner Haltung her? War der ein glühender Faschist? Weiß man dazu etwas? Hat der so richtig im Sinne des Regimes auch Archäologie betrieben? War der eher ein neutraler Wissenschaftler unter Anführungszeichen? Was kann man über ihn als Person vielleicht sagen?
1: Er war verhältnismäßig moderat. Natürlich war auch eines seiner Anliegen zu belegen, dass bereits die Kulturen, die vor der Römerzeit hier in Südtirol von Bedeutung waren, unter dem Einfluss der südlichen Kulturgruppen waren. Also ihm ging es schon auch darum zu belegen, dass bereits vor der Römerzeit die lokalen alpinen Kulturgruppen ausschließlich vom Süden beeinflusst waren, was nicht der Fall ist, denn wir sind hier nach wie vor eine Grenzregion und ein Bindeglied zwischen Nord und Süd. Sagen wir, heute noch finden wir hier italienische Kulturelemente, genauso wie deutsche Elemente und das war auch so in der Urgeschichte.
0: Und wenn man sich jetzt zum Beispiel noch einmal diese Objekte vom Biberbühl anschauen würde, hätte er da anhand dieser Objekte Belege gefunden, dass die wirklich aus dem Süden geprägt waren oder vom italienischen Raum geprägt waren oder würden diese Objekte das gar nicht belegen?
1: Also die Keramik war effektiv der südlichen Einfluss, den wir hier finden, aber wenn wir dann die Werkzeuge anschauen, die sind typisch lokal oder eher vom Norden beeinflusst. Vor allem in der Eisenzeit haben wir Einflüsse aus Nord und Süd. Außerdem gibt es eine lokale Kulturgruppe, die sehr eigenständige Keramik und vor allem auch Werkzeuge herstellt, die dann andere Kulturgruppen übernehmen. Beispielsweise haben wir hier eine Runkel ausgestellt. Das ist ein typisches Werkzeug, das hier in Südtirol erstmals auftritt, aber man findet es dann auch im Süden und im Norden. Der Einfluss, ja, der kam aus dem Süden und aus dem Norden. Also die Einflüsse sind wie heute schwer auseinanderzuhalten.

0: Die Töne werden rauer, heißt es in der Ausstellung hier, beziehungsweise alle Wege führen nach Rom. Günter Kaufmann, die 30er Jahre, die haben noch einmal einen raueren Wind und schärfere Töne in die Archäologie und auch insgesamt in die Kultur nach Südtirol gebracht, oder?
1: Ja, auf jeden Fall nach Südtirol. In der Archäologie ist es zunächst eigentlich eher gemäßigter vorangegangen, aber man kann eben sagen, in den 30er Jahren hat sich die Archäologie von offizieller Seite her stark gewandelt. Also der vorhin beschriebene Denkmalpfleger Ettore Ghislanzoni wurde versetzt in den 30er Jahren und es kam ein Nachfolger, der noch sehr kurz hier in Südtirol tätig war und eigentlich gar nichts gemacht hat, aber mit 1936 wurde dann der dritte Superintendente die Padua für Südtirol ernannt und das war Giovanni Brusin. Und Brusin, der von Südtirol eigentlich nicht recht viel wusste und eigentlich auch die Fundstellen gar nicht kannte, erhielt aber sehr schnell von Rom den Auftrag, er müsse hier römische Funde tätigen, er müsse hier römische Ausgrabungen machen und er möchte gefälligst große Monumente bergen. Diese Vorgabe war natürlich für ihn schwierig zu befolgen, aber er hat sich doch bemüht, hier nach römischen zu suchen und durch Zufall, durch Straßenarbeiten im Pustertal, sind eben die Reste von Sebatum, das heißt eigentlich in St. Lorenzen, die Reste dieser Manzio, dieser Straßenstation zum Vorschein gekommen und das hat er natürlich dann genützt. Also er hat von 1938 bis 1940 hier ausgegraben und natürlich viel Römisches geborgen, aber letztendlich ging es in den 30er Jahren nur mehr darum, möglichst zu beweisen, dass hier das Territorium von den Römern durch und durch besiedelt war, von den Römern durch und durch beherrscht war und in der Folge natürlich im Rückschluss, den die damalige Politik machte, Römer ist gleich Italiener, hieß das dann wiederum, dass die Italiener seit jeher, seit Jahrtausenden eigentlich dieses Territorium unter Kontrolle hatten. Dass Südtirol, wie halt viele Alpengebiete eigentlich auch zu Römerzeiten nur ein Durchzugsgebiet waren, dass hier außer den Raststätten nicht viel Großes vorhanden war, dass die nächsten Städte Trient und Lienz waren, dass in ganz Südtirol eigentlich keine einzige römische Stadt bestanden hat, das hat man da nicht weiter vertieft. Insofern war eben die Vorgabe, die ideologische Vorgabe, hier möglichst viel Römisches zu finden, zu bergen und dann eben auch zu beschreiben.
0: Und hat er jetzt außer dieser Manzio in Sebatum, also in St. Lorenzen, noch etwas anderes gefunden? Also beispielsweise die Station in Neumark, die ja auch recht bekannt ist, oder Bonstrusi, von dem ja immer die Rede ist, die Drususbrücke, die ja auch politisch so vereinnahmt wurde in der Faschistenzeit. Also hat er da noch andere Dinge gefunden?
1: Nein, letztendlich muss man sagen, nicht. Während seiner Zeit, während seiner Ägide, die ja eben bis 1952 gereicht hat, wo er dann letztendlich in Pension gegangen ist, während seiner Zeit als Denkmalpfleger hat man hier keine weiteren wirklich großen Grabungen zur Römerzeit gemacht. Er hat ursprünglich natürlich auch einen Plan gehabt, Bonstrusi zu suchen und das wollte er aber allerdings am Kaiserkogel bei Sigmundskron suchen. Er wollte die Station Enemas finden, das, was man eben aus den schriftlichen Quellen kannte. Aber Grabungen hat er an diesen Stellen letztendlich dann doch keine gemacht. Er wollte Litamum, also das, was wir heute mit Innichen verbinden, Litamum suchen, hat allerdings am Kranz Hofbichl, also am Innichberg, gesucht und auch Grabungen dort gemacht, aber nur sehr kleine, bescheidene Grabungen, weil dort der Kranzhofbauer bereits einige römische Funde in seiner Privatsammlung hatte. Aber letztendlich an größeren Grabungen und größeren Funden hat Brusin in dieser Zeit nichts mehr getätigt. Es wurden kleinere Grabungen gemacht in Franzensfeste. Dort hat man einen Abschnitt einer Straße, die man meinte, sie sei eben die Römerstraße, gemacht, ohne allerdings dann dort römische Funde zu entdecken. Man hat in Algund Ausgrabungen gemacht, am Brückenkopf zwischen Steinach und Forst. Auch diesen Brückenkopf meinte man eben unbedingt der Römerzeit zuweisen zu müssen, konnte aber keine datierenden Funde machen, hat aber dann diesen Brückenkopf restauriert und als Freilichtmuseum gezeigt. Insofern sind es eher kleinere Dinge gewesen, die Brusin während seiner Ägide gemacht hat. Sein Hauptwerk hier in Südtirol war die Straßenstation Sebatum in St. Lorenzen.
0: Günter Kaufmann, der faschistische Staat, wollte partout beweisen, dass Südtirol immer schon römisch gewesen war oder dass die römische Präsenz hier so wichtig war. Große Monumente hat man nicht gefunden. Auch in der Ausstellung hier findet man eher kleinere Objekte, ein paar Goldmünzen, ein paar Fibeln. Im großen Stile die römische Präsenz konnte man nicht dokumentieren. Allerdings hat das wahrscheinlich die politischen Führer der damaligen Zeit nicht davor zurückschrecken lassen, im Kulturkampf Dinge zu behaupten, die vielleicht aus archäologischer Sicht nicht immer ganz nachvollziehbar sind, oder?
1: Ja, es ist eben so, dass sich vor allem zur Optionszeit 39 und 40 wirklich ein Kampf entwickelt hat. Also auf italienischer Seite hat man den Standpunkt vertreten, alles was nach Süden abfließt, das Gewässer, in dem Sinne eben die Wasserscheide, ist eindeutig italienisch und insofern die römischen Funde sind dominierend. Die römischen Funde beweisen eben, dass seit 2000 Jahren die italienische Kultur hier schon präsent gewesen sei. Das war eben der Standpunkt der italienischen Seite. Und die deutsche Seite oder auch die Südtiroler Seite hat sich dann im Zuge der Option natürlich auf den Gegenpunkt versteift, dass das Germanische hier zu finden und zu suchen sei. Insofern hat man dann sich darauf versteift, möglichst longobardisches oder germanische frühmittelalterliche Funde zu tätigen. Die Germanenforschung wurde während der Optionszeit und eben im Zuge der Kulturkommission, die eben während der Umsiedlung der Südtiroler von den nationalsozialistischen Institutionen eingesetzt worden ist, diese Kulturkommission des SS-Ahnenerbe, hat sich auf diese Germanenforschung dann sehr, sehr stark konzentriert und gleichzeitig eben auch auf das, was älter als römisch ist, eben auf die Forschung der urgeschichtlichen Hügelsiedlungen. Das waren die zwei Themen, die die deutsche Seite vertieft hat. Und insofern sind diese beiden Seiten während der Optionszeit und während der Weltkriegszeit dann mehr oder weniger stark aufeinandergeprallt. Aber letztendlich hat jeder seine Geschichte oder seine Sache gemacht, ohne recht viel auf die anderen Acht zu geben. Beziehungsweise man hat natürlich schon Acht gegeben, was die anderen gemacht haben, hat versucht gegenzusteuern und gegenzuarbeiten. Aber letztendlich zu einer richtig wissenschaftlichen Diskussion ist es nicht gekommen.
0: Und dann hat auch jeder eigentlich eine unterschiedliche Phase der Geschichte im Grunde in den Blick genommen, oder? Weil wenn Sie sagen, die einen haben die Römerzeit erkundet und die anderen einerseits die Vorgeschichte und dann auch Frühmittelalter, das ist ja im Grunde dann, wie wenn man Äpfel und Birnen vergleichen würde. Also das kann ja durchaus beides nebeneinander stehen und beides auch stimmen, oder?
1: Ja, eben ganz recht. Also es ist so, dass sie aneinander vorbeigeredet haben oder aneinander vorbei argumentiert haben und nicht wirklich einen wissenschaftlichen Disput sich geliefert haben. Alle beiden Seiten haben sich auf ihren Standpunkt versteift, aber zur wissenschaftlichen Auseinandersetzung ist es nicht gekommen.

0: Bei unser Land sind wir heute zu Gast im Archäologiemuseum, wo zurzeit die Sonderausstellung Under Propaganda läuft. Sie macht deutlich, wie im 20. Jahrhundert die Archäologie für politische Zwecke genutzt wurde, um ein bestimmtes, vom Regime gewünschtes Geschichtsbild von Südtirol und seiner Vergangenheit zu zeichnen. Bislang haben wir uns vor allem mit den faschistischen Versuchen beschäftigt, die Romanità dieser Gegend zu belegen. Doch auch von nationalsozialistischer Seite wurde in den 1930er Jahren eine einseitige Meistererzählung entwickelt. Nur Germanisches durfte hierzulande gefunden werden. Politisch waren es die Zeiten der nationalsozialistischen Untergrundorganisation Völkischer Kampfring Südtirol, die mit der Option ab 1940 in die Arbeitsgemeinschaft der Optanten für Deutschland, ADO, mündete. Was den Kulturkampf anbelangt, so lag der vor allem in der Hand der Kulturkommission der Forschungsgemeinschaft des SS-Ahnenerbes. Diese Kommission sollte die urgermanische Wurzel Südtirols beweisen. Wer stand nun in der archäologischen Forschung hinter der Ideologie der Kulturkommission des SS-Ahnenerbes? Dazu Günter Kaufmann.
1: Es ist eben so, dass im Zuge der Option diese Kulturkommission vom Verein SS-Ahnenerbe von Himmler eingesetzt worden ist. Die führende Persönlichkeit war der SS-Standartenführer Sievers, Wolfram Sievers, der diese Kulturkommission geleitet hat. Es war natürlich ein Deutscher, der hier die oberste Entscheidungsfähigkeit gehabt hatte. Aber er hat dann Unterkommissionen eingesetzt und in diesen Unterkommissionen sind auch Südtiroler tätig geworden. Zum Beispiel, was die Archäologie anbelangt, hat er als Leiter den österreichischen Prähistoriker Kurt Wilfonseder, als Leiter für die Urgeschichte eingesetzt. Aber in diesem Bereich arbeiteten dann eben auch Georg Innerebner und Karl Maria Meyer, die eben seit den 20er Jahren hier in Südtirol schon als Forschende aufgetreten sind, die Heimatforschung betrieben haben in den 20er Jahren und mit dieser Kulturkommission ab 1940 dann vor allem auch für Wolfram Sievers tätig waren. Also Karl Maria Meyer war eine treibende Kraft, die sich auf diese Germanenforschung konzentriert hat, während hingegen der Innerebner Zeit seines Lebens immer die Hügelsiedlungen, die Waldburgenforschung betrieben hat, seit den 20er, 30er Jahren und eben auch noch in den 40er Jahren war das Thema für ihn, diese Waldburgenforschung, die Entdeckung von Hügelsiedlungen, das wichtigste Thema und in dem Fall natürlich die Urgeschichte. Meyer hingegen war derjenige, der von seiner Museumstätigkeit in den 20er Jahren hergekommen ist und die Sammlungen Südtirols bestens gekannt hat. Er hat sich auf die Entdeckung und Beschreibung der frühmittelalterlichen Burgen dann versteift. Er kannte die Funde, die in den Museen bereits aufbewahrt waren und er hat insofern diese Langobardenforschung, diese Germanenforschung auf diese frühmittelalterlichen Burgen konzentriert und weitergetrieben und das war dann in den 40er Jahren sein Hauptsteckenpferd.
0: Und wenn Sie das jetzt aus heutiger Sicht als Forscher sich anschauen, würden Sie dann sagen, war seine Forschung wissenschaftlich fundiert oder hat er auch salopp formuliert ein Auge zugedrückt, um alles, was vielleicht auf südliche Einflüsse hingedeutet hätte, eben nicht sehen zu müssen oder nicht sehen zu wollen, um das Germanische besonders zu betonen? Also hat er sich da ein bisschen einseitig auch verhalten unter wissenschaftlichem Gesichtspunkt? Wie würden Sie seine Arbeit einschätzen?
1: Ja, bei Meyer kann man das eigentlich sehr gut nachvollziehen. Während er in den 20er Jahren, wie er eben noch im Bozner Stadtmuseum tätig war, sich als Orientalist hauptsächlich mit Inschriften beschäftigt hat und insofern natürlich mit römischen Inschriften. Und da hatte er überhaupt keine Hemmnisse, diese römischen Inschriften zu entziffern und die römischen Meilensteine einzuordnen und zu beschreiben. Ist er dann eben im Zuge dieser Umwälzungen mit der Kulturkommission auf diese germanische Forschung eingestiegen, hat alles Römische links liegen gelassen, hat sich überhaupt nicht mehr mit römischen Funden beschäftigt. Sie haben ihn einfach nicht mehr interessiert, weil ideologisch nicht mehr genehm. Genehm war die Forschung der Germanen in Südtirol und die Art und Weise, wie er das eben betrieben hat, kann man auch aus heutiger Sicht durchaus als wissenschaftlich akzeptabel deuten, denn die Einordnung der Funde ist nicht falsch, also es sind eindeutig frühmittelalterliche Funde, die er eben beschrieben hat und auch die Hügelsiedlungen sind eindeutig eben diese diese sogenannten frühmittelalterlichen Burgen, die man aus den Quellen kennt. Also rein methodisch kann man ihm hier nichts vorwerfen. Die Herangehensweise ist sicherlich korrekt. Allerdings ist das alles unter einem gewissen Standpunkt, diese einzige Schiene zu betreiben und alles andere eigentlich links liegen zu lassen. Und die Funde, die man von diesen Hügelsiedlungen eben kennt, die durchaus eben nicht nur ausschließlich frühmittelalterlich sind, wenn sie eben älter waren. Es gibt eben auch zum Beispiel von St. Hippolyt römische Funde. Die haben ihn natürlich nicht interessiert. Er wollte eigentlich nur das Hauptaugenmerk auf diese germanischen Funde lenken. Also diese Scheuklappenarchäologie ist natürlich insofern zu bemängeln, als es nur darum gegangen ist, das zu finden, was man eigentlich sucht.

0: Andreas Butzer, bei der Vorbereitung auf unser Gespräch habe ich mich ja ein kleines bisschen gewundert, dass Sie als Zeitspanne die 1920er bis in die 1970er Jahre in den Blick genommen haben. Einfach deshalb, weil ich mit Propaganda natürlich in erster Linie Faschismus und Nationalsozialismus daran denke und mir eigentlich nicht so bewusst war, wie das politische Interesse an der Archäologie auch in der Nachkriegszeit immer noch weitergegangen ist. Das ist vielleicht auch interessant und deshalb ist ja auch ein ganzer Abschnitt der Ausstellung diesem Thema der Nachkriegszeit gewidmet. Alles bleibt beim Alten, heißt es da. Stimmt, das gibt es da ganz viel Kontinuität, bleibt da ganz viel beim Alten.
1: Ja, leider war es so, gegen Ende der 40er Jahre bleibt alles beim Alten, weil dieselben Köpfe nach wie vor am Werk sind. Und das ist das große Problem. Einerseits Karl Maria Mayer, der zwar keine Anstellung hat, weder im Stadtmuseum noch sonst so, aber Schriftführer des Schlern wird, der seine eigene Sache weitermacht und einer seiner größten Widersacher während der Zeit der Kulturkommission, der Nicolo Rasmo, der nach dem Zweiten Weltkrieg wieder zum Direktor des Stadtmuseums in Bozen wird und verantwortlich für Südtirol ist, für die Sorrentendenza, die nach wie vor in Padova liegt. Also durch diese Personen, die auch während der Kriegszeit aktiv am Kulturgeschehen Südtirols beteiligt waren, die verbleiben auch nach dem Zweiten Weltkrieg und deshalb ändert sich da nichts. Zudem hat die lokale deutschsprachige Bevölkerung nach wie vor kein Vertrauen zu italienischen Institutionen aufgrund der Zeit unter den Faschisten. Weshalb bei neuen archäologischen Entdeckungen oder Funden immer wieder oder ausschließlich deutschsprachige Kulturschaffende gerufen werden und nicht die Institutionssovrintendenza di Padova.
0: Also hat man zum Beispiel in diesen Nicolo Rasmo kein großes Vertrauen gehabt, wenn ich das recht verstehe. Also wenn jetzt beispielsweise auf einem Hof oder bei Bauarbeiten etwas aufgefunden wurde, wo man ja normalerweise eben das Denkmalamt verständigen muss und so weiter. Also da war immer der Versuch, jemanden deutschsprachigen zu bekommen, einen Beamten, irgendjemanden, der das sich anschaut, oder?
1: Also beim Durchforsten der Archive, die wir für diese Ausstellung, aber auch für den Katalog untersucht haben, ist immer der Erste, der am Fundort ist oder die neuen Funde das erste Mal sieht, ist immer der Karl Maria Mayer. Also er muss in Südtirol sehr gut vernetzt gewesen sein, muss natürlich auch Leute gehabt haben, die ihm dabei geholfen haben. Ich weiß es nicht genau, aber er schafft es immer als Erster an Ort und Stelle zu sein und die Neuentdeckungen sich anzuschauen. Zum Teil versucht er sie auch anzukaufen. Wir haben hier in der Ausstellung ein Beispiel, wo wir das den Besuchern auch nahe bringen. In Lothen, in St. Lorenzen, im Pussertal wird eben eine Fundstelle wiederentdeckt, die bereits im Zweiten Weltkrieg entdeckt wurde. Und es kommt zu Neufunden, und zwar sehr außergewöhnlichen Neufunden. Und der erste vor Ort ist der Karl Maria Mayer, der zu einem Bauern fährt, der eine tolle Gürtelschnalle aus Bronze gefunden hat, mit Dekor, der sehr schön verziert ist und sogar auf der Rückseite eine rätische Inschrift hatte. Und versucht, den Bauern zu überzeugen, ihm das zu verkaufen für 10.000 Lire. Der Bauer stimmt allerdings nicht zu. Er kann ein paar Fotos machen und erst zu einem späteren Zeitpunkt kommt die Sovrintendenza von Padova und beauftragt dann Nicolo Rasmo, der ja im Bozen saß und überhaupt nichts mitbekommen hat. Du musst sofort nach St. Lorenzo fahren. Es gibt da ein außergewöhnliches Fundstück. Verhandel mit dem Bauer. Du kannst ihm auch was bezahlen. Und er fährt dann hin, spricht mit dem Bauern, macht dem Bauern ein finanzielles Angebot, aber gleichzeitig schüchtert er ihn ein, indem er ihm sagt, entweder du verkaufst uns das oder wir lassen das sequestrieren. Ich schicke dir die Polizei oder die Carabinieri. Der Bauer war jetzt nicht der Dümmste. Er bittet sich ein paar Tage Bedenkzeit und lässt dann das Objekt verschwinden. Also er versteckt es, also auch wenn die Polizei gekommen wäre, hätte die da gar nichts gefunden. Und er verhandelt dann geschickt über einen sehr langen Zeitraum, denn es dauert Jahre, bis dann dieses Fundstück in den Besitz der Sovrintendenza übergeht und das für 100.000 Lire. Also er hat da einen sehr hohen Preis erzielt für dieses Fundstück. Aber diese Episode unterstreicht einerseits einmal die Abneigung der lokalen Bevölkerung gegenüber italienischen Institutionen und auch italienischen Personen. Ich habe Herrn Rasmo nicht kennengelernt, aber er scheint jetzt nicht besonders geschickt im Umgang mit der lokalen Bevölkerung gewesen zu sein.
0: Da war wahrscheinlich auch manchmal das sprachliche Problem noch eine Hürde und wahrscheinlich auch, dass er die Gegenden dann doch nicht so gut gekannt hat, vermutlich. Dieses Objekt, von dem hier die Rede ist, diese Gürtelschnalle, ist die aus archäologischer Sicht tatsächlich so etwas Wichtiges? Was zeigt die oder was macht die deutlich vielleicht? Was kann man anhand dieser Gürtelschnalle auch ablesen zur Geschichte Südtirols?
1: Also die Gürtelschnalle ist einzigartig für den Südtiroler Raum. Es ist die einzige Gürtelschnalle in solch einer Größe und so wunderschön verziert. Zudem hat es ja eine rätische Inschrift, die leider nicht entschlüsselt werden konnte. Aber es ist doch für den Südtiroler Raum ein einzigartiges Fundstück. Hat auch wenige Vergleiche im gesamten mitteleuropäischen Raum.

Wir haben gehört, Günter Kaufmann, die Archäologie war lange Zeit

0: Ab wann kommt so eine Wende?
1: Ja, einen genauen Zeitpunkt kann man nicht nennen, aber man merkt halt eben, dass in der Nachkriegszeit so langsam, langsam die Geschichte der Archäologie sich doch ein wenig ändert. Es ist schon so, dass mit dem Zuwegkommen und Arbeiten von neuen Leuten, neuen Köpfen sich die Gesamtsituation ändert. Brosin, der Denkmalpfleger der 30er Jahre, beendet seine Tätigkeit 1952. Ihm folgt als Superintendente Forlati Tamaro, Bruna Forlati Tamaro. Sie war eine erste, die versucht hat, hier ein wenig die Wogen zu glätten, auch wenn es ihr leider dann noch nicht gelungen ist. Sie hat versucht, in den 50er Jahren eine Grabung auf dem Peterbiel in Völs zu veranstalten, hätte eigentlich Meyer und Innerebner als Ausgräber bestimmt. Letztendlich war ihr Ziel, die italienische Seite und die deutsche Seite an einen Tisch zu bekommen. Aber letztendlich hat Rasmo gleich ihr einen Korb gegeben und zu verstehen gegeben, dass er mit den Deutschen nicht zu tun haben möchte. Insofern ist dieser erste Vermittlungsversuch gescheitert von Bruna Forlati Tamaro. Sie hat die Grabung dann doch gemacht, allerdings nur mit ihrem Assistenten. Und sowohl die Seite der Deutschen, Meyer und Innerebner, als auch eben die italienische lokale Seite, Rasmo, hat mit der Sache nichts mehr zu tun.
0: Nochmal kurz zur Einordnung. Niccolò Rasmo, der aus Trient stammte, der war Kunsthistoriker und von 1939 an für ja, über 40 Jahre Direktor des Stadtmuseums in Bozen und außerdem von 1960 bis 1974 der oberste regionale Denkmalpfleger. Bruna Forlati hingegen, die aus Bergamo stammte, die war von der Ausbildung her Archäologin und sie wurde 1952 dann bis zu ihrer Pensionierung 1961 Superintendent der Le Antichità delle Venezie in Padova. Eine sehr wichtige Rolle, wenn es eben um Ausgrabungen und archäologische Funde ging. Wer war dann nach ihr in diesem wichtigen Amt tätig?
1: Nach ihr, nach Forlati Tamaro, ist die seit der Nachkriegszeit als Ispettrice, das heißt als Mitarbeiterin, wirkende Giulia Fogolari Superintendente geworden. Also sie war dann die Denkmalpflegerin im Veneto und eben auch für Südtirol zuständig. Und mit ihr hat sich dann der scharfe Wind doch gelegt. Also Giulia Fogolari ist es gelungen, sowohl die Südtiroler Seite ein wenig einzubinden und mit denen zusammenzuarbeiten. Ein Beispiel ist eben die Funde, die am Buzzer Gschleier gemacht worden sind. In den 50er Jahren hat sie dort eine Nachgrabung gemacht, hat dort ein rätisches Haus ausgegraben. Die Funde, die bei ihrer Grabung zuwege gekommen sind, sind nicht so wichtig oder so großartig wie eben die Funde, die vorher getätigt worden sind. Aber eben alles, was vorher getätigt worden ist, ist abgegeben worden. Die Leute haben die Objekte der Soprintendenza abgeliefert und sie haben sogar mitgeholfen bei der Restaurierung eines großen Bronzeeimers, haben Angaben gemacht, wie eben dieser Bronzetopf zusammenzusetzen wäre und letztendlich ist diese Restaurierung in Padua dann eben auch so geschehen. Also es hat hier mit Giulia Fogolari einen Schub gegeben, eine junge Archäologin, die hinzugekommen ist, die hat eben versucht, die alten Streithähne auseinanderzuhalten oder eigentlich gar nicht mehr mit einzubeziehen. Sie hat auf eigene Faust gewirkt und ihr ist es eben gelungen, mit der Südtiroler Seite schon einen Pakt zu schließen, der als Nicht-Angriffspakt vielleicht bezeichnet werden kann, denn irgendwie ein gegenseitiges Misstrauen hat es weiterhin gegeben, aber trotzdem hat man von nun an eben zusammengearbeitet.
0: Von offizieller, behördlicher Seite tat man sich wohl also nicht immer ganz leicht miteinander, auch in der Nachkriegszeit noch nicht. Auf der Ebene der Archäologen selber aber gab es auch schon wieder Beispiele für Zusammenarbeiten.
1: Es gab eben auch einen weiteren Archäologen aus Padua, der dann an der Universität in Ferrara seine Karriere gemacht hat, und das war Pietro Leonardi. Und dieser Leonardi war hier unmittelbar in der Nachkriegszeit tätig. Das heißt, ab 46 hat er am Schlern gegraben, wo kurz vorher Innerebner und Malfäer Funde getätigt haben. Und hier hat sich zwischen diesen Gruppen, zwischen der deutschen Gruppe und diesem Italiener eine Freundschaft entwickelt. Leonardi war aus einer Familie, die aus dem Fleimstal stammte. Und durch diese Grabungen, die sie gemeinsam gemacht haben, zuerst eben auf dem Schlern und dann später auf dem Schwarzhorn, ist hier eine Freundschaft unter dem Zeichen Zeichen der Archäologie entstanden zwischen Leonardi Innerebner und Karl Felix Wolff. Also man hat hier unmittelbar nach dem Krieg schon eine Zusammenarbeit gefunden, während andere noch weiterhin sich gegenseitig bekämpft haben und natürlich eben weiterhin diesen Kulturkampf, deutsch-italienischen Kulturkampf auf wissenschaftlicher Ebene ausgetragen haben.
0: Das ist interessant, dass sich da einfach diese Entwicklung so etappenweise vollzogen hat und dass Sie das auch immer anhand von Objekten deutlich machen. Sie haben

0: zuerst diesen Bronzekessel erwähnt, den man auch in der Ausstellung sieht. Sie haben auch diese verschiedenen Fundstücke am Butzak Schleier erwähnt. Der Ort befindet sich in Eppan, glaube ich, oder in St. Pauls. Für mich schauen diese Dinge hauptsächlich aus wie Gerätschaften, die man wahrscheinlich für die Landwirtschaft verwendet. Eher Geräte, die man mit bäuerlichem Leben verbindet, oder?
1: Ja, das auf jeden Fall. Also all diese Objekte datieren in die Eisenzeit, und zwar in jene Eisenzeit, die wir als Fritzensanseno-Kultur bezeichnen, vom 6. Jahrhundert vor Christus bis zum 1. Jahrhundert vor Christus. Während dieser Zeit bestand auf dem Butzak Schleier eine bedeutende Siedlung, eine sogenannte rätische Siedlung. Und hier haben wir eben Objekte, die aus einem Haus stammen, die aber eben doch zeigen, wie reich diese bäuerliche Gesellschaft in Südtirol hier war, wie viele Geräte sie hatten. Es sind hier Ackerhauen zu sehen, es sind hier Beile zu sehen, es sind hier Runkeln und Sicheln zu sehen, Radnaben, die eben beweisen, dass die Leute auch schon mit dem Wagen die Ernte eingefahren haben. Es sind hier eiserne Schlüssel, große Schlüssel für das Haus, um die Häuser eben abzuschließen. Also all jene Gerätschaften, die in einem reichen Haus der Eisenzeit zutage kommen, haben die Leute damals geborgen und eben, wie ich vorhin gesagt, dann der Superintendent sei eben auch abgegeben.
0: Nun sind wir im letzten Abschnitt der Ausstellung angekommen, wo wir noch einmal eine kleine Vitrine auch sehen, eine Vitrine sehen, wo ein Oberschullehrer, der aber auch Archäologe war und als Archäologe tätig war, ein Deutschsprachiger, mitgearbeitet hat mit der Superintendenz. Also schließt sich so quasi der Kreis auch wieder, und diese Spaltungen, die es gegeben hat, scheinen überwunden zu sein in den 60er Jahren, in den 70er Jahren. Was war für Sie, Andreas Butzer, vielleicht das Überraschende, vielleicht das besonders Interessante bei der Beschäftigung mit diesem Thema, bei der Vorbereitung zu dieser Ausstellung?
2: Also für mich persönlich war dieser Zeitraum großteils neu, was jetzt die Archäologie betrifft. Also das Ganze ist eigentlich als wissenschaftliches Projekt entstanden. Und wir haben im Laufe unserer Arbeit ja zahlreiche neue, unbekannte Sachen hervorgebracht. Also die Ausstellung ist nur ein Teil dieses wissenschaftlichen Projektes. Und die Ausstellung ist jetzt ein Resümee, ein sehr kleines Resümee, aber es sollte in der Folge noch ein Ausstellungskatalog erscheinen, wo auch viele Kollegen außerhalb Südtirols und aus Südtirol mitgewirkt haben und uns unterstützt haben. Wir haben ja Archivmaterial verwendet aus ganz Europa, zum Teil auch aus Nordamerika. In Maryland befindet sich ein bedeutendes Archiv des amerikanischen Militärs. Und wen diese Zeit besonders interessiert, dem würde ich eben raten, den Ausstellungskatalog zu kaufen, der dann hier bei uns im Museum erhältlich sein wird, um die ganzen Geschichten zu vertiefen, aber auch die ganzen neuen Sachen, die wir im Rahmen dieser Arbeit entdeckt haben, kennenzulernen.
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0: Das war unser Land, diesmal zu Gast im Archäologiemuseum in Bozen. Die Kuratoren der aktuellen Sonderschau Under Propaganda, Günter Kaufmann und Andreas Butzer, haben uns mitgenommen auf einen Streifzug durch die Ausstellung. Anhand verschiedener archäologischer Funde und mit Hilfe von umfangreichen Quellen und Archivmaterial konnten sie zeigen, wie der Kulturkampf zwischen deutscher und italienischer Seite die wissenschaftliche Forschung beeinflusst und geprägt hat. Wer möchte, hat noch mehr als ein Jahr bis zum November 2027 Gelegenheit, die Ausstellung zu besuchen. Die Schau richtet sich an ein breites Publikum. Es gibt geführte Rundgänge und auch spezielle Führungen für interessierte Lehrkräfte und für Oberschulklassen. 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Für die redaktionelle Leitung der heutigen Sendung war Heike Genett verantwortlich. Am Mikrofon verabschiedet sich herzlich Ihre Margot Schwienbacher.

0: Es ist 19.30 Uhr. 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
1: Die Regierung verlängert den Tankrabatt auf Diesel um eine weitere Woche. Zwischen dem Brenner und Sterzing sind nach dem Murenabgang wieder beide Bahngleise befahrbar. Das Wetter, morgen Sonne und Wolken bei 20 bis 26 Grad. Die italienische Regierung verlängert den Tankrabatt auf Diesel um eine weitere Woche. Das wurde vor kurzem aus Regierungskreisen bekannt. Die erste Preissenkung wurde Mitte März beschlossen. Seither verlängerte die Regierung die Maßnahme immer wieder. Sie änderte die Bedingungen aber mehrfach ab. Der Senat hat einen Änderungsantrag des Partito Democratico zum Wahlgesetz abgelehnt. Er hatte die Einführung von Vorzugsstimmen für alle Kandidaten vorgesehen. Die Regierungsparteien stimmten geschlossen dagegen. Ein Antrag der Regierungsparteien wurde dann aber angenommen. Er führt die Möglichkeit von Vorzugsstimmen ein, die Spitzenkandidaten bleiben davon aber ausgeschlossen. Am Dienstag stimmt der Senat über das Gesetz ab, danach kommt es noch einmal in die Kammer. Die Zahl der Asylanträge in der EU ist im ersten Halbjahr dieses Jahres zurückgegangen. Von Jänner bis Juni wurden rund 330.000 Anträge gestellt, das waren fast 67.000 weniger als im Jahr zuvor. Drei Viertel der Asylanträge wurden in Frankreich, Italien, Spanien oder Deutschland gestellt. Die meisten Antragsteller kamen aus Afghanistan, gefolgt von Menschen aus Venezuela und Bangladesch. Zur Eindämmung der Inflation hat die Europäische Zentralbank den Leitzins auf den höchsten Stand seit rund eineinhalb Jahren angehoben. Der Einlagensatz liegt nun bei 2,5%. Die Inflationsrate ist mit 3,3% deutlich über das Ziel von 2% hinausgeschossen. Nach seinem Rücktritt hat sich der frühere Chef der CDU-CSU-Bundestagsfraktion Jens Spahn in einem Brief an die CDU-Mitglieder seines Wahlkreises für seinen Umgang mit der Leihmutterschaft entschuldigt. Wörtlich schrieb er: „Ich war zu feige, bei diesem sensiblen Thema offen Farbe zu bekennen." Ende Juli hatte der 46-Jährige öffentlich gemacht, dass sein Mann mit Hilfe einer Leihmutter in den USA Vater geworden sei. In Deutschland ist die Leihmutterschaft verboten. Auch Spahn hatte sich gegen die Legalisierung ausgesprochen. Der vergangene August ist weltweit der wärmste seit Beginn der Aufzeichnungen gewesen. Mit einer globalen durchschnittlichen Lufttemperatur von knapp 17 Grad war er zudem der wärmste jemals gemessene Monat, gleichauf mit dem Juli 2023. Das teilte der EU-Klimawandeldienst Copernicus mit. Auch die Weltmeere erreichten einen Wärmerekord. Heftige Unwetter haben in mehreren Regionen Italiens Überschwemmungen, Erdrutsche und Verkehrsprobleme verursacht. Besonders betroffen ist der Norden des Landes. In der Provinz Udine in Friaul-Julisch-Venetien ertrank eine Frau in ihrem Auto, nachdem dieses in einer überfluteten Unterführung eingeschlossen worden war. Die Lage an der Brenner Bahnlinie bei Pflersch entspannt sich. Vor etwa einer Stunde wurde auch das zweite Bahngleis wieder für den Zugverkehr freigegeben. Die Strecke war nach einem Murenabgang erst ganz gesperrt und dann teilweise wieder freigegeben worden. Aus Sicherheitsgründen gilt auf einem rund einen Kilometer langen Streckenabschnitt aber noch 7 Tage lang die reduzierte Fahrgeschwindigkeit von 30 Stundenkilometern. Dadurch kann es weiterhin zu leichten Verspätungen kommen, teilt das Landespresseamt mit. Sicherheitslandesrätin Uli Meier bezeichnet das Fernbleiben der Polizei nach einem Unfall gestern in Terlan als inakzeptabel. Die Landesregierung habe vom Regierungskommissariat bereits Aufklärung gefordert. Meier möchte das Thema auf die Tagesordnung des nächsten Sicherheitstisches bringen, denn es handle sich dabei um keinen Einzelfall. Mit einem möglichen Ressourcenproblem könne das Fernbleiben jedenfalls nicht gerechtfertigt werden, betonte die Sicherheitslandesrätin. Nach dem Unfall auf der Mebo, bei dem es auch Verletzte gab, hatte der Kommandant der Freiwilligen Feuerwehr Terlan das Fernbleiben der Ordnungskräfte kritisiert. Wenn Carabinieri oder Polizei einen Unfall nicht aufnehmen, erschwere das zum einen die Klärung der Schuldfrage mit den Versicherungen. Zum anderen brauche es aber auch für die Freigabe der Fahrbahn nach einem Unfall immer das Okay der Ordnungskräfte, sagte er. Südtirols Schülerinnen und Schüler sind laut PISA-Studie besser als der weltweite Durchschnitt. Das ist vor allem auf die deutschsprachigen Schulen im Land zurückzuführen. Allerdings ging zum Beispiel die Lesekompetenz auch hier deutlich zurück. An der internationalen Schulleistungsstudie der OECD nahmen 91 Länder teil. Das mit Abstand erfolgreichste Land war China. Der Schriftsteller und Lehrer Sepp Mall hat die anhaltende Bedeutung der Schule für das Hinführen zum Lesen betont. Er beobachte auch bei jungen Menschen, dass die Faszination für das Digitale an die Grenzen stoße, sagte Mall bei einer Autorenbegegnung auf dem Literaturfestival in Mantua. In der Debatte um die Verantwortung von Lehrpersonen stellt Bildungslandesrat Philipp Achammer klar, dass diese nur sehr begrenzt mit persönlichem Vermögen haften. Grundsätzlich bestehe eine Haftung nur dann, wenn ein Schaden auf vorsätzliches oder grob fahrlässiges Handeln oder Unterlassen zurückzuführen sei. Gegen die finanziellen Folgen grob fahrlässig verursachter Schäden könne man eine Versicherung abschließen, betont der Landesrat. Schülerinnen und Schüler seien darüber hinaus auch bei mehrtägigen schulischen Ausflügen und Reisen durch die Schülerunfallversicherung des Landes abgesichert. Der Landtag hat einen Beschlussantrag der Grünen zu Rechtsextremismus, religiösem Extremismus und Linksextremismus angenommen. Die Einbringer schlugen ein Bündel von Maßnahmen vor. Der Landtag soll demnach unter anderem jede Form von Extremismus verurteilen und im Auge behalten. Die Abgeordneten sollen sich in der politischen Kommunikation der Demokratie und der Fairness verpflichten. Die Landesregierung soll Präventionsmaßnahmen gegen Extremismus, insbesondere im Bildungsbereich, fördern. Der Antrag löste eine lebhafte Debatte über die Definition von Extremismus aus. Am Ende fand er aber eine breite Mehrheit. Im Finchgau hat die Finanzwache 450 Liter Bier beschlagnahmt. Sie stoppte einen Kleintransporter. Im Fahrzeug wurden 15 Bierfässer entdeckt, für die erforderlichen Steuerunterlagen fehlten. Der Mann aus Deutschland wurde wegen Schmuggels angezeigt. Bei einer weiteren Kontrolle beschlagnahmten die Beamten 5 Motorboote, die illegal im Reschensee verankert waren. Das Wetter. Am Abend werden die Niederschläge seltener. Morgen Freitag lockert es auf. Von Westen her gelangen zunehmend trockene Luftmassen in den Alpenraum. Am Nachmittag entstehen Quellwolken, sie bleiben aber meist harmlos. Die Temperaturen steigen wieder leicht an, sie erreichen 20 bis 26 Grad. Auch am Wochenende scheint überwiegend die Sonne. Die Tageshöchsttemperaturen von heute: Bozen und Meran 21 Grad, Brixen 18, Bruneck 17, Sterzing 16 Grad, Schlanders 18, Reschen 11, Toblach 13 und auf der Blose auf 2500 Metern Meereshöhe 7 Grad. 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

0: Donnerstag, 10. September 2026, Rai Südtirol, ab sofort radiofreier Fall. Hier, wir freuen uns, dass alle mit dabei sind und wünschen gute Unterhaltung. Wir, das sind heute am Mikrofon
1: Reinhold Giovanet
0: und Roland Leitner, an der Technik Daniel Gizzali. Und unsere Gäste stehen auch schon vor der Tür. Wir haben sozusagen zeitnah alles produziert und aufgezeichnet. Und zwar heute Nachmittag, da war sie hier bei uns, die Carmen Schulow in Arte Carmen. Sie wird gleich anschließend in der Rubrik Neue Töne ihr neues Lied vorstellen. Ihr neuer Song erscheint übrigens in wenigen Stunden, also Mitternacht am 11. September, also morgen wird er offiziell erscheinen. Wir haben schon wenige Stunden vorher exklusiv die Radiopremiere von Carmen und ihrem neuen Song, er nennt sich Tiny Drop of Water. Dann gratulieren wir Ina Pross. Sie war hingegen schon vor längerer Zeit bei uns, um es genau zu sagen, am 1. September. Da wusste sie noch gar nichts von ihrem Glück, denn inzwischen steht es fest, ja, sie hat die Vorentscheidung zum Musikwettbewerb Sanremo Rock e Trend gewonnen, das Festival, und sie wird am kommenden Wochenende, also morgen oder übermorgen, wenn mich nicht alles täuscht, auf der Bühne im Teatro Ariston in den heiligen Hallen der Musikstadt Sanremo stehen und für Sanremo Rock e Trend auf der Bühne stehen. Sie hat es geschafft, wir gratulieren, aber vor allem wollen wir ihr neues Album On Fire vorstellen. Ein längeres Gespräch und lauter neue Lieder, 9 Stück, alle werden wir nicht unterbringen, aber sie sind jetzt erschienen vor wenigen Tagen. Dann folgt ein etwas trauriger Beitrag. In Erinnerung an den Musiker Manuel Krapf wollen wir einen Beitrag hören, den wir vor einigen Jahren mit ihm gestaltet haben. Er war bei uns mit der Band Yelling Lions. In Erinnerung an Manuel Krapf aus Klausen 1987 bis 2026. Dann geht es zum Jugendzentrum Naturns. Nach Naturns, Little Edge Side ist mehr eine Feier, eine Fete als ein Konzert, aber es gibt einen wichtigen Anlass. 25 Jahre besteht nun das Juze Naturns und da wollen wir gratulieren. Und dann gibt es den ersten Teil eines Interviews mit der Band Black is Just a Dark White aus dem Unterland. Das zweite instrumentale Album ist erschienen. Heute hören wir den ersten Teil des Interviews, das Reinhold mit der Band geführt hat. Zum Schluss noch ein Fade-Out mit der weiblichen Reinkarnation von Black Sabbath, nämlich Black Savage. Und zwar ist das eine reine Frauenband, die übrigens demnächst in Südtirol gastieren wird. Also die Sensation ist perfekt und damit wünschen wir gute Unterhaltung bei Radio Freier Fall. Jawohl, unsere Basis Spott Freier Fall läuft. Das ist die Signation oder die Kennmelodie und Zeichen dafür, dass der nächste Beitrag beginnt. Und ich bin nicht allein im Studio, freue mich, dass Carmen bei uns ist. Grüß dich, Carmen.
2: Hallo, danke schön, dass ich heute da sein darf.
0: Sehr gerne. Und es gibt auch einen guten Grund, warum du da bist, denn in wenigen Stunden erscheint deine neue Single Tiny Drop of Water. Und wir sind jetzt natürlich gespannt, bevor wir die Single hören, möchten wir von dir ein bisschen ein paar Neuigkeiten in Erfahrung bringen. Ja, wie ist es zu dem Titel gekommen? Wie ist der entstanden? Vielleicht erzählst du uns ein bisschen was.
2: Ja, also ich habe ihn vor einem Jahr geschrieben, wenn ich noch in Berlin gelebt habe. Und er ist entstanden in einem Moment nach einer sehr, sehr aufgewühlten Diskussion. Und ich glaube, wir kennen das alle noch, so eine hitzige Diskussion, wenn man noch sich entfernt von der Diskussion, ist man einfach sehr, auch von sich selber ein bisschen gerade nicht, also man spürt sich selber nicht mehr wirklich. Und während ich eben da weggegangen bin und ein bisschen reflektiert habe, was gerade geredet worden ist, habe ich angefangen, das Lied zu schreiben.
0: Es ist eine ruhige Ballade, und man darf nun hören vorher, du hast es uns freundlicherweise zugeschickt, kurz vor der Sendung, und mir gefällt es sehr gut. Es ist sehr getragen vom Klavier, das du selber spielst, und es entwickelt sich dann eigentlich. So, mir ist auch aufgefallen, der Schluss vom Lied vor allem, ich weiß nicht, seltsamerweise, sind da viele Chöre drinnen. Hast du die selber eingesungen alle?
2: Ja, ja.
0: Das klingt super, du bist ja ein ganzer Chor auf der, auf der Bühne, gell?
2: Ja, danke.
0: Ja, also ein bewusstes Stilmittel, da, um im Song mehr Farbe oder mehr Leben zu geben zum Schluss.
2: Ja, ja, hell, auf jeden Fall. Und vor allem, es macht mir einfach so Spaß, Stimmen aufzunehmen, dass, wenn ich mir denke, okay, jetzt, das ist jetzt die letzte, die ich aufnehme, oh, danach denke ich mir, aber echt, da ist noch eine Gärtner.
0: Findest und, noch eine freie, ja. Eine freie Ton.
2: Deswegen sind so viele drinnen.
0: Ja, ja, ja, ja. Also es macht dir sichtlich Spaß. Willst du ein bisschen etwas zu den Aufnahmen sagen von den Song? Wo habt ihr denn produziert?
2: Ja, also wir haben eigentlich nichts in einem Studio produziert. Das ist alles entweder bei mir daheim gewesen, das Klavier und die Stimmen und der Bass. Die Salon haben wir bei mir daheim aufgenommen. Das Schlagzeuger und beim Schlagzeuger im Keller aufgenommen, in seinen kleinen Probekeller. Mhm. Und die Gitarre auch beim Gitarristen noch haben.
0: Technik hast du selber übernommen, Produktion hast du alles selber gemacht?
2: Ja, und das Mixing habe ich mit einem Kollegen gemacht, genau. Und ja. Es, ich sage auch noch, wie sie heißen, weil mir ist sehr wichtig, dass ich sie erwähne.
0: Ja, bitte.
2: Und zwar Schlussig hat der Mattia Macken gespielt, die Gitarre der David Altieri, der Bass in der Simone Bralis und im Mixing hat mir der Stefano Ecker geholfen.
0: Mhm. Ja, schon bekannte Namen, vor allem David Altieri, kennen wir auch von der Sendung, haben wir ein paar Mal mit ihm zu tun gehabt, ist ein super Gitarrist, aber auch Musikproduzent wahrscheinlich, er versteht etwas von seinem Fach.
2: Ja.
0: Ihr spielt öfter zusammen, also kann man sagen, es gibt eine kleine Band um die Umme oder so ein Kollektiv, was sich
2: ja
0: trifft.
2: Seit ein Jahr, seit ich wieder dahergezogen bin, sind sie jetzt an meiner Seite.
0: Ja, Carmen, vielleicht kannst du es noch ein bisschen etwas sagen zur Live-Situation. Wird man die früher oder später live in Konzert sehen? Du hast gesagt, du hast schon alle mal wieder ein paar Konzerte gegeben.
2: Mhm. Ja, also das nächste ist am 7. Oktober im WAG. Da in Bozen. Und das nächste Konzert ist am 10. Oktober in Basis in Schlanders.
0: Ja, also ziemlich große Auftritte. Oder das WAG ist eher klein, aber Basis finde ich ja, glaube ich, schon eine größere Location.
2: Ja.
0: Ja, was werden Sie da spielen?
2: Wir spielen die alte CD, die da schien von mir links.
0: Kill the Small Town Girl.
2: Genau, no, logisch. Ja. Neue Lied spielen wir auch und wir spielen auch viele neue Lieder, die noch nicht draußen sind, die aber jetzt langsam alle rauskommen werden.
0: Cover-Songs sind keine dabei bewusst?
2: Ja, weil wir haben eine gewisse Zeit, die wir spielen können. Und ich bin mit meinen Liedern drinnen, deswegen.
0: Ja. Ja, dann sage ich danke, Carmen, für den Besuch im Studio und toi, toi, toi für die neue Single Tiny Drop of Water, die ab Mitternacht gibt es den auch auf die Social-Plattformen oder wo findet man die?
2: Ja, auf, so, ich glaube, überall praktisch. Auf YouTube, auf Spotify, auf Apple Music, überall.
0: Super. Danke für den Besuch im Studio.
2: Danke dir. Da ist die Carmen und es hört jetzt gleich mein neues Lied Tiny Drop of Water. Viel Spaß.

0: Ja, und wir sind im Studio 6 und freuen uns jetzt auf den Besuch von Ina Bross. Ina ist bei uns. Grüß dich, Ina. Willkommen bei Radio Frei und Fall.
1: Hoi, grüß dich. Freut mich, wieder da zu sein.
0: Sehr gerne. Freut uns, dass du da die Zeit nimmst und herkommst nach Bozen und Interview machst. Und mitgebracht hast du dieses Mal dein erstes Album On Fire. Ja, etwas ganz Besonderes, muss ich sagen, weil das ist dein erstes Album.
1: Endlich, Ina. Mit 40 Jahren ist es geschafft, mein erstes Album auszubringen. Ja.
0: Wobei du natürlich schon viele, viele Songs, eigene Songs herausgebracht hast, aber richtig alle versammelt auf ein Album, 9 Stück, ist in der Form das erste Mal.
1: Das habe ich noch nicht hingekriegt. Ja, ich bin sehr stolz drauf, weil es ist ein harter, langer Weg, muss ich sagen.
0: Ja, darüber werden wir uns unterhalten in den nächsten Minuten, aber auch über deine Live-Auftritte und deine vielfältigen Aktivitäten als Musikerin. Und als erster Titel, also müssen wir fast den Opener spielen, den Titelsong, oder? Ist geil der erste Titel?
1: Ja, On Fire, so wie ich bin.

0: der ideale Opener, On Fire, was für eine Rocknummer. Ich bin ganz begeistert. Ich muss sagen, ich habe das vorher auch schon gesagt im Vorgespräch, mir gefällt der Titel fast am besten von allen 9 Stücken, wobei ich die anderen nicht abwerten möchte, keinesfalls, denn es sind wirklich sehr interessante und gelungene Stücke dabei. Darunter 2 Covers und genau. Der Rest stammt aus deiner Feder hauptsächlich, aber auch von Matteo Rossetto, wie das soeben gehört, der Song.
1: Genau. Er hat einige Songs mitgeschrieben und ich habe 2 allein geschrieben und 2 Cover haben wir mit dazu gepackt.
0: Ja, Matteo Rossetto ist schon lange dein Gitarrist, dein Begleiter, dein musikalischer. Wie viel steuert er jetzt bei an Musikalität? Wie wichtig ist er im Songwriting für dich?
1: Er ist halt studiert, sagen wir so, und das ist ein großer Unterschied. Ich habe praktisch die Musik mache ich allein mit Leidenschaft. Ich habe zwar in meinem Werdegang einige Unterrichtsstunden genommen und nehme immer wieder Unterrichtsstunden, sei es also Gesangsunterricht, aber er hat wirklich Gitarre studiert in Mailand und versteht viel und er kennt mich gut und kann noch gleich jede Note umsetzen. Und so einen professionellen Menschen an meiner Seite brauche ich und das ist sehr wichtig und ich kann von ihm sehr viel lernen, weil ich muss erzählen. Vor Jahren nicht, habe ich einfach gemeint, ich singe gut, aber eigentlich habe ich leicht geschrien. Nicht? Und er kommt zu mir und sagt, ja, was schreist du denn so, sing mal. Und ich sage, ja, ich singe ja nicht. Aber nein, dann habe ich Gesangsunterricht genommen und habe dann erst vor, sagen wir so, 4 Jahren vielleicht richtig singen gelernt. Und ich habe auch jeden Tag eine Stimme. Ich kann ja 6-7 Mal die Woche singen und habe kein Stimmproblem. Und deshalb ist der Matteo, ja, bin ihm sehr dankbar und er ist sehr wichtig.
0: Also ein sehr wertvoller musikalischer Partner, kann man sagen. Ja. In dem Zusammenhang muss man auch sagen, dass er auch Teil deiner Band ist. Also er spielt nicht nur mit dir im Duo, da gibt es vielleicht auch mehrere, die ab und zu spielen mit dir, aber als Band, in einer Brossband,
1: ja, genau, ist er fixer.
0: Fixer Teil und genau. Ihr habt es erst gespielt. Wir nehmen das Interview am 1. September auf und ihr habt es gestern Abend im Semi-Rurali-Park gespielt.
1: Das in Bozen, ja.
0: Und das war das Abschlusskonzert von Lune Live, Veranstaltungsreihe von Franz Zanardo.
1: Ja, das waren 9 Konzerte, ja. Jeweils montags und das war das letzte, der Abschluss. In dem Park. Und da haben wir mit der Band gespielt und es war ein voller Erfolg. Also es waren die meisten Leute also bei unserem Konzert.
0: Und dabei habt ihr auch vor allem die eigenen Stücke gespielt oder habt ihr ein paar Covers sagen?
1: Nein, wir haben schon alle mit dazu gepackt. Aha. Also alle eigenen Songs haben wir geschaut zu spielen. Jetzt ein paar nicht, weil es hat angefangen zu regnen, dann haben wir es früher lassen. Aber die Live-Songs werden jetzt immer gespielt, das ziehen wir jetzt durch.
0: Was ist denn dein Favorit eigentlich jetzt, abgesehen von On Fire, ist natürlich ein Favorit, aber gibt es da einen weiteren Favorit, ein Lied, das du besonders gern singen tust von dem Album?
1: Es gibt 3, also On Fire ist jetzt ist der einzige richtige Rock-Song, wenn man jetzt einen richtigen Rock hat. Die anderen sind eher so Rockabilly, Rock'n'Roll-Songs. Und da finde ich, das sind das Lied More und I Am The Queen und Up and Down eigentlich sehr gelungen ist. Von Up and Down gibt es jetzt ein neues Video auf YouTube, ein professionelles Video. Und mit I Am The Queen habe ich in Rom erst einen Preis gewonnen, einen Pokal und ich gekriegt, also il Premio Internazionale 2026. Und darauf bin ich sehr stolz. Und ja, da habe ich mit I Am The Queen teilgenommen.
0: Gratulation, das war übrigens das Je So Pazzo Music Festival.
1: Genau. Ja, das ist ein italienischer Künstler, der hat das Lied mal geschrieben und so Cantatore, Je So Pazzo. Und das ist sehr bekannt und zu Ehren von ihm haben sie ihm das Festival gemacht.
0: Aber du bist ja auch beim Regionalfinale von Sanremo Rock und Trend Festival qualifiziert für das große Finale von Norditalien, genau. Das jetzt in ein paar Tagen stattfinden Freitag, wird.
1: Ja. Da habe ich mit Mighty Queen teilgenommen. Das ist der erste Song, den ich überhaupt veröffentlicht habe und geschrieben habe im Jahr 2023. Und dann den ersten Platz gemacht bei Sanremo Rock und Trend im Finale Regionale Trentino Alto Adige. Und ja, und jetzt geht's nach Ferrara und danach nach Teatro Ariston nach Sanremo.
0: Also
1: hoffentlich,
0: das ist schon,
1: weiß ich noch nicht.
0: Also das muss man schauen, wie es in Ferrara ausschaut. Ja. Ich glaube, du hast ganz gute Chancen, würde
1: ich sagen. Ich hoffe, weil in Italien gewinnt meistens italienische Musik, was ich ja verstehe, was auch in Ordnung ist. Aber sich da durchzusetzen, ist nicht einfach. Aber es gibt ja ganz, ganz viele tolle Künstler und brutal viele gute Künstler in Italien, muss ich sagen.
0: Wir machen eine kurze Pause, hören wieder deine Musik. Da würde ich sagen, hören wir mehr.
1: Ja, super.

0: More, ein Song aus dem neuen Album von Ina Bros, On Fire nennt sich die Scheibe. Wir haben hier dankenswerterweise eine physische CD von Ina bekommen mit der schönen Autogramm drauf. Ina Bros, ja. Danke dir. Ina Mords freut damit. Du hast gesagt, nicht alle schätzen das nimmer so sehr. Schade, weil eine CD, eine physische CD, ist eben eine physische CD und ist ein Stück Erinnerung, ein Stück Musik auf einem Tonträger. Das doch festgehalten ist.
1: Ja, aber viele haben nicht einmal mehr einen CD-Player daheim, ja, oder eben. Nicht im Auto. Ich muss sagen, ich habe keinen CD-Player mehr im Auto. Und ja, dadurch, dass es jetzt viele Online-Plattformen gibt, nutzen das viele nicht mehr. Also, es schätzen halt wenige. Und es kostet auch, muss ich sagen, sehr viel Geld. Und deshalb ist es halt, ja, rentiert sich es nicht mehr so viel.
0: Vielleicht kann man auf Vinyl umsteigen, ist zwar auch eine finanzielle Angelegenheit ein bisschen, aber vielleicht wird es mehr geschätzt.
1: Ich bin ein großer Fan von Schallplatten. Also wenn, dann los ich selber heim, aber ist halt ehrlich gesagt noch weniger gefragt.
0: Ja, leider. Ist ein Nischenprodukt, muss man einfach sagen, wie es ist. Aber nichtsdestotrotz, es gibt ein paar CDs.
1: Trotzdem, wenn jemand, habe ich CDs gemacht, ich werde sie ja noch produzieren lassen. Und wer eine haben will, also sehr gerne. Sei freut mich besonders.
0: Bei deinen Konzerten, aber auch, man kann die anschreiben oder über Instagram oder
1: ja,
0: so. Ina Bros. Ja, bevor wir zum nächsten Song kommen, wir haben vorher über das Sanremo Rock und Trend Festival gesprochen. Du hast gesagt, es ist natürlich ein Festival für italienischsprachige Musik. Italienische Texte wären gefragt. Wäre das eventuell auch einmal etwas für dich oder bleibst du der englischen Sprache treu?
1: Also ich muss sagen, ich habe sogar schon ein italienisches Lied geschrieben. Das werden wir aber vermutlich in eineinhalb Jahren erst aufnehmen. Also ich würde sagen, probieren kann man alles. Ich bleibe schon dem Rock treu und mir gefällt einfach englischsprachige Musik. Aber ich denke, man soll ein bisschen offen sein für alles im Leben und man kann auch lernen aus anderen Musikstilen und anderen Sprachen. Deshalb nehme ich das halt gerne an und gerne mit.
0: Aber in diesem Fall ist es ja auch ein Trendfestival und vielleicht hilft der Trend ja beim Weiterkommen, weil du vertretest ja einen Trend und der ist vielleicht, ich weiß nicht, kann man den als Rockabilly-Style oder Rock'n'Roll-Style, wie darfst du den am ehesten beschreiben?
1: Ja, genau. Also viele vergleichen mich so ein bisschen mit Amy Winehouse, aber es ist schon Rockabilly-Rock'n'Roll. Style, den ich trage und den ich verkörper.
0: Outfit und was die eben ausmacht.
1: Ja,
0: es ist sehr speziell. Es gefällt, es kommt gut an bei den Leuten, oder?
1: Ja, es ist schon, sie schauen dann schon an und sagen, jetzt kommt sie. Und sie schauen mich gerne an, aber deshalb, vielleicht bin ich deshalb so, weil das hat mir auch gefallen. Nicht? Das habe ich, glaube ich, schon in jedem Interview mit dir gesagt, dass mich das allem schon fasziniert hat. Tina Turner, Michael Jackson, also alle Leute, die besonders ausschauen, ich schaue einfach gerne Leute an. Die toll ausschauen und die sich was getrauen. Weißt du, das ist halt so, wie sagen, du darfst nicht oder schauen, die Leute reden dann blöd. Nein, das ist einfach ein bisschen Freiheit nehme ich mal und sage, na, wenn mir jetzt das gefällt, dann mache ich das.
0: Damit kommen wir auch schon zum nächsten Song, I'm the Queen. Du wärst gern als die Queen of Rock'n'Roll of South Tirol bezeichnet.
1: Den Titel habe ich jetzt schon seit einer Weile.
0: Den hast du schon eine Weile.
1: Super.
0: Das liest man immer wieder, auch in Zeitungsberichten. Und das ist einfach der Titel, der dir jetzt gehört und zugewiesen worden ist.
1: Mir gegeben worden, weil ich glaube, ich meine, jetzt bin ich seit 26 Jahren auf der Bühne und ich glaube, jeder hat jetzt gemerkt, dass einfach meine Leidenschaft zur Musik und zum Rock'n'Roll so groß ist, dass man einfach gesagt hat, du bist einfach jetzt die Queen of Rock'n'Roll für Südtirol und das ist ein toller Titel und eine große Ehre, muss ich sagen. Ich bin sehr dankbar.
0: Das Thema Queen, Königin war schon öfter Thema in deinen Songs.
1: Ja, aber vor allem, weil ich ein bisschen darum kämpfe, dass die Frau ein bisschen mehr zu sagen hat in der Gesellschaft, weil ich allem noch sehe, dass das allem noch so abgewertet wird. Ich leide selber darunter, weil es heißt, du bist allem auf der Bühne und hier daheim und wer kocht denn bei dir und wer schaut auf ein Kind und allem sind die Kritiken und so. Und deswegen sage ich, nein, meine Frau kann auch leben. Der Mann geht den ganzen Tag arbeiten, kommt heim und danach geht er noch Tennis spielen, ist alles in Ordnung. Aber die Frau, wenn sie den ganzen Tag arbeitet und danach noch mit den Freundinnen ein Konzert geht, dann heißt, du bist irgendwie schlechte Mutter, das muss ich jetzt leider sagen. Und leider ist das in der Gesellschaft allem noch so verankert und dagegen will ich ankämpfen in meine Songs. Und deswegen sage ich, Frauen, ihr seid alle Queens, alle Königinnen und lebt sein Leben und genießt sein Leben. Ihr seid nicht schlechte Menschen. Aber ich bin nicht gegen Männer, aber absolut nicht. Das will ich nicht damit sagen.
0: Genau.
1: Aber es ist halt allem, ich bin eine Frau und ich erlebe das so. Und deshalb will ich den Frauen da draußen oder den Menschen, auch Männern, ein bisschen mehr Mut geben. Macht's, getraut sein, geht's.
0: Ja, eine sehr starke Botschaft, eine sehr schöne Botschaft, würde ich sagen. Man soll sich getrauen im Leben, nicht allem hinterm Berg zurückhalten und machen.
1: Ja, genau.
0: In diesem Sinne, I'm the Queen, Ina Bros aus ihrem Album On Fire. Yeah. Das genießen wir jetzt, das Lied, so richtig.

0: I'm the Queen und ein starkes Statement von Ina Prost. Das hat sie auch schon vor einem Jahr mit ihrem Song damals, der auch in Zusammenarbeit mit einer Organisation vorgestellt worden ist, bekräftigt. Und das bleibt, den Song wirst du auch immer spielen.
1: Might the Queen. Ja, vor einem Jahr habe ich den Song Girls Wanted
0: vorgestellt. Girls Wanted, gemacht, ja.
1: Genau. Der gehört zur Projektreihe Talent over Gender, sondern dass das Talent zählt und nicht ob Mann oder Frau, sagen wir so.
0: Mir fällt in dem Zusammenhang eine Künstlerin ein, die leider vor ein paar Wochen verstorben ist, Dolly Parton.
1: Ah, oh, ich liebe Dolly Parton. Dolly Parton. Ich habe sogar gerät, weil ich es gehört habe.
0: Ja, es hat mich auch ein bisschen betroffen gemacht. Ich muss sagen, sie war wirklich die Person, die das auch ein bisschen verkörpert hat.
1: Sehr stark.
0: Eine wunderschöne Frau, eine starke Frau, ja. Die aber über alle Grenzen hinweg versucht hat, alle Menschen anzusprechen und zu erreichen.
1: Immer und sympathisch ja. Und nie eigentlich wegen Alkohol oder Drogenexzesse irgendwie. Sie war immer sehr, sie ist genau. Auf dem Boden geblieben. Sie ist in Armut aufgewachsen. Also die Frau, das war die bekannteste Country-Sängerin in Amerika, eigentlich weltweit. Und sie ist dann mit 80 Jahren jetzt verstorben. Und sie hat ja das Lied von Whitney Houston, I Will Always Love You, hat sie geschrieben. Oder das bekannte Lied Jolene. Und die Lieder habe ich geliebt, ich liebe auch Country. Sie hat, denke ich, ganz einen langen, harten Weg mitgemacht als Frau im Musikbusiness. Weil das ist wirklich nicht leicht. Da musst du wirklich kämpfen und hart sein gegen die ganzen Kritiken, die auf die zugeschossen werden. Und deshalb hat es mir so leid getan, weil ich gehört habe, dass sie verstorben ist, weil sie echt eine tolle, starke Frau war.
0: Ja, und man muss auch bedenken, dass sie aus ganz armen Verhältnissen gekommen ist. Also 12 Geschwister, bitterer Armut, als Kind aufgewachsen und hat sich ein Imperium aufgebaut und hat viel Gutes gemacht dann mit Dollywood und so weiter. Also da hat sie vielen Menschen geholfen und Bücher verschenkt und so.
1: Genau, weil ihr Vater hat weder schreiben noch lesen kennt und deshalb hat sie da ganz viele Bücher verschenkt und den Kindern geholfen, ja.
0: Das wäre wieder eine ganz eigene Geschichte und wir erinnern an Dolly Parton an dieser Stelle, aber kehren zurück zu Ina Prost und ihrem neuen Album, denn um dieses Album geht es heute schließlich und endlich in der Sendung. Wir haben gesagt, Up and Down ist ein starkes Lied, ist ein Rock'n'Roll-Song und da habt ihr ein tolles Video gedreht. Da sieht man die in die Garage einigen und du steigst in dein Cabrio ein, das ist ein Opel Manta. 1973, gar nicht das Richtige.
1: Ja, Opel Manta A, die erste Serie. Das schaut aus wie so ein kleiner Mustang. Er ist rot. Ist nicht Cabrio, aber er hat ein Menü.
0: Ach so, ja.
1: Schaut aus wie Cabrio, ja.
0: Ja, und jetzt hast du gesagt, im Sommer ist ein bisschen warm mit dem anfahren, weil er keine Klima hat.
1: Oder? Ja, deshalb bin ich heute nicht da, aber sonst fahre ich schon viel. Ja, ich liebe Oldtimer. Ich habe zwei Oldtimer. Aha. Einer ist ein Opel GT von 1970. Ja, und meistens bin ich in meine Musikvideos mit meinen Oldtimer.
0: Und zu den Auftritten fährst du auch mit den Oldtimer?
1: Manchmal schon. Manchmal ja. Wäre sogar jetzt gebucht ein bisschen.
0: Ach so.
1: Sogar kommst du mit den Oldtimer.
0: Aha, interessant.
1: Ja. Oft einmal darf er neben der Bühne stehen und ist ein bisschen Teil vom Bühnenbild manchmal.
0: Paket sozusagen. Gehört ein bisschen zu der Show dazu, oder?
1: Ja, manchmal schon, ja. Es ist halt ein eigener, cooler Lifestyle und ich liebe es einfach. Ich schaue gerne so besondere Autos an und fahre sie gerne.
0: Ja, und bei Up and Down bist du ja voll beschäftigt, da bist du wirklich durchaus unter Strom, kann man sagen.
1: Ein Wirbelwind, on fire bin ich
0: genau,
1: im Video, gell?
0: Ein Wirbelwind und man sieht dich sogar mit der Taucherbrille und mit den Flossen, wenn ich mich richtig erinnere, ein sehr stundgeschautes Video und in alle möglichen Lebenslagen telefonieren mit der Benzin. Pumpen und
1: ja, das Lied, das Video haben wir ganz schnell eigentlich daheim gemacht und ich habe keine neuen Ideen mehr gehabt, weil ich in den letzten Videos eigentlich jede coole Idee schon verpackt gehabt habe. Nicht? Da habe ich gedacht, was tue ich denn jetzt? Okay, nicht? Ich habe einen Oldtimer, ich habe eine Badewanne, ich habe einen Haufen Gitarren und das habe ich dann alles mit eingepackt und mein Lebensabschnittspartner, der geht tauchen, da war erst auf Tauchsafari, dann ist noch die Taucherbrille und die Flossen sind im Zimmer rumgelegen und noch die Sam genommen. Also mir ist halt oft wichtig, dass man ein bisschen witzig ist und ein bisschen lachen kann im Leben. Und das habe ich halt damit
0: Video.
1: Verpackt.
0: Ja,
1: und deshalb ist das Lied auch Up and Down. Also es gibt Höhen und Tiefen im Leben. Auch ich nicht, wenn ich auf der Bühne, meint jeder, oh, wie schön und der Glamour und das ist alles toll. Aber es ist nicht so. Manchmal ist man sehr traurig, besonders wir Künstler, wir haben viele Höhen und Tiefen. Wir sind oft sehr down, sehr traurig, depressiv und dann sind wir wieder super, super happy. Und mit dem Lied will ich halt auch sagen, ja, es ist auch okay, wenn man einmal nicht gut drauf ist. Und es ist auch okay, wenn man einmal traurig ist. Aber man darf auch dann wieder mal von Herzen lachen. Und deshalb Up and Down. Und das Video habe ich extra lustig gemacht, dass die Leute was zu lachen haben.

0: Soweit Up and Down kann man auch als Video auf YouTube nachschauen. Ina Bross hat einen eigenen YouTube-Kanal. Natürlich, da sind mehrere Videos von dir zu sehen. Up and Down, besonders lustiges Video, erst vor kurzem veröffentlicht. Der Reinhold hat den Song schon vor ein paar Wochen auf Radio Freier Fall vorgestellt und wir haben ihn genossen und deswegen haben wir auch hingewiesen, dass wir demnächst das Interview mit dir machen und es scheint der Fall. Ina, freut uns, dass du da bist, nach wie vor bei uns im Studio.
1: Mega,
0: das
1: danke.
0: Neue Album vorzustellen und wir haben gesagt, wir müssen unbedingt noch sprechen über die Aufnahmesitzung, Aufnahmesession. Das ist schon länger her, hast du mal gesagt im Vorgespräch. Also das war nicht gestern, auch nicht vorgestern, sondern schon fast 2 Jahre her.
1: Ja, da haben wir angefangen im Oktober die Lieder zu schreiben, weil ich muss sagen, Lieder schreiben ist nicht einfach. Also es ist ein langer, harter Weg. Ja, ja. Also wenn man die Lieder ohne der künstliche Intelligenz schreibt, weil dann geht es ja schneller, nicht? Weil es gibt mittlerweile so Tools, die da, wo du die künstliche Intelligenz halt schreibt. Aber da sind wirklich die Songs noch mit dem eigenen Kopf, mit den eigenen Ideen geschrieben worden. Und das fängt dann meistens so an, der Gitarrist spielt ein paar Akkorde, einen coolen Riff auf der Gitarre und ich habe dann irgendeine Idee vom Text, aber dann muss ich noch den Text irgendwie melodisch einbauen und das ist nicht leicht und dann kommen noch die Chöre dazu und deshalb haben wir lang daran gearbeitet, auch bis der Mix passt und wenn man das ummischt, das heißt, muss man die Leute halt mal klären, gell, was das heißt, weil das weiß ja nicht jeder. Also hört man die Gitarre lauter oder leiser oder das Schlagzeug oder wird es ein bisschen rockiger gespielt oder ein bisschen feiner, leichter, also...
0: Ja, es ist eine Riesenarbeit. Und wie gesagt, schon vor fast 2 Jahren habe ich es dann im Studio in Mantova, in der Nähe von Mantova. Oder wo?
1: Das mal direkt in Mantova.
0: Direkt in
1: Mantova. LS-Studio Mantova.
0: Und super Musiker dabei. Natürlich, der Matteo war dabei. Der muss halt dabei sein, weil er ist
1: meine rechte Hand.
0: Genau, ja. So musikalische Partner und Co-Songwriter bei ein paar Songs. Nicht bei allen, haben wir gehört. Mhm. Federico Malaman.
1: Genau, wir haben zwei verschiedene Bassisten gehabt. Also einmal Federico Malaman, das gehört eigentlich zu den 4 weltbesten Bassisten. Und in die Ehre gehabt, den kennenzulernen. Und weil der vom Studio in Mantua den kennt und mit dem schon lange gearbeitet hat. Und er hat da meine Stimme gehört und hat gesagt, ja, du, bei den Songs spiele ich gerne mit. Und er hat einen richtigen, einen tollen Schwung reingebracht. Und bei anderen Songs hat die Francesca Alinovi, das ist eine Konterbassistin, gespielt. Die ist auch sehr bekannt. Die spielt bei dem Lovesick-Duo. Übrigens, die spielt auch manchmal in Bozen. Genau. Auch Federico Malaman spielt im Lauren in Bozen zum Beispiel. Und ja, das sind richtig auch eine Welttournee oder Amerika-Tournee, sind die schon ziemlich gut unterwegs. Und für mich ist halt, ich muss allen wieder sagen, eine so große Ehre, so tolle Künstler kennenzulernen, weil für die lerne ich einfach so, so viel dazu.
0: Das war also eine sehr besondere und bereichernde Erfahrung für dich, im Studio in Mantova aufzunehmen. Und jetzt ist die CD da, jetzt ist sie endlich da. Warum habt ihr oder warum hast du eigentlich so lange gewartet, diese Songs zu veröffentlichen?
1: Also ich habe schon parallel noch da im Bozen im Studio Songs aufgenommen, wie das Better Together, was ich an Weihnachten rausgebracht habe, als mit da eine Zusammenarbeit gemacht mit anderen Südtiroler Musikerinnen. Ja. Und weil ich allen sage, besser miteinander als gegeneinander. Aber es ist halt ja, wir haben halt lang gemixt und gemischt und dann war ich lang nicht zufrieden und haben allem gedacht, da kann es noch besser sein und nein, ist das schon richtig, weil es ist mein erstes Album. Ja, man ist nicht gelernt vom Himmel gefallen und man weiß nicht, was ist jetzt besser, was ist schlechter und dann habe ich halt das ein Jahr lang liegen gehabt und gedacht, ah, soll ich es jetzt veröffentlichen oder nicht oder wo kann ich noch
0: Wo kann man noch was verbessern?
1: Genau.
0: Wo etwas machen, also gut Ding braucht gut Weil.
1: Genau.
0: Hast halt mein altes Sprichwort in diesem Sinne, jetzt ist es endlich da und wie gesagt, wir empfehlen das Album, kann man auf allen sozialen Herren, ja, Spotify, Amazon,
1: Apple Music, Amazon Music, YouTube,
0: überall. On Fire ist überall, das Feuer ist überall, aber auch bei deinen Konzerten natürlich. Spielst du es im Duo auch ein paar Songs, ein paar eigene?
1: Einige schon, also alle können wir nicht spielen, weil ein paar sind wirklich, kann man nur mit der Band spielen, kommen. Man müsste sie neu arrangieren, also ein bisschen verändern, da sind wir dabei. Aber ja, wir schauen jetzt schon den akustisch heißt zu zweit, mit einer Gitarre, ein, zwei Stimmen versuchen wir da jetzt schon auch zu spielen. Ja.
0: Ja, das ist eigentlich deine Live-Situation idealerweise zu zweit, oder? Die Band ist
1: das
0: eher
1: haben wir selten. Mehr gebucht, weil ja, zu zweit kann man halt überall spielen. Es ist nicht das Schlagzeug, was stört bei den Nachbarn. Es ist ruhiger, es ist leiser, es ist vielleicht auch günstiger, ich weiß nicht. Deshalb zu zweit spielen wir mehr, aber mit der Band ist oft toller. Ja, ist mehr on fire.
0: Ist mehr fire dabei. Und natürlich auch Zusammenarbeiten gibt es mit anderen Band-Situationen als Special Guest oder so. Wird da passieren, nicht? Dass sie die auf die Bühne holen.
1: Ja, zum Beispiel mit James Thompson, der Saxophonist von Zucchero. Der hat jetzt mit uns auch mitgespielt. Oder wenn er da gespielt hat, habe ich mitsingen. Oder beim Lovesick-Tour. Ja, da ergeben sich dann schon oft tolle Situationen mit tollen, berühmten Künstlern.
0: Fein, wir wünschen alles, alles Gute. Was gibt's denn jetzt? Also das Wichtigste ist sicher Sanremo Rock und Trend Festival demnächst. Dann noch weitere Projekte im Herbst an und Winter. Was ist für dich wichtig in den nächsten Wochen und Monaten?
1: Also ich spiele noch ganz viel. Es wäre jetzt halt posten und sagen. Also es kriegt dann jeder mit, wo ich spiele, auf Instagram, Facebook und überall. Aber es seien mittlerweile zwei weitere Songs in Produktion. Eines unter anderem mit Chris Kaufmann.
0: Wow, also Ina bleibt nicht stehen, es geht
1: also
0: immer weiter.
1: Immer weiter.
0: Immer weiter, bravo Ina, so ist richtig.
1: Also das macht mir eine Freude und ich glaube, das kommt auch rüber.
0: Nein, nicht Look lassen hat es geheißen. In diesem Sinne, danke, dass du uns das neue Album mitgebracht hast und vorgestellt. Wir spielen noch einen Song, stellvertretend Boom Boom. Also alle können wir sie nicht spielen, aber deswegen sollen die Leute auch das ganze Album anhören daheim. Wir haben jetzt eine Auswahl versucht zu geben. Und ja, was hast du noch zum letzten Song? Boom Boom ist von dir.
1: Also Boom Boom habe ich ganz allein geschrieben. Genau. Das ist einfach ein lustiger Song, wo ich sage so Boom Boom und jetzt haben wir einen Spaß und jetzt rocken wir das Lied ein und es ist ein sehr schwungvoller Rock'n'Roll-Song. Ja, das wird nicht langweilig. Und im Fall schreibe es mir alle und sag mir, welches Lied von mir am besten gefällt. Das hat mich freuen, das hat die gern wissen für alle da draußen.
0: Jawohl, das geben wir gerne weiter übers Radio und sagen danke für den Besuch, Ina. Toi, toi, toi, hat uns sehr gefreut.
1: Danke, Enkolle, fürs Zuhören und danke dir.
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0: Am 1. September 2026 hat uns wieder ein Musiker verlassen, noch ein Günter Bitscheider und noch ein Höhno. Innerhalb von wenigen Wochen. Und der dritte Musiker, der uns verlassen hat, handelt sich um einen Klausner, Gitarristen, Sänger, Songwriter Manuel Krapf. Und ich möchte dann den Musiker erinnern, weil man ihm zu Gast haben kann bei Radio Freier Fall. Manuel war ja durchgehend aktiv als Musiker, hat in diverse Bands gespielt, unter anderem 2016 bei den Yelling Lions, ein Trio, das zusammen gestartet ist und das wir zusammen ins Studio eingeladen haben, um die EP vorzustellen. Freeway Train hat die EP geheißen, 4 Songs sind da drauf. Und die Band ist vollständig gekommen, eben Manuel Krapf, Gitarrist, Thomas Gfader, Schlagzeuger und der Christian Drucker, Bassist. Und es war ein Live-Interview und das Live-Interview darf ich jetzt gerne spielen mit 3 Songs aus Therapy in Erinnerung an den Klausner Gitarristen und Musiker Manuel Krapf. Ja, und da sind wir in der Regie 6, jetzt fast die Nummer verfallt. Aber wir sind komplett da. Live bei Radio Freier Fall um 22 Minuten nach 8. Bei mir im Studio sind die Gäste, der, drei Musiker aus Klausen, Manuel Krapf, Christian Drucker und Thomas Gfader. Danke, dass ihr gekommen seid.
1: Ja. Danke für die
0: Einladung. Habt ihr gut eingefunden noch zum Mazziniplatz?
2: Ja, ohne Probleme, ja.
0: Ohne Navi?
2: Ohne Navi, ja, fast genau.
0: die Fahrt war gut, ja.
2: Ja.
0: Und der Grund für den Interview ist die neue EP, die erste EP, das Debütalbum für die Yelling Lions, für der Band, die wir da vorstellen. Die Yelling Lions sind eine relativ neue Band, der Name ist nicht so lange unterwegs, also auf meinem Radar schon noch nicht so lange aufgetaucht. Song Freeway Train. Und ich gesehen, bei Soundcloud war ich schon seit März 2016.
2: Ganz genau, ja. Den haben wir als, sozusagen als ersten Einloser einmal eben online gestellt, um einmal vielleicht ein bisschen was zu zeigen, was wir da gemacht haben und was wir da so in welche Richtung unsere Musik auch so geht.
0: Mhm. Mhm. Wie geht es dir so mit der EP? Gut, bist du zufrieden? Jetzt ist ja schon eine Weile zurück, dass sie.
2: Nein, ich bin eigentlich schon zufrieden. Ich glaube, es ist ganz eine fein unzuhochende Sache geworden. Jetzt die Songs sind, glaube ich, einmal eine erste Skizze von dem, was wir jetzt irgendwo machen oder was wir machen wollen, denke ich. Also ich sehe es mehr als so ein erster Schritt für uns als Band, dass man mal etwas vorzeigen kann. So.
0: Christian Drucker, du hast ja mit Manuel die Band gegründet als Duo. Ja, genau. Finde ich ein bisschen eigenartig. Es gibt so die White Stripes, Schlagzeug-Gitarre. Ja. Weiß nicht, war es ein Vorbild oder der Kickstart für Henk?
3: Nein. Also für mich mal ganz sicher, weil ich an die White Stripes eigentlich, solange ich war, es allem schon gelassen. Mir hat das auch gut getaugt. Das Rohe und weil es ist, Leute so zu Wort sein, dass ich das so etwas machen nicht. Logisch, dann liegt es nahe, wenn wir Leute zu zweit sind, irgendwo mal, überhaupt, wenn man mal ein Instrument tun hat, einmal etwas Einfaches, so sage ich es mal, so mit denen anzufangen nicht? Und mal unsere ersten Erfahrungen zu sammeln. Ja, und jetzt sind wir halt da.
0: Jetzt seid ihr zu dritt da, nicht zu zweit. Wie das, wenn es als White Stripes unter Anführungszeichen gestartet seid?
3: Ja, also wir haben uns eigentlich nie gescheut, irgendwie etwas auszuprobieren. Wir haben zwar zu zweit angefangen und haben auch Konzerte zu zweit gespielt, also live halt auf Bühnen und so. Es war, und wir halt die Erfahrung gesammelt nicht? Und da haben die Leute haben zu uns halt, haben gesagt, ja, da fehlt halt etwas nicht. Da braucht es etwas hinten im Untergrund halt, dass etwas ein bisschen mehr Dimension, ja.
0: Hab's ja nicht überreden gelassen.
3: Es braucht halt einen Bass unbedingt nicht. Und das haben wir halt schon so oft gehört.
2: Und ja. Ich glaube, es ist dann auch selber der Wunsch gekommen, dass wir gesagt haben, auch von den Songs her, dass einfach was, ein gutes Fundament dann darunter liegt, dass das einfach, die Songs auch besser funktionieren und einfach auch viel, wie sagt man, leichter ins Ohr gehen oder vielleicht auch leichter zu schreiben sein, oder weil es ist halt.
0: Es wollte halt. Das Publikum wollte es ein bisschen leichter machen. Übersetze das richtig. Ja, ist ja nicht schlecht.
3: Ja. So in etwa, ja. Und ins auch.
2: Und ins auch, ja.
0: Thomas, du bist vom vorigen Zug aufgestiegen. Genau. Die Band war schon unterwegs, hast nicht mehr gebraucht, Songs mitschreiben, hast eigentlich nicht mehr kennt. Die Songs einlernen und
1: genau.
0: Die Sache hat sich eine sehr angenehme Ausgangssituation, sage ich mal.
1: Ja, schon. Also ich kenne sie ja schon seit einer Weile, und dann sie schon öfter gehört und nachdem ich...
0: Hast du sie auch live? Hast du sie
1: schon, ja, ich glaube schon bei den ersten Konzerten also nochmal
3: gehört. Oh je.
0: Da braucht es
1: nein, ich denke, die haben jetzt zwar Mut, sich halt da anzustellen und dann so einen Sound draußen zu lassen, mir hat das getaugt. Aber Sam, wenn ich noch gar nicht daran gedacht habe, überhaupt einmal mitzuspielen, weil ich ja noch gar nicht Bass gespielt.
0: Aber kannst du das nachvollziehen, dass ich gesagt habe, es fehlt der Bass? Oder halt, dass die Leute sagen, es fehlt der Bass? Kannst du das nachvollziehen?
1: Wenn es halt als Bass nicht nachvollziehen kannst, dann weiß ich nicht.
0: Nein, bei White Stripes braucht es keinen, oder? Fällt nicht. Wenn es passt, dann passt es.
1: Ja, aber wenn einer mitspielt, ist halt schön. Ja.
0: Und haben sie dich gefragt und hast gesagt...
1: Nein, super. Es war umgekehrt. Ich habe sie gefragt, ob ich nicht bei ihm mitspielen darf. Und das war einmal bei einer Geburtstagsfeier von einer Kollegin, wo ich Manuel gefragt habe, ob sie nicht einen Passapau hätten. Und der Manuel hat gleich gesagt, ja. Es war ein Samstag, am Dienstag war die erste Probe und seitdem spiele ich mit ihm mit.
0: Mhm. Wie geht es denn dir mit der CD? Bist du zufrieden?
1: Ja, auf jeden Fall.
0: Schon?
1: Ja.
0: Dann spielen wir den ersten Song, damit die Hörerschaft von Radio Freier Fall weiß, um was es ganz konkret geht. Freeway Train ist ein klassischer Rocksong ohne Fronzoli, sagen die Italiener, ohne Firlefanz, oder?
2: Eigentlich schon so, ja.
0: Mhm. Ist das einer von den ersten? Du bist ja der Songschreiber.
2: Das ist sicher nicht einer von den ersten, weil ich schon öfter. Das ist so die erste Nummer, was ich glaube, recht gut, die was auch recht gut vorzumachen. Also ich glaube,
0: ja, reden wir dann noch weiter, weil wir haben ja Vorgespräch mit einem Kaffee getrunken und haben wir ins Haus getauscht und praktisch auch nie Fragen verbrennt, die ich da eigentlich stellen müsste. Deswegen komme ich noch danach auf das zurück. Yelling Lions mit Freeway Train.

0: Das war Track Nummer 1 aus der EP, wie heißt denn eigentlich? Freeway Train, das war der Song Freeway Train. Für die Yelling Lions aus Klausen, wir stellen heute die Band vor. Und eben das Debütalbum, die Debüt-EP. Vorher im Vorgespräch hab's, Manuel, hast du gesagt, dass eigentlich eure Basis oder deine Basis ist eher Bluesrock. Das ist eigentlich in meinen Ohren reine Rockmusik mit einem Alternative-Einschlag.
1: Ja, es ist ja, ich glaube, was man dann am Ende produziert und was dann rauskommt, er steht ja dann da. Ich glaube einfach, halt, ich kann leider für mich sagen, was ich so für mich privat als Hörer einfach gern los und halt ist die Richtung. Also halt schon,
0: sogar ein paar Bands, ein paar Namen,
1: ja. Das,
0: Jeff Healy.
1: Jetzt eher schon auch vielleicht Gary Clark Jr., an Deutschen zum Beispiel in Henrik Feischlader, der war sie ziemlich gern los und just halt auch wirklich die alten Sachen wie Muddy Waters und die Sachen.
0: Richtigen Blues, praktisch also den schwarzen Blues.
1: Das taugt mir auch schon an, also auf jeden Fall.
0: Wie geht es denn Johann mit dem Bluesrock? Schlagzeug. Ist ja nicht ein bisschen zu langsam für dich?
2: Ja, lenken wir schnell auf. Obwohl ich eigentlich auch voll in der Richtung bin. Ich los zum Beispiel etwas, ein bisschen was schneller geht, so wie die Rival Sons. Nicht?
0: Ah ja. So, ja, das ist ja weil eine Retro-Welle.
2: Genau. Genau, das ist. Also, das taugt mir schon auch voll.
0: So, also, kann nicht der Hammond zukommen irgendwann mal? Kann es ja sein?
1: Man kann es ja nie ausschließen, sagen wir mal so.
0: Und Thomas, wie geht's denn dir mit dem Bluesrock als Bosser?
3: Ja, ich mich ausgemerkt da ein bisschen einlassen bei dem anderen. Weil ich.
0: Wo kommst du nur her, musikalisch?
3: Ich komme von der Musik her. Oder? Ich bin schon seit jetzt 25 Jahren bei der Musik. Also nicht so,
0: Musikkapelle.
3: Ja, Musikkapelle ist nicht so, dass das jetzt die Musik ist, was ich daheim losen tat. Aber der Bluesrock ist sicher nicht die Schiene gewesen, was ich jetzt davor gelassen habe. Aber jetzt die Events, was ich jetzt schon genannt habe, die ich bin dabei, mich da irgendwie einzulassen. Und sonst habe ich eigentlich mehr so funkige Geschichten gelassen. Oder halt, sagen wir. Dauer auf Power oder Jamiroquai oder auch mehr in Jazz eine, weil ich selber eigentlich Saxophon spiele seit 20 Jahren und dann die ganzen Coltrane, Charlie Parker, die ganzen.
0: Ja, man hat noch schon eine Energie geladen. Jetzt Charlie Parker gut auf einem anderen Level, aber Jamiroquai und die Bands sind schon.
3: Ja, die haben schon Power auf
0: jeden Fall. Ja, eben.
3: Ja.
0: Was man bei den Song ja. Außer gehört hat, das heißt Power Hops und was ja der Name von der Band irgendwie ausdrückt, nicht?
1: Eigentlich schon, ja.
0: War das der Hintergedanke oder war erst das Logo und dann der Name und dann die Band?
1: Das ist eigentlich wissen, das als entstanden. Ist eigentlich, es ist so irgendwie entstanden, dass wir, ich und der Christian, wir kennen ihn seiner schon ziemlich lang und wir sind beide Löwen von Sternzeichen. Und dann ist das irgendwie, wir haben was gesucht, was mit Lions da irgendwo. Also, dann was man, das meint so irgendwie was heißen. Und dann sind wir nach langer Suche auf das Yelling da gestoßen, was irgendwo zu uns, glaube ich, dann auch recht gut dann gepasst hat, wo wir gesagt haben, okay, das.
0: Ja, kann ja irgendwie ein unbewusster Ziel sein, dass man anstreben kann. Nicht? Dass es ein bisschen mehr brüllt oder halt.
1: Ja. Sicher.
2: Ja, sicher. Ich meine, mir taugt das sowieso, halt, wenn die Band ein lauter ist oder halt ein authentisch auch.
0: Entschuldigung, wollte ich nicht unterbrechen.
2: Ja, und das, also meint, auf der Bühne müssen sie auch spielen. Nicht? Ja, wie gesagt, wir kennen das schon ewig lang. Nicht? Und oftmals kommen wir auf vier, wir sind Brüder, deswegen, wir denken oft das Gleiche, deswegen haben wir auch noch so ziemlich den gleichen Musikgeschmack. Gibt es zwischen uns eigentlich fast keine Probleme und dann ist das halt irgendwie entstanden mit den Lions, ja.
0: Ich habe die EP live präsentiert, Ende Juli beim Hillside Festival in Klausen. Wie ist es gegangen? Kurze Rückmeldung. Zufrieden mit?
1: Also uns hat es getaugt, die Stimmen von den Leuten hat es eigentlich auch. Es ist recht gut umgekommen. Also wirklich jetzt, wir haben Spaß gehabt.
0: Das ist ja. Und die CD habt ihr schon gehabt?
2: Ja, genau.
0: Seien Sie schon gefragt worden? Ist Interesse?
1: Ja, nein, wir haben schon ein paar verkauft. Jetzt, logisch, wir haben am Nachmittag gespielt. Das war jetzt halt in frühen frühen Abend sozusagen. Mhm. Und das war jetzt hier nicht eine eigene Präsentation, sondern wir haben gesagt, das trifft sich da jetzt eh ganz gut, dass da das Festival ist. Und dann haben wir gesagt, das
2: brauchen wir nicht weit fahren.
0: Probst du in Klausen? Ja. Seid ihr als Klausen alle drei?
1: Ganz genau, ja. Jetzt haben wir einen neuen Proberaum bezogen, erst vor kurzem. Und dann sind wir noch ein bisschen beim Einrichten. Und das
0: was hat der alte gehabt, dass ihr ausgezogen seid?
3: Der alte baut jetzt noch um.
0: Also, ich habe es schon
3: mal gesehen.
0: Okay.
3: Da hat gesagt, jetzt müssen wir gehen.
0: Mhm. Ja, ein Umzug ist nicht das letzte gestanden. Oder?
3: Nein.
0: Schon
3: fein.
2: Ja. Mhm. Ja. Umfang.
0: Seid ihr eher Chaoten im Programm oder eher schön sauber? Seid ihr Chaoten?
3: Nein, eigentlich gar nicht. Wir schauen schon eine Probe durchzuziehen, sagen wir mal eine Stunde zu spielen, nochmal eine kurze Zigarettenpause, nochmal eine Stunde vielleicht durchspielen. Mhm. Und danach können wir jetzt noch zusammenhucken und ein Bier trinken. Also ja, da eine kommt gar nicht oder zu spät. Nein,
0: also es ist eine disziplinierte Band. Ja. Mhm. Cool. Dann spielen wir den nächsten Song, Song Nummer 2, Down the Road. Magst du etwas sagen? Das ist ja ein langsamer Track.
1: Das ist ein langsamer Track. Ich dachte, den lassen wir mal so gehen.
0: Ja, ganz genau.

0: Das war jetzt Down the Road, ein langsamer Track, habe ich gesagt, aber keine Ballade, definitiv. Da hat man auch wieder deutlich in Alternativ-Einschlag gehört für die Yelling Lions. Ich würde gerne kurz über Klausen reden. Ist ein kleines Städtel, das aber, wenn man genauer hinschaut, eigentlich in der Hinsicht, in der Rock-Hinsicht jetzt im weiten Sinne, recht aktiv ist. Kapuzinergarten ist allem wieder etwas los. Mhm. Es gibt ein Jugendzentrum, das das Sunside Festival macht mit viel anders, glaube ich.
1: Ganz genau, mit viel anders.
0: Und das Hillside War, Hot Wheels war hier.
1: Ganz genau.
0: Haben Sie gespielt?
1: Nein, wir nicht gespielt, haben sein wir die was mit organisieren. Also
0: ach so. Ja. Hab selber sein Auto.
2: Christian, ja.
0: Wie ist es gegangen? Seid ihr zufrieden gewesen?
3: Also wir machen es ja nicht so lang. Wie lange machen wir es denn jetzt?
1: Das vierte Mal müsste es gewesen sein.
3: Das vierte Mal, und das ist eigentlich von Jahr zu Jahr besser gegangen. Ja. Wir haben mal ziemlich Glück gehabt mit dem Wetter. Weil wenn das Wetter nicht gut ist, wenn es regnet, dann ist bei solchen Sachen wie ein letztes Jahr.
0: Wie lebt man sich als Rockband so in? Ist ein Eindruck angenehm oder ist man halt noch Außenseiter in Klausen? Oder ist man einfach Teil des Alltags?
1: Ach, Klausen, glaube ich, wir leben sicher ganz gut. Die Band, die was auch schon tun, sind wie die Slowdown, aber es gibt ja andere noch, wie ein Juni Mark, der was auch von Klausen
0: genau, ist. Genau, der Mark, genau.
1: Geil. Und na, da sind.
0: Das hat ja eine Studie aufgemacht, habe ich gelesen. Eine
1: Gitarrenschule.
0: Gitarrenschule in der Studie. Da geht es eigentlich gut praktisch.
1: Wohl, ich denke schon, oder?
2: Sag jetzt. Mir fällt nicht. Beschweren. Was soll denn so erfallen?
0: Ja, nein, ist die Frage. Es geht oft der Form, keine Infrastrukturen, kein Proberaum, keine Möglichkeiten aufzutreten, keine Bands, kein Austausch. Es gibt schon Situationen, in denen die Bands nicht so gut geht. Wenig sei euch gegönnt, nicht? Oder halt?
1: Na sicher. Jetzt mein, Proberäume ist jetzt sicher in Klausen auch nicht so das Leichte. Kann man nicht sagen, da gibt es schon eine Struktur oder so, sondern mehr, das ist schon mehr, dass man das selber, entweder man mietet sich irgendwo ein und baut sich auch was auf oder irgendwie sind es halt gut gegangen ist, aber halt, das ist sicher auch etwas, was mit Klausen auch dann auch teils noch ein bisschen was fehlt. Halt, so.
0: Was mir beim Kauf gefallen ist, ist seit normalerweise die Südtiroler Bands klappern die Südtiroler Aufnahmestudios auch. Es gibt ja, das Angebot ist durchaus reichhaltig diesbezüglich. Ihr seid aber nach Österreich gefahren, Manuel.
1: Ganz genau, ja. Das ist, es ist irgendwie ganz zufällig entstanden. Ich bin da bei Facebook genannt und dann habe ich geschaut und dann mich informiert und bin da auf den Studio 100 gekommen und dann haben wir da ein paar Sachen gelassen und das hat mir eigentlich recht gut getaugt. Dann habe ich mal die Seite geliked und dann ist eben der Besitzer, der Jay sozusagen, hat mir dann eine Freundschaftsumfrage gesendet und dann hat er sich gleich schon ein paar Sachen von uns umgelassen, was die alten Sachen, was wir halt so wirklich ganz mitschnittemäßig gehabt haben. Und dann haben wir da ein hin und her geschrieben und hat aber also ganz ohne Dings gesagt, wenn du mal Lust hast, könntest du mal raus, dann reden wir mal einfach ein wenig oder keine Ahnung, dann haben wir das getan, haben noch zu zweit sozusagen. Dann sind wir eben nach Reit gefahren, ins Altbachtal.
0: Wie weit ist denn das kilometermäßig?
1: Boah, was ist das?
0: Oder zeitlich, Fankhaus?
1: Ungefähr zeitlich sind jetzt eineinhalb Stunden, ja, so etwas. Ja. Ja, und dann sind wir aus hier mal in einem Freitag. Und dann.
3: Sind wir vor Straßen geblieben?
1: Nein, eigentlich, ja, halt, nein, sind wir schon hingefahren. Nein, und dann eben
0: hat das... Die Chemie hat praktisch gleich mal gestellt.
1: Also wir sind mit ihm gut gefahren gekommen. Er ist wirklich ein feiner Mensch und hat uns ein paar Sachen eben auch draußen gezeigt. Es ist

0: Studio danach gezockt, wo er ziemlich mit analog, also mir nicht analog aufgenommen, aber wir haben halt er hat viele Preamps und diese ganzen Sachen, was er analog einfach hat und der war sehr, was mir einfach getaugt hat, einfach, dass er auf das zeigt auch wie ein Wert legt. Halt,
1: Was mir aufgefallen ist bei den vier Songs, ist, dass sie durchaus durchdacht ist und ich mir halt vorkomme, dass viel Produktionsarbeit rein ist. Es ist nicht eine Plug and Play und halt Rack,
0: Nein,
1: ne?
0: ganz
1: Sondern
0: gar nicht.
1: das klingt schon, das ist schon eine vielschichtige oder eine mehrschichtige
0: Ja,
1: Angelegenheit.
0: es ist so, dass wir dann eben durch den, dass es das eigentlich gleichzeitig passiert ist mit dem Tom beim Bass dann, dass er noch eingestiegen ist, sozusagen, bin's. Und mir dann eigentlich auch gleich gefragt, willst du da mit dabei sein, halt sozusagen? Dann machen wir das frisch mit Basslines drunter auch und alles so. Die, weil wir haben gesagt, wir machen ein IP sozusagen. Dann sind wir eigentlich dann mit die in einem Wochenende rausgefahren und da haben wir mal raus eine Pre-Production gemacht, also mit ihm, haben wir geschaut, was für Songs gehen gut, was für Songs gehen nicht so gut, vielleicht wo arbeitet man dann, wo arbeitet man weiter, was ins brutal viel gebracht hat, einfach, weil man dann nach dem Wochenende noch 6, 7 Stunden spielen den Tag und wirklich dann einmal jemand sagt, das probieren wir jetzt da mal kurz anders da oder so. Und dann war das auch eine harte Arbeit, was wir da auch gemacht haben. Und dann sind wir inne. Und in einem Monat drauf haben wir die Zeit dann gehabt, uns das noch ein bisschen zu verinnerlichen. Und dann ist eigentlich schon losgegangen mit dem Recording sozusagen.
1: Und die Entfernung war da nicht hinderlich.
0: Na, weil.
1: Oder seid ihr schnell gewesen bei der Aufnahme? Ist schnell
2: Na, wir
1: gegangen.
2: sind ja übers Wochenende allen draußen geblieben, also
1: Ja.
2: war kein Thema. Er hat da in die oberen Stücke noch Wohnungen, wo man nachher zusammen übernachten kann, auch mit Kuchen und alles drinnen.
1: Ja, super Sache. Na,
2: Ja.
1: das Studio weiterempfehlen.
2: Ja, auf
0: Auf
2: jeden
0: alle
2: Fall.
0: Fälle, ja.
1: Und es lässt sich auch nicht, habt ihr kein Problem damit, dass jemand in ein Kandings einredet, in einen musikalischen Mikrokosmos? Oder seid ihr froh um die Inputs?
0: Also. Wir sind sicher auch froh um die Inputs gewesen, auf jeden Fall, auch mit ihm zu arbeiten, auch bei den Arrangements und alles, wo wir jetzt wirklich auch nicht so viel Ahnung gehabt haben, oder halt, das lernt man ja mit der Zeit erst und man wächst da ja vielleicht ein bisschen mehr rein. Und wir haben, glaube ich, auch für uns viel mitgenommen, durch den, dass wir das draußen so getan haben, sozusagen.
1: Die Slowdown war sie ja mal selber produziert. War es halt nie keine Option gewesen, Frank.
0: Wir haben jetzt eigentlich auch nicht die Möglichkeit gehabt, irgendwie. Jetzt nur im Proberaum, vielleicht um ein bisschen mehr. Wir haben jetzt ein bisschen Equipment umgeschaffen, um ein bisschen was für uns mitzuschneiden, was vielleicht eine bessere Qualität hat, wie mit einem Field Recorder oder so. Und werden wir versuchen, was zu machen. Nicht jetzt ein Album oder so, keine Ahnung, aber mal die ersten Sachen, die was wir jetzt neu geschrieben haben, dass man die auch mal festhaltet. Und da bei die sind wir mal wie ein Umschreib und dann für uns mal eine erste Pre-Production macht und dann vielleicht weiß ich noch nicht, was mit denen.
1: Wir haben noch 3 Minuten, knappe 3 Minuten. Machen wir eine Abschlussrunde. Thomas, was sind deine Erwartungen an der Band?
2: Meine
1: Was erhoffe ich?
2: Erwartungen sind, dass wir noch einen Haufen live spielen werden. Und dass wir hoffentlich noch eine Weile zusammenbleiben, dass wir noch weiter Songs schreiben können.
1: Praktisch, das ist erst der erste Schritt und.
2: Genau.
0: Aber damals, wir lassen ihn nicht im Stich.
1: Christian, Schlagzeuger, du spielst live ohne Klick. Ist das eine Diskussion innerhalb von der
0: Ja, nicht
1: Band?
0: live.
1: Ah, da drauf nochmal.
0: Na, haben wir schon einen Klick gehabt. Aber halt war eigentlich so meine erste Erfahrung mit dem Klick.
1: Und?
0: Scheinbar ist gepasst.
1: Ach so.
0: Keine
1: Ah, ja.
0: Ahnung.
2: Mit Hilfe.
0: Ja. Logisch. Aber es ist besser gegangen, wie wir gedacht haben, sagen wir so.
1: Ja, weil das Klick ist ja fast ein Muss bei den Schlagzeugern. Überhaupt in den letzten 15
0: Ja.
1: Jahren gibt es ja fast keine Schlagzeuger mehr, die frei spielen wie du.
0: Bin mir eine Schlaftablette, ich weiß.
1: Ich finde es das gut, dass man sich von denen löst. Manuel, wie geht's denn dir?
0: Mit was
1: Mit einem
0: meinst du?
1: Schlagzeuger, mit einem klickfreien Schlagzeuger.
0: Mit einem
1: Klick
0: klickfreien
1: fürs
0: Wünschen.
1: Ja.
0: Ich weiß nicht. Es ist. Da. Christian macht es dann schon. Gott. Wir machen es dann schon. Bis jetzt noch.
1: Was sind denn die nächsten konkreten Pläne für Yelling Lions? Wenn sieht man einen live, bei Klausen live auf jeden Fall nicht?
0: Ja, weil, wie wir vorher gesagt haben, ist eh mehr als ein Coverprogramm, sozusagen, was wir einnehmen wollen. Wir werden weiter Musik machen und weiter probieren oder weiter Songs schreiben einfach. Und dann für uns, glaube die ja versuchen, vielleicht auch mal für uns dann selber wen aufzunehmen, dass wir da mal was weiter haben, um mal zu sagen. Vielleicht machen wir ein Video, vielleicht. Es steht noch viel offen, das
1: muss ich sagen. Es war sehr gut, sie gehen gut auf mehr Bühnen. Also nächstes Jahr eine gute.
3: Ja, er war eigentlich schon so in so, in so Ziel. So.
0: Das machen wir mal live. Bisschen mehr aus dem Proberaum rauskommen und da die Sachen dann auch dann live performen gehen sozusagen.
1: War jetzt im Herbst die perfekte Zeit, sich zu bewerben?
0: Ganz genau,
1: weil viele Organisatoren machen ihr Programm schon im Herbst, Winter. Ja, vielleicht sieht man nächstes Jahr bei Bananen oder unter noch mehr. So viele Auftritte habt ihr noch nicht gehabt, oder? Wie viel habt ihr gehabt?
0: Was sind sie gewesen? Seit wir jetzt zu dritt dann spielen, was,
1: drei, vier,
0: fünf oder sowas, ja.
1: Da ist schon eine Luft nach oben praktisch.
2: Also, kann man das nächste Mal spielen werden wir am 1. Oktober in Saarland. Was so halt noch aktuell ist?
0: Ja, eigentlich, das ist ja eigentlich mehr so eine kleine Privatfeier sozusagen. Also mit der Eröffnung, nicht der Eröffnung von Alpha Pub, die was übernommen wird, neue Pächter sozusagen. Und sie haben uns gefragt, ob wir wollen dann als Vorgruppe so ins Programm durchspielen.
1: Klingt nach guter Fete.
3: Dann machen
1: wir. Gut. Dann spielen wir den letzten Song die Zeit. Wir sind eine Minute drüber. Aber geht schon. Eine Minute geht schon. Lost Souls. Hast du einen Track? Yelling Lions, die Band. Danke fürs Kommen.
0: Ja, danke dir.
1: Und wünsche Ihnen einen guten Sommer nächstes Jahr. War beide Gang live zu sehen. Und ja, das war's. Yelling Lions mit Lost Souls.

Black is just a dark white, seinen Unterländler Band. Im Prinzip deswegen, weil der Schlagzeuger der einzige ist, der nicht aus dem Unterland kommt, aber aus Diers, was nicht weit weg ist. Der Michael Resch kommt aus Diers, eben aus Breien. Und die anderen drei Musiker von Black is just a dark white sein Unterländler, der Christian Kalser, den man eigentlich Lai unter Namen Feli kennt, spielt Bass, kommt von Aldein. Dominic Santini Barcata ist Gitarrist, kommt aus Margreit, und der Ivan Pintori ist der zweite Gitarrist oder der erste Gitarrist oder einer von den zwei Gitarristen, kommt aus Alt-3 bzw. Neumarkt. Und sie vier seien schon seit gut 14 Jahren als Black is just a dark white unterwegs und haben am 9. August ihr zweites Album veröffentlicht, das in gleichen Namen trug wie die Band eben. Und wir haben das Album schon kurz angespielt, einzelne Songs haben wir schon gehört. Es war mein Vorhaben, das Album ausführlich mit der Band zu besprechen. Ich bin davon ausgegangen, dass wir ins Ende September hören, aber es ist noch schneller gegangen wie geplant, und ich mich letzte Woche mit der Band im Proberaum getroffen und da sind wir ein paar Songs gespielt, und nach den Songs haben wir ein Interview gemacht in Kotatsch im Jugendzentrum West Coast, und das Interview haben wir heute. Das ist ausführlich geworden, und weil die Songs eher lang sind, habe ich das Interview in zwei Teile geteilt. Heute haben wir den ersten Teil und nächste Woche den zweiten Teil. Und normalerweise suche ich die Songs aus, aber ich gebe Ihnen die Bands auch gerne die Gelegenheit, die Möglichkeit, selber die Songs auszusuchen. Und diesmal hat sich so ergeben, dass jeder von den vier Musikern seinen Favoriten auswählt, und noch ein Einstieg mit den jeweiligen Musiker hören wir in jeweiligen Favoriten von aus dem Album von The Black is Just a Dark White. Jetzt gleich hören wir einen kurzen Song aus dem Album, Good Morning Sir, und danach eben im ersten Teil von Interview. Dann hören wir in Song Doors, das ist der Favorit von Feli, und zum Schluss hören wir Resurrection, das ist der Favorit von Michael, von Schlagzeuger. Und ja, ich wünsche euch bärige 3/4 Stunde mit Black is Just a Dark White. Zogen ist noch, dass die Band meines Wissens hierzulande die einzige Rockband ist, die rein instrumentale Musik macht, die vollständig auf die Vocals verzichtet. Mir fällt keine andere Band ein, wenn man einmal Jazz und Elektroniker weglässt. Nachher fällt mir keine andere Band ein, die das so radikal durchzieht wie die Black is Just a Dark White. Ist eine kleine Herausforderung für die Zuhörer, schafft. Aber umso bärger, wenn man sich darauf einlässt. Black is Just a Dark White mit Good Morning, Sir.

0: 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Feli, normalerweise, oder halt meine Erfahrung mit den Bands ist, dass wenn sie ein Album machen, nachher machen sie ein Release-Konzert und danach machen sie eine Pause, ein paar Monate. Ich sage jetzt, 4 Tage nach einem Release-Konzert wieder im Proberaum. Kriegst du nicht genug praktisch?
1: Ja, wir haben mal gemessen, die Verstärker wieder zurückführen. Okay. Und danach ist der Santini jetzt ein paar Wochen weg. Und dann haben wir gesagt, kommen wir nochmal zusammen. Spielen nochmal, kommen wir dabei und können eben Release-Konzert nochmal wieder plaudern und einfach nochmal zusammenkommen, ja.
0: Wie ist denn das Resümee von einem Release-Konzert?
1: Es ist relativ ein intimes Konzert geworden. Wir haben Leute eingeladen, die wir kennen. Und die mit ihnen sind irgendwie in Kontakt gewesen sein und zu denen gehabt haben. Und vor allem auch die Leute, die uns beim Release geholfen haben. Von bei der Aufnahme über die Artworks und oben auch logisch die Leute, was uns die Location zur Verfügung gestellt haben. Und ja, dann ist das relativ eigentlich fast wie ein Proberaumkonzert gewesen mit ein bisschen erweitertem Publikum. Das ist recht ein intimes Konzert geworden, ja.
0: Santini hat uns beim Interview erzählt, dass es auf dem Sonnenuntergang hingespielt hat, hingeplant hat, hat es halt noch geklappt?
1: Hat es auch fast geklappt, vielleicht ein paar Minuten früher hätte man es sein gesollt, aber wir haben noch meist Nacht mal essen. Aber es ist noch schön, bei Satise geworden ist, dahinter ist, hinter uns ist Glasscheib gewesen, hat man die Untalseite umgesehen, ist wirklich bärige Stimmung gewesen. Ich glaube, auch mit der Beleuchtung haben wir ein bisschen dezent gesetzt und es hat eigentlich noch eine super Stimmung gemacht zu spielen, ja.
0: Michael, Schlagzeuger, mit vollem Magen spielen, ist das nicht ein Hindernis? Oder halt, sollte man eher nicht?
2: Ja, und mit Lernen tut es auch nicht. Wir haben uns schon zuerst ein bisschen gestärkt. Ich habe es gut gegessen, dann ist Picobello gewesen. Wir haben ja perfekte Augen gekocht. Also Bucco mit Reis und noch Bier dazu. Und danach kam ein Feuergame. Ist super gegangen.
0: Und bist du zufrieden mit der Show?
2: Ich bin zufrieden mit der Show, ja. Es ist fein gewesen, auch überhaupt, die Stimmung ist gut gewesen, mit feinen Leuten, feiner Location, mit einer bärigen Aussicht, richtig ein cooles Lokal und eine gemütliche Stimmung. Zufrieden, ja.
0: Cool. Ivan, dein Resümee?
3: Ja, ich finde, es ist echt bärig zusammengekommen gewesen. Ich muss auch sagen, die Gastgeber, es sind zwei richtig feine Leute und ja, Hut ab, dass sich das umgetan haben. Sie haben auch nicht gewusst, was auf jemanden zukommt, weil sie haben ja Hausgäste auch und Gäste, was kommen essen und ja, es hat gut geklappt. Ja, jemand von seinem her, wir haben auch nicht gewusst, wie es wird, durch den dass wir keine Unlage, nicht über die Unlage spielen, sondern auch über unsere Verstärker, haben wir nicht genau gewusst, ob es vielleicht zu laut ist oder ob es nicht tut. Aber es hat wirklich wunderbar gepasst. Und dann schlussendlich die Jam-Stunde, das Jam zur späten Stunde, war auch nochmal ein Highlight.
1: Hat sich ganz spontan ergeben.
3: Ja. Mhm. Und
0: was ist denn passiert?
3: Ja, wir haben Musikerkollegen oder halt von anderen Bands Kollegen.
0: Sogar bei Namen, das interessiert mich.
3: Karl von der Slow Torch, ganz von.
1: Ich habe mich gefragt, ob er darf Bass spielen. Ich habe gesagt, ja, logisch. Und dann ist es losgegangen.
3: Ja, die Gitte hat eigentlich. Die Gitte und die Nadia haben das umgesteuert. Da sagen sie, jetzt brauchen wir halt noch ein Jam. Und dann ist der Karl just zusammen gewesen und haben gesagt, Karl, spielst du? Und er sagt, ja. Also ihm ist der Hauptpreis in der sozialen Kompetenz gegeben worden, weil er sich nicht zurückzieht.
0: Und aber Bossa Lohan wird.
3: Ja. Nein, Bossa Lohan, eine Gitarre ist gewesen, Bass, ein Schlagzeug, die Geige von der Heidi, darf man auch nicht vergessen, gell? Die Heidi ist noch mit der Geige zugekommen und ja, natürlich, die Geige ist ein bisschen leiser, jetzt hat die Verstärker zu, aber es hat eigentlich ganz gut geklappt.
1: Das ist auch ja beschlossen worden, wenn wir es ja vielleicht zusammenstellen, dann werden wir mal eine Probe mit Geige machen und mal probieren, was zum rauskommt.
0: Sehr gut. Im vierten im Bunde, Dominik Santini, wie ist denn dir gegangen? Haben sich die Erwartungen erfüllt?
4: Ja, also es hat sehr gut geklappt. Ich kann mich dem anschließen, was die Bandkollegen schon gesagt haben. Nicht? Es ist sicher ein bisschen in dem Sinn untypisch für ein Release-Konzert, das an so einem Ort zu machen, aber umso mehr ist da halt eine gute Stimmung und ein gutes Ambiente eben. Und das, was auch außergewöhnlich ist und nicht, sagen wir, nicht in dem Sinn, wie gesagt, außergewöhnlich und nicht etwas, was jeden Tag, was man jeden Tag erlebt. So. Und also ganz, ganz bärig, ja. Also.
0: Nein. Möchte ich nochmal sagen von Lokal, ja. Feli?
1: Da sind wir im Gasthof Munter, bei Viertelweg in Petersberg gewesen. Da haben wir uns eigentlich Pali das erste Mal gefragt, vor ungefähr einem Jahr anderthalb, nicht Pali das erste Mal zusammen gewesen bin, die haben neu ausgebaut. Und Pali zusammen die Location gesehen und dann habe ich geschwind gefragt, wow, da war ein geiles Spiel. Nicht? Und dann habe ich mal geschwind umgehört, den Max. Nicht? Und der hat gesagt, ja, machen wir schon. Nicht? Und nachher habe ich das alles irgendwie in den Hinterkopf gehabt, müssen wir mal. Und jetzt logisch mit dem Album auch so bringen. Und wir haben ja selber das auch feiern gewollt für uns, nicht, dass das jetzt gelungen ist und auf den Weg gekommen ist. Und dann haben wir gesagt, jetzt machen wir es da um. Dann habe ich nochmal konkret gefragt, nicht, und da haben wir genau wie geredet auch mit der Nadja, was wir uns so vorstellen, was ihm gut geht und nicht. Und da sind wir einfach relativ gut zusammengekommen und haben noch auch, sie selber haben noch gesagt, sie haben auch den Tag recht genossen, also sie haben nicht leider Arbeit gehabt mit uns, sondern haben es noch auch fein gehabt und haben eine super Stimmung zusammengebracht. Ja.
0: Cool. Spielen wir einen Song. Spiel mal deinen Favoriten, Feli, Doors.
1: Ja, er ist für mich Doors. Er ist, der Grundriff ist ein bisschen von mir gekommen. Danach alles zusammen miteinander haben wir noch zu viert im Proberaum gemacht. Ich habe noch eigentlich all mehr wie eine melancholische Stimmung im Kopf, so wie im Film Winter's Bone. Aber anscheinend haben wir es halt nicht alle mal gehabt. Andere haben es ein bisschen fröhlicher im Kopf. Aber nein, es ist recht melodisch. Und jemand hat einmal gesagt, è un viaggione. Es ist auch ein bisschen wie Reisen. Und wir denen ja eigentlich auch ein bisschen Geschichten erzählen, mit Instrumenten, ohne Stimme, ohne Message eigentlich, also die Musik selber.
0: Halt, hat ihr noch diskutieren, spielen wir jetzt den Song aus dem gleichnamigen Album Black is Just a Dark White in Song Doors.

0: Das war Doors, der zweite Song, den wir spielen aus dem Album für die Black is Just a Dark White, den Kotatsch-Proben im Jugendzentrum West Coast. Und ist jetzt doch schon seit 14 Jahren, Santini. Geht's denn gut da?
1: Ja, uns geht's sehr gut da und nein, es ist sicher fein. Da zu proben, man ist relativ flexibel, man kann sich auch mit anderen, wenn es einmal an dem zugewiesenen Abend nicht ausgeht zu proben, kann man sich auch mit anderen Bands abstimmen, dass man vielleicht einmal tauschen kann und so weiter, also ist sehr fein und also uns geht's gut da und deswegen sind wir auch schon seit, nicht ganz seit dem Anfang, aber bald einmal nach unserer Gründung eben haben wir da den Platz eben oder die Gelegenheit gefunden und seitdem eben darf man da proben eben. Ist schon ganz fein, ja.
0: Ist cool. Michael, du musst weit vorne dafür, gell? Du kommst von Tiers.
2: Ja, ich komme von Tiers, nicht ganz Tiers, ein bisschen vor Tiers Brein. Und nachher fahre ich alte Straße raus auf der Autobahn ein und dreht ein bisschen Loch, dann bin ich da leider hier da halb. Nicht viel länger arbeiten, das wäre der Fehler vielleicht von allein. Auf der Autobahn ist man leider hier mal nein macht und dann immer noch 35 Minuten, 40 Minuten geht das perfekt.
0: Dies und Rockmusik hast Florian Rabatsch unter anderem und hast Cosmopussy, wo du gespielt hast. Immer vorher überlegen, wo es herkommt für die ehemaligen Bands. So musikalisch hast du es am kürzesten gehabt, nicht? Also die Verwandtschaft musikalisch ist schon fast geschwistert, nicht?
2: Ja, mit 14 haben wir angefangen, die erste Punkband zu gründen. Mit ein paar ersten Kollegen haben wir noch ganz etwas Lustiges gewesen. Danach haben wir mit dem Rabat zu Flo miteinander und der Julian Tribus, der Sergei, den Cosmopussy gegründet. Haben wir noch schon ins relativ gehen gelassen. Haben wir schon eine Gaudi gehabt. Nicht? Da haben wir einige Konzerte gespielt und halt alle mit Spass dabei gewesen. Und danach haben wir die Seil praktisch auch gelesen. Und danach bin ich eigentlich doch ein. Hat der Flo gesagt, er sucht einen Schlagzeuger.
3: Ja, und Cherin hat mir immer gesagt, ja, hau ihn mal an, dann, nicht? Dann glaube ich, eben Flo oder Cherin hat nicht eine Nummer gekriegt und dann haben wir mal nachgefragt, was da los ist.
2: Und dann ist es mittlerweile schon, ja, war ja viel, 14 Jahre schon her, weil bin ja angefahren da und dann hat mir das eigentlich schon getaugt, nicht? Die Musik überhaupt, weil wir bei der Cosmopussy auch ein bisschen Stoner gespielt so, und danach ja, das gut gepasst.
0: Ich habe sie Hawkwind da gespielt. Sie war es. Ja. Jetzt in Song weiß ich nicht, aber hat mir der Florian einmal erzählt.
2: Hawkwind schon?
0: Ja. Wir kommen schon viermal, ich sehe mich deswegen, weil es die einzige Band war, in Südtirol, die ich kenne, die Hawkwind gespielt haben. War mal eine Lieblingsband von mir, deswegen. Hat sich das eingeprägt?
2: Ich bin gerade auf den Heißen gewesen. Weil ich auch oft mal vorkommen. Dass ich während Konzerte mal mit und auf Klo gehen und dann bin ich halt mal schnell durch. Hat halt der Flo der Weile mal wie geschwafelt oder etwas und danach ist es weitergegangen.
0: Aber aufgenommen hab's nie? Nix?
2: Nein, direkt in den Studio sind wir nie gegangen. Das ist halt so im Proberaum drin mit so günstigen Geräten, aber hell ist nicht recht gut gegangen. So direkt. So ein paar Demo-Versionen haben wir schon, aber sonst nichts weiteres.
0: Wie ist denn dir gegangen in bei der Aufnahme von dem Album? Das habt ihr live gespielt?
2: Ja. Ja, ist schwierig gewesen. Schwierig. Da hört man halt alles nicht. Da hört man jeden Fehler aus. Nicht. Wenn man im Proberaum spielt, dann mischt sich das alles wie. Und geht das auch meistens relativ gut, aber noch direkt, wenn aufnehmen, haben herrscht noch schon wirklich alles aus. Und dann muss er schon oft einmal vielleicht ein bisschen rennen, da oben und rein, etwas wie Ferritieren, etwas wie zurück, einen Schlag wie Ferritieren, mit anderen wie zurück. Braucht es auch nicht.
3: Es ist für uns vor allem ungewohnt gewesen, weil wir ja 90% bei uns im Proberaum spielen, weil wir unseren Sound gefunden haben. und noch komplett in einen anderen Raum. Schlagzeug ist getrennt hinter einer Scheibe gewesen, praktisch über Kopfhörer gehört. Und dann ist das schon, haben wir es ungewöhnen erst und wir haben es auch 3 Tage durchgezogen. Den ersten Tag ist sozusagen Aufbau und Eingewöhnung gewesen. Den zweiten Tag haben wir noch Ring gespielt und den dritten Tag sind wir nochmal noch wieder reingegangen, was es gebraucht hat. Nochmal umgelassen. Das ist sicher die Schwierigkeit gewesen.
0: Ja. Ist eh brutal schnell, muss ich sagen.
2: Ja, eben schnell, aber dauert es auch relativ lange, so ein Tag. Nicht? Da sind wir schon stundenweise zu ihnen gewesen. 6, 7, 8 Stunden. Das sind wir nicht mehr genau.
3: Ja, finde
2: so etwas.
3: Den ganzen Tag. Bis, 5, 6 auf Nacht haben wir sie gar nicht gelassen.
2: Ja. Und dann musst du schon schauen, dass du gar nicht noch checkst. Das ist richtig der Speech.
4: Aber wir sind halt schon stolz drauf, dass wir so eine Live-Aufnahme gemacht haben. Es war anders auch nicht möglich. Nicht? Klick-Aufnahmen geht bei uns nicht, weil wir halt versuchen, die Dynamik ein bisschen sagen wir mal, im Vordergrund zu halten. Ja.
0: Habt ihr keinen Klick verwendet?
4: Nein, kein Klick.
0: Ich finde ich mutig.
3: Wir haben es einmal gemacht.
4: Ja, eben. Und wir sind ja keine Profis. Nicht? Das soll ja auch nicht eine Profi-Aufnahme sein. Aber halt das, was wir jetzt so spielen, mit der Dynamik, was wir halt haben, auf der können wir eigentlich schon ein bisschen stolz sein. Und das bringt halt eine Live-Aufnahme, bringt halt das auch noch mit. Nicht?
0: Wird noch Fabio reagiert, wenn es gesagt hat, es hat keinen Klick.
4: Das letzte Mal haben wir gleich aufgenommen.
3: Das erste volle Album haben wir auch so aufgenommen, so haben der Fabio hat ihn ja schon gekannt. Okay. Und ich glaube, seitdem haben wir kleine Fortschritte gemacht. Ja. Und der Fabio hat mega an Erfahrung noch gesammelt in der Zwischenzeit, sind ein Jahr rumgegangen. Und von seinem her, so weit sind wir eigentlich ziemlich wenig gespielt gewesen schon. Er hat eigentlich ganz gut funktioniert.
0: Die Verantwortung lastet ja auf deine Schultern, nicht?
2: Ja, in dem Moment schon. Ja, mein Feli, wir müssen schon beide zusammenhalten.
3: Ja.
2: Meine Gitarren oftmals haben das schon gerne auch auf den Ross. Ja, und
4: das bist du bist. Ein bisschen Respekt vor den Alten, oder?
0: Das Album klingt gut. Mach mal deinen Favoriten. Von Album. Michael.
2: Ja, mein Favorit ist Resurrection. Es ist für mich bärig zu spielen, weil Tempowechsel drin ist und danach.
0: Du bist aber ein reduziertes Schlagzeug. Du hast ein paar Trommel, ein, zwei Toms, was schon die Pauke.
2: Ich habe einen Bass-Trommel und einen Hang-Tom und einen Stand-Tom. Mir ist nicht wichtig, so viel wie möglich trommeln. Ich will mich auch nicht zu viel im Vordergrund drängen. Weißt? Wenn die Gitarren geile Solos spielen, geile Rhythmen spielen, ist es nicht wichtig, so viel wie möglich reinzumachen als Schlagzeuger. Das ist meine Meinung. Und ich tue mich auch gerne umpassen in der Dynamik, ein bisschen leiser und noch wieder lauter. Betonungen und so probiere ich auch zu machen. Und halt von mir aus gesehen, macht es auch ein bisschen aus. Nicht? Überhaupt, wenn du instrumental spielst, sind solche Sachen noch viel wichtiger als wir mit Gesang.
0: Aber jetzt bei den Songs, die du gespielt hast, die gehört dann jetzt im Programm, hast du die Becken schon gern?
2: Becken habe ich gern, ja. Zusammen geben wir so ein bisschen einen Grundsound, was man wieder durchzieht. Und danach knackige Snare, nicht so oft. Eher einen langsamen Rhythmus. So ein bisschen Doom, ein bisschen Doom-mäßig.
0: Stimmt, ja. Jetzt, weil du sagst, nachher lust du auf den Bandsound. Ja. Und nicht auf den Song, du schaust auf den Bandsound.
2: Ich schaue auf der Band, ich probiere mich selbst gut anzupassen. Dass noch das Gesamtbild gut klingt. Nicht?
0: Was sagst du, ist Resurrection ein Song, wo man das gut aushören kann?
2: Ja, man kann es gut aushören. Und Zell ist halt mein Favorit, weil ich ihn selbst von Rhythmus her und so am liebsten spiele.
0: Super. Black is just a dark white mit Resurrection.

Wir haben nicht viel Platz an dieser Stelle, aber die 8-10 Minuten würde ich gerne nutzen, um Geburtstagswünsche nach Naturens zu schicken. Das Jugendzentrum Juze Naturens feiert das Wochenende seinen 25. Geburtstag, und um das zu feiern oder die Glückwünsche zu manifestieren, würde ich gerne zwei Songs spielen. Der erste Song kommt direkt aus Naturens, und zwar von der Hardcore-Band ROS, Rejects of Society. Ist eigentlich eine Meraner-Band, aber der Luke spielt da Schlagzeug. Und der Luke war viele, viele Jahre Jugendarbeiter im Jugendzentrum Juze Naturens. Ich war in den vergangenen Jahren mehrfach oben, habe Interviews gemacht, haben mir die Festivals angeschaut, Konzerte angeschaut, und jetzt in den letzten Jahren nicht mehr, aber vor einigen Jahren schon. Und ja, herzliche Glückwünsche zu 25 Jahren Juze Naturens, und in einem Song für die ROS ausgesucht an dieser Stelle, Hardcore, aus ihrem gleichnamigen Debütalbum ROS von 2012, und zwar Making Friends. 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Let's try.

sind wir an. Die Band sein, die Band ist von Luke, von Schlagzeuger, der Jugendarbeiter war im Jugendsenaturens, und die ROS werden den Samstag auf der Bühne stehen. Beim Little Edge Side ist ein kleines Festel, das schon seit vielen Jahren vorn im Herbst vorn Jugendsenaturens in Naturens stattfindet. Es ist mehr eine Fete als wir ein Konzert. Es fängt um 11 Uhr an mit Frühschoppen und mit der Musikkapelle Naturens. Nachmittag gibt es die Poco Poco Soul Boys, Reggae Ska und Rocksteady. Es gibt ein Rahmenprogramm. Und ab 5 Uhr gibt es natürlich Livebands. Im Line-Up sein der Finchker Singer-Songwriter Noah Tanai. Na, die Soris, das ist eine Band von Hans, die schon seit Ende der 60er Jahre unterwegs ist, mit wechselnden Besetzungen, aber nach wie vor live unterwegs. Na, die 3.5 Cent, die Newcomer des Jahres aus Brixen, Bettes Gang aus Borzen, die wir heute rasch im Kopf haben, Paradefeuerfall, und die ROS aus Naturens bzw. Meran. Und Eintritt ist frei, ein empfehlenswertes Festel, den Samstag vor den Jutze Naturens in Naturens Little Edge Side. Und wir spielen den Song für die Bettes Gang. 3.5 Cent haben wir schon letzte Woche gehabt, deswegen heint Bettes Gang mit Time Bomb, und alles Gute zum Geburtstag Jutze Naturens.

Das war Radiofreier Fall vom 10. September 2026. Danke fürs Zuhören. Im Namen von Roland Leitner natürlich. Und ein Song Honey Now und der Selkimp aus den Vereinigten Staaten. Die Band heißt Black Sabbath, ist eine Tributeband für Black Sabbath, spielen ausschließlich Black Sabbath und die Band besteht ausschließlich aus Frauen, unter anderem die Bassistin Emily Burton von Fireball Ministry, eine ziemlich bekannte Stoner-Band und vier Frauen, eben Emily Burton, Melanie McKaywee, Alice Austin und Angie Scarpa haben sich zusammengetan, um eben Black Sabbath-Songs auf die Bühne zu bringen. Sie haben voriges Jahr 2025 ein Album rausgebracht, Unrest in the West, und immer das Album durchgelost, und das ist ein Bergs Album.

the Songhouse Foolish, Super, a National Acrobat, The Wizard, The Hard Place, Hole in the Sky, Into the Void, Lord of This World. Also für Black Sabbath Fans wirklich eine Verlockung, das ich jetzt mal sagen. Und seine neuesten Songs übrigens aus den ersten 7 Alben von den Black Sabbath, wo der Ozzy Osbourne noch am Mikrofon war. Und Frauen und Black Sabbath passt super zusammen. Es gibt zum Beispiel die Melissa auf der Mauer, das ist die Bassistin, die Ex-Bassistin von die Smashing Pumpkins, die seit 2002 Perics Tribute-Album ausgebracht, live in Los Angeles, das ich empfehlen kann. Und die Black Savage eben voriges Jahr mit einem ähnlichen Sound, mit einem ähnlichen Oldschool-Vibe haben eben ihr Live-Album Unrest in the West ausgebracht. Und wieso ich den Song spiele, soll ich deswegen, weil die Band am 13. November 2026 nach Südtirol kommen wird. Und zwar wird die Band in der Basis Finchgau in Schlonders auf der Bühne stehen. Die Tickets kosten 15 Euro. Es ist davon auszugehen, dass es ein Erfolg wird, das Konzert. An der Abendkasse kosten die Tickets 20 Euro. Deswegen Vorverkauf ist offen, man spart sich 5 Euro. Das war der Hinweis. Und bevor ich den Song Children of the Grave spiele für Black Savage als Abschluss für den heutigen freien Fall, möchte ich noch ein schönes Radio wünschen. Und wir hören uns gern wieder nächste Woche 20 vor 8 bis 10 mit Musik aus und um Südtirol, seit vielen, vielen Jahren schon mittlerweile bei Radio Freier Fall.

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